0: Frankreich fast nichts, bei England alles. So führten die Three Lions zur Pause schon mit 4:0. Im zweiten Durchgang zeigte Frankreich mit 4 neuen Spielern aber ein anderes Gesicht, schoss 3 Tore in 18 Minuten und der Ausgleich war möglich. Aber England traf zum 5. Mal. Frankreich schaffte nochmal den Anschluss, aber England setzte den Schlusspunkt mit dem 6:4. Für die Engländer ist Platz 3 das beste WM-Resultat nach dem Titel 1966.
1: Bundeskanzler Merz will die Nachfolge des zurückgetretenen Unionsfraktionschefs Spahn offenbar noch in diesem Monat klären. Das war am Abend aus dem Umfeld des CDU-Chefs zu hören. In Frage kommen mehrere Kandidaten. Dazu Markus Preis aus dem ARD-Hauptstadtstudio.
2: Immer wieder genannt wird Thorsten Frey, der Kanzleramtsminister. Daneben auch CDU-Generalsekretär Carsten Linnemann und Alexander Dobrindt von der CSU, derzeit Innenminister. Außerdem gibt es noch eine Reihe weiterer Namen, die allerdings deutlich seltener fallen. Ich nenne mal zwei Beispiele. Nina Waken, die Gesundheitsministerin, oder der bisherige Spahn-Stellvertreter in der Fraktion, Günther Krings. Vor allem Friedrich Merz und Markus Söder werden diese Frage jetzt diskutieren und auch überlegen, welche Umbauten sie dann noch in der Regierung auslösen wollen, wenn ein aktueller Minister zum Zuge käme.
1: Das US-Militär hat nach dem Tod von 2 seiner Soldaten neue Luftangriffe auf Ziele im Iran gestartet. Das zuständige Regionalkommando teilte mit, man wolle damit die iranischen Revolutionsgarden für den jüngsten Angriff bestrafen. Außerdem solle die Fähigkeit des Irans, die Handelsschifffahrt in der Straße von Hormuz zu bedrohen, weiter eingeschränkt werden. Die beiden US-Soldaten waren vorgestern bei iranischen Raketenangriffen in Jordanien getötet worden. Ein weiterer Soldat wird noch vermisst. Die Lage im Waldbrandgebiet in Mecklenburg-Vorpommern hat sich vorerst leicht entspannt. Entwarnung gibt es aber noch nicht. Laut Einsatzleitung ist das Brandgebiet im Müritz-Nationalpark mittlerweile komplett mit sogenannten Kreisregnern eingekesselt. Damit wird der Waldboden befeuchtet. Dadurch hat sich das Feuer zuletzt deutlich langsamer ausgebreitet. Die Löscharbeiten sind schwierig, weil in dem betroffenen Gebiet Munitionsreste liegen. Das waren die Nachrichten. Das Wetter in Deutschland. Nach letzten Schauern zunächst trocken, später im Nord- und Südwesten Schauer und Gewitter bei 16 bis 8 Grad. Tagsüber in der Südosthälfte Schauer und kräftige Gewitter, später im Südwesten freundlich, von Nordwesten neue Schauer bis 26 Grad. Es ist 2:03 Uhr.
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4: Mit Yaji Mai willkommen zur zweiten großen Runde. Freut mich, dass Sie sich von uns mit klassischer Musik in dieser Nacht begleiten lassen. Vielleicht ja auch durch Sie hindurch. An gutem Begleitmaterial soll's nicht fehlen. Im Mittelpunkt der kommenden Viertelstunde steht dabei ein wunderbar brummelndes Instrument, das Fagott. Die Noten dafür, die stammen von einem Böhmen des 18. Jahrhunderts, Johann Baptist Georg Neruda.

Patrick de Rietis, in Frankreich geborener Österreicher, der auch lange in Italien lebte. Zu Hause ist er in der Musik und begeistert mit seinem Fagottspiel, hier gerade zusammen mit den Kammersolisten Bratislava. Die Noten stammten aus der Feder von Johann Baptist Georg Neruda. Er komponierte dieses Fagottkonzert in C-Dur. Klangfarbenwechsel im heutigen ARD-Nachtkonzert mit der französischen Sopranistin Véronique Gens, die uns gleich im eigentlichen mythologischen Sinn bezirzt, denn sie schlüpft in die Rolle der Zauberin Circe in einer lyrischen Tragödie von Jean-Marie Leclerc dem Älteren, Skylla und Glaukos.

Mythologischer Stoff aus Ovids Metamorphosen, beliebte Vorlage nicht nur, aber auch für Musiktheater wie hier mit Skylla und Glaukus, eine Liebes- und Dreiecksgeschichte zwischen Nymphe, Meeresgott und Zauberin Circe, die war hier gerade zu hören im vierten Akt einer lyrischen Tragödie von Jean-Marie Leclerc, des Älteren. Wunderbar dargestellt von der Sopranistin Véronique Jeans und begleitet vom Ensemble Les Talents Lyriques unter Christophe Rousset. Nach tragischem Bühnenstoff jetzt ein musikalischer Spaß, wie Mozart sein Dorfmusikanten-Sextett überschrieb, eine klingende Parodie mit bisweilen gewollt schrägen Tönen und trotzdem, oder gerade deshalb, wunderbar anzuhören, alle Details hat Jordi Savall mit seinem Ensemble Le Concert des Nations. Viel Vergnügen!

Wenn ein Profi-Ensemble ganz bewusst ein bisschen laienhaft musizieren soll, dann klingt's trotzdem prima, wie hier Mitglieder von Le Concert des Nations, einem der fantastischen Ensembles rund um den Katalanen Jordi Savall, zeigten. Hier gerade mit Mozarts musikalischem Spaß, seinem parodistisch angehauchten Dorfmusikanten-Sextett. Seriöse Musikalität, die gibt's jetzt mit Musik von Ludwig August Lebrun, einst Hofoboist in Mannheim. Und so steht auch jetzt die Oboe im Zentrum des folgenden G-Moll-Konzerts. In unserer niederländischen Aufnahme glänzt dabei Bart Schneemann im Solopart, umrahmt vom Radiokammerorchester unter Jan-Willem de Vriend.

Musik von Ludwig August Le Brun, Mannheimer Mozart-Zeitgenosse mit väterlicherseits belgischem Blut in den Adern. Sein Instrument war die Oboe, so auch in diesem G-Moll-Konzert Nummer 2. Gerade gespielt von Bart Schneemann und begleitet vom niederländischen Radiokammerorchester unter Jan-Willem de Vriend. Weiter geht's im heutigen ARD-Nachtkonzert mit Kammermusik von Joseph Haydn, und zwar mit seinem Streichquartett in Esto Opus 9 Nummer 2, gespielt vom ungarischen Festetics Quartett.

Das vor 4 Jahrzehnten gegründete ungarische Festetic-Quartett, benannt nach einer Adelsfamilie, die sich Kulturförderung auf die Fahnen geschrieben hatte, hier gerade zu hören mit Joseph Haydns Es-Dur-Streichquartett Opus 9 Nummer 2.

Klang in größerer Besetzung bietet unsere nächste Musik, komponiert von Anton Filz, 1733 im bayerischen Eichstätt geboren, starb er schon 26 Jahre später in Mannheim. Aus seiner Feder stammt das folgende Konzert für Cello und Streichorchester in G-Dur, in unserer Schweizer Aufnahme gespielt von Thomas de Menger und der Kammerater Bern, geleitet von Thomas Führi.

Der Cellist Thomas de Menga und die Kamerader Bern waren das und spielten dieses G-Dur-Konzert von Anton Filz. Mit ein paar Takten Beethoven begleitet uns Alfred Brendel auf 4 Uhr zu. Gleich nach den Nachrichten geht's mit Musik von Henri Vieuton in die nächste Runde ARD-Nachtkonzert, präsentiert von BR Classic.

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1: Um 4 Uhr mit Ronald Lessig. Bei der Fußballweltmeisterschaft hat England das Spiel um Platz 3 gewonnen. Die Engländer setzten sich im kleinen Finale mit 6:4 gegen Frankreich durch. Aus dem ARD-WM-Team Hendrik Lückhoff.
2: Es war ein extrem unterhaltsames Spiel. In der ersten Hälfte ging bei Frankreich fast nichts, bei England alles. So führten die Three Lions zur Pause schon mit 4:0. Im zweiten Durchgang zeigte Frankreich mit 4 neuen Spielern aber ein anderes Gesicht, schoss 3 Tore in 18 Minuten und der Ausgleich war möglich. Aber England traf zum 5. Mal. Frankreich schaffte nochmal den Anschluss, aber England setzte den Schlusspunkt mit dem 6:4. Für die Engländer ist Platz 3 das beste WM-Resultat nach dem Titel 1966.
1: Bundeskanzler Merz will offenbar noch in diesem Monat klären, wer nach dem Rücktritt von Jens Spahn neuer Fraktionschef der Union im Bundestag werden soll. Als mögliche Nachfolger werden unter anderem Kanzleramtschef Frei, Bundesinnenminister Dobrindt und CDU-Generalsekretär Linnemann gehandelt. Spahn hatte erst vor wenigen Tagen bekannt gegeben, dass er und sein Ehemann mithilfe einer Leihmutter in den USA ein Kind zur Welt gebracht haben. In Deutschland ist das verboten. Spahns Entscheidung hat auch in der eigenen Partei Empörung ausgelöst. Ihm wird mangelnde Glaubwürdigkeit vorgeworfen. Russland hat die ukrainische Hauptstadt Kiew erneut massiv mit Raketen angegriffen. Reporter vor Ort berichteten von zahlreichen Explosionen, die im Zentrum der Stadt zu hören gewesen seien. Bürgermeister Klitschko informierte über Einschläge und Schäden in einigen Stadtteilen. Mehrere Menschen seien verletzt worden. Auch in der Hafenstadt Odessa gab es Angriffe. Laut dem ukrainischen Militär schlug dabei eine Rakete in einem Vergnügungspark ein. Mindestens 2 Menschen seien getötet worden. Von heute an dürfen große Unternehmen in der EU unverkaufte Kleidung und Schuhe nicht mehr einfach vernichten. Entsprechende Regeln sind jetzt in Kraft getreten. Laut EU-Kommission sollen sie dazu führen, dass sparsamer mit Ressourcen umgegangen wird, weniger Umweltschäden verursacht und Wettbewerbsbedingungen fairer werden. Die Unternehmen müssen versuchen, ihre Waren auf anderen Wegen loszuwerden, zum Beispiel als Spenden. Nach Schätzungen der Europäischen Umweltagentur werden zurzeit 4-9% aller Textilien in der EU vernichtet, ohne jemals getragen worden zu sein. Das waren die Nachrichten. Das Wetter in Deutschland. Tagsüber in der Südosthälfte Schauer und Gewitter, im Südwesten freundlich, aber von Nordwesten her Schauer und Gewitter, 18-26 Grad. Am Montag in der Nordosthälfte wechselhaft mit Schauern, sonst heiter bis wolkig, 18-26 Grad und am Dienstag wechselhaft bis 27 Grad. Es ist 4:03 Uhr.
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3: Weiterhin mit Jerzy May für Sie am Mikrofon und in dieser Stundenrunde, wie vorhin versprochen, zunächst mit Musik von Henri Vieuxtemps. Im 19. Jahrhundert war der Belgier ein gefeierter Geigenvirtuose und wusste natürlich brillant und effektvoll für sein Instrument zu schreiben. Das beweist auch der Solopart seiner Fantasia Appassionata Opus 35. Alle Einzelheiten jetzt von der Geigerin Vivian Hagner und der Königlich Flämischen Philharmonie, dirigiert von Martin Brabins.

Die deutsch-koreanische aus München stammende Geigerin Vivian Hagner 2009 zusammen mit der Königlich Flämischen Philharmonie. Das war die Fantasia Appassionata für Violin und Orchester Opus 35 von Henri Vieton. Auch nachher wird die Geige nochmal im Mittelpunkt stehen bei einem Konzert von Franz Bender. Die kommenden gut 20 Minuten, die sind aber erstmal dem Klavier gewidmet. Der norwegische Pianist Stefan Veselka spielt sechs Masurken Opus 56 von Antonín Dvořák.

Klaviermusik von Antonín Dvořák, der norwegische Pianist Stefan Veselka war das mit 6 Masurken Opus 56. Wir erweitern die Besetzung für ein Violinkonzert von Franz Bender, 3 Sätze in A-Dur, mit der bulgarischen Meistergeigerin Zefira Valova und dem Ensemble Il Pomodoro.

Die bulgarische Geigerin Zefira Valova und das Ensemble Il Pomodoro spielten dieses Violinkonzert in A-Dur von Franz Bender. Mit Gitarrenklängen aus anonymer Feder begleitet uns Gitarrist Pepe Romero auf 5 Uhr zu.

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1: Um 5 Uhr mit Ronald Lessig. England hat bei der Fußballweltmeisterschaft das Spiel um Platz 3 gewonnen. Das Team von Trainer Thomas Tuchel setzte sich mit 6:4 gegen Frankreich durch. Aus dem ARD-WM-Team Hendrik Lückhoff.
2: Es war ein Spektakel. Nach der ersten Hälfte lag England schon mit 4:0 vorn und der Sieg schien klar. Nach der Pause aber traf Frankreich 3-mal und der Ausgleich lag in der Luft. Stattdessen schoss England das 5. Tor. Frankreich kam nochmal zum Anschluss, aber England hatte mit dem 6:4 noch eine Antwort. England feiert unter Trainer Thomas Tuchel mit Platz 3 das beste WM-Ergebnis nach dem Titel 1966. Bei Frankreich erlebte Trainer Didier Deschamps keinen versöhnlichen Abschied. Heute Abend treffen im Finale Spanien und Argentinien aufeinander. Bei den Spaniern musste wegen eines Gewitters das Abschlusstraining ausfallen.
1: Bundeskanzler Merz will offenbar noch in diesem Monat klären, wer neuer Fraktionschef der Union werden soll. Der bisherige Vorsitzende Spahn war gestern im Zuge der Leihmutter-Affäre zurückgetreten. Aus der Nachrichtenredaktion Daniel Runge.
3: Als Top-Kandidat für die Spahn-Nachfolge gilt Kanzleramtschef Frei, ein enger Vertrauter von Merz. Aber auch Innenminister Dobrindt und CDU-Generalsekretär Lindemann werden hoch gehandelt. Gewählt wird der neue Fraktionschef von den Abgeordneten. Spahn hatte erst vor wenigen Tagen bekannt gegeben, dass er und sein Ehemann mit Hilfe einer Leihmutter in den USA ein Kind zur Welt gebracht haben, was in Deutschland verboten ist. Auch Parteikollegen hatten Spahn deshalb mangelnde Glaubwürdigkeit vorgeworfen.
1: Von heute an dürfen große Unternehmen in der EU unverkaufte Kleidung und Schuhe nicht mehr einfach vernichten. Entsprechende Regeln sind in Kraft getreten. Die Unternehmen müssen versuchen, ihre Waren auf anderen Wegen loszuwerden, zum Beispiel als Spenden. Nach Schätzungen der Europäischen Umweltagentur werden zurzeit bis zu 9% aller Textilien in der EU vernichtet, ohne jemals getragen worden zu sein. In Mailand ist am Abend ein Konzert des puerto-ricanischen Sängers Bad Bunny wegen eines heftigen Hagelschauers abgebrochen worden. Das Veranstaltungsgelände wurde geräumt. Dort hatten sich laut italienischen Nachrichtenagenturen 80.000 Menschen für das Konzert versammelt. Nach Angaben der Feuerwehr wurden mehrere Zuschauer von großen Hagelkörnern am Kopf getroffen und verletzt. In sozialen Medien ist auf Videos zu sehen, wie Konzertbesucher unter Schreien im Hagelschauer umherirren. Das waren die Nachrichten. Das Wetter in Deutschland. Tagsüber in der Südosthälfte Schauer und vereinzelt Gewitter, später im Südwesten freundlich, aber von Nordwesten her wieder Schauer und Gewitter, 18 bis 26 Grad. Am Montag im Norden wechselhaft mit Schauern, sonst heiter bis 26 Grad. 5:03 Uhr.
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4: Und aus der Nacht ist der frühe Sonntagmorgen geworden, den wir mit Musik von Antonio Vivaldi beginnen, mit der Ouvertüre bzw. der Sinfonia zu seiner Oper Farnace. Alles Weitere hat jetzt Rinaldo Alessandrini mit Concerto Italiano für Sie. Herzlich willkommen.

Il Farnace, die Vivaldi-Oper rund um den gestürzten König von Pontos, der seine Familie opfern will, damit sie nicht den Römern in die Hände fallen. Das war die Sinfonia, also der instrumentale Auftakt mit Concerto Italiano, dirigiert von Rinaldo Alessandrini. Weiter geht's in spanischen Klangfarben mit Malagueña aus dem eigentlich für Klavier komponierten Zyklus España von Isaac Albéniz. Fritz Kreisler hat brillante Violine dazu gegeben. Wie gut das klingt, zeigen die Geigerin Katrin Scholz und der Pianist Gerald Faut.

Spanienreise mit Stopp in Malaga. Malagueña, ein Stück aus dem Klavierzyklus España von Isaac Albéniz. Und da Reisen zu zweit oft noch mehr Spaß macht als allein, war das die Bearbeitung von Fritz Kreisler mit Geige und Klavier und mit Katrin Scholz und Gerald Faut. Mehr Spanisches gibt's nachher kurz vor sechs zum Ausklang. Jetzt haben wir mehr Klavier zu bieten, in anderer Funktion und Klangfarbe. Hammerflügel, umrahmt von Orchester mit einem Klavierkonzert in D-Dur, das Ludwig van Beethoven nur als Fragment hinterließ, das aber später rekonstruiert bzw. vervollständigt wurde. Unsere Aufnahme, die entstand vor 7 Jahren mit der Pianistin Sophie Majoko-Vetter und den Hamburger Symphonikern, dirigiert von Peter Ruzicka.

70 Seiten Skizzen und gut 250 Takte Partiturautograph von Ludwig van Beethoven. Auf dieser Basis in D-Dur haben Niklaus Kuck und Hermann Dechand ein sechstes Beethoven-Klavierkonzert ermöglicht. Den Solopart unserer Einspielung übernahm 2019 die deutsch-japanische Hammerflügel-Expertin Sophie Mayuko Vetter. Peter Ruzicka dirigierte die Hamburger Symphoniker. Im Mittelpunkt des nächsten Konzertsatzes steht das Cello und damit Peter Hörr, der auch die Hofkapelle Weimar leitet. Die Noten stammen von Jean-Louis Duport.

Jean-Louis Duport war ab der zweiten Hälfte des 18. Jahrhunderts einer der ganz großen Stars am Cello. Die Erfahrungen seiner Virtuosität, die ließ er nicht nur in ein eigenes Lehrwerk einfließen, sondern natürlich auch in Kompositionen. Das war der erste Satz seines 5. Cellokonzerts in D-Dur. Ein Virtuose unserer Zeit, Peter Hörr, ebenfalls gefragter Pädagoge, aber auch Dirigent, spielte hier den Solopart und leitete auch noch die Hofkapelle Weimar. Nun im ARD-Nachtkonzert Entdeckenswertes des 20. Jahrhunderts. Der 1982 verstorbene kroatische Komponist Jakov Gotovac verwendete für ein Streichquartett Lieder und Tänze des Balkan. Gehaltvoll auch für große Besetzung, zum Beispiel für die NDR-Radiophilharmonie, dirigiert von Moshe Azmon.

Musik des 1895 geborenen Kroaten Jakov Gotovac. Nach einem Streichquartett von ihm waren das in Orchesterbesetzungen Lieder und Tänze des Balkan Opus 16. Moshe Azmon leitete die NDR Radiophilharmonie. Wie vorhin versprochen, geht das ARD-Nachtkonzert nochmal mit einer spanischen Facette auf die Zielgerade, mit einem Tanz aus Manuel de Falla's Ballett Der Dreispitz. Und das in historischer Aufnahme von 1961, aber bestens digital aufbereitet. Dirigiert Ernest Ansermet, das Orchestre de la Suisse Romande.

Un instant sommé mit dem Orchestre de la Suisse Romande 1961 und dem Tanz des Corregidor aus Manuel de Falla's Ballett El Sombrero de Tres Picos oder auch der Dreispitz. Und das war für heute das ARD-Nachtkonzert, präsentiert von BR Classic. Vielen Dank fürs Einschalten. Bis zum nächsten Mal, sagt Jerzy May. Und mit ein paar Takten Mozart geht's noch auf 6 Uhr zu. Ihnen noch einen schönen Sonntag. Hoffentlich weiter mit Zeit für Musik. Und sehr gerne mit den Kulturwellen der ARD.

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1: Um 6 Uhr mit Jonathan Wiese. Guten Morgen. Politiker aller Parteien haben den Rücktritt von Unionsfraktionschef Spahn begrüßt. Dieser hatte damit auf anhaltende Kritik reagiert. Spahn und sein Ehemann haben ein Kind, mit Hilfe einer Leihmutter aus den USA. Das ist zwar legal, in Deutschland ist Leihmutterschaft aber verboten. Reaktionen zum Rücktritt Spahns zusammengefasst von Uwe Berndt.
2: Nordrhein-Westfalens Ministerpräsident Hendrik Wüst sagte, er bedauere den Schritt von Jens Spahn sehr, doch er könne ihn gut nachvollziehen. In dieser Entscheidung liege auch eine große Tragik. Der linken Fraktionsvorsitzende Sören Pellmann kommentierte, wer politische Verantwortung trage, der müsse sich an den Maßstäben messen lassen, die er selbst von anderen einfordert. Daran sei Spahn gescheitert. Die AfD-Vorsitzende Alice Weidel äußert sich ähnlich. Der Rückzug sei überfällig gewesen, schreibt sie auf der Plattform X. Spahns Glaubwürdigkeit sei zerstört.
1: Russland hat in der Nacht wieder die ukrainische Hauptstadt Kiew angegriffen. Die Luftwaffe warnte zunächst vor mehreren russischen Raketen, die im Anflug auf die Stadt seien. Wenig später gab es mehrere Explosionen, unter anderem im Stadtzentrum. Nach ukrainischen Angaben wurden mehrere Wohnhäuser und ein Einkaufszentrum getroffen. Mindestens 7 Menschen seien verletzt worden. Der Iran hat nach den jüngsten Angriffen der USA das Rahmenabkommen mit den Vereinigten Staaten ausgesetzt. Das sagte Vizeaußenminister Gharibabadi iranischen Medien. Die USA und der Iran hatten sich im Juni auf das Abkommen geeinigt und wollten danach ein dauerhaftes Ende des Krieges aushandeln. Anfang Juli war der Konflikt aber wieder eskaliert. Das Welterbekomitee der Vereinten Nationen berät ab heute wieder, was ins Weltkulturerbe aufgenommen wird. Es tagt 10 Tage lang in der südkoreanischen Küstenstadt Busan. Deutschland bewirbt sich mit der Waldsiedlung Zehlendorf im Südwesten von Berlin. Die dortigen Wohnhäuser wurden vor rund 100 Jahren im Bauhausstil errichtet. Es wäre allerdings kein Neueintrag, sondern die Erweiterung der bereits bestehenden Welterbestätte Siedlungen der Berliner Moderne. Große Unternehmen in der EU dürfen nicht verkaufte Kleidung und Schuhe nicht mehr wegwerfen. Das gilt ab heute in der EU. Die Vorschrift soll dafür sorgen, dass die Firmen versuchen, die Ware doch noch zu verkaufen oder diese zu spenden. Bisher ist es teils günstiger, die Produkte wegzuschmeißen. Der Handelsverband Deutschland rechnet damit, dass jetzt das Angebot an reduzierter Mode in den Geschäften steigt. Bei der Fußball-WM hat England die Bronzemedaille geholt. Die Engländer gewannen das Spiel um Platz 3 mit 6:4 gegen Frankreich. Aus dem ARD-WM-Team Hendrik Lückhoff.
3: Es war ein extrem unterhaltsames Spiel. In der ersten Hälfte ging bei Frankreich fast nichts, bei England alles. So führten die Three Lions zur Pause schon mit 4:0. Im zweiten Durchgang zeigte Frankreich mit 4 neuen Spielern aber ein anderes Gesicht, schoss 3 Tore in 18 Minuten und der Ausgleich war möglich. Aber England traf zum 5. Mal. Frankreich schaffte nochmal den Anschluss, aber England setzte den Schlusspunkt mit dem 6:4. Für die Engländer ist Platz 3 das beste WM-Resultat nach dem Titel 1966. Frankreich hat es verpasst, dem scheidenden Trainer Didier Deschamps einen würdigen Abschied zu ermöglichen.
1: SWR Nachrichten, Redaktion Klaus Reginek. Das Wetter in Baden-Württemberg und Rheinland-Pfalz. Allmählich strömt kühlere Luft zu uns. Die Vorhersage: am Vormittag in Baden-Württemberg Schauer und Gewitter, später wird es freundlicher und es scheint sogar die Sonne. Auch im Süden von Rheinland-Pfalz zunächst Schauer und Gewitter, sonst immer wieder bewölkt, zeitweise aber auch sonnig, maximal 19 bis 25 Grad. Die weiteren Aussichten: morgen und am Dienstag viel Sonne, am Mittwoch vor allem im Norden bewölkt. Die Zeit 6:04 Uhr.
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4: Am Mikrofon ist Markus Westhoff. Guten Morgen. Heute Morgen wurde ich auf dem Weg ins Studio von starken Schauern überrascht. Für viele ja eine willkommene Abwechslung in diesem Hitzesommer. Ich schließe mich da an. Jetzt kommt der Schauergalopp von Johann Strauss.

Die slowakische Staatsphilharmonie Košice mit dem Schauergalopp für Orchester von Johann Baptist Strauss. Er hat ja noch einen gleichnamigen Sohn, von dem zum Beispiel der berühmte Donauwalzer stammt. Hier ist aber der Vater gemeint. Beide wurden aber schon zu Lebzeiten als Walzerkönig bezeichnet. Der Titel wurde dann eben weiter vererbt, als der Vater das Zeitliche gesegnet hat. Manuskripte und Partituren von Vater und Sohn Strauss sind ja bestens erhalten und beide werden noch viel gespielt. Bei Johann Friedrich Fasch, einem spätbarocken Komponisten, der vor allem in Zerbst im Fürstentum Anhalt gewirkt hat, ist das mit den Manuskripten nicht so einfach. Die haben zum Großteil im berühmten Schrank Nummer 2 in der Dresdner Hofkirche gelagert. Die große Notensammlung hat im 18. Jahrhundert Konzertmeister Johann Georg Pisendel zusammengetragen. Mittlerweile ist die Sammlung im Besitz der Sächsischen Landesbibliothek. Sie hat aber ein Problem, und das heißt Tintenfraß. Deshalb muss da ein Profi ran, um die Lücken zu füllen, die entstanden sind. Dank Rekonstrukteur Anthony Gray kann L'Arpa Festante jetzt die Fantasie für zwei Flöten, zwei Oboen, Chalumeau, Streicher und Basso Continuo F-Dur von Johann Friedrich Fasch für Sie spielen.

L'Arpa Festante unter Leitung von Markus Uhl hat die Fantasie für zwei Flöten, zwei Oboen, Chalumeau, Streicher und Basso Continuo F-Dur gespielt. Chalumeau ist übrigens einfach französisch für die Schalmei, den Vorgänger der Klarinette. Und das Stück stammt von Johann Friedrich Fasch. Die Chalumeau kommt bei François-Joseph Gourcec schon nicht mehr zum Einsatz, auch wenn er nur wenige Jahrzehnte später dem musikalischen Europa seinen Stempel aufgedrückt hat. Geistliche Werke und Opern hat er geschrieben. Außerdem ist er später zum offiziellen Komponisten der Französischen Republik geworden, hat sich also bei der Revolution auf die richtige Seite geschlagen. In Erinnerung sind aber vor allem seine Sinfonien geblieben. Über 50 hat er komponiert und wir hören die Nummer 1 B-Dur, das Orchestre de Bretagne. 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

Die Sinfonie Nummer 1 B-Dur von François-Joseph Gossec. Das war das Orchestre de Bretagne mit Dirigent Stefan Sanderling. Sie hören die Musik am Morgen auf SWR Kultur. Heute Abend steigt das Finale der Fußball-WM in den USA.

liegt? Nein, Matthew Aubyn musste dazu einiges an Arbeit leisten. Teilmanuskripte waren im Konservatorium von Tours zu finden, aber auch in Portugal. Zusammengetragen hat er das für die CD Fernand de Cruc Concert and Works Volume 2. Matthew Aubyn leitet das Jackson Symphony Orchestra bei Les Clochers de Vienne.

Les Clochers de Vienne, Suite de Vals von Fernand de Crux. Matthew Aubin hat das Stück rekonstruiert und hier auch das Jackson Symphony Orchestra geleitet. Bei der Musik am Morgen hier auf SWR Kultur geht's weiter mit einem Stück von Heinrich Josef Beermann. Eigentlich weniger als Komponist, sondern vor allem als herausragender Klarinettenvirtuose seiner Zeit ist er in Erinnerung geblieben, aber er hat auch Partituren hinterlassen. Hier ist die Klarinettensonate D-Moll F-Dur. Dieter Klöcker und das Prager Kammerorchester.

Dieter Klöcker und das Prager Kammerorchester mit der Klarinettensonate D-Moll F-Dur von Heinrich Josef Beermann. Bis zu den Nachrichten kommt noch die Sinfonie S-Dur Opus 10 von Friedrich Schwindel. Den vierten Satz spielt L'Orchestre Baroque de la HEM de Genève. Die Musik hat Sebastian Kamsheide für Sie ausgesucht. Ich bin Markus Westhoff und mit der Musik am Morgen geht's nach den Nachrichten gleich weiter. Bis gleich.

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1: Moos sehen wir in der Natur gerne. Moos an Bäumen, moosbewachsene Felsen. Nicht so gerne sehen wir Moos dagegen im Garten, auf dem Dach oder zwischen Pflastersteinen. Moose sind ganz besondere Pflanzen. Moose spielen eine besondere Rolle in der Evolution. Sie haben außerdem eine luftreinigende Wirkung und sie produzieren Wirkstoffe, die medizinisch interessant sind.
2: Wunderpflanze Moos. Vom Evolutionsbooster zum Luftreiniger. Das Wissen, 8.30 Uhr. Das heutige Feature ist ein schräges akustisches Gonzo-Road-Movie.
3: Ich überlege, 3 Monate zu zweit durch fremdes Land, ist das zu lang? Denn mir ist Anselm schon durch meinen Onkel gut bekannt. Ich weiß, dass eine Reise mit diesem Mann schnell ein abgedrehtes Abenteuer werden kann. Denn Anselm ist, genau wie die USA, ein bisschen bipolar. Daher schwebt über dem Reiseplan ein Damoklesschwert, falls er dort ausflippt und in die Anstalt einfährt. Mit Blick auf die überdrehte Lage in den Staaten komme ich nicht umhin, mich daher zu fragen. Steckt hinter seinem Interesse an Maßnahmen gegen die Polarisierung in der Welt auch eine Suche nach vergleichbaren Pfaden aus der Polarisierung in ihm selbst?
2: Bipolar durch die USA. Feature, 14 Uhr.
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4: Um 7 Uhr mit Jonathan Wiese. Guten Morgen. Nach dem Rücktritt von Unionsfraktionschef Spahn wegen der Leihmutter-Diskussion will Kanzler Merz die Nachfolge auf dem Posten zügig klären. Aus Merz' Umfeld heißt es, der CDU-Chef strebe eine Entscheidung vor seinem ab Ende Juli geplanten Urlaub an. Spahns Stellvertreter Hoffmann von der CSU sagte gestern im ZDF, es bestehe grundsätzlich keine Eile bei der Entscheidung.
5: Wir sind sehr kraftvoll in diese Sommerpause gelangt mit einem großen Paket, die 34 Punkte aus dem Koalitionsausschuss, dann eben auch die GKV-Reform. Wir haben weitere Fragen auf dem Tisch liegen, wie zum Beispiel die Pflegereform. Aber genau dafür gibt es diese Formation, nämlich einen ersten Stellvertreter, der dann die Amtsgeschäfte übernimmt. Das habe ich mit dem heutigen Tage gemacht und deswegen ist diese Fraktion weiterhin entscheidungsfähig und handlungsfähig und auch sprechfähig und das werde ich so lange sicherstellen, bis ein neuer Vorsitzender, eine neue Vorsitzende gewählt ist.
4: Am häufigsten wird Kanzleramtschef Frei von der CDU als möglicher Nachfolger Spahns genannt. Auch Generalsekretär Linnemann, CDU und Innenminister Dobrindt, CSU sind im Gespräch. Nach dem Tod von 2 US-Soldaten im Irankrieg droht die Lage zu eskalieren. Die USA haben in der Nacht erneut Angriffe auf Ziele im Iran geflogen. Das seien Vergeltungsmaßnahmen für deren Tod in Jordanien gewesen, teilte das zuständige Regionalkommando mit. Die offizielle Zahl der im Krieg gegen den Iran gefallenen US-Soldaten ist damit auf 16 gestiegen. Die iranische Seite bestätigte die neuen US-Angriffe und meldete mehrere Explosionen. Das geistliche Oberhaupt des Iran, Khamenei, kündigte unterdessen das Rahmenabkommen mit den USA auf. Russland hat in der Nacht wieder die ukrainische Hauptstadt Kiew angegriffen. Die Luftwaffe warnte zunächst vor mehreren russischen Raketen, die im Anflug auf die Stadt seien. Wenig später gab es mehrere Explosionen, unter anderem im Stadtzentrum. Nach ukrainischen Angaben wurden mehrere Wohnhäuser und ein Einkaufszentrum getroffen. Mindestens ein Mensch sei ums Leben gekommen. Die Kulturorganisation der Vereinten Nationen, UNESCO, berät ab heute, was neu ins Weltkulturerbe aufgenommen wird. Das Welterbekomitee tagt für 10 Tage in der südkoreanischen Küstenstadt Busan. Deutschland bewirbt sich mit der Waldsiedlung Zehlendorf im Südwesten von Berlin. Die dortigen Wohnhäuser wurden vor rund 100 Jahren im Bauhausstil errichtet. Es wäre allerdings kein Neueintrag, sondern die Erweiterung der bereits bestehenden Welterbestätte Siedlungen der Berliner Moderne. Bisher gibt es weltweit mehr als 1200 Kultur- und Naturstätten, die als Weltkulturerbe registriert sind. Unter anderem die Pyramiden von Gizeh in Ägypten oder das australische Great Barrier Reef. Bei der Fußball-Weltmeisterschaft hat sich England Platz 3 gesichert. Das Team siegte gegen Vize-Weltmeister Frankreich mit 6:4. Für die englische Mannschaft unter dem deutschen Trainer Thomas Tuchel ist der dritte Platz das beste WM-Ergebnis seit 60 Jahren. Heute Abend findet nahe New York das finale Spiel Spanien gegen Argentinien statt. Das Spiel beginnt um 21 Uhr unserer Zeit und wird im ZDF zu sehen sein. SWR Nachrichten, Redaktion Petra Muhr. Das Wetter in Baden-Württemberg und Rheinland-Pfalz. Allmählich strömt kühlere Luft zu uns. Die Vorhersage: am Vormittag in Baden-Württemberg Schauer und Gewitter, später wird es freundlicher und es scheint sogar die Sonne. Auch im Süden von Rheinland-Pfalz zunächst Schauer und Gewitter, sonst immer wieder bewölkt, zeitweise aber auch sonnig, maximal 19 Grad im Westerwald und bis 25 Grad im Breisgau. Die weiteren Aussichten: morgen und am Dienstag gibt es viel Sonne, am Mittwoch vor allem im Norden bewölkt. Die Zeit 7.04 Uhr.
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6: Zurück am Mikrofon ist Markus Westhoff. Schön, dass Sie eingeschaltet haben. Franz Danzi ist ein deutscher Komponist aus dem 18. und 19. Jahrhundert, also am Übergang zwischen Klassik und Romantik in der Musik. Klassisch klare Formsprache trifft bei ihm auf verspielte romantische Färbung. Und das vor allem in Stücken für Bläser. Zum Beispiel hier das Bläserquintett G-Moll aus dem Opus 56. Quintett heißt in dem Fall für Flöte, Oboe, Klarinette, Horn und Fagott. Den dritten Satz spielen die süddeutschen Bläsersolisten Pro Five.

Die süddeutschen Bläsersolisten Pro Five mit dem dritten Satz aus Franz Danzis Bläserquintett G-Moll Opus 56. Vornamensvetter Franz Xaver Richter ist der Komponist des nächsten Stücks. Und wenn wir schon Franz Danzi und Franz Xaver Richter aufeinander folgen lassen, dann müssen wir über die Mannheimer Schule reden. Das war zwar keine offizielle Institution, sondern eher ein Kreis von Hofmusikern, die einen eigenen Stil ausgebildet haben und den es von 1743 bis 1778 gab. Kurfürst Karl III. Philipp von der Pfalz hatte seine Residenz von Heidelberg nach Mannheim verlegt. Zu diesem Anlass hat er eine ganze Reihe Musiker aus Innsbruck und Düsseldorf nach Mannheim geholt. So ein Kurfürst braucht ja immer gute Hofmusiker um sich. Die Voraussetzungen waren also da. Und unter seinem Nachfolger Karl Theodor blüht diese Mannheimer Schule so richtig auf. Erstklassige Solisten werden in Mannheim ausgebildet und immer mehr wird die Mannheimer Schule aber auch zur Kompositionsschule. Die findet auch außerhalb viel Aufmerksamkeit. Mozart schreibt in einem Widmungstext an die Kurfürstin anerkennend über die vielen tollen Komponisten und die Meisterwerke dieser berühmten Mannheimer Schule. Franz Danzi war so ein Mannheimer Schüler und ist zwischen Klassik und Romantik zu verorten. Franz Xaver Richter, einer der berühmtesten Mannheimer Schüler, war eine Generation früher dran und an der Schnittstelle zwischen Barock und Klassik. Erwähnenswert ist bei den Mannheimern auch, dass sie zu den Vorreitern der konzertanten Sinfonik gehören. Hier gleich mal ein Beispiel: Franz Xaver Richters Sinfonie G-Dur. Die spielt jetzt das L'Orfeo Barockorchester.

Das L'Orfeo Barockorchester mit Franz Xaver Richters Sinfonie G-Dur Opus 4 Nummer 6. Dirigent war Michi Geig. Jedes Instrument hat einen Komponisten, der es irgendwann in seiner Geschichte durch Kompositionen in den Mittelpunkt gestellt hat. Wenn wir die Geige als Soloinstrument im Orchester hören, dann sind wir nicht sonderlich überrascht. Deutlich seltener steht das Fagott im Rampenlicht. Das hat dem Schweden Eduard Brändler wohl nicht gepasst. Mit seinem Divertissement für Fagott und Orchester hat er diesem großen, tiefen Holzblasinstrument mal eine Hauptrolle gegeben und gezeigt, dass es auch virtuos und beweglich sein kann. Wir hören die Bearbeitung für Fagott und Orchester und Solist ist Jaakko Luoma. Ihn begleitet die Tapiola Sinfonietta.

die Tapiola-Sinfonietta unter Leitung von Janne Niesonen mit dem Divertissement für Fagott und Orchester B-Dur. Eine Bearbeitung des Stückes von Eduard Brendler. Das Fagott hat Jaakko Luoma gespielt. Während in Schweden Eduard Brendler komponiert hat, hat zur selben Zeit in Deutschland die Salon- und Unterhaltungsmusik geboomt. Die Tanzorchester haben gerne leichte Walzer gespielt. Ein Vertreter dieser Richtung ist Siegfried Translateur. Nach Ausbildung in Wien und Leipzig hat ihn sein Weg ins große Berlin geführt. Da kam dann auch der große Erfolg. Viele kennen seinen Sportpalast-Walzer. Das folgende Lied ist eher den Kennern geläufig, nur wer die Sehnsucht kennt. Mit dem Titel spielt Translateur auf Goethe an. Anders als seine berühmten Nummern ist es nicht explizit Gute-Laune-Musik, sondern auch romantische Träumerei. Es träumen die Nürnberger Symphoniker.

Nur wer die Sehnsucht kennt. Ein Walzer von Siegfried Translateur. Die Nürnberger Symphoniker mit Dirigent Jan-Michael Horstmann. Weiter geht's mit einem Klarinettentrio vom Antwerpener Komponisten Hendrik Tobi. Im 18. und frühen 19. Jahrhundert hat er gelebt. Sein Trio Opus 1 Nummer 4 spielt das Terra Nova Collective.

Das Terra Nova Collective mit Hendrik Tobis Klarinettentrio Opus 1 Nummer 4. Jetzt aber wieder zurück zum Walzer. Lili Zhang Sova spielt aus Carl Plissens 8 Walzern für Klavier die Nummer 6. Ich bin Markus Westhoff und melde mich nach den Nachrichten zur Kantate wieder. Ich freue mich, wenn Sie dranbleiben. Die Musik für heute hat Sebastian Kamsheider ausgesucht. Bis gleich.

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1: Ach, wär jeder Odem ein Gesang. So heißt es an einer Stelle in dem bekannten Kirchenlied »O, dass ich tausend Zungen hätte«. In jedem Atemzug, bei jeder Gelegenheit ein Lied. Vor 200 Jahren tauschten sich zwei Geschwister ständig über die Lieder und anderen Stücke aus, die beide komponierten. Der Unterschied? Felix Mendelssohn wurde ein bekannter Komponist. Aber dass seine ältere und ebenso begabte Schwester Fanny die Musik zum Beruf machen könnte, das konnte sich außer ihr selbst niemand vorstellen. Das kam damals für eine Frau einfach nicht in Frage. Erst heute werden ihre Werke immer häufiger aufgeführt. Damals blieben ihr nur die Gelegenheiten, die Familie und Gesellschaft ihr einrannten. So hat sie zum ersten Geburtstag ihres Sohnes aus dem alten Kirchenlied eine Arie gemacht.
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Äußerlich passt ja alles in den biedermeierlichen Rahmen, den ihre Zeit Fanny Mendelssohn-Hensel zugesteht. Eine junge Mutter besingt ihr Glück. Doch das Lied sprengt diesen engen Rahmen auch und bekommt, wo sie die Sonne besingt, plötzlich dramatische Tiefe. Die Sonne ist keine Deko fürs Familienfest. Sie ist das beeindruckendste von Gottes Schöpfungswerken. Das Blut der Sängerin pulsiert von der Freude, die sie empfindet und voller Leidenschaft besingt.

Und nun verlässt die Sängerin sogar das Fest. Sie läuft allein in die Wälder und über die Felder, fordert Blumen und Blätter auf, in ihr Lob einzustimmen. Das kleine familiäre Glück bietet den Anlass, aber nicht den Grund für das überschwängliche Gotteslob. Denn einfach alles weist auf Gottes Größe hin, auch die kleinsten Blumen und unscheinbarsten Blätter.

O wäre jeder Puls ein Dank. So klingt ein Glaube, der nicht nur für den Sonntag oder fürs harmonische Familienfest taugt. Jede kleinste Lebensregung wird für Fanny Hensel zum Lob Gottes. Dabei kannte sie nicht nur Freude und Glück. Als Tochter einer jüdischen Familie hat sie auch Einschränkung und Verfolgung erlebt. Und als Frau wurde sie beständig zurückgesetzt und hatte nur wenig Gelegenheit, ihr großes Talent zu entfalten. Doch genutzt hat sie jede Gelegenheit, täglich, stündlich, mit jedem Atemzug. Ach, wäre jeder Odem ein Gesang.

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2: Um 8 Uhr mit Jonathan Wiese, guten Morgen. Russland hat in der Nacht die ukrainische Hauptstadt Kiew wieder mit Dutzenden Raketen angegriffen. Nach Angaben der Militärverwaltung wurde dabei mindestens ein Mensch getötet, 11 weitere wurden verletzt. Unter anderem sei der Eingang einer U-Bahn-Station beschädigt worden. Auch Wohnhäuser und ein Supermarkt sind nach Behördenangaben getroffen worden. Am Morgen wurde in Kiew wieder Luftalarm ausgelöst. Nach dem Tod von 2 US-Soldaten im Irankrieg droht die Lage zu eskalieren. Die USA haben in der Nacht erneut Angriffe auf Ziele im Iran geflogen. Das seien Vergeltungsmaßnahmen gewesen, teilte das zuständige Regionalkommando mit. Die offizielle Zahl der im Krieg gegen den Iran gefallenen US-Soldaten ist damit auf 16 gestiegen. Das geistliche Oberhaupt des Iran, Khamenei, kündigte unterdessen das Rahmenabkommen mit den USA auf. Nach dem Rücktritt von Unionsfraktionschef Spahn wegen der Leihmutter-Diskussion will Kanzler Merz die Nachfolge auf dem Posten zügig klären. Aus Merz' Umfeld heißt es, der CDU-Chef strebe eine Entscheidung vor seinem ab Ende Juli geplanten Urlaub an. Spahns Stellvertreter Hoffmann von der CSU sagte gestern im ZDF, es bestehe grundsätzlich keine Eile bei der Entscheidung.
3: Wir sind sehr kraftvoll in diese Sommerpause gelangt mit einem großen Paket, die 34 Punkte aus dem Koalitionsausschuss, dann eben auch die GKV-Reform. Wir haben weitere Fragen auf dem Tisch liegen, wie zum Beispiel die Pflegereform. Aber genau dafür gibt es diese Formation, nämlich einen ersten Stellvertreter, der dann die Amtsgeschäfte übernimmt. Das habe ich mit dem heutigen Tage gemacht und deswegen ist diese Fraktion weiterhin entscheidungsfähig und handlungsfähig und auch sprechfähig und das werde ich so lange sicherstellen, bis ein neuer Vorsitzender, eine neue Vorsitzende gewählt ist.
2: Am häufigsten wird Kanzleramtschef Frei von der CDU als möglicher Nachfolger Spahns genannt. Auch Generalsekretär Linnemann, CDU und Innenminister Dobrindt, CSU sind im Gespräch. Während die Industrie in Deutschland aktuell schwächelt, verzeichnet das Handwerk weiter wachsende Ausbildungszahlen. Man steuere auf das 4. Jahr in Folge mit steigenden Neuvertragszahlen zu, sagte Handwerkspräsident Dittrich der Deutschen Presseagentur. Im ersten Halbjahr seien bereits knapp 68.000 Ausbildungsverträge verzeichnet worden. Das sei ein Plus von rund 5% im Vergleich zum Vorjahreszeitraum. Das Handwerk biete sichere und gute Jobs mit guten Verdienst- und Karrieremöglichkeiten, sagt Dittrich zur Begründung. England hat sich den 3. Platz bei der Fußball-Weltmeisterschaft gesichert. Das Team hat gegen Vize-Weltmeister Frankreich in der Nacht mit 6:4 gewonnen. Englands deutscher Trainer Thomas Tuchel zeigte nach dem Spiel noch etwas Wehmut über das verpasste Finale, zeigte sich aber insgesamt zufrieden.
4: Wenn das Finale morgen ist, werden wir immer noch den Schmerz spüren. Also es wird noch etwas dauern, aber insgesamt gibt mir das alles mehr Energie, als es mir nimmt.
2: Heute Abend findet nahe New York das Finale Spanien gegen Argentinien statt. Das Spiel beginnt um 21 Uhr unserer Zeit und wird im ZDF zu sehen sein. SWR Nachrichten, Redaktion Petra Muhr. Das Wetter in Baden-Württemberg und Rheinland-Pfalz. Allmählich strömt kühlere Luft zu uns. Die Vorhersage: Am Vormittag in Baden-Württemberg Schauer und Gewitter, später wird es freundlicher und es scheint sogar die Sonne. Auch im Süden von Rheinland-Pfalz zunächst Schauer und Gewitter, sonst immer wieder bewölkt, zeitweise aber auch sonnig. Maximal 19 Grad im Westerwald und bis 25 Grad im Breisgau. Die weiteren Aussichten: Morgen und am Dienstag gibt es viel Sonne, am Mittwoch bleibt es vor allem im Norden bewölkt. Die Zeit: 8.04 Uhr.
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5: Am Mikrofon ist Markus Westhoff. Heute ist der 7. Sonntag nach Trinitatis. Für viele ein Anlass, um über das soziale Miteinander, das Teilen und ganz konkret das täglich Brot nachzudenken. In einer Gesellschaft, in der große Teile trotz aller Krisen immer noch vom Überfluss leben, ist es vielleicht sinnvoll, mal die Perspektive zu wechseln. Johann Hermanns Choral »Was willst du dich betrüben?« ist in Zeiten größter Not entstanden im Dreißigjährigen Krieg. Der bringt Hunger und Zerstörung über Mitteleuropa. Hoffnung spendet da die Geschichte von der Speisung der 4000. Christus verteilt unter ihnen 5 Laib Brot und 2 Fische und alle werden satt. Man soll vertrauen auf Gott, denn es war ja ein Wunder. Das ist das eine Motiv. Das andere ist das Teilen und die Gemeinschaft. Etwas, das wir auch heute in Zeiten von zunehmender Einsamkeit auf der einen Seite und einer wachsenden Schere zwischen Arm und Reich auf der anderen nicht verlernen dürfen. Johann Sebastian Bach nimmt Hermanns Lied und macht daraus eine Kantate für Soli, Chor und Orchester. Das Bach-Kollegium Japan mit »Was willst du dich betrüben?«

Was willst du dich betrüben? Eine Kantate von Johann Sebastian Bach. Sie basiert auf einem Choral von Johann Hermann aus der Zeit des Dreißigjährigen Kriegs. Das war das Bach-Kollegium Japan unter Leitung von Masaaki Suzuki. Ein weiterer Bach-Choral zum siebten Sonntag nach Trinitatis heißt »Die Hoffnung ward der rechten Zeit«. Diesmal stammt der Text von Paul Speratus. Ton Koopmann hat das Stück für Violoncello und Kammerorchester bearbeitet und er ist auch selbst am Cembalo zu hören in dieser hochkarätig besetzten Aufnahme. Yo-Yo Ma am Cello, Margaret Faultless an der ersten Geige und das Amsterdam Baroque Orchestra spielen »Die Hoffnung ward der rechten Zeit«.

Das war das Amsterdam Baroque Orchestra unter Leitung von Ton Koopmann und Jojo Ma haben Sie am Cello gehört. Eine Bearbeitung von Bachs Kantate »Die Hoffnung ward der rechten Zeit«. Und auch das letzte Stück für heute ist von Bach. Gott versorget alles Leben. Shannon Mercer singt diese Arie im Zusammenspiel mit Washington MacLean an Oboe und Cello und Luc Beausejour ist an der Orgel. Ich bin Markus Westhoff. Die Musik hat Bettina Winkler heute ausgesucht. Schönen Sonntag. Machen Sie's gut.

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1: Moos sehen wir in der Natur gerne. Moos an Bäumen, moosbewachsene Felsen. Nicht so gerne sehen wir Moos dagegen im Garten, auf dem Dach oder zwischen Pflastersteinen. Wir reden jetzt über Moos eine halbe Stunde lang, denn Moose sind ganz besondere Pflanzen. So besonders, dass der Biologe Ralf Reski von der Uni Freiburg schon ein ganzes Forscherleben mit ihnen verbringt. Moose spielen eine besondere Rolle in der Evolution. Sie haben außerdem eine luftreinigende Wirkung und sie produzieren Wirkstoffe, die medizinisch interessant sind. Wie das jetzt alles miteinander zusammenhängt, Ralf Reski, das erzählen Sie uns jetzt. Schön, dass Sie sich die Zeit genommen haben.
2: Ja, vielen Dank für die Einladung, Herr Pahl. Das mache ich gerne.
1: Machen wir erstmal den großen Schritt in die Erdgeschichte. Moose oder moosähnliche Pflanzen waren vor 450 Millionen Jahren die ersten Pflanzen, die das Festland eroberten. Muss man sich das jetzt wirklich so vorstellen? Also vorher waren die Kontinente wüst und leer und dann kamen die Moose und haben sie grün gemacht.
2: Genau so. Es ist sogar noch dramatischer. Die Erdmasse war letztlich Felsen, nackter Felsen. Das, was wir heute so als Muttererde oder Mutterboden kennen, sind ja eigentlich verrottete Pflanzen. Das heißt also, die ersten Pflanzen, die an Land gingen, hatten nichts, worin sie wurzeln konnten. Deswegen haben Moose bis heute keine Wurzeln. Sie haben sich aber sehr schnell über diese Kontinente ausgebreitet und durch Photosynthese dazu beigetragen, dass der Kohlendioxidgehalt der Luft ganz massiv gesunken ist. Und dafür haben sie ja über Photosynthese Sauerstoff produziert. Und das im Übrigen war zum Beispiel die Voraussetzung, dass Tiere, komplexere Tiere, das Land auch besiedeln konnten, weil komplexere Tiere mindestens 20% Sauerstoff in der Luft brauchen zum Atmen. Und das war vorher gar nicht möglich. Sie waren also sozusagen auch der Wegbereiter unserer Evolution. Übrigens vor 450 Millionen Jahren, weil man sich das ja so schwer vorstellen kann, haben unsere Vorfahren, also die letzten bekannten Vorfahren der Säugetiere, waren so 2 Millimeter große Gallertkugeln, die so ein bisschen im Ozean rumdümpelten. Also.
1: Und wir haben vorhin von Kontinenten gesprochen. Eigentlich war es ja nur einer damals, ne?
2: Genau, ja gut, es war eine große Landmasse, genau.
1: Pangäa.
2: Pangäa, genau.
1: Und die Moose sind dann aus dem Meer gekommen? Also sind aus Algen hervorgegangen oder wie muss man sich das vorstellen?
2: Genau, also unsere heutige Vorstellung ist, dass es Algen waren, fädige Grünalgen, die allerdings im Süßwasser waren. Also der Übergang war wohl vom Süßwasser an Land und nicht vom Meerwasser an Land.
1: Und wie sind sie ins Süßwasser dann reingekommen erstmal? Oder waren das große Seen? Oder?
2: Das waren große Seen, natürlich, natürlich, genau. Also auf dem Felsen gab es ja auch Senken und durch den Regen haben sich Süßwasserseen gebildet, in denen sich dann erstmal Süßwasseralgen entwickelt haben und die dann im Laufe der Evolution, wie gesagt, den Landgang gemacht haben.
1: Und dann war das Land praktisch eine große Moosdecke?
2: Ja, die ersten Pflanzen waren vielleicht nicht Moos, aber sahen schon so ähnlich aus. Also wir haben Fossilien von 420 Millionen Jahren und das könnte man schon als Moose ansprechen. Und die waren relativ schnell begrünt. Also für die Klimaforschung gibt es ja auch so Computermodelle und da gab es immer ein Problem, dass auf der Erde in der Eiszeit war, die aber in dem Modell nicht abgebildet war, so rückwirkend. Vor 420 Millionen bis 400 Millionen Jahren. Und man konnte sich das gar nicht erklären, weil man die Moose oder die ersten Landpflanzen jetzt allgemein nicht in dieser Rechnung drin hatte. Und erst als klar wurde, dass die ersten Landpflanzen auch die Felsen zersetzen konnten, also das Moos, mit dem wir hauptsächlich arbeiten, sondert zum Beispiel organische Säuren ab und ernährt sich also nicht nur durch Nährstoffe aus dem Regen, aus der Luft, sondern kann auch Beton oder eben Felsen ein bisschen zersetzen und dadurch Nährstoffe aufnehmen. Und wenn man das einberechnet, dann

0: Trockenheit ist das eine Problem, sage ich jetzt mal. Das andere ist Schwerkraft.
1: Stimmt, ja.
0: Hohe Strahlung, also UV-Strahlung. Das heißt, es muss auch ein Schutz entwickelt werden. Dann Kälte, Frost. Also wenn die Algen sozusagen im Süßwasser schwimmen, frieren sie ja nicht ein. Es kann aber natürlich zu Einfrierung an Land kommen. Oder Wind zum Beispiel, starke Winde. Das heißt, Mose musste eine ganze Reihe von Eigenschaften neu entwickeln, die sie als Algen nicht brauchten, um überhaupt an Land überstehen zu können.
1: Aber das sind ja eine ganze Menge Schritte von den Algen zu den Moosen. Also Sie sagen, UV-Schutz muss gewährleistet sein, Trockenheit müssen sie aushalten, Kälte müssen sie aushalten. Hat sich das alles auf einmal evolviert oder entwickelt? Wie hat die Natur das gemacht, dass die Moose plötzlich dazu zu all dem in der Lage waren?
0: Nein, es ist ja keiner, der einen großen Plan hat und sagt, so jetzt müssen diese Gene folgendermaßen umgebaut werden, sondern Mutationen sind generell zufällig, die meisten sind schädlich. Wenn aber gerade an dieser Übergangsphase zwischen einem Süßwassersee und dem Land immer wieder Algen angespült werden, werden die bevorzugt, die da schon mal besser wachsen können. Es muss auch nicht immer in einer Pflanze sein, die sozusagen eine Mutation ist. Das Wesentliche ist, dass die dann irgendwann zusammenkommen. Deswegen ist zum Beispiel Sexualität wichtig, dass verschiedene Eigenschaften in einem Nachkommen neu kombiniert werden.
1: Aber das war neu bei den Moosen, also die sexuelle Fortpflanzung gegenüber den Algen, oder hatten die Algen das auch schon?
0: Das machen die Algen auch. Die Entwicklung sozusagen der Anisogamie, also die einen kleinen Gameten und beweglichen, die anderen festsitzend und groß, also Spermien und Eizellen, das ist schon, sage ich jetzt mal, eine Erfindung der Landpflanzen, aber basierend auf den Eigenschaften der Algen. Also die haben auch Geschlechtszellen, die machen auch Sexualität. Da sind aber beide Geschlechtszellen von außen nicht unterscheidbar.
1: Sie haben gerade gesagt, die Algen haben das Klima verändert. Ich habe eine Stelle gefunden in einem Buch von Peter Ward und Joe Kerschwing. Das Buch heißt, es ist ein Buch über die Evolution, es heißt Eine neue Geschichte des Lebens. Da findet sich folgende Passage: Durch die Besiedlung der Landflächen mit vielzelligen Pflanzen kam es zu einer vollständigen Veränderung von Landschaft und Böden. Außerdem wurde die Luft immer klarer. Aus dem Weltraum hätte man dank der klaren Luft die Ränder der Kontinente und Meere, die großen Seen und Flüsse erkannt. Zitat Ende. War das so?
0: Also absolut. Sie haben die Luft klarer gemacht. Also keiner von uns ist, ich meine, das ist jetzt reine Spekulation, keiner von uns hat damals auf die Erde geblickt aus dem Weltraum. Aber es ist ein gutes Bild und ich kann mir das so gut vorstellen.
1: Absolut. Diese luftreinigende Wirkung, also dafür sind Moose ja bekannt. In Stuttgart wurde vor ein paar Jahren sogar versucht, die Luft mit Hilfe von Moos vom Feinstaub zu reinigen. Hat dann zwar doch nicht so geklappt, wie erhofft, aber die Idee war ja nicht ganz aus der Luft gegriffen. Also was hat es denn mit dieser luftreinigenden Wirkung auf sich?
0: Wie gesagt, die Moose haben ja keine Wurzeln. Das heißt, sie nehmen nur einen kleinen Teil ihrer Nährstoffe über den Boden auf und den größten Teil über die Luft, über den Regen und den Inhaltsstoffen, die praktisch darin gelöst sind. Unter anderem eben auch Schwermetalle. Das heißt, sie haben eine bestimmte Oberfläche, die jetzt in Blütenpflanzen nicht mehr vorhanden ist, mit der sie leicht Schwermetalle, Nährstoffe festhalten können und dann in die Zelle hinein transportieren können. Und damit haben sie eine luftreinigende Wirkung. Das ist aber so ähnlich wie mit der Evolution. Wir pusten jetzt zum Beispiel in so Städten wie Stuttgart, und das war ja die größte oder stärkste befahrene Kreuzung überhaupt in Stuttgart, wo diese Mooswand gebaut wurde, so viel in die Luft an Stoffen, dass die Pflanzen da gar nicht gegen ankommen. Also es gibt diese luftreinhaltende Wirkung, aber im technischen Maßstab ist es doch dann eher kläglich.
1: Also Sie sind nicht überrascht, dass das nicht geklappt hat?
0: Nee, eigentlich nicht. Also weil alle Literatur, die ich kenne, zeigt, dass es, also wir haben auch dazu publiziert, dass zum Beispiel Kupfer an Moosen anlagert und können das auch bestimmen und die Menge und wissen auch chemisch relativ gut, wie das funktioniert. Aber das sind halt kleine Mengen. Aber dass man damit eine ganze Kreuzung oder die Luft in einer ganzen Stadt verbessern könnte, das ist doch arg an den Haaren herbei. Also wishful thinking, würde ich sagen.
1: Könnte man, also wenn diese Hoffnungen dann vielleicht doch übertrieben waren, kann man trotzdem Moos die luftreinigende Wirkung in irgendeiner Weise nutzen?
0: Naja, auf jeden Fall.

0: Also in Japan zum Beispiel, die haben ja eine ganz andere Mooskultur als wir, also nicht nur Moosgärten, sondern eben auch viele begrünt, mit Moos begrünte Dächer. Das hat zum einen einen kühlenden Effekt, dann zum anderen einen befeuchtenden Effekt und auch einen Luftreinhaltungseffekt. Also Moosdächer oder auch Nordwände mit Moos bepflanzen hat sicherlich einen positiven Einfluss aufs Mikroklima. Sowohl was die Temperatur als auch die Feuchtigkeit als auch die Verunreinigung oder die Reinheit der Luft angeht. Wir haben zum Beispiel diese Eigenschaft zunutze gemacht in einem EU-Projekt, vor allen Dingen mit spanischen und italienischen Kollegen, wo wir die Luftverschmutzung gemessen haben, also Moose benutzt haben als passive Sammler von Luftverschmutzung. Das heißt, die werden ausgehängt in Städten und nach 4 bis 6 Wochen eingesammelt. Und dann kann man sehr gut messen, welche Luftverschmutzung in der Zeit angesammelt wurde. Und das ist deswegen wichtig, weil die Europäische Union die einzelnen Mitgliedsländer verpflichtet, ihre Luftreinheit zu überwachen und das auch zu melden. Und dafür gibt es bisher stationäre Stationen, also technische Lösungen, die teuer sind und relativ unflexibel. Wir haben gezeigt, auch in Feldstudien in verschiedenen Ländern in Europa, dass unser System genauso gut funktioniert, in Teilen sogar besser. Also Quecksilber zum Beispiel werden in technischen Geräten nicht gemessen, bei uns im Moos schon. Das scheitert jetzt im Moment einfach daran, dass die EU vorschreibt, welche technischen Geräte sie akzeptiert zur Messung. Und Moose kommen da halt nicht drin vor. Also es wäre jetzt mal ein, falls jemand zuhört, ein Appell, verbreitern Sie sozusagen die Chancen für solche Messgeräte.
1: Abgesehen jetzt von dieser luftreinigenden Wirkung, welche ökologische Funktion haben Moose sonst in der Natur?
0: Moose sind im Prinzip kleine Wälder, die auch Feuchtigkeit halten, in denen Tiere leben, also Bärtierchen, und halten eben auch in der Landschaft relativ viel Wasser zurück. Ganz große Bedeutung ökologisch haben sie in den Mooren, die wir haben, wobei über 90% der Moore, die ursprünglich in Deutschland waren, inzwischen trockengelegt sind und für Landwirtschaft genutzt werden oder abgebaut für Torf, weil unsere Gartenbauindustrie stark auf Torf angewiesen ist. Und diese Moore werden gebildet von Torfmoosen der Gattung Sphagnum. Und um die Bedeutung mal deutlich zu machen, alle Moore zusammen haben mehr Kohlenstoff oder doppelt so viel Kohlenstoff gebunden wie alle Wälder der Welt zusammen. Das heißt also, wenn ein Quadrat oder ein Hektar Wald abbrennt, ist es schlimm fürs Klima, weil dann natürlich CO2 in die Luft gepustet wird. Wenn ein Hektar Moor abbrennt, ist es doppelt so schlimm. Und das findet allerdings kaum Beachtung, weil das halt im Boden ist und deswegen nicht so bildgewaltig abfackelt wie so ein Wald.
1: Heißt das umgekehrt, wenn man Moore renaturieren will, also wenn man sie wieder vernässen will und so, muss man dann zusätzlich Moose dort ansiedeln oder machen die das von alleine?
0: Man sollte sie ansiedeln, weil damit es einfach schneller geht. Es gibt ja jetzt glücklicherweise eine Moorschutzstrategie der Bundesregierung, die auch in den einzelnen Ländern, jetzt Bundesländern, umgesetzt wird auch. Und in so einem Projekt arbeiten wir mit Kollegen der Uni Greifswald unter anderem zusammen, wo wir bei uns hier in Freiburg Torfmoose in Reinkultur nehmen, möglichst effektiv schnell wachsen lassen und diese Moose dann benutzen, um abgetorfte Flächen wieder zu renaturieren. Und es gibt dann zwei Auslassphasen. Das eine ist im Prinzip rein ökologisch, wo man sagt, okay, wir würden wieder unberührte Moorlandschaften machen. Auf der anderen Seite ist es so, dass die meisten dieser Flächen natürlich im privaten Besitz sind und die Besitzer, in der Regel Landwirte, natürlich irgendwie davon leben müssen. Wir können ja als Staat nicht alle Leute enteignen, nur weil sie gerade zufällig einen Grund geerbt haben, der Moor enthält. Und deswegen haben wir sozusagen das Konzept der Paludikultur. Das heißt, die Idee ist, bei uns die Moose zu züchten, vor Ort nochmal zu vermehren und dann kann der Landwirt sie ausbringen und nach 5 Jahren als Torfersatz wieder abernten. Und das hat einen doppelten Effekt. Das eine ist sozusagen das Einkommen des Landwirtes aus diesem Torfersatzstoff und das andere, wir müssen nicht weiter Torf abbauen. In Europa ist das relativ restriktiv, aber wir importieren fleißig aus Südamerika, was ja völliger Schwachsinn ist. Also aus Südamerika, die bauen ihre Moore ab, verladen das Ganze in Schiffe und es ist immer noch irrsinnig billig, wenn es hier auf den Markt kommt. Und das kann ja keine Zukunft sein.
1: Sind denn die Moose, die wir heute in der Natur sehen, ähneln die noch dem ihren Vorfahren sozusagen von vor 450 Millionen Jahren oder sind das einfach komplett andere Wesen?
0: Nein, die ähneln dem wirklich sehr. Also es gibt Moose in Bernstein, die so ungefähr 350 Millionen Jahre alt sind und die kann man heute noch zu bestehenden Familien zuordnen. Und wie gesagt, die ersten Pflanzen, ob das jetzt Moose waren, also Cooksonia ist 430, 440 Millionen Jahre alt, da fehlen dann so Blättchen und so, also da fehlen Strukturen. Aber so in diesem Zeitraum haben die Moose sich entwickelt und eigentlich auch kaum verändert.
1: Und sie sind ja sehr verbreitet. Also Sie erforschen neben Ihren Forschungen zur Evolution und so, erforschen Sie auch die Verbreitung von Moosen in der Antarktis, im Himalaya. Mhm. Was finden Sie da heraus?
0: Also wir haben jetzt gerade mit chinesischen Kollegen ein ganz besonderes Moos, Takakia, genauer analysiert und das auch veröffentlicht. Und das kommt in Tibet vor. Das ist ein ganz seltenes Moos, wurde sonst noch aus den Rocky Mountains und aus japanischen Hochgebirgen publiziert als Standort. Und das war lange Zeit so ein bisschen der heilige Gral der Moosforschung, weil wir dachten, es sieht eben nicht so aus wie die meisten anderen Moose. Die Blättchen sehen ganz anders aus und so weiter. Also es gibt eine ganze Reihe von Eigenschaften, die da nicht drin sind, wo eigentlich alle dachten, das ist jetzt das Ursprüngliche und das ist sozusagen ganz eingefroren. Und da haben wir uns angeguckt, wie es da wächst und wir haben aber auch das Genom sequenziert und analysiert und zu unserer Überraschung festgestellt, dass es diese Veränderung, die es gegenüber heutigen Moosen hat, eine Anpassung war an wärmeres Klima. Also das Ganze ist passiert vor ungefähr mehr als 165 Millionen Jahren. Das heißt, wir wissen, dass dieses Moos mindestens 165 Millionen Jahre seine Form nicht verändert hat. Auf der anderen Seite wissen wir, jetzt haben wir es aus dem Tibet isoliert, dass der Himalaya erst entstanden ist vor ungefähr 65 Millionen Jahren, als die asiatische und die indische Erdplatte aufeinander crashte. Und das tun sie ja immer noch. Und dadurch faltet sich sozusagen an dieser Kontaktkante des Himalaya-Gebirge auf. Das heißt, das Takakia war schon 100 Millionen Jahre in der Gegend und fährt dann so langsam mit dem Fahrstuhl nach oben.
1: Also mit dem geologischen Fahrstuhl.
0: Mit dem geologischen Fahrstuhl nach oben, genau. Und dadurch wird ja das Klima, das es ausgesetzt ist, immer dramatischer. Also es wird immer kälter, es wird immer mehr UVB-Strahlung und das ist halt krebserregend oder bei Pflanzen überhaupt insgesamt DNA-schädigend. Und bei Pflanzen, die sterben dann ab, die entwickeln keinen Krebs, aber die sterben ab. Und Takakia kann das gut ab. Dazu kommt zum Beispiel, dass das Moos da oben in Tibet 8 Monate im Jahr komplett unter einer Schneedecke ist, also im Dunkeln und bei halt Schneetemperatur und nur 4 Monate Zeit hat, überhaupt zu wachsen und sich zu entwickeln und fortzupflanzen. Und das heißt, wir finden im Genom ab 50 Millionen Jahre eine ganze Menge molekularer Veränderungen, die diese Schutzmechanismen haben gegen UV-Licht oder gegen Kälte. Und das ist total faszinierend, weil das ist völlig unverständlich, dass man auf der einen Seite eine absolut starre Form hat über hunderte Millionen Jahre. Und auf der anderen Seite, wir konnten zeigen, dass Takakia das sich am schnellsten entwickelnde Genom einer Pflanze hat, weltweit bisher. Bildlich gesprochen, wir haben einen hochaktiven Porsche-Motor, also das Genom, in dem Chassis eines alten VW-Käfer.
1: Das heißt mit anderen Worten, Moose sind extrem anpassungsfähig?
0: Absolut, genau. Wobei die Form, wie gesagt,
1: sich nicht verändert, genau.
0: Nicht groß verändert. Also natürlich, es gibt ungefähr 20.000 verschiedene Moose, können wir die einzelnen Spezies natürlich an ihrer Form unterscheiden, aber wir können die Grundstruktur über, wie gesagt, 350 Millionen Jahre locker zurückverfolgen.
1: Und die Moose, die Sie aus der Antarktis untersucht haben, das Gleiche dann?
0: Das ist exakt dasselbe, genau.
1: Jetzt haben wir über die Evolution der Moose gesprochen, über die Moose in der Natur, über die Moose weltweit im Himalaya, in der Antarktis. Und einer ihrer Hauptbeschäftigungsorte ist aber ihr Labor, wo sie aus Moosen Wirkstoffe extrahieren oder versuchen zu gewinnen, die man auch medizinisch nutzen kann. Worum geht's da? Was für Hoffnungen haben Sie da?
0: Wir benutzen ein bestimmtes Moos, das kleine Blasenmützenmoos für Scumitrella dazu, um menschliche Proteine herzustellen. Also die meisten von uns kennen das ja vielleicht von Diabetes, und das Insulin wurde früher aus Schlachthofabfällen isoliert und dann den Diabetikern gespritzt. Das hat natürlich viele negative Aspekte. Und durch die Gentechnologie war es dann möglich, das menschliche Insulingen zu nehmen und in dem Fall in Bakterien zu exprimieren. Und diesen Fortschritt will man, glaube ich, auch nicht wieder rückgängig machen. Wenn die Proteine aber komplexer werden, komplizierter, dann kann man das nicht mehr in Bakterien machen. Und die meisten heute sogenannten rekombinanten Proteine, die für die Medizin genutzt werden, werden in tierischen Zellen gemacht, hauptsächlich in sogenannten Cho-Zellen, also die Ovarien des chinesischen Hamsters. Wir benutzen Moos eben als Alternative, weil wir sagen, das hat bestimmt sicherlich Vorteile. Das eine ist, in der Regel ist pflanzliche Zellkultur kostengünstiger. Bei tierischer Zellkultur ist es so, das können Viren drin versteckt sein sozusagen, die dann mit abgereinigt werden müssen. Also das Ganze ist komplexer. Abgesehen davon, dass natürlich, wenn wir selbst ein menschliches Protein in Moos machen, ist das Ganze vegan, halal, koscher. Ist ja heute auch ein Argument. So, und damit, ich habe vor einigen Jahren eine Firma gegründet, die heißt heute Eleva, ist immer noch in Freiburg ansässig. Die hat sich darauf spezialisiert und den ganzen Prozess optimiert und hat auch die Erlaubnis bekommen von klinischen Versuchen. Also um ein Medikament an den Markt zu bekommen, müssen sie umfangreiche Sicherheitsprüfungen machen und dann in die Klinik in drei verschiedenen Phasen. Und das macht Medikamentenentwicklung so teuer. Und der Erfolg war sozusagen, das eine Protein ist jetzt schon erfolgreich durch Phase 1 gekommen. Und das zweite Protein, das ist ein menschlicher Immunmodulator, der soll dieses Jahr in die Klinik kommen. Also in dem Fall zum Beispiel Faktor H. Dann,
1: was ist Faktor H?
0: Das ist dieser Immunmodulator, der heißt Humana Faktor H, der bei uns ein Blutprotein ist, zirkuliert bei uns im Blut und reguliert die angeborene Immunantwort. Und da haben wir große Hoffnung. Da gibt es verschiedene Anwendungsmöglichkeiten. Das eine ist altersabhängige Makuladegeneration, also im Alter zur Blindheit führend. Und die ersten Indikationen, die aber in der Klinik geprüft werden, sind Krankheiten, die mit Nierenversagen zu tun haben.
1: Und um diese Proteine herzustellen, also müssen Sie die Moose dazu manipulieren? Müssen Sie sie gentechnisch verändern? Oder?
0: Genau.
1: Okay.
0: Dafür ist schon eine Menge Gentechnik verantwortlich, dass wir das so hinkriegen.
1: Also die Proteine entstehen dann im Moosgewebe und Sie müssen es dann, die müssen sie dann rausholen.
0: Genau. Und die Alternative, wie gesagt, das, was am Markt ist, es gibt ja ein paar tausend inzwischen weltweit am Markt, ein paar tausend verschiedene Proteine, die für medizinische Zwecke genutzt werden. Die Regel ist, wenn es nicht in Bakterien oder Hefen gemacht wird, sind es solche tierischen Zellkulturen. Mhm. Aber die sind, wie gesagt, auch teuer, empfindlich, müssen sie Antibiotika reintun, während das Moos eigentlich ganz glücklich ist mit ein paar Mineralien. Also der Unterschied ist schon gigantisch. Alleine Moos sieht nicht nur hübsch im Bioreaktor aus, es riecht auch gut. Und wenn Sie so tierische Zellkultur mal gerochen haben, also für mich ist das nix.
1: Was ich mich jetzt frage, wie kommt man darauf? Also wir haben über die Evolution gesprochen. Sie haben da untersucht, was sich da genetisch verändert hat bei den Moosen, damit die das Land besiedeln konnten. Wir haben über Ökologie gesprochen. Wie kommt man darauf jetzt? Ja, ich probiere mal mit Moosen, ob sie genau dieses eine Protein, wofür sonst noch keine Lösung gibt, ob die das produzieren. Also das können Sie uns so einen Einblick geben, wie man da als Forscher rangeht, davon von einem Thema zu diesem sehr speziellen zu kommen?
0: Gerne. Also es fängt an, ich wollte als Abiturient, wollte ich eigentlich Journalist werden, weil ich dachte, irgendwie die Leute wissen zu wenig von Neurobiologie und von Gentechnik und da müsste so. Und dann hat mich in einer Berufsberatung ein Chefredakteur der Lübecker Nachrichten, schöne Grüße nach Schleswig-Holstein, gesagt, nee, studieren Sie mal eine Naturwissenschaft und dann werden Sie Journalist. Also habe ich angefangen, Biologie-Diplom zu studieren, bin ich in die Genetik gegangen, weil ich natürlich als Journalist über Genetik schreiben wollte und die Genetik war zum Glück eine Pflanzengenetik, weil Ich habe im Studium gelernt, dass ich persönlich kein Blut sehen kann. Also es macht mich krank, Tiere aufzuschneiden. Das kann ich nicht. Also ich musste irgendwas mit Pflanzen machen. So, und dann hat der Chef damals eine große Arbeitsgruppe über Raps, und es war gut ausgestattet und alles, und eine ganz kleine zu Moos. Und ich durfte mir irgendwie aussuchen, wo ich arbeiten wollte. Und dann habe ich einfach mich damals schon fasziniert, so eine Moospflanze in so einer kleinen Petrischale unter einem Mikroskop anzugucken. Und diese Idee hat mich einfach begeistert. Also habe ich Moos gemacht. Und dann hat mein Chef mich irgendwann geärgert und gesagt, naja, Moose haben nichts mit Biotechnologie zu tun. Da habe ich mich also Nachmittag hingesetzt und überlegt, was könnte man damit machen, und kam dann auf die Idee, man könnte ein menschliches Protein im Moos machen.
1: Also damit hat es sogar eher angefangen.
0: Ja.
1: Okay.
0: Und dann wurde ich gefragt, ja, welches menschliche Protein? Habe ich gesagt, ich habe keine Ahnung von menschlichen Protein, halt irgendeins. Also klar, Insulin war damals in aller Munde, natürlich noch mehr als heute, weil das war gerade aufregend, dass es gentechnisch hergestellt werden konnte. Und dieses Faktor H kamen wir wirklich so, dass wir uns hingesetzt haben und sagen, was ist das komplizierteste menschliche Protein, das uns einfällt, wo wir versuchen können, kann man das im Moos machen? Und dann kam eine Doktorandin mit einem Stipendium und haben gesagt, Mensch, das ist doch ein super Thema. Und die hat das hingekriegt. Und dann haben wir auch zum Beispiel eine Presseerklärung gemacht und gesagt, das könnte man eben für diese altersabhängige Makuladegeneration einsetzen. Und dann hat mich ein Kollege aus der Kinderklinik angerufen und gesagt, ja, das ist, AMD ist super, aber wir sind das nationale Referenzzentrum für Faktor-H-Defizienz. Und bei uns gibt es Neugeborene, die können, um überhaupt zu überleben, brauchen die regelmäßig Blutplasma von Spendern, weil die ohne Faktor H nach 1,5 bis 2 Jahren sterben. Und so haben wir uns dann mit denen zusammengesetzt und dann lerne ich einfach daraus, wo kann Faktor H sonst noch wirken. Also das ist auch viel diese Interaktion mit Kollegen und Kolleginnen von anderen Fachgebieten, wo man Synergien schafft.
1: Also ich wollte gerade sagen, also Sie publizieren oder geben irgendwas raus oder eine Pressemitteilung vielleicht auch, und dann kommen wiederum Fachkolleginnen und Kollegen aus ganz anderen Bereichen auf Sie zu, und daraus ergibt sich dann was.
0: Genau, also das ist so auch mit den Torfmoosen jetzt für Paludikultur. Die Greifswalder haben nie im Leben meine Publikationen gelesen. Die haben halt irgendwann im Fernsehen oder im Radio gehört, der Reski macht Moos im Bioreaktor. Und dann kamen die an und sagten, pass mal auf, ihr macht da das Blasenmützenmoos, aber könnt ihr auch Torfmoos? Ich dachte, ja, keine Ahnung. Und dann haben sie gesagt, ja, wir wollen das da und dafür machen. Und ehrlich gesagt habe ich das am Anfang für ein bisschen, sagen wir mal so, spinnert gehalten, bis sie mir ein Google Maps Bild gezeigt haben und gesagt, das ist unser Feld, Versuchsfeld, und das kleine grüne da Viereck ist ungefähr ein halber Hektar. Und da habe ich gedacht, oh, jetzt reden wir über große Größenordnung. Und fand ich toll. Und dann haben wir zusammen einen Antrag geschrieben, der dann auch genehmigt wurde.
1: So wichtig ist Wissenschaftskommunikation. Ich würde gerne noch ganz kurz am Ende zu etwas kommen, was ich am Anfang gesagt habe, nämlich, dass wir Moos im Garten, auf dem Dach und zwischen Pflastersteinen nicht so gern sehen. Da gibt es ja auch so einen gewissen Gegentrend. Also ich habe auf einer Webseite gefunden vom Landesverband der Gartenfreunde Sachsen-Anhalt, auch im heimischen Garten, also ich zitiere, auch im heimischen Garten spielen Moose eine wichtige Rolle. Sie wirken wie natürliche Klimaanlagen und schaffen wichtige Lebensräume für Kleinstlebewesen. Moose haben eine beruhigende Wirkung und schaffen eine friedliche Atmosphäre, die in unserer hektischen Zeit dringend benötigt wird.
0: Schön gesagt. Kann ich nur unterstützen.
1: Es gibt auch, ja, es gibt inzwischen auch Bücher, ne? Wie legt man einen Moosgarten an? Gehen Sie da mit gutem Beispiel voran?
0: Nein. Also wir lassen die Moose bei uns schön wachsen und ich freue mich daran, aber wir haben, also es ist ein Endreihenhaus, wir haben eh nicht viel Garten, aber da blüht auch eine Menge und da summt es dann, sobald die Blüten sind. Weil das ist natürlich ein Punkt, sie kriegen keine Biene dazu, sich an einem Moos zu begeistern.
1: Also dann kommt das Moos dann doch eher mal weg.
0: Also wir haben schöne einheimische Blüten, Pflanzen und dazwischen wächst munter das Moos auf Steinen, im Rasen und sonst wo. Ich glaube, so eine komplette Einseitigkeit so oder so ist nicht gut.
1: Ich kann mir vorstellen, am Anfang gab es Leute, die gesagt haben, jetzt reden die eine halbe Stunde über Moos, und die jetzt sagen, jetzt werde ich das mit ganz anderen Augen betrachten. Vielen Dank, Ralf Reski, für diese Einblicke.
0: Danke, Herr Pahl.
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1: Moos vom Evolutionsbooster zum Luftreiniger mit dem Biologen und Pflanzenbiotechnologen Ralf Reski von der Universität Freiburg. Ich bin Gabor Pahl. Produktion 2025.
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3: Um 9 Uhr mit Jonathan Wiese. Guten Morgen. Russland hat in der Nacht die ukrainische Hauptstadt Kiew wieder mit Dutzenden Raketen angegriffen. Nach Angaben der Militärverwaltung wurde mindestens ein Mensch getötet, mindestens 13 weitere wurden verletzt. Unter anderem wurde demnach der Eingang einer U-Bahn-Station beschädigt. Stefan Lag berichtet.
4: Gegen 1.20 Uhr Ortszeit war Luftalarm ausgelöst worden. Nur wenige Minuten später erschütterten heftige Explosionen die Millionenstadt. Nach ukrainischen Angaben setzte Russland dabei Hyperschall und ballistische Raketen ein. Die Angriffe kamen aus mehreren Richtungen und dauerten mehr als eine Stunde. Kiews Bürgermeister Vitali Klitschko berichtete, dass herabfallende Trümmer in mehreren Stadtteilen Brände ausgelöst hätten. Betroffen waren unter anderem ein mehrstöckiges Wohnhaus, ein Verwaltungsgebäude sowie ein Bereich nahe eines Einkaufszentrums. Auch am Morgen wurde in Kiew erneut Luftalarm ausgelöst.
3: Der ungarische Präsident Sulyok hat seiner Absetzung zugestimmt und die vom Parlament beschlossene Grundgesetzänderung fristgerecht unterschrieben. Er bezeichnete die Parlamentsentscheidung als verfassungswidrig, aber er sehe keine rechtliche Möglichkeit, dagegen vorzugehen, sagte Sulyok. Er wird laut der Bestimmung ab Montag nicht mehr ungarischer Präsident sein. Parlamentspräsidentin Forsthofer werde das Amt übernehmen, bis das Parlament ein neues Staatsoberhaupt gewählt habe, sagte Regierungschef Modyar. Sulyok gilt als Vertrauter des früheren Regierungschefs Orbán. Modyar hatte im Wahlkampf angekündigt, die Zitat Orbán-Marionetten abzusetzen. Nach dem Rücktritt von Unionsfraktionschef Spahn wegen der Leihmutter-Diskussion will Kanzler Merz die Nachfolge zügig klären. Aus dessen Umfeld heißt es, der CDU-Chef strebe eine Entscheidung vor seinem ab Ende Juli geplanten Urlaub an. Spahns Stellvertreter Hoffmann von der CSU sagte gestern im ZDF, es bestehe grundsätzlich keine Eile bei der Entscheidung, die Union sei handlungsfähig, er habe die Amtsgeschäfte direkt übernommen. Am häufigsten wird Kanzleramtschef Frei von der CDU als möglicher Nachfolger Spahns genannt. Der US-Autohersteller Tesla will seine Produktion im deutschen Werk in Grünheide nähe Berlin ausbauen. Gründe seien die steigende Nachfrage nach Elektroautos und eine Gewinnsteigerung. Das geht aus dem Geschäftsbericht für Tesla Deutschland in Brandenburg hervor. Tesla hatte für dieses Jahr bereits das Ziel ausgegeben, seine Produktion in Grünheide auf bis zu 7.500 Fahrzeuge pro Woche hochzufahren und die Fertigung von Batterien auszubauen. Insgesamt sollen 3.500 neue Arbeitsplätze entstehen. Bei der Fußball-WM hat England das Spiel um Platz 3 gewonnen. In Miami hat das Team Vize-Weltmeister Frankreich mit 6:4 geschlagen. SWR-Sportreporter Felix Gerhardt.
5: Es war das wohl verrückteste Spiel bei dieser Weltmeisterschaft. Zur Pause führte England mit 4:0, dann kam Frankreich auf 4:3 heran und hatte den Ausgleich auf dem Fuß. 6:4 am Ende für die Engländer und damit das torreichste WM-Spiel seit 44 Jahren. FIFA-Präsident Gianni Infantino verpasste das Spektakel, weil er wegen eines Gewitters nicht von New York nach Miami fliegen konnte. Das Unwetter sorgte auch dafür, dass Spanien vor dem heutigen Finale gegen Argentinien auf sein Abschlusstraining verzichtete. Die Argentinier begannen ihr Training mit Verzögerung. Anstoß in East Rutherford bei New York. Ist heute Abend um 21 Uhr.
3: SWR Nachrichten, Redaktion Petra Muhr. Das Wetter in Baden-Württemberg und Rheinland-Pfalz. Es kommt etwas kühlere Luft. Die Vorhersage: Ein Schauer- und Gewittergebiet überquert jetzt vor allem das südliche Baden-Württemberg. Sonst Sonne, zeitweise dichte Wolkenfelder, 19 bis 25 Grad. Teils böiger Nordwestwind, in der Nacht locker bewölkt oder klar, Tiefstwerte von 13 bis 6 Grad. Die weiteren Aussichten: Morgen und am Dienstag Sonne und Wolken, meist freundlich. Die Zeit: 9.04 Uhr.
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6: Hier gibt's heute alles, was Freude macht. Geschichten und Geschichte, gutes Essen, guter Wein und viel Kultur auf gute Nachbarschaft. Das Elsass heißt es heute bei uns. Im Studio freut sich Stefanie Juncker. Salut, bisame.

Vivacissimo. Cora Irsen hat hier lebhaft eröffnet mit dem 5. der 6 kleinen Happen von Marie Jaël. Die Komponistin ist 1848 im Elsass geboren worden. Am Klavier ist sie ein Wunderkind gewesen und später hat Marie Jaël eine neue Methode entwickelt, um Klavier zu lernen. Ihre erfreuliche Erkenntnis, bloß nicht zu lange üben. Und jetzt kommt's, ihr Lehrbuch hat ein berühmter Elsässer ins Deutsche übersetzt, ihr Klavierschüler Albert Schweitzer. Auf gute Nachbarschaft, das Elsass steht heute als Einladung über der Matinee in SWR Kultur und da locken wir natürlich mit allerlei Schmackofatzen. Backoffe und Bibeleskas, Flammkuchen und Froschenkel und auch vor Schnecken schrecken wir nicht zurück. Das Elsass ist mehrmals zwischen Deutschland und Frankreich hin und her gegangen. Wieso die daraus entstandene Doppelkultur ein Gewinn ist, darüber sprechen wir gleich. Später erinnern wir noch an den elsässischen Zeichner Tomi Ungerer, gucken bei den Störchen vorbei und gehen wandern in die Vogesen. Dort ist gestern die Tour de France durchgeradelt, umjubelt von den Fans, viele von nebenan aus Deutschland. Die Vogesen sind für die Radsportler eine, Zitat, Etappe zum Fürchten, für Wanderer ein Genuss. Nachher mehr. Erstmal laufen wir über eine symbolträchtige Brücke und überqueren dabei den Rhein. Sonntags in der Morgenstund.

0: Bariton Christian Gerhaer, begleitet von Gerold Huber mit dem Robert-Schumann-Lied Sonntags am Rhein aus 6 Gedichte aus dem Liederbuch eines Malers. Darin heißt es, der Rhein spiegelt das treue Vaterland. Stimmt, aber er spiegelt auch das Land auf der anderen Seite. Und dem Fluss ist es eh ziemlich egal, ob das Land die Schweiz, Liechtenstein, Österreich, Frankreich, Deutschland oder am Ende die Niederlande ist. Der Rhein verbindet Landschaften, Kulturen, Menschen. Lange Zeit war er Grenze und heute überspannt ihn zwischen Straßburg und Kehl die Passerelle des Deux Rives, die Brücke zweier Ufer.
1: Zwei große Metallpfeiler, die auf Betonfundamenten im Fluss ruhen. Zwei Stege führen leicht ansteigend von beiden Uferseiten über den ruhig dahinfließenden Rhein. Gehalten werden die Stege von 80 dicken Stahlseilen, die an den Pfeilern abgespannt sind. Fahrradfahrer und Fußgänger fahren oder laufen hier mal eben von Kehl nach Straßburg oder umgekehrt.
2: Ich nutze die Brücke, um zur Arbeit zu fahren, weil ich wohne in Frankreich und ich arbeite in Deutschland, bin auch Deutsche. Ich wohne jetzt schon seit 20 Jahren in Straßburg und ich finde halt die Brücke toll. Dass ich Deutschland und Frankreich halt direkt nebeneinander habe, das ist für mich natürlich perfekt.
1: Sagt eine junge Frau, die in Kehl in einer Behörde arbeitet. Und sie erzählt lächelnd, dass sie fast täglich mit dem Rad den geschwungenen Weg über die Passerelle nimmt. Eine Brücke, die verbindet, aber je nach Blickwinkel auch etwas von einem Kunstwerk hat mit ihrer filigranen Konstruktion und zu einem Symbol für das Miteinander der beiden Völker geworden ist.
3: Wir sind jetzt zusammen.
4: Frankreich und Deutschland sind zusammen.
1: Annette Lipowski von der Stadt Kehl ist unter anderem zuständig für die grenzüberschreitende Zusammenarbeit zwischen Kehl und Straßburg. Sie hat die Einweihung der symbolträchtigen Passerelle 2004 miterlebt, die damals zusammen mit der ersten grenzüberschreitenden Landesgartenschau und dem Garten der zwei Ufer entstanden ist.
5: Das hat natürlich dieser ganzen grenzüberschreitenden Kooperation nicht nur zwischen Kehl und Straßburg, sondern auch am Oberrhein wirklich nochmal einen ganz anderen Schwung gegeben. Und wir haben zum Beispiel danach dann auch gemerkt, dass plötzlich Franzosen angefangen haben, in größerer Zahl nach Kehl zu ziehen. Und auch Kehler offener geworden sind für Frankreich.
1: Die Idee der Brücke ist nicht nur das Hin und Her zwischen zwei Städten, das Überqueren einer Grenze und der Besuch beim französischen oder deutschen Nachbarn. Zur Passerelle des Deux Rives gehört auch eine Plattform in der Mitte der Brücke, 12 Meter über dem Fluss, ein Platz mit Bänken und Tischen, der zum Verweilen und zum Begegnen einlädt.
5: Weil diese Brücke immer so konzipiert war, dass man nicht einfach nur rüber geht, sondern dass man eben, wie der Architekt damals sagte, auf dieser hängenden Insel über dem Strom dieses Überschreiten dieser einstigen Grenze genießen kann.
6: Als ich hergezogen bin, habe ich auch viel gedatet. Da habe ich mich tatsächlich oft auf der Mitte der Brücke getroffen, weil man dann so franco-allemande.
7: Wir haben auch hier unser erstes Date gehabt. Deswegen haben wir auch hier so ein Schloss dran gemacht. Also ich komme gerne hierher. Es ist einfach schön, dass man so von Deutschland aus nach Frankreich rüberlaufen kann ohne Probleme. Sieht auch schön aus am Wasser.
8: Ich wohne in Frankreich und arbeite in Deutschland. Und am besten finde ich, dass man im Mittelpunkt eine Sitzecke hat, wo man zwei Kulturen aufeinander treffen lassen kann. Croissants und Kaffee und Wurstbrot, alles in der Mitte vom Rhein.
1: Ganz generell haben sich die Beziehungen zwischen den Menschen auf beiden Seiten des Rheins verändert, seit es die Passerelle des Deux Rives gibt. Die Menschen gehen selbstverständlicher aufeinander zu. Der Besuch beim Nachbarn ist alltäglicher geworden.
2: Ich sehe ja auch jeden Morgen, wie viele Menschen diese Brücke benutzen. Und auch da, wo ich arbeite, wohnen auch sehr viele Leute in Frankreich. Ich denke, die ist nach wie vor sehr, sehr wichtig. Und besonders jetzt, halt, wir brauchen halt ein Europa, was zusammenhält. Und die deutsch-französische Freundschaft natürlich deshalb sehr wichtig.
1: Ein Brückenschlag im eigentlichen und im übertragenen Sinn war der Bau der ersten reinen Fußgänger- und Fahrradbrücke zwischen Kehl und Straßburg. Allerdings gab es im Vorfeld bei den Planungen viele Schwierigkeiten, Rückschläge, verletzte Eitelkeiten und unterschiedliche Herangehensweisen, weiß Annette Lipowski. Sie war intensiv an der Planung beteiligt und für sie ist es immer noch ein Wunder, dass sie da steht, die Passerelle, sagt sie.
5: Weil uns ja damals einfach alles in die Quere kam, was einem in die Quere kommen konnte. Und es schon bis zum letzten Augenblick ungewiss war, dass wir diese Brücke bauen können. Ja, und wir haben bis zuletzt gehofft, dass es klappt und dann war es dann auch so. Von daher bin ich schon weit mehr als 1000 Mal über diese Brücke gegangen und freue mich trotzdem jedes Mal wieder.
1: Als dann 2004 die Brücke der zwei Ufer doch noch rechtzeitig fertig wurde, wurde die gute Nachbarschaft zwischen Straßburg und Kehl gefeiert und die Passerelle als ein Symbol der deutsch-französischen Freundschaft gewürdigt, so der damalige Oberbürgermeister Günther Petri.
9: Wozu trennt uns der Rhein? dass wir zeigen können, wie man Brücken baut.
1: Die französische Kollegin auf der anderen Rheinseite in Straßburg, Oberbürgermeisterin Fabienne Keller, sprach bei der Einweihung der Brücke von einem weiteren Wahrzeichen der Stadt.
10: Ein zutiefst menschliches Symbol, weil man zu Fuß oder mit dem Rad hinübergehen kann und weil diese Brücke uns alle zusammenbringt. Kehl und Straßburg, Deutschland und Frankreich.
11: Puisqu'il réunit Kehl et Strasbourg, l'Allemagne et la France.
1: Dabei bleibe es ein anderes Land für die Menschen auf der jeweils anderen Rheinseite. Es sind nach wie vor unterschiedliche Kulturen, sagt Annette Lipowski. Und sie meint, das ist gut so, denn wir freuen uns ja auf die Unterschiede. Gleichzeitig gäbe es die Durchlässigkeit und das Verständnis füreinander, das gewachsen sei, sodass man die Grenze immer weniger spüre. Die Passerelle des Deux Rives ist seit über 20 Jahren ein Symbol dafür, sagt auch dieser Besucher.
12: On a l'opportunité de s'asseoir juste au milieu, se détendre, manger un petit coup.
13: In der Mitte der Brücke kann man sitzen bleiben und was Kleines essen und entspannen. Das ist toll, dass man von einem Land ins andere kommt, einfach über eine Brücke. Für mich bedeutet das viel. Beide Länder haben eine gemeinsame Geschichte. Und es ist auch eine Brücke zwischen zwei Kulturen mit gemeinsamer Geschichte. Man macht einen Schritt aufeinander zu.
0: Die Passerelle des Deux Rives, die Brücke zweier Ufer, das Wahrzeichen der deutsch-französischen Freundschaft. Die Fußgänger- und Radfahrerbrücke hat Johannes Stier für uns besucht. Auf gute Nachbarschaft, das Elsass, die Matinée in SWR Kultur.

0: Das Trio Parnassus mit dem dritten der vier Stücke für Violine, Violoncello und Klavier aus den Soirs d'Alsace, den elsässischen Abenden von Charles-Marie Widor. Charles-Marie Widor stammte aus einer elsässischen Familie und scheint da harmonische Erinnerungen zu haben. Auf gute Nachbarschaft, das Elsass, heißt es heute in der SWR-Kultur-Matinée. Die kommt aus Baden-Baden und von hier, schnell über den Rhein gehüpft, sind wir in Straßburg und dort verbunden mit dem langjährigen Leiter des elsässischen Kulturzentrums, Jean-Marie Wörling. Guten Morgen oder doch lieber Bonjour.
1: Nein, guten Morgen, das passt mir ganz gut.
0: Die Sprache ist ja das Erste, woran sich die wechselvolle Geschichte des Elsass zeigt. Ist im Laufe der Jahrhunderte mehrfach von einem Staat zum anderen übertragen worden, mal Französisch, mal Deutsch gewesen. Sie selber sprechen sehr gut Deutsch. Was bedeutet Ihnen die deutsche Sprache?
1: Ja, sie ist für mich sehr wichtig. Ich erinnere mich, dass in meiner Kindheit gab es kein Deutsch in der Grundschule. Wenig Deutsch war schon in der Gesellschaft vorhanden. Aber mein Vater war sehr drauf, dass ich auch Deutsch lese und irgendwie die deutsche Sprache pflege. Das habe ich nie ganz korrekt gemacht. Sie hören es mir vielleicht an. Ich spreche fließend, aber immer wieder mal unrichtig. Aber das stört mich nicht. Für mich ist der Geist der Sprache wichtig, nicht die Grammatik.
0: Ganz ehrlich, ich wäre froh, wenn ich irgendeine Sprache so gut sprechen würde, Fremdsprache wie Sie. Weil es ist ja schon auch noch eine Fremdsprache für Sie natürlich. Wie ist das denn mit den Deutschkenntnissen der jüngeren Generation?
1: Also das sieht nicht gut aus. Theoretisch wird intensiv Deutsch unterrichtet in den elsässischen Schulen, aber die Ergebnisse sind schlecht für verschiedene Gründe. Die Pädagogik, der Geist, in dem diese Sprache unterrichtet wird, die Kenntnisse der Lehrer, die Empfänglichkeit der Schüler, das alles ist problematisch. Das heißt, die deutsche Sprache ist nicht gut angesehen in der jüngeren Generation. Sie distanziert sich immer mehr davon.
0: Woher kommt das?
1: Also das ist das Ergebnis der Geschichte. Also zwei wichtige Momente in dieser Hinsicht. Zuerst einmal natürlich der Weltkrieg, der Zweite Weltkrieg mit dem Anschluss des Elsass an das Nazi-Deutschland. Die waren also in das Deutsche Reich integriert und das war natürlich schmerzhaft. Und dann nach dem Krieg hat der französische Staat es unternommen, systematisch diese deutsche Sprache mehr oder weniger zu zerstören im Elsass. Die deutsche Sprache war als ein Erbe des Nazismus dargestellt. Das hat natürlich viele Leute davon abgeschaltet, ein Interesse für diese Sprache zu zeigen. Man musste unbedingt 150%ig französisch sein. Die Elsässer haben das auch gerne hingenommen. Dabei ist diesen Bestandteil ihrer Kultur verloren gegangen.
0: Dennoch viele und auch Sie sprechen von einer Doppelkultur im Elsass. Was ist diese Eigenart im positiven Sinne? Ich meine, einerseits kann man dieses Hin- und Hergeschoben worden sein als Last empfinden, aber es kann ja auch eine Bereicherung sein.
1: Das Elsass hat sich im Rahmen dieser Schiebung von einem Staat zum anderen gebildet. Das Elsass ist das Ergebnis dieser komplizierten Geschichte. Es war oft problematisch, aber es war auch eine Bereicherung. So haben wir uns die französische wie die deutsche Kultur aneignen können. Diese doppelte Kultur war noch sehr stark bis in den 50er, 60er Jahren. Sie hat dazu geführt, dass viele Elsässer zweisprachig waren, den Sinn der beiden Kulturen verstanden haben. Und dann seit den 60er Jahren ist der deutsche Teil dieser Doppelkultur immer schwächer geworden. So, heute ist die Doppelkultur in einem gewissen Sinn auch noch ein Ziel, das die Elsässer gerne erwähnen, aber es ist immer weniger eine Realität. Und ich gehöre zu den Personen, die denken, dass mit dem Verlust dieser Doppelkultur auch die eigentliche Eigenart des Elsass verloren geht.
0: Könnten denn die Elsässer aus dieser Eigenart vielleicht noch mehr profitieren und noch mehr doppelkulturelle Vorteile zeigen?
1: Im Elsass gibt es einen Konsensus darüber, dass Zweisprachigkeit, die Öffnung der Grenzen, die grenzüberschreitende Zusammenarbeit, die Beziehungen mit Baden, die Pflege der traditionellen deutschen Elemente der elsässischen Kultur, darüber gibt es einen Konsens. Man ist einverstanden, dass das ein Reichtum ist, dass dieses Reichtum gepflegt werden soll. Aber das ist immer mehr nur so ein Lippenbekenntnis, ein Wunschgedanke und immer weniger eine Wahrheit.
0: Ich meine, das Elsass steht auch natürlich für den europäischen Gedanken. Straßburg ist Sitz des Europarats. Wie schlägt sich das in der politischen Haltung nieder?
1: Also die Elsässer sind überzeugte Europäer. Pierre Flimmel hat einmal gesagt, ich bin Europäer, weil ich Elsässer bin. Ich würde hinzufügen, ich bin Elsässer, weil ich Europäer bin. Die Verbindung zwischen diesen zwei Identitäten sind sehr stark geprägt. Für das Elsass ist die deutsch-französische Versöhnung und den Aufbau der europäischen Einheit die Lösung zur komplizierten Geschichte, aggressiven Nationalismus, von dem die Elsässer viel gelitten haben. Also die Elsässer glauben sehr stark an Europa. Das drückt sich nicht immer so klar aus in der Wahl, weil auch wir im Elsass wie anderswo in Europa, in Frankreich, Deutschland, die Rechtsextreme, die antieuropäisch ist, immer mehr an Stimmen gewinnt.
0: Ja. Haben Sie denn als Elsässer eine besondere, spezielle Sicht auf Frankreich?
1: Natürlich wie Elsässer. Wenn Sie von dem Rest von Frankreich sprechen, dann nutzen Sie oft den Begriff l'intérieur, innen Frankreich. Sie sind ein wenig außen Frankreich. Die Elsässer wollen unbedingt Franzose sein, aber sie spüren, dass sie trotzdem in einer besonderen Position sind. Sie sind nicht ganz Franzosen wie alle anderen. Und das empfinden auch die anderen Franzosen. Deswegen wollen die Elsässer 150 Franzosen sein, weil es eben diesen Unterschied besteht. Mhm. Mhm. Dieser Unterschied ist an sich kein Problem. In anderen Regionen hat man auch eine besondere Art, französisch zu sein. Ich denke an Korsika, an Baskenland. Aber ja, die Korsikaner und die Basken waren nicht ein Teil Deutschland wie die Elsässer. Mhm. Und die jungen Basken und Korsikaner während dem Zweiten Weltkrieg haben nicht auf der deutschen Seite gekämpft. Dieses Problem der Malgré nous, der Zwangseinzug in die deutsche Armee, das ist immer noch sehr stark präsent bei den Elsässer, die das sehr schmerzhaft empfunden haben. Und auch bei den anderen Franzosen, die nicht immer überzeugt sind, dass die Elsässer zwangseinbezogen waren und dass nicht einige davon auch freiwillig waren.
0: Also da gibt es Ressentiments und Fragen und Zweifel. Eine Frage an Sie ganz persönlich. Heute Abend steht Frankreich leider nicht im Endspiel der WM. Deutschland ist ja schon im Sechzehntelfinale ausgeschieden. Aber wenn Sie bitte mal ganz viel Fantasie aufbringen, bei einem Finale Frankreich-Deutschland, brächte die Doppelkultur für Sie dann einen Konflikt?
1: Nein, also wir Elsässer, wir wollen natürlich einen gewissen Patriotismus zeigen, sowohl gegenüber Frankreich, der unser eigener Staat ist, wie gegenüber Deutschland, das mit uns viele kulturelle und sprachliche Aspekte teilt. Aber für einen Fußballmatch sollte man keinen Nationalismus zeigen.
0: Der Bessere soll siegen. Jean-Marie Wörling, danke schön, dass Sie mit uns gesprochen haben.
1: Ja, hat mich gefreut und ich hoffe, dass Sie Interesse an meine Erläuterung gefunden haben.
0: Auf jeden Fall, danke schön. Der langjährige Leiter des Elsässischen Kulturzentrums lebt die doppelkulturelle Vielfalt auf gute Nachbarschaft. Das Elsass steht heute über der SWR Kulturmatinée.

Ja, das waren Simon Höfele an der Trompete, Frank Dupré am Klavier, Jenne Jakob Kontrabass und Obi Meinert Jenne am Schlagzeug. Sie haben den Jazzsong von Roy Hargrove gespielt, der Titel Strasbourg-Saint-Denis. Dazu schreibt die Musikredakteurin: Strasbourg-Saint-Denis ist ein U-Bahnhof in Paris. Der Boulevard de Strasbourg führte zum Embarcadère de Strasbourg, dem heutigen Fernbahnhof Gare de l'Est. Und von dort führte seit dem 12. August 1852 die Eisenbahnstrecke Paris-Straßburg bis in die 502 Kilometer entfernte elsässische Hauptstadt Straßburg.

0: steckt, geschrieben im letzten Jahrhundert von einem Österreicher.
1: Mann, ey, das gibt's einfach nicht, das gibt's nicht.
2: Was ist denn los?
1: Ich schaff's nicht, ich komm einfach nicht rüber.
2: Da, jetzt, da ist eine Lücke, jetzt.
1: Ja.
2: Uiuiui, das war knapp.
1: So geht das hier die ganze Zeit. Ich kann nicht mehr, Mann.
2: Gibt's denn hier keine Ampel oder so?
1: Ach, Quatsch, Ampel.
2: Und was ist da drüben?
1: Das will ich ja auch wissen.
2: Ach so.
1: Bestimmt ist es da viel sonniger. Das Gras ist auch viel grüner. So.
2: Alles besser vermutlich.
1: Ja, genau.
2: Einfach rübergehen kann man jedenfalls nicht.
1: Ich will's aber wissen. Vielleicht kriege ich mal einen neuen Blick. Einfach so.
2: Auf die Straße oder was?
1: Vielleicht, ja.
2: Na dann, viel Glück.
0: Ja. Wenn Sie wissen, welchen Romantitel wir suchen, dann freuen wir uns, wenn Sie anrufen. 07221 2000 ist die Nummer, unter der Sie unser Rätsel lösen können. 07221 2000. Sie können auch eine Mail schreiben an matinee@swrkultur.de. Zu gewinnen gibt's Roter Wanderführer Vogesen von Matthias Schopp und Benjamin Herrmann. Mit Matthias Schopp spreche ich in der dritten Stunde genau übers Wandern im Elsass. Und zum Ende der nächsten Stunde erfahren Sie dann, ob Sie den Wanderführer gewonnen haben. Die Lösung gibt es dann natürlich auch. Und wenn Sie noch nicht drauf gekommen sind, Sie können das Rätsel auf der SWR-Kulturseite nachhören oder einfach jetzt nochmal.
1: Mann, ey, das gibt's einfach nicht, das gibt's nicht.
2: Was ist denn los?
1: Ich schaff's nicht, ich komm einfach nicht rüber.
2: Da ist eine Lücke, jetzt.
1: Ja.
2: Uiuiui, das war knapp.
1: So geht das hier die ganze Zeit, ich kann nicht mehr, Mann.
2: Gibt's denn hier keine Ampel oder so?
1: Ach, Quatsch, Ampel.
2: Und was ist da drüben?
1: Das will ich ja auch wissen.
2: Ach so.
1: Bestimmt ist es da viel sonniger. Das Gras ist auch viel grüner. So.
2: Alles besser vermutlich.
1: Ja, genau.
2: Einfach rübergehen kann man jedenfalls nicht.
1: Ich will's aber wissen. Vielleicht kriege ich mal einen neuen Blick. Einfach so.
2: Auf die Straße oder was?
1: Vielleicht, ja.
2: Na dann, viel Glück.

0: Das SWR-Sinfonieorchester Baden-Baden und Freiburg, geleitet von Roland Kluttig, hat uns hier musikalisch auf Europa eingestimmt mit Christophe Goyards Rhapsodie sur l'Hymne européen. Die Idee von Europa in Straßburg ist sie zu besichtigen. Die größte Stadt im Elsass ist nur durch den Rhein von Deutschland getrennt. Mit dem Europaparlament ist diese größte Stadt des Elsass einerseits europäische Hauptstadt mit Glaspalästen, andererseits strahlt sie mit den Weinstuben und dem Fachwerk gemütliche Lebensart und französisches Savoir-vivre aus. Die Stadt ist trotz und wegen ihrer wechselvollen Geschichte heute ein Symbol für das gemeinsame Europa, denn Straßburg ist nicht nur EU-Hauptstadt, sondern hat auch ein ganz eigenes europäisches Flair.
1: In jeder Stadt gibt es Orte, die deren Identität wie durch ein Brennglas auf einen Blick sichtbar machen. Und in Straßburg ist ein solcher Ort die Dachterrasse im 6. Stock des Rathauses an der Place Étoile Polygon.
2: Wir sehen von hier die Kathedrale, das Wahrzeichen von Straßburg. Wir sehen aber auch die verschiedenen Stadtviertel, zum Beispiel die Neustadt. Das ist das deutsche Viertel, das Ende des 19. Jahrhunderts gebaut wurde. Und dahinter sehen wir das Europaviertel. Von hier aus erkennt man das Europäische Parlament, das die europäische Dimension Straßburgs vielleicht am besten verkörpert.
1: Hervé Moritz arbeitet als Historiker an der Universität Straßburg und ist seit kurzem zugleich stellvertretender Bürgermeister. In der Stadtverwaltung ist er für europäische und internationale Angelegenheiten zuständig. Und für ihn atmet Straßburg Europa. Und das liegt nicht nur daran, dass Deutschland nur einen Steinwurf entfernt ist. Es ist auch eine Frage der Selbstwahrnehmung und des Stolzes.
2: Die Straßburgerinnen und Straßburger sind sehr stolz darauf, Teil dieses großen europäischen Projekts zu sein und ihm einen Ort zu geben. Sie verstehen sich auch als dessen Garanten und Wächter. Dieses Projekt ist mit seinen Institutionen auch hier entstanden. Dazu gehört etwa der Europarat, die erste internationale Organisation, die sich bereits 1949 in Straßburg angesiedelt hat.
1: In Zukunft will die Stadt diese europäische Dimension seinen Gästen noch viel stärker zeigen. Besucherinnen und Besucher sollen zum Beispiel noch stärker ins Europaviertel mit Europarat und Parlament gelenkt werden. Und schon jetzt ist das Europäische Parlament nach der Kathedrale die am häufigsten besuchte Sehenswürdigkeit der Stadt. Außerdem plant die Stadt für 2027 erneut ein großes Europafestival mit zahlreichen kulturellen Veranstaltungen. Auch die Kulturarbeit zeigt sich immer europäischer. Das bestätigt Schauspielerin Sarah Dallinger. Sie stammt ursprünglich aus Heidenheim und lebt seit mehreren Jahren in Frankreich. Zunächst wohnte sie in Paris. Dann bewarb sich die Mitzwanzigerin um einen der begehrten Plätze an der renommierten Schauspielschule des Théâtre National de Strasbourg. Der Unterschied zwischen Paris und Straßburg zeigte sich anekdotisch gleich bei ihrer Ankunft.
3: Als ich hergezogen bin, war ich auf der Straße mit meinem Koffer und da hat mir direkt eine Frau gefragt, ob ich Hilfe brauche mit meinem Koffer. Und ich glaube, dass als ich nach Paris gezogen bin, da war so ein Mann auf der Straße, er meint, oh, Sie sind aber hübsch. Und da dachte ich mir, ah, das ist jetzt irgendwie Paris und dann Straßburg, das ist symbolisch jetzt für das, was das sein wird.
1: Seit 3 Jahren lebt Sarah Dallinger nun hier. Ihre Ausbildung am TNS, wie das Nationaltheater abgekürzt wird, ist so gut wie abgeschlossen. Derzeit ist sie auf der Suche nach Engagements. Im Elsass möchte sie allerdings bleiben. Die Ausbildung am TNS gilt als Türöffner in der Schauspielszene. Es ist das einzige französische Nationaltheater außerhalb von Paris und nur eines von 2 Nationaltheatern im ganzen Land mit angeschlossener staatlicher Schauspiel- und Theaterschule. Der Zugang zu den begehrten Plätzen ist schwierig, wird allerdings immer internationaler. Kultureinrichtungen, egal ob Oper, Konzerthaus oder Theater, zeigen ihren europäischen Anspruch aber nicht nur durch ihr Ensemble, sondern auch durch ihre Art und Weise, mit anderen Sprachen umzugehen.
3: Die Leute, die kein Französisch sprechen in Straßburg, welche Sprachen sprechen die am meisten? Und in diesen Sprachen werden die Stücke halt mit Untertiteln eben gezeigt, dass es eben mehr accessible, also erreichbar ist sozusagen. Letztes Jahr war auch in Deutsch, dieses Jahr nicht.
4: Les allophones sur le territoire. Les spectacles
5: de Limba.
1: Offizielle Zahlen zur Verbreitung der verschiedenen Sprachen gibt es allerdings nicht. Nach Französisch hört man auf den Straßen häufig Deutsch, seltener noch Elsässisch, einen alemannischen Dialekt, der vor allem in den Dörfern des Elsass noch weit verbreitet ist. Die Straßennamen in Straßburg sind zweisprachig ausgeschildert. Und auch im Unterricht soll das Elsässische wieder stärker eingesetzt werden. Elsässisch steht dabei auch sinnbildlich für die Geschichte des Austauschs am Rhein, für dieses Aufeinandertreffen von Kulturen und Einflusssphären. Schon lange vor der Europäischen Union gab es in der Stadt eine Art europäisches Bewusstsein, sagt Historiker Hervé Moritz.
2: Es ist eine Stadt, die durch Begegnungen und Handel geprägt wurde. Große Humanisten und Philosophen, bedeutende Gelehrte, sie alle sind nach Straßburg gekommen oder haben hier Station gemacht.
1: Und dann sind es vor allem die vielen Details, die für diesen europäischen Esprit sorgen. Deutsche Fachwerkarchitektur neben dem französischen Palais. Spätzle, Brezeln und Haxen auf der Speisekarte. Und vielleicht fasst es der mittelhochdeutsche Wortursprung von Straßburg ganz gut zusammen. Die Festung an der gepflasterten Straße. Die Straßen, die für den Austausch stehen, für den Schmelztiegel und besonders für die Menschen, die ihren Weg hierher finden. Die Festung, weil sich die Bewohnerinnen und Bewohner der Stadt ein wenig dafür verantwortlich fühlen, dieses Erbe und den europäischen Esprit zu bewahren.
0: Lukas Fleischmann hat für uns den europäischen Geist in Straßburg besichtigt. Auf gute Nachbarschaft. Das Elsass heißt es heute in der Matinée in SWR Kultur.

Armes amicae, jour de fête. Falls Sie sich gerade gefragt haben, welch hohen Ton der Tenor hier gesungen hat, ich verrate es Ihnen, es ist ein hohes Cis, ein Halbton höher als das berühmt-berüchtigte hohe C. Hier als Höhepunkt der Arie des Tonio aus der Oper La Fille du Regiment von Gaetano Donizetti. Begleitet worden ist Tenor Michael Spires vom Orchestre Philharmonique de Strasbourg und dem Corps d'Opéra National du Rhin. Die hat Spielstätten in Straßburg, Mühlhausen und Colmar und ist das einzige Opernhaus in Frankreich, das sich auf drei Städte verteilt. Auf gute Nachbarschaft, das Elsass, steht als Motto auch über der nächsten Stunde der Matinee in SWR Kultur. In der gehen wir fein essen und hören vom Elsässer Dialekt. Bis zu den Nachrichten hören wir hier schon mal Melange, so heißt der vierte Satz aus Yannis Xenakis Komposition für sechs Schlagzeuger. Es spielt Les Percussions de Strasbourg. Das Ensemble widmet sich ausschließlich dem Schlagwerk, ist 1962 in Straßburg gegründet worden und gilt als eines der einflussreichsten Ensembles der Welt. Ja, auch das ist das Elsass schlagkräftig.

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1: Um 10 Uhr mit Jonathan Wiese. Russland hat in der Nacht die ukrainische Hauptstadt Kiew wieder mit Dutzenden Raketen angegriffen. Nach Angaben der Militärverwaltung wurde mindestens ein Mensch getötet, mindestens 13 weitere wurden verletzt. Unter anderem wurde demnach der Eingang einer U-Bahn-Station beschädigt. Stefan Lark berichtet.
2: Gegen 1.20 Uhr Ortszeit war Luftalarm ausgelöst worden. Nur wenige Minuten später erschütterten heftige Explosionen die Millionenstadt. Nach ukrainischen Angaben setzte Russland dabei Hyperschall und ballistische Raketen ein. Die Angriffe kamen aus mehreren Richtungen und dauerten mehr als eine Stunde. Kiews Bürgermeister Vitali Klitschko berichtete, dass herabfallende Trümmer in mehreren Stadtteilen Brände ausgelöst hätten. Betroffen waren unter anderem ein mehrstöckiges Wohnhaus, ein Verwaltungsgebäude sowie ein Bereich nahe eines Einkaufszentrums. Auch am Morgen wurde in Kiew erneut Luftalarm ausgelöst.
1: Der ungarische Präsident Sulyok hat seiner Absetzung zugestimmt und die vom Parlament beschlossene Grundgesetzänderung fristgerecht unterschrieben. Es stand bis zuletzt im Raum, dass es sich weigern könnte zu unterzeichnen. Sulyok ist seit März 2024 im Amt und gilt als Vertrauter des früheren Regierungschefs Orbán. Sulyok hat sich am Abend in einem Video geäußert, wie Oliver Soos berichtet.
3: Er bezeichnete seine Absetzung durch das Parlament als einen beispiellosen Vorgang in 36 Jahren ungarischer Demokratie. Doch er könne die Verfassung nicht schützen, das Parlament sei die verfassungsgebende und verändernde Gewalt, so Sulyok. Deswegen komme er mit seiner Unterschrift seiner Pflicht nach. Auch der ungarische Premierminister Péter Modja meldete sich umgehend zu Wort mit einem Video auf seinen Social-Media-Kanälen. Er erklärte, dass Sulyoks Amtszeit als Präsident am Montag um 0 Uhr beendet sei und dann würde die Parlamentspräsidentin Agnes Vosstoffer vorübergehend das Amt übernehmen. Dann habe das Parlament 30 Tage Zeit, einen neuen Präsidenten zu wählen.
1: Nach dem Rücktritt von Unionsfraktionschef Spahn wegen der Leihmutter-Diskussion will Kanzler Merz die Nachfolge zügig klären. Aus dessen Umfeld heißt es, der CDU-Chef strebe eine Entscheidung vor seinem ab Ende Juli geplanten Urlaub an. Am häufigsten wird Kanzleramtschef Frei von der CDU als möglicher Nachfolger Spahns genannt. Auch Generalsekretär Linnemann, CDU, und Innenminister Dobrindt, CSU, sind im Gespräch. Nach dem Angriff auf einen Bahnmitarbeiter in Baden-Württemberg ist der Verdächtige wieder frei. Das Amtsgericht Karlsruhe hat am Abend abgelehnt, Haftbefehl zu erlassen, trotz einer laufenden Bewährungsstrafe für den Mann. Der Beschuldigte habe nicht damit rechnen können, dass sich die Tür öffnet, hieß es. Der 36-Jährige soll am Freitag bei einer Fahrkartenkontrolle einen Sicherheitsmitarbeiter der Bahn angegriffen haben. Dabei sei eine Tür beschädigt worden. Durch den entstandenen Spalt sei der 26-jährige Bahnmitarbeiter aus dem fahrenden Zug gestürzt. Sein Zustand sei kritisch, aber stabil, so die Behörden. Auf der Autobahn 45 in Hessen hat es in der Nacht einen schweren Falschfahrerunfall gegeben. Das hat die Polizei mitgeteilt. Bei Florstadt ist demnach eine 34-jährige Falschfahrerin mit ihrem Auto frontal mit dem Wagen eines 70-Jährigen zusammengestoßen. Beide kamen ums Leben. Außerdem wurden der Ehemann und die drei Kinder der 34-Jährigen schwer verletzt. SWR Nachrichten, Redaktion Petra Muhr. Das Wetter in Baden-Württemberg und Rheinland-Pfalz. Es kommt etwas kühlere Luft. Die Vorhersage, ein Schauer- und Gewittergebiet überquert jetzt vor allem das südliche Baden-Württemberg. Sonst Sonne, zeitweise dichte Wolkenfelder, 19 bis 25 Grad. Teils böiger Nordwestwind, in der Nacht locker bewölkt oder klar, Tiefstwerte von 13 bis 6 Grad. Und die weiteren Aussichten, morgen und auch am Dienstag gibt es Sonne und Wolken, es bleibt aber meist freundlich. Die Uhrzeit, es ist jetzt 10.04 Uhr.
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4: Und wir sind weiterhin ganz in der Nähe unterwegs auf Gute Nachbarschaft. Das Elsass steht als Einladung über der Sendung und im Studio steht Stefanie Juncker. Bonjour und guten Tag.

Richard Galliano hat den ersten Satz aus Claude Debussys Dr. Gradus ad Parnassum für Akkordeon bearbeitet und auch selbst gespielt. Das Akkordeon gehört traditionell zum Elsass, denn es verbindet die französische Voix-Musette mit der traditionellen deutsch-alemannischen Volksmusik. Und diese französisch-alemannische Mischung, die zeigt sich auch im Dialekt. Wie das Elsässische sich entwickelt hat und wie viel Raum es heute noch hat, dazu forscht Carol Werner. Sie ist die Direktorin des Instituts für Dialektologie an der Universität in Straßburg. Und mit ihr spreche ich gleich über den Elsässer Dialekt. Vorher reisen wir mit der Zeitmaschine zu Tomi Ungerer. Der 2019 verstorbene Künstler gilt bis heute als enfant terrible und guter Mensch des Elsass. Aber erstmal, yummy yummy, gehen wir schlemmen. Wir lassen selbstlos alle Kalorientabellen links liegen und machen uns aufopferungsvoll auf die Suche nach Beckhoffe und Boudin, Flammkuchen und Froschenkel, Schifferla und Wädele, Choucroute und ja, auch Schnecken. So sind wir unerschrocken wie immer die Matinée in SWR Kultur.

0: Jazz-It haben wir gehört, ein Jazzquintett von der Bergstraße, und dessen Saxophonistin Regina Büchner hat dieses Stück auch geschrieben. Sein Titel Wilde Kartoffeln, die, ganz egal ob wild oder sortenrein, gehören in den Elsass-Klassiker Backofe. Ein Eintopf, bei dem drei verschiedene Fleischsorten gemeinsam gegart werden, Rind, Lamm und Schwein. Dazu kommen noch Karottenkraut, Kartoffeln und Logo, ein guter Schuss Weißwein. Und auch Logo bei einer Matinee über das Elsass, da darf das Essen nicht fehlen. Also haben wir unseren Reporter Martin Gramlich losgeschickt, sich für uns im Elsass den Bauch vollzuschlagen. Es gibt wohl weitaus schlimmere Aufträge. Gelandet ist er im Langnau, das Lamm in Beinheim. Und weil man alleine nicht so viel probieren kann und weil Essen in Gesellschaft auch viel schöner ist, hat er sich esskräftige Unterstützung mitgenommen.
1: Es geht ins Elsass mit drei Freunden, mit denen ich regelmäßig Skat spiele. Dazu treffen wir uns sonst in einer Wirtschaft rund um Baden-Baden, essen und spielen danach ein paar Partien Karten. Heute fahren wir also mal auf die andere Rheinseite, nach Beinheim ins Lamm, Lagneau. Das Restaurant ist in der Ortsmitte nicht zu übersehen, ein leuchtend rotes Fachwerkhaus.
2: Bonsoir.
1: Wegen der hochsommerlichen Temperaturen ist der Gastraum geschlossen. Die Chefin begrüßt uns im gut gefüllten, überdachten Innenhof.
3: Christiane Revolio, ich bin von Beinheim und ich habe jetzt 70 Jahre und das Restaurant haben wir seit 50 Jahren. Bis jetzt macht mir es noch Spaß. Wie lange, weiß ich nicht, aber ich stelle mir nicht mein Leben vor ohne das Restaurant.
1: Christiane Revoyo, kurze Haare, freundliche Augen hinter einer modischen schwarz-rot umrandeten Brille, bringt eine Flasche Wasser und die Speisekarte. Aber wir wollen erst mal wissen von Madame Revoyo, was ist denn typisch elsässische Küche?
3: Also, elsässische Küche sind viel Gerichte, wie sagt man, ein bisschen so wie Eintopf, den Backofen oder so. Das ist so kräftige Küche. Backofen hat man früher gemacht, wenn sie das Brot gemacht haben. Und dann war der Backofen noch warm und habe sie das in den Backofen geschieben. 3 oder 4 Stunden. Im Sommer ist nicht so gut zum Essen, aber es ist was Gutes.
1: Ja. Klingt an einem warmen Sommerabend tatsächlich nicht sonderlich verlockend. Was gibt es im Elsass denn sonst Typisches? Choucroute, Sauerkraut, oder?
3: Sauerkraut auch, aber man kann auch Escargot, Schnecken essen im Elsass. Und was auch viel im Elsass verlangt wird, ist so Zwiebelkuchen oder so Sachen. Das ist mehr Elsässisches, aber das sind wir nicht spezialisiert.
1: Ach so.
3: Also wir machen nicht viel elsässische Spezialitäten, weil wir haben Kunden, ich sag mal keine Touristen, aber sehr viele Stammkunden und die wollen ein bisschen was anderes als wie Sauerkraut. Wir sind auch nicht spezialisiert auf Flammkuchen, aber wir haben einen Nachbarn, der macht einen sehr guten Flammkuchen. Und Sonntagabend speziell gehen viel Elsässer Flammkuchen essen, sehr viel. Ist das, wie sagt man, Tradition.
1: Gibt es aber nicht im Lagneau in Beinheim. Kein Flammkuchen, kein Sauerkraut, zumindest heute nicht. Einerseits schade, andererseits gibt es Flammkuchen inzwischen auch bei jedem süddeutschen Dorffest. Und ein tellerdampfendes Sauerkraut, beladen mit Würsten, ist an einem warmen Juliabend auch nicht das, wonach einem unbedingt der Sinn steht. Also hören wir, was Christiane Revoyo im Lagneau sonst zu bieten hat.
3: Hallo, Frau Schenke habe ich und Schnecken. Als Tagessuppe heute habe ich eine kalte Gurkensuppe. Als Vorspeise noch Melon, Wassermelone mit Feta-Käse und ein bisschen ein Bedetimütisch, ein milder Pfeffer. Und hier ein Tartare de Bœuf. Vielleicht mal was zu trinken?
1: Mais bien sûr, Madame. Und schon steht ein flinker Kellner am Tisch und entkorkt einen Riesling. Wir stoßen an und wir bestellen. An Schnecken, Escargot und Froschschenkeln, Grenouille führt wohl kein Weg vorbei als Vorspeise.
3: Wir kommen viele Deutsche rüber für die Essen, weil es in Deutschland keine mehr gibt.
4: Ist es in Frankreich auch? Wird da diskutiert? Oder gibt's?
3: Nee, gar nicht. Viele Leute fragen, von wo das kommen oder so. Und die kommen oft von Indonesien, sagt man. Aber ist kein Problem für die Leute.
4: Gute Froschschenkel, wie werden die gemacht?
3: Mit viel Kräuter. Unbedingt viel Kräuter und in Butter. Guter Kräuter, Knoblauch halt.
1: Auf der Herfahrt haben wir schon darüber gesprochen, wie wir es halten wollen mit Froschschenkeln und Schnecken. Bisher haben wir das, um es mal so auszudrücken, nicht vermisst auf unserem Speiseplan. Aber jetzt sind wir ja nicht zum Vergnügen hier, jetzt wird eben probiert. Zumindest zwei von uns wagen sich an die Froschschenkel.
5: Was erstmal natürlich auffällt, ist die Froschform. Da muss man drüber. Und dann schmeckt es so wie Hühnchen.
4: Ich probiere es auch.
1: Ein dritter findet zunehmend Geschmack an den Schnecken.
2: Hier ist noch eine.
1: Der vierte winkt dankend ab. So, die Pflicht ist geschafft, es geht über zur Kür. Mit Bœuf Tartare und Entencarpaccio als weiteren Vorspeisen. Danach Schweinebäckle mit Pilzen oder Lamm in Kräuterkruste. Und dazu gibt's Rotwein, Pinot Noir, erstaunlich kühl.
3: Die Elsässer Weine sind bei uns immer gekühlt. Ich weiß, im Rest von Frankreich wird da auch nicht kalt getrunken. So wie der Schnaps macht man auch im Elsass kalt, Tradition.
1: Den Schnaps können wir auch gut brauchen. Wir sind pappsatt und glücklich. Die Portionen scheinen auch bei französischen Gästen, die nicht aus dem Elsass kommen, für Erstaunen zu sorgen.
3: Ich sage es, oh, ich stehe für eine Person, ja. Weil die Elsässer haben einen guten Appetit und essen ziemlich kräftig.
1: Wir haben jedenfalls unser Bestes getan. Lecker war es, auch ohne Choucroute und Tarte Flambée. Und nach dem Essen könnten wir jetzt doch vielleicht noch die Karten rausholen, oder? Madame Revoyot, Karten spielen, können wir das hier machen?
3: Nee. Das haben wir früher gehabt, aber jetzt nicht mehr. Nee.
1: Zum Skatspielen bleiben wir künftig also eher rechtsrheinisch, aber zum Essen kommen wir sicher mal wieder ins Elsass. Vielleicht im Winter und dann auf eine extra große Portion Sauerkraut mit Würsten oder Bäckerofer. Und die Karten lassen wir dann gleich zu Hause.
0: Gute Idee, Herr Grammelig. Die Menükarte sollte guter Ersatz sein. Auf gute Nachbarschaft, das Elsass, die Matinee in SWR Kultur.

0: Isabel Grüssenmeier mit ihrem Titel »Warum«. Darin singt die Liedermacherin auf Elsässisch, warum sie auf Elsässisch singt. Heute wird im Elsass meist Französisch gesprochen, aber es gibt ihn noch, diesen speziellen Dialekt. Viele glauben ja, das Elsässische wäre eine Mischung aus Französisch und Deutsch. Stimmt aber nicht. Woher der Dialekt kommt, weiß Carol Werner. Sie ist die Direktorin des Instituts für Dialektologie an der Universität in Straßburg. Wie sagt man guten Tag auf Elsässisch, Frau Werner?
1: Du sagst mir Gute Morgen oder Gute Bonjour.
0: Das Bonjour klingt so ein bisschen an das Bonjour an, oder?
1: Ja, es ist also aus dem französischen Bonjour entlehnt, nur also elsässisch ausgesprochen.
0: Woher kommt das Elsässische?
1: Also Elsässisch ist ein Sammelbegriff für alle Sprachvarietäten, das heißt Alemannisch und Fränkisch, die auf dem elsässischen Gebiet gesprochen werden. Also diese Dialekte, die stammen aus dem 4. und 5. Jahrhundert, als die Alamannen und Franken also über den Rhein wanderten.
0: Und das hatte dann welches Verbreitungsgebiet nochmal?
1: Also Alemannisch wird im meisten Teil des Elsass gesprochen und Fränkisch nur im Norden.
0: Okay, und das Alemannische und das Fränkische ist dann unter dem Begriff Elsässisch zusammengefasst worden.
1: Genau.
0: Wo finden wir das heute noch?
1: Elsässisch wird heute meistens noch in den kleineren Dörfern gesprochen, aber man kann auch noch Elsässisch an der Universität hören. Und auch in manchen Großstädten, aber nur noch am Rande.
0: Mhm. Welche Haltung haben denn die Elsässer heute zum Dialekt?
1: Ich würde sagen, es ist eine komplexe Haltung, weil also alle Umfragen zeigen auf der einen Seite, wie sehr die Dialektsprecher an das Elsässische also halten, hängen, aber auf der anderen Seite wird das Elsässische kaum noch weitergegeben. Und deswegen ist diese Haltung ja komplex.
0: Ja, komplex, also ambivalent, die einen so, die anderen so. Wie ist das denn? Dialekt ist ja bei manchen als einfache oder sogar ungebildete Sprache verpönt. Also im Kölschen beispielsweise hört sich das immer so ein bisschen einfach an. Wie ist das mit dem Elsässischen? Hat der Dialekt da einen anderen Beiklang?
1: Also seit 1945, also seit am Ende des Zweiten Weltkriegs, ja, herrschen diese Repräsentationen, das nennt man Repräsentationen in der Soziolinguistik, dass also Elsässisch, aber wie Sie es eben gesagt haben, die Dialekte im Allgemeinen eine Sprache, also eine Unsprache sind, zum ersten Mal, was aber überhaupt nicht der Fall ist. Also Dialekt sind Sprachen wie jede andere Sprache, sei es eine Standardsprache oder nicht. Und es herrscht auch die Repräsentation, dass Elsässisch nur von den Bauern oder von den Handwerkern, also von den unteren Sozialschichten gesprochen werden. Und deswegen wird es auch verpönt, auch im Elsass. Und man kann auch hinzufügen, die ganze Geschichte mit der Zeit zwischen 1940 und 1945, da wurde ein Parallelismus gezogen, also zwischen Deutsch und Elsässisch. Und dann wurde Elsässisch mit also Gleichsprache der Nazis betrachtet, was nicht der Fall ist eigentlich.
0: Ah, okay. Das ist ja auch nochmal ein interessanter Aspekt, der es dem Elsässischen dann auch noch schwer gemacht hat.
1: Ja.
0: Ja. Ist das denn ein vom Aussterben bedrohter Dialekt, das Elsässische?
1: Also die Antwort ist auch ambivalent. Ja und nein. Nein, weil es heute, also laut den Umfragen, noch 500.000 Dialektsprecher gibt.
0: Mhm.
1: Aber in der Altersklasse von 3 bis 17 Jahre gibt es nur noch 3% Dialektsprecher.
0: Mhm. Okay, also so wie eigentlich bei vielen Dialekten das Problem.
1: Ja, genau, genau.
0: Wird denn was fürs Elsässische getan? Sie sagten eben, an der Universität wird es gesprochen, aber dann nehme ich an, wird es gelehrt.
1: Ja, also an der Universität, also in Straßburg, kann man Elsässisch lernen oder auch sprechen, wenn man schon Elsässisch sprechen kann. Aber an den Schulen wird Elsässisch nicht oder kaum unterrichtet und es ist Deutsch Hochdeutsch, das unterrichtet wird an den Schulen im Elsass.
0: Was könnte man denn für das Elsässische tun oder was müsste man für das Elsässische tun, Ihrer Meinung nach?
1: Also zuerst mal bräuchte das Elsass eine starke Sprachpolitik und dann auch, dass die Familien und die Sprecher, die es noch können, ich habe vorher gesagt, also es geht um 500.000 Sprecher, wenn diese 500.000 Sprecher das Elsässische weitergeben, dann kann die Sprache noch weiterleben.
0: Gibt es denn elsässische Literatur?
1: Ja, natürlich. Es gibt eine elsässische Literatur und zwar seit dem Mittelalter. Die ersten Texte kann man schon im 8., 9. Jahrhundert finden und dann im 13. Jahrhundert sehr viele Ritterliteratur etc., Minnesang. Und ich gehe mal schnell ins 19. Jahrhundert über. Also im 19. Jahrhundert besonders gab es eine elsässische Literatur, besonders Theater und Lyrik. Und heutzutage schreiben noch Autoren, also Literatur auf Elsässisch. Man kann dann sich auch die Frage stellen, was ist heute elsässische Literatur? Ist es Literatur auf Elsässisch oder auf Deutsch oder auf Französisch? Das ist auch immer noch dann die Frage. Aber Literatur auf Elsässisch gibt es heute auch noch. Besonders Theater, also diese Tradition lebt weiter. Theater und dann noch Lyrik und ein bisschen Prosa.
0: Gibt es denn im Elsässischen besondere dialektale Phänomene, die es in anderen Dialekten nicht gibt?
1: Also besondere Phänomene, zum Beispiel ein Haus, Hochdeutsch ein Haus, im Elsass sagt man ein Hüs, ein Monophthong mit Palatalisierung, des Ü, also Haus, Hüs. Das Eis sagt man Is, hier auch noch ein alter Monophthong aus dem Mittelhochdeutschen. Und ein letztes Beispiel, die Leute sagt man Lied, auch noch ein Monophthong aus dem Mittelhochdeutschen.
0: Okay, das heißt, das Elsässische ist tatsächlich dem Deutschen viel mehr verwandt als dem Französischen.
1: Ja, natürlich. Es ist eine germanische Sprache.
0: Ja.
1: Also nur heute und seit 1945 besonders lebt die Gesellschaft im Elsass auf Französisch. Also die Sprachkontaktphänomene zwischen Elsässisch und Französisch sind dann sehr ersichtlich im Elsässischen, weil Elsässisch und Französisch zwei völlig unterschiedliche Sprachfamilien stammen.
0: Ja.
1: Elsässisch ist eine germanische.
0: Ja, man denkt immer, weil im Elsass Französisch gesprochen wird, dass es irgendwie eher eine französische Anmutung hat, aber ist natürlich Quatsch. Zum Schluss, welches elsässische Wort können Sie uns heute mit auf den Weg geben?
1: Okay, also das Wort, das mir besonders gefällt im Elsässischen, ist quitzt.
0: Wie heißt das?
1: Das ist so ein quitzt.
0: Quitzt?
1: Ja, quitzt. Das ist so ein Synonym für Hochdeutsch toll. Also quitzt. Wenn etwas toll ist, sagt man im Elsässischen quitzt.
0: Das ist doch ein quitzt ist doch ein schönes elsässisches Wort, was wir als Wortbeute mit in diese Sendung nehmen. Dankeschön, Carol Werner.
1: Vielen Dank Ihnen.
0: Dankeschön und merci vielmals. Wäre das auch okay?
1: Ja, natürlich. Merci vielmals.
0: Wir haben über den Elsässer Dialekt gesprochen, denn Carol Werner ist die Direktorin des Instituts für Dialektologie an der Universität in Straßburg, also vom SWR Kulturstudio in Baden-Baden aus gesehen, quasi nebenan. Auf gute Nachbarschaft, das Elsass.

0: Das SWR-Vokalensemble Stuttgart, Simsalabim Bamba Saladu Saladim, mit der SWR Big Band unter der Leitung von Morten Schult-Jensen, hat hier lustig aufgespielt mit Helge Sundes Bearbeitung des hübschen Volkslieds Auf einem Baum ein Kuckuck saß. Dieses Stückchen Musikgeschichte hat es auch in das große Liederbuch geschafft, illustriert von Tomi Ungerer, erschien 1975 und in diesem Jahr landet auch
1: die Matinee-Zeitmaschine.
0: Tomi Ungerer, genannt der Picasso der Karikatur, hat als ein Enfant terrible des frivolen, makabren und schwarzen Humors gegolten. 1975 hatte der gebürtige Elsässer seinen Amerika-Zyklus veröffentlicht und hatte dazu in Stuttgart bei der Kunsthandlung Schaller und Steinkopf eine Vernissage. Und dort hat Günther William ihn zum Interview getroffen.
2: Desto mehr anstrengend, da ich fast das ganze Jahr in der Einsamkeit lebe und auf einmal kommt diese riesige Menschenwelle auf mich. Aber es ist ein Teil meiner Arbeit als Künstler, also mit der Gesellschaft und mit Leuten zu tun zu haben.
3: Sie haben mal gesagt, Fantasie sei auch eine gewisse Seite des Luxus.
2: Ja, Fantasie ist ein Luxus. Der Mensch, der in der Fabrik arbeitet, der hat nicht so viel Zeit für Fantasie.
3: Und Sie arbeiten derzeit hauptsächlich auf einem Bauernhof, wenn Sie nicht zeichnen. Dann sind Sie unter Ihren Hühnern, unter Ihren Tieren und unter den Menschen, die eigentlich mit solchen Vernissagen und mit so etwas, was eben in Städten geschieht, gar nichts zu tun haben. Und man hat den Eindruck, Sie fühlen sich dort wohl.
2: Naja, also eigentlich wissen Sie, wenn Sie auf dem Hof hineinkommen morgens, wenn alle Tiere hungrig sind, da hat man jeden Morgen einen Vernissage mit den Hühnern und so weiter. Wenn sie alle gefüttert werden müssen, da hat man genauso einen Vernissage. Die alle wollen alle etwas haben.
3: Ja. Und wenn Sie in eine Krise kommen, Herr Ungerer, dann sagen Sie, dann muss ich aber doch zeichnen, dann male ich vielleicht das Huhn, das ich da sehe,
2: das wird dann einfach weiter gezeichnet. Wenn ich eine Zeichenkrise oder sowas, dann wird einfach von meiner Umgebung gezeichnet. Und wenn ich keine Umgebung habe, dann nehme ich einfach ein Wörterbuch. Dann werden die Wörter gezeichnet.
3: Jetzt muss ich eigentlich doch...
2: Ein Künstler ist ein Arbeiter. Und wenn ich Arbeiter sehe, dann bin ich immer, kann ich ganz leicht... Ich habe ein Arbeitsgefühl in meinem Leben. Und ich glaube, das ist sehr, sehr wichtig. Ich bin kein Faulenzer. Ne?
3: Wir wissen, Herr Ungerer, dass Sie eigentlich über verschiedene Stationen zu dem gekommen sind, was Sie jetzt sind, nicht nur als Zeichner, sondern also auch als Mensch. Haben Sie denn überhaupt eine gewisse Zielrichtung in dem, was Sie arbeiten wollen, was Sie mit
2: Nein.
3: Ihrem Zeichnen
2: ausdrücken? Ich habe kein Ziel. Ich habe gar kein Ziel. Für mich selbst habe ich ein Ziel, ist ein Mensch zu sein und ein Mensch zu bleiben. Ne? Sehr schwer. Das ist mein einziges Ziel.
3: Deswegen kann man auch nicht sagen, Sie malen jetzt lieber oder zeichnen lieber Kinderbücher als etwa die Dinge, die man auch von Ihnen kennt und die ins Pornografische gehen, wäre falsch.
2: Pornografie gibt es bei mir nicht. Ich bin gegen die Pornografie, ich bin wirklich dagegen und ich mache sehr viele erotische Arbeiten, das sind andere Sachen. Aber ich glaube, wenn ich im erotischen Gebiet arbeite, das gehört... Das gehört den älteren Leuten. Also ich glaube, es ist auch so ein Fantasieluxus und so weiter. Aber das mischt sich nicht mit der Kindheit und so weiter. Ne?
3: Herr Ungerer, Sie sind vom Elsass über verschiedene Stationen in diesem Europa in Amerika gewesen.

0: sind noch dort, waren aber dort in der Weltstadt New York, haben da auch wieder eine Flucht sozusagen begangen und leben eben heute unter Bauern auf einem Hof in einer Farm. Und da fühlen Sie sich wohl.
1: Ja, schon.
0: Und Sie wollen, das hörten wir heute, nicht nur zeichnen, sondern auch schreiben.
1: Schon auch, ja. Das ist ein Subjekt wie ein anderes.
0: Ne? Und Sie haben etwas anderes gesagt.
1: Das ist ein Lebenssubjekt. Ne?
0: Sie haben etwas anderes gesagt. Sie haben gesagt, ich habe jetzt irgendwie so eine Art 5-Jahres-Plan und jetzt ist genug. Also vielleicht ist das eines der letzten Interviews.
1: Das ist einer der ganz letzten.
0: Und dann?
1: Und dann, dann bleibe ich allein. Dann mache ich keine Interviews für eine Weile. Man muss von allem Ferien haben. Wenn ich von New York weggegangen bin, wollte ich einfach Ferien von der Großstadt haben. Ne? Und jetzt brauche ich Ferien von Interviews und Ferien von Publizität. Schlussfertig.
2: Schlussfertig. Tommy Ungerer hat dann aber doch noch einige Interviews gegeben. Das letzte 2019, wenige Wochen vor seinem Tod im Alter von 87 Jahren. Dieses von 1975 wurde präsentiert von der Zeitmaschine in SWR Kultur.

0: Die London Mozart Players, geleitet von Matthias Bammert, mit dem dritten Satz aus der Sinfonie C-Dur von Ignaz Josef Pleyel. Der Komponist stammt aus Österreich. Er ist 1783 nach Straßburg übersiedelt und während der Französischen Revolution hat er 1790 zur Proklamation der neuen Straßburger Verfassung die Hymne à la Liberté geschrieben. Nach einem Text seines Freundes Claude-Joseph Rochet-Lille und der wiederum hat 2 Jahre später in Straßburg die Marseillaise komponiert. Tja, die Wege des Schicksals sind rätselhaft, so wie wir auch. Heute haben wir den Titel eines österreichischen Romans verrätselt, und zwar so.
1: Mann, ey, das gibt's einfach nicht, das gibt's nicht.
2: Was ist denn los?
1: Ich schaff's nicht, ich komm einfach nicht rüber.
2: Da, jetzt, da ist eine Lücke, jetzt.
1: Ja.
2: Uiuiui, das war knapp.
1: So geht das hier die ganze Zeit. Ich kann nicht mehr, Mann.
2: Gibt's denn hier keine Ampel oder so?
1: Ach, Quatsch, Ampel.
2: Und was ist da drüben?
1: Das will ich ja auch wissen.
2: Ah, ach so.
1: Bestimmt ist es da viel sonniger. Das Gras ist auch viel grüner. So.
2: Alles besser vermutlich.
1: Ja, genau.
2: Einfach rübergehen kann man jedenfalls nicht.
1: Ich will's aber wissen. Vielleicht kriege ich mal einen neuen Blick, einfach so.
2: Auf die Straße, oder was?
1: Vielleicht, ja.
2: Na dann, viel Glück.
0: Wir haben Kollegen wieder alles gegeben, um es zu schaffen, nach drüben. Die andere Seite von Alfred Kubin haben wir gesucht. Aus den vielen Anrufen und Mails haben wir Ursula Kannenberg aus Heilbronn ausgelost. Sie bekommen den Roter Wanderführer Vogesen. Einer der beiden Autoren ist in der nächsten Stunde zu Gast. Da gibt es dann auch ein paar Tipps für die, die nicht gewonnen haben. Für Sie, Frau Kannenberg, jedenfalls herzlichen Glückwunsch.

Allegretto, der zweite Satz aus dem Dmitri Schostakowitschs Sinfonie Nummer 5 war das, hier gespielt vom HR Sinfonieorchester, geleitet von Alain Altinoglu. Alain Altinoglu ist seit 2021 Chefdirigent des HR Sinfonieorchesters Frankfurt. Er feiert international große Erfolge und wir platzieren ihn in unserer Elsass-Matinée, weil er 2023 die künstlerische Leitung des Festival International de Colmar übernommen hat. Und das ist das größte Festival für klassische Musik im Elsass. Auf gute Nachbarschaft. Das Elsass ist auch das Motto in der dritten Matinee-Stunde. Und da gucken wir Störche. Und wandern in den Vogesen gehen wir auch. Bis zu den Nachrichten hören wir den ersten Satz aus Johann Sobecks Quintett für Flöte, Oboe, Klarinette, Horn und Fagott F-Dur, gespielt vom Albert-Schweitzer-Quintett. Das hat sich nach dem musischen Albert-Schweitzer-Gymnasium in Hamburg benannt und dort hatten die Gründungsmitglieder ihre musikalische Ausbildung im Schulorchester begonnen. So, und hier kommt unser Dreh. Der berühmte Arzt und Philosoph Albert Schweitzer wurde im Elsass geboren, 1875 in Kaiserberg. Studiert hat er in, genau, Straßburg. Die Matinee, heute von nebenan.

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1: Um 11 Uhr mit Jonathan Wiese. Das Handwerk in Deutschland steuert auf das vierte Jahr in Folge mit steigenden Ausbildungszahlen zu. Das hat Handwerkspräsident Dittrich der Deutschen Presseagentur gesagt. Aus der Nachrichtenredaktion Peter Gramer.
2: Im ersten Halbjahr seien schon knapp 68.000 Ausbildungsverträge geschlossen worden. Das sei ein Plus von rund 5% im Vergleich zum Vorjahreszeitraum. Als Gründe nannte Dittrich sichere und gute Jobs mit guten Verdienst- und Karrieremöglichkeiten. Er sprach von einem Lichtblick in einer insgesamt schwierigen wirtschaftlichen Lage. Man profitiere von der schwächelnden Industrie. Nach Angaben der IG Metall schlossen Unternehmen dort im vergangenen Jahr 9% weniger Ausbildungsverträge ab als im Vorjahr.
1: Die gesetzlichen Krankenkassen gehen davon aus, dass die Beiträge in den nächsten 2 Jahren nicht weiter steigen werden. Der Chef des Kassenspitzenverbands Blatt sagte, das beschlossene Sparpaket der Bundesregierung sorge so lange für eine stabile Grundlage, vorausgesetzt, alle Maßnahmen würden konsequent umgesetzt. Spielraum gebe es aber nicht. Auf Patienten kommen unter anderem höhere Zuzahlungen für Medikamente und Einschränkungen bei der kostenlosen Mitversicherung zu. Die Linksfraktion im Bundestag fordert kostenloses Leitungswasser in Restaurants und Trinkbrunnen im öffentlichen Raum. Man müsse für gesunde Alternativen zu zuckerhaltigen Softdrinks sorgen, steht in einem Positionspapier der Fraktion, aus dem die Deutsche Presseagentur zitiert. Zwar sei auch die Linke für weniger Zuckerkonsum, der solle aber nicht erreicht werden, indem man gezuckerte Produkte einfach teurer macht. Die von der Regierung beschlossene Zuckersteuer lehne man ab. Russland hat in der Nacht die ukrainische Hauptstadt Kiew wieder mit Dutzenden Raketen angegriffen. Nach Angaben der Militärverwaltung wurde dabei mindestens ein Mensch getötet, 13 weitere wurden verletzt. Auch am Morgen wurde in Kiew wieder Luftalarm ausgelöst. Der ungarische Präsident Sulyok hat seiner Absetzung zugestimmt und die vom Parlament beschlossene Grundgesetzänderung fristgerecht unterschrieben. Er bezeichnete die Parlamentsentscheidung als verfassungswidrig, aber er sehe keine rechtliche Möglichkeit, dagegen vorzugehen, sagte Sulyok. Er wird laut der Bestimmung ab Montag nicht mehr ungarischer Präsident sein. Parlamentspräsidentin Forsthofer werde das Amt übernehmen, bis das Parlament ein neues Staatsoberhaupt gewählt habe, sagte Regierungschef Modyar. Sulyok gilt als Vertrauter des früheren Regierungschefs Orbán. Große Unternehmen in der EU dürfen ab sofort unverkaufte Kleidung und Schuhe nicht mehr vernichten. Ab heute gilt eine entsprechende EU-Vorschrift. Die soll dafür sorgen, dass die Firmen stattdessen versuchen, die Ware doch noch zu verkaufen oder zu spenden. Bisher ist es für die Firmen oft günstiger, die Produkte wegzuwerfen, statt sie zu lagern, aufzubereiten oder nochmal zum Verkauf anzubieten. Auf der Autobahn 45 in Hessen hat es in der Nacht einen schweren Falschfahrerunfall gegeben. Das hat die Polizei mitgeteilt. Bei Florstadt ist demnach eine 34-jährige Falschfahrerin mit ihrem Auto frontal mit dem Wagen eines 70-Jährigen zusammengestoßen. Beide kamen ums Leben. Außerdem wurden der Ehemann und die 3 Kinder der 34-Jährigen schwer verletzt. SWR Nachrichten, Redaktion Petra Muhr. Das Wetter in Baden-Württemberg und Rheinland-Pfalz. Es kommt etwas kühlere Luft. Die Vorhersage, ein Schauer- und Gewittergebiet überquert jetzt vor allem das südliche Baden-Württemberg. Sonst Sonne, zeitweise dichte Wolkenfelder 19 bis 25 Grad. Teils böiger Nordwestwind, in der Nacht locker bewölkt oder klar. Tiefstwerte von 13 bis 6 Grad. Und die weiteren Aussichten, morgen und auch am Dienstag Sonne und Wolken. Es bleibt meist freundlich. Die Zeit 11.04 Uhr.
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3: Auf gute Nachbarschaft, das Elsass heißt es hier weiter und ich heiße Stefanie Juncker. Guten Tag.

Das Ensemble Les Arts Florissants, geleitet von William Christie, hat die dritte Stunde eröffnet mit einem Tanz aus dem dritten Akt von Jean-Philippe Rameaus Tragédie lyrique Zoroastre. Mit dieser französischen Barockmusik sind wir musikalisch schon mal angekommen bei unseren Nachbarn. Auf gute Nachbarschaft, das Elsass, steht auch über der dritten Stunde unserer Matinee und in der geht's in die Vogesen. Dort ist gestern die Tour de France durchgestrampelt. Näher an Deutschland kommt das Rennen nicht ran. Deshalb hat es gestern auch so ein hohes deutsches Fanaufkommen an der Strecke gegeben. In der Tour sind die Vogesen eine gefürchtete Etappe. Für Wanderer ist das Mittelgebirge ein Paradies. Von der Burg bis zum Bergsee, alles im Angebot. Matthias Schopp ist einer der Autoren des aktuellen Roter Wanderführer Vogesen. Ich frage ihn gleich mal nach Tipps und Highlights. Und am Fuß der Vogesen, dahin geht's zum Schluss, besuchen wir eines der schönsten Dörfer Frankreichs. Das Städtchen Riquier ist berühmt als Perle des elsässischen Weinbergs. Aber zuerst lassen wir ihn hier klappern. Genau, den Storch. Der fühlt sich nicht nur in der elsässischen Natur heimisch, sondern auch auf Tassen, T-Shirts, Tüchern, eigentlich überall. Sein Souvenirhabitat ist groß. Ja, die Matinee in SWR Kultur hat heute einen Vogel im Wappen.

0: Star-Pianist Lang Lang mit einer Komposition von Ludovico Einaudi. Fly, der Titel, ein einsilbiger Titel mit Aufforderungscharakter. Der Storch leistet diesem Flieg gern und leichtflügelig Folge. Weißstörche zumal, denn die sind veritable Flugkünstler. Sie nutzen die Thermik, um kräftesparend im Segelflug voranzukommen. Der Storch gehört zum Elsass wie Fachwerkhäuser und Weinberge. Aber vor gut 50 Jahren ist er in der Region tatsächlich vom Aussterben bedroht gewesen. Dabei gilt der Vogel seit Jahrhunderten als Symbol für Glück und Fruchtbarkeit. Unsere Reporterin Jessica Hans hat sich für uns auf die Spuren des Klapperstorchs begeben und berichtet, wie seine Rückkehr gelungen ist.
1: So klingt der diesjährige Storchennachwuchs im Naturpark in Unavir, rund 15 Kilometer nördlich von Colmar. Kurz vor der Mittagsfütterung machen die Jungtiere lautstark fiepend auf sich aufmerksam. Mit ihren schwarz-weißen Daunenfedern und den noch dunklen Schnäbeln sehen sie fast aus wie kleine Plüschtiere.
2: Toll, dass man so nah überhaupt an den Störchen sitzt und es so mitkriegt, dass die so aufgezogen werden.
3: Ich finde sie süß.
4: Also sie sind noch sehr klein.
5: Und ich finde cool, dass sie erst schwarze Schnäbel haben.
1: Das Fiepen der Küken hat nicht viel mit dem bekannten Schnabelklappern des Weißstorchs zu tun. Denn erwachsene Tiere können diese Töne gar nicht mehr erzeugen, verrät Pflegerin Melanie Polu. Nur als Jungtiere haben sie funktionierende Stimmbänder.
6: Quand ils sont jeunes, justement, ils sont dotés de cordes vocales. Et en fait, en grandissant, ces cordes vocales vont finir par se tendre et jusqu'à se rompre, en fait. Et donc la cigogne est complètement muette à l'âge adulte.
1: Beim Heranwachsen dehnen sich die Stimmbänder der Tiere so sehr, sagt sie, bis sie schließlich reißen. Erwachsene Störche sind deshalb komplett stumm. Sie kommunizieren vor allem über das Schnabelklappern.
6: Et ça va lui permettre justement de communiquer, d'appeler son ou sa partenaire. Ou encore éventuellement de repousser les prédateurs.
1: Mit ihrem lauten Klappern rufen sie ihre Partner oder wehren Feinde ab, erklärt die Pflegerin weiter. Doch Anfang der 70er Jahre war im Elsass fast gar kein Klapperstorch mehr zu hören. Nur noch 9 Paare zählten die Artenschützer damals in der ganzen Region. Einer der Hauptgründe für ihr Verschwinden war ihre lange Zugroute nach Afrika.
7: In den 70er Jahren wurden in Nordafrika die ersten Strommasten gebaut. Doch damals waren die noch nicht isoliert. Wenn die Störche dann nachts auf ihnen Schutz vor Fressfeinden suchten, endete das oft tödlich. Fast die Hälfte der Tiere ist damals durch Stromschläge gestorben.
1: Doch das war längst nicht die einzige Gefahr. In der Sahara machten den Störchen lange Dürreperioden zu schaffen. Sie starben an Wasser- und Nahrungsmangel. Außerdem vergifteten sie sich an in der Landwirtschaft eingesetzten Insektiziden. Um das Aussterben der Störche im Elsass zu verhindern, startete der Naturpark vor genau 50 Jahren ein Wiederansiedlungsprogramm.
6: Nous sommes allés récupérer une centaine de cigognes au Maroc qu'on a rapatrié ici à Unavir.
1: Rund 100 Störche hat der Naturpark dafür aus Marokko ins Elsass gebracht.
6: Et du coup après on les a installés dans de grandes volières, on a récupéré les œufs, on a maximisé les chances d'éclosion en les mettant dans des incubateurs. Et de là, en fait, on récupérait les cigognes.
1: Aus ihren in der Gefangenschaft gelegten Eiern wurden kontrolliert Jungtiere ausgebrütet und anschließend 3 Jahre lang aufgezogen.
6: Le temps de les garder en fait pendant 3 ans, le temps qu'ils deviennent en fait matures sexuellement.
1: Geschlechtsreif konnten sie dann in die Freiheit entlassen werden. Der Vorgang wurde so lange wiederholt, bis die Storchenpopulation 2015 wieder als gesichert galt. Nach letzten Zählungen des französischen Naturschutzverbands Ligue pour la protection des oiseaux leben im Elsass rund 1500 Brutpaare. Viele Elsässer, aber auch Touristen freut das sehr.
7: Es ist gut zu wissen, dass die Störche hier so geschützt werden. Es sind wirklich schöne Tiere und obwohl ich schon 10 Jahre im Elsass lebe, muss ich jedes Mal nach oben schauen und sie beobachten, wenn sie vorbeifliegen.
2: Also auf jeden Fall sehr beeindruckend sind die, weil sie so elegant, so stolzieren und auch wenn die fliegen.
1: Doch die Rückkehr der Störche sorgt nicht überall für Begeisterung. Vor allem ihre riesigen Nester werden mancherorts zum Problem. Über 1 Tonne kann so ein Nest wiegen. Denn jedes Frühjahr kehren die Störche zu ihrem Heimatnest zurück und bauen weiter daran. Wird ein Nest zu schwer und stürzt ab, kann das gefährlich werden, sagt Cathy Seller vom französischen Naturschutzbund.
7: Entlang der elsässischen Weinstraße haben viele Dörfer Nistplattformen für Störche aufgebaut. Damit fördern sie die Ansiedlung der Tiere und ziehen so Touristen an. Ein Storchennest kann allerdings 500 bis 600 Kilogramm wiegen. Manche werden deshalb zu einem Problem im Zusammenleben von Mensch und Tier. Vor allem, wenn sie auf einem Kirchturm oder in einem Schulhof stehen, dann können sie durchaus Risiken mit sich bringen.
1: Droht ein Nest abzustürzen, muss es mit aller Vorsicht abgebaut und an einem anderen Ort aufgebaut werden. Denn der Vogel und seine Nester stehen in Frankreich unter strengem Naturschutz. Und auch aus der Kultur des Elsass ist der Storch nicht wegzudenken. Als Symbol für das Elsass prangt er auf Souvenirs aller Art. Von Weingläsern über Küchenschürzen bis hin zum Schlüsselanhänger. Auch als Plüschtier kann man ihn kaufen. Und bis heute ranken sich zahlreiche elsässische Legenden um ihn. Allen voran die vom Klapperstorch, der den werdenden Eltern ihr Baby bringt. Oder etwa, dass ein Storchennest auf dem Dach eine gute Ernte und Wohlstand sichert.
0: Der Storch, weit mehr als nur ein Vogel, sicher gelandet in der Elsass-Matinée in SWR Kultur.

0: Bariton Konstantin Krimmel, begleitet von Daniel Heide, waren hier mäßig geschwind unterwegs, so jedenfalls stets als Spielanleitung von Franz Schuberts »Das Wandern«. Das ist das erste Lied aus »Die schöne Müllerin«, dem Liederzyklus für Singstimme und Klavier. Wandern gehört zu den schönsten Arten, eine Landschaft zu entdecken, Schritt für Schritt durch Wälder, stille Täler. Die Landschaft des Elsass, geprägt von den Vogesen, ist dafür wie geschaffen. Die Höhenwege, Bergseen und weiten Panoramen ziehen jedes Jahr die Wandersleut an. Im Frühjahr ist ein neuer Vogesenwanderführer erschienen. Vorgestellt werden 60 Touren zu Panoramagipfeln, Felsen, Seen und Burgen zwischen Elsass und Lothringen. Und einer der beiden Autoren ist Matthias Schopp. Guten Tag, Herr Schopp.
1: Ja, schönen guten Tag.
0: Wie oft sind Sie schon gewandert im Elsass?
1: Oh je, also ich habe es nicht gezählt, aber ich kann durchaus sagen, dass mein Wanderfreund, der Benjamin Herrmann, mit dem ich das Buch zusammen geschrieben habe, und ich, dass wir etliche Wochenenden und Ferientage im Elsass und den Vogesen verbracht haben. Insgesamt waren wir ungefähr ein Jahr mit dem Buch beschäftigt, haben also das ganze Wanderjahr durcherlebt, von Januar bis November, und haben dabei viele richtig tolle Wandererlebnisse gehabt. Mhm.
0: Was finden Sie da besonders reizvoll in den Vogesen im Elsass?
1: Ja, aus Sicht des Wanderers sind das natürlich erstmal die tollen Wanderwege. Die Vogesen sind ja wild und spektakulär und irgendwo für ein Mittelgebirge schon recht anspruchsvoll. Und es gibt einfach unglaublich vielfältige Tourenmöglichkeiten, die man da hat. Von ganz leichten Spaziergängen bis hin zu fast schon alpinen Touren ist eigentlich für jeden was dabei.
0: Ich erinnere mich, dass ich mit meinen Eltern und Freunden von denen und anderen Jugendlichen zusammen mal dort gewandert bin, in der Nähe von Wissembourg, also da im Norden. Und da waren auch so wahnsinnig pittoreske Felsformationen, wie so kleine Skulpturen mitten im Wald. Was hat es mit denen auf sich?
1: Ja, die Nordvogesen sind ja eigentlich im Vergleich jetzt zu den Mittleren und den Südvogesen eher dem Pfälzerwald zuzuordnen, also geologisch und geomorphologisch betrachtet. Sie sind auch nicht ganz so hoch. Der höchste Berg da ist der Grand Wintersberg, 581 Meter. Und diese Felsen, die kommen halt dadurch zustande, dass dort als Oberflächenstruktur der Buntsandstein anliegt. Im Vergleich jetzt zu den Südvogesen, da haben wir andere Gesteinsmaterialien. Und diese Felsen, die bilden natürlich auf etlichen Touren eine wirklich spektakuläre Kulisse. Vor allem, wenn man bedenkt, dass etliche dieser Felsen auch genutzt wurden, um zum Beispiel Burgen zu errichten. Das sind schon ja mit die spektakulärsten Wanderziele, die man in den ganzen Vogesen hat.
0: Was sind das für Burgen?
1: Das ist zum Beispiel die Wegelnburg in den Nordvogesen oder die Frönsburg. Das sind mittelalterliche Burgen, die heute natürlich im Regelfall zur Ruine verfallen sind, aber immer noch einfach eine tolle Wanderkulisse bilden. Gerade auch, wenn das Wetter mal nicht ganz so toll ist, kann man da wirklich schon fast mystische Erlebnisse haben.
0: Sie haben sich auch sehr geschichtsträchtige Wanderziele ausgesucht. In dem Buch kommt vor den Hartmannswillerkopf. Warum haben Sie die rausgesucht?
1: Also der Hartmannswillerkopf ist, finde ich, ein Berg, den man als Besucher der Vogesen einfach mal gesehen haben sollte. Seit 2017 gibt es dort eine Dauerausstellung, wo die Geschichte des Berges im Ersten Weltkrieg beleuchtet wird. Dort sind auch noch etliche der Stellungen aus dem Ersten Weltkrieg erhalten, also die Schützengräben und die Stacheldrahtverhaue, das kann man alles dort besichtigen. Ja, irgendwie finde ich, angesichts der weltpolitischen Lage ist es leider vielleicht auch etwas zeitlos, diese Kriegsrelikte sich anzuschauen. Und ich finde es entsprechend wichtig, dass man sich das auch mal vor Augen führt, was Krieg eigentlich ganz anschaulich bedeutet. Und das kriegt man da wirklich gut vor Augen geführt. Und deshalb kann man da Geschichte und Wandern einfach auch gut kombinieren.
0: Also Geschichtspunkte, die man dort erwandern kann. Was sind die Natur- und Landschaftshighlights aus Ihrer Sicht auf den Wanderungen?
1: Das, finde ich, hängt jetzt stark von der Jahreszeit ab. Also ich selbst bin ja ein großer Herbstfan. Wenn sich viele Touren da von ihrer schönsten Farbenseite zeigen, zum Beispiel der Sternsee oder die Neuweiher in den Südvogesen, aber auch die Nordvogesen, wo es halt viele Laubwälder hat. Das ist wirklich spektakulär, wenn man das im Herbst sehen kann. Jetzt angesichts der sommerlichen Hitze sind natürlich so die Touren zu den Seen ganz attraktiv. Viele von diesen Seen befinden sich auf der elsässischen Seite, also auf der Ostseite der Krett. Und da kann man dann eben tolle Wandererlebnisse kombinieren, indem man die aussichtsreiche Krett erwandert und vielleicht nachmittags noch in einen von den Seen hüpft.
0: Ja. Oh, das klingt herrlich. Ich glaube, da will ich gleich hin. Das klingt wunderbar.
1: Ist es wirklich, ja.
0: Sagen Sie, Sie kennen sich ja auch im Schwarzwald gut aus. Was sind da die Unterschiede zu den Vogesen?
1: Ja, in der Tat. Ich habe auch einige Schwarzwaldführer geschrieben. Und ja, vereinfacht kann man eigentlich sagen, dass die Vogesen ein gutes Stück wilder sind. Ich hatte ja schon gesagt, dass die Vogesen irgendwo zwischen Alpen und Mittelgebirge rangieren, so was die Schwierigkeit anbelangt. Ja, also in den Vogesen, da wandert man einfach oft auf naturbelassenen Pfaden und nicht auf diesen typischen breiten Forstwegen, wie es zum Beispiel im Schwarzwald der Fall ist. Und es macht die Sache zum Wandern natürlich einerseits extrem reizvoll, aber es sind auch eben größere Anforderungen, die da auf uns zukommen, also hinsichtlich Fitness, Trittsicherheit. Man braucht auch eine gute Ausrüstung. Das sind alles Sachen, die sollte man durchaus bedenken.
0: Hm. Ihre Touren in dem Buch sind alle an einem Tag machbar. Aber wenn man jetzt mal mehr Zeit einplant, wie sieht es aus mit Unterkünften in den Vogesen?
1: Also wir haben tatsächlich fast alle Touren als Tagestouren von zu Hause aus recherchiert, sind also immer rübergefahren. Wir haben aber beide einen Campingbus und haben öfters auch im Camper übernachtet. Dafür sind die Vogesen sehr camperfreundlich. Wenn man eine Unterkunft sucht, dann würde ich auf jeden Fall die Fermo-Berge empfehlen. Das sind also Bergbauernhöfe, gibt es vor allem in den Südvogesen. Dort kann man recht günstig und sehr urig übernachten und natürlich auch entsprechend exzellent essen. Das habe ich mehrfach schon privat gemacht und das ist wirklich sehr zu empfehlen.
0: Haben Sie, das ist immer schwierig im Radio, ne? Aber haben Sie einen Geheimtipp?
1: Ein Geheimtipp im Radio, das ist natürlich schwierig. Vor allem Geheimtipps auch in einen Wanderführer zu schreiben, ja, dann sind es natürlich keine Geheimtipps mehr.
0: Aber dann frage ich anders, dann geben Sie uns einen Einsteigertipp für diejenigen, die noch nie in den Vogesen waren und jetzt mal loslegen wollen.
1: Also dann würde ich mir auf jeden Fall mal drei Ziele rausgreifen. Das sind der Odilienberg, der Tenchel und der Ballon d'Alsace. Der Odilienberg ist für mich ohnehin eines der besten Ziele, die man sich in den Vogesen anschauen kann. Da haben wir auch gleich drei Touren im Wanderführer drin. Die beste von denen ist wahrscheinlich die Tour entlang der alten Heidenmauer. Einfach zu laufen, nicht zu lang. Ein spektakuläres Ziel zwischendrin mit dem Kloster Hohenburg auf dem Odilienberg. Das ist wirklich toll. Aber auch so Berge wie der Tenchel und der Ballon d'Alsace haben einfach landschaftlich ihren Reiz und ja, sind einfach fast das ganze Jahr hindurch eine Reise wert. Ja.
0: Und noch eine Einsteigerfrage, wie ist es dann mit Restauration? Also muss man die Ration, den Eintopf oder die Schnittchen einpacken oder kann man zwischendurch auch in irgendwelchen Gasthöfen einkehren? Ich meine, der Elsass ist ja auch berühmt für gutes Essen.
1: Das ist richtig und das wäre natürlich auch fast schon eine Beleidigung, wenn man dort nicht einkehren würde. Also es gibt bei etlichen Touren gibt es tatsächlich mehrere Einkehrmöglichkeiten, zum Beispiel am Petit Ballon. Da kann man fast schon von einer Schlemmerwanderung reden. Da gibt es nämlich so viele Bergbeizen, das ist wirklich toll. Aber es ist natürlich so, wenn man wandert, dann muss man auch immer mal darauf eingestellt sein, dass man nicht einkehren kann oder auch, dass es keine Quellen gibt. Wer sich jetzt zum Beispiel im Sommer bei der Hitze auf Wasserquellen verlässt, der kann sich ganz schnell in Gefahr begeben. Deshalb muss ich dringend raten, dass man durchaus zumindest ein paar Müsli-Riegel und ausreichend Wasser immer im Gepäck hat.
0: Absolut, ganz genau. Matthias Schopp, ich danke Ihnen für Ihre Zeit.
1: Sehr gerne, vielen Dank.
0: Den Roter Wanderführer Vogesen aus diesem Jahr hat er zusammen mit Benjamin Herrmann geschrieben. Auf gute Nachbarschaft, das Elsass, heißt es heute in der SWR-Kulturmatinee.

Maud Graton hat hier den ersten Satz aus Johann Sebastian Bachs Sonate für Orgel Nummer 2 C-Moll gespielt, und zwar nicht auf irgendeiner Orgel, sondern auf einer von Johann Conrad Sauer. Der ist ein Schüler gewesen von Johann Andreas Silbermann. Sie steht in der L'Église du Bouclier in Straßburg, und sein Vater Andreas Silbermann ist 1699 mit 21 Jahren ins Elsass gekommen und hat dort die Orgellandschaft geprägt. So, und dessen Bruder wiederum, Gottfried Silbermann, ist der bedeutendste mitteldeutsche Orgelbauer der Barockzeit. Er hat elsässische Einflüsse in den sächsischen Orgelbau aufgenommen und hat Instrumente gebaut, die bereits zu seinen Lebzeiten berühmt waren. Bis heute sind die Orgeln der Familie Silbermann weltbekannt als, klar, die Silbermann-Orgeln. Klangvolle Nachbarschaft, das Elsass.

0: Das Duo Praxedis, bestehend aus Mutter und Tochter, hat hier die Bearbeitung eines Johann Strauss-Walzers gespielt. Der tümmelige Titel Wein, Weib und Gesang. Ein Dreiklang, der an der Weinstraße gewiss des Öfteren ertönt, gern in Tateinheit mit »So jung kommen wir nicht mehr zusammen«. Jedenfalls an der Weinstraße im Elsass in der Nähe von Colmar liegt auf 3000 Meter Höhe der Ort Riquewihr. Ein mittelalterliches Städtchen mit viel zierlichem Fachwerk, umgeben von Weinbergen. Klar, dass der Wein seit Jahrhunderten die Geschichte dieses Ortes bestimmt hat. Da fahren wir doch mal hin.
1: Wenn Stadtführer Jacques über die Pflastersteine der kleinen Gassen läuft, hört man ihn schon seit Weitem. Sein Holzstock ist bei jeder Tour dabei. An einem Brunnen begrüßt Jacques die Reisegruppe. Sie kommt aus dem Elztal bei Freiburg. Eigentlich war die Stadtführung auf Deutsch geplant.
2: Oder machen wir das auf Elsassisch?
3: Elsassisch.
2: Kennen wir auch.
1: Der elsässische Dialekt ähnelt dem Alemannischen in Baden. Man versteht sich also. Um sich einen Überblick über Riquewihr zu verschaffen, geht's hoch hinauf auf den Dolder.
2: Also Dolder, altes alemannisches Wort. Und das heißt also höchster Punkt von einem Ort. Ne? Und das ist also der Dolder von Riquewihr.
1: Die vom Fachwerk strukturierte, schmuckvolle Fassade ist typisch für das Elsass. Der mittelalterliche Turm hat 3 Stockwerke und natürlich keinen Aufzug. Da ist Treppensteigen angesagt. Der Turm aus dem 13. Jahrhundert, gleichzeitig ein Stadttor, diente der Verteidigung. Der Wächter wohnte und arbeitete dort. Von ganz oben aus hat man eine wunderschöne Aussicht. Alfons Hien aus der Gruppe guckt gerade durchs Fenster und sieht den Schwarzwald.
4: Kommt dann fast vor wie Heimat. Und man sieht auch, dass das Elsass und der Schwarzwald gleiche Wurzeln haben. Und ich höre den Elsässer Dialekt so sehr unheimlich gern.
5: Wir waren schon in Colmar und es hat uns auch sehr

0: gut gefallen. Und jetzt haben wir Riggerschwier auf dem Programm. Und nachher freuen wir uns auf die Weinprobe, dass wir den Wein kennenlernen.
1: Ortswechsel. Die Gruppe aus dem Elztal ist in den Winzerkeller von Alexandre Fritsch eingeladen worden. Vater Joël Fritsch schenkt einen Riesling ein und dann noch einen Grand Cru. Einen Riesling der höchsten Qualitätsstufe aufgrund der ausgezeichneten Lage der Reben. Jedes Jahr aufs Neue arbeiten Vater und Sohn Fritsch in Riquier auf das Qualitätssiegel hin.
2: Wer nach Riquier kommt, lernt unsere Arbeit kennen, etwa hier bei der Weinlese, aber auch hier im Keller. Sicher profitieren wir vom Tourismus. Die ganze Welt kommt nach Riquier. Dadurch machen wir unsere Weine bekannt.
1: Aber nicht nur die Weine sind hier im Elsass bekannt.
3: Das Essen, Flammkuchen, Sauerkraut und so, das ist auch was Besonderes hier. Haben wir auch schon gekostet.
1: Sagt Elsa Hien aus dem Elztal. In Riquier gibt es außerdem grünes Sauerkraut, so Stadtführer Jacques.
4: Das ist also mit Kräuter gekocht und so Ende und Guse, also Würstchen oder Fleisch. Ne? Und also das ist ganz typisch von Riquier. Aber das Rezept ist ein Geheimnis. Ne? Das bleibt in Riquier und es geht niemals von Riquier raus, normalerweise.
1: Ein Geheimtipp ist Riquier aber nicht. Den historischen Stadtkern bewundern jedes Jahr Millionen Touristinnen und Touristen. Unter ihnen heute auch Friedel Werle.
0: Ich habe mir so festgestellt, ich bin vor über 50 Jahren in Riggerschwier gesehen. Es hat sich nichts verändert, es ist alles gleich geblieben. Schön. Versuche zu erhalten, was noch zu erhalten ist.
1: Nach den beiden Großstädten Straßburg und Colmar ist Riquier im Elsass der Ort mit den drittmeisten denkmalgeschützten Fachwerkhäusern. Und wer sie sieht, in Gelb, Blau oder Pink, kann oft viele Details erkennen. Eingeschnitzte Muster an den Balken, jede Menge Blumen oder etwa Wappen, die schon in früheren Zeiten auf ein Restaurant hingewiesen haben.
5: Also das war ein Gasthaus, ne? Wiestub.
1: Der Wein spielt ohnehin eine ganz besondere Rolle für Riquier. Bis vor etwa 130 Jahren hat die Stadt ausschließlich von ihm gelebt. In guten wie in schlechten Zeiten. Und das ist auch an den Gebäuden zu erkennen. Wenn jemand viel Geld gemacht hatte, wurde zum Beispiel eine Balustrade oder gar ein ganzes Stockwerk im Nachhinein angebaut. Das zeigt Daniel Jung in seiner Straße. Er empfängt die Gruppe der Stadtführung zu einer weiteren Weinprobe.
6: Komm, Ries, geht was zu trinken.
7: Also, wir probieren jetzt Revi. Wir fangen mit Maroda an, ein Pinot Noir. In Deutschland sagt man Spätburgunder dafür. Danach trinken wir ein Riesling Schönenberg. Der Wein von Riquier hält sich viel länger im Durchschnitt als die Elsässer Weine. Denn die sind im Durchschnitt kräftiger, voller und mit einer Harmonie. Die haben etwas mehr Säure allgemein. Und der Boden gibt den Weinen mehr Kraft.
8: Also wie schmeckt Ihnen der Wein hier aus dem Elsass? Kannten Sie elsässischen Wein vorher?
9: Ist ja lecker. Ich meine, ich kenne Riesling. Wir haben jetzt auch Riesling getrunken, nur aus dem Elsass eben. War lecker, war wirklich lecker. Feiner Wein.
10: Ich selber trinke viel elsässischen Cremant. Bin eigentlich nicht so der Weißweintrinker, aber habe heute auch drei Flaschen Weißwein gekauft. Also eisgekühlt war der wirklich sehr lecker. Und das als Rotweintrinker soll was heißen. Also ich sage mal, Riquier ist das schönste Dorf in Frankreich. Also ist auch schon gepriesen worden dafür.
1: Aber Stadtführer Jacques relativiert.
4: Ich meine, wir haben viele. Also Riquier ist dabei, aber es ist nicht nur Riquier. Ne? Ich meine, Kaiserberg sehr schön, Hühnerwier sehr schön. Ich meine, also ja, ist kein Problem damit. Wir haben so viele schöne Dörfer hier. Ne? Aber das ist unser Hauptpunkt, ist Riquier. Ne? Ist auch unser Schaufenster. Aber hinter dem Schaufenster haben wir noch so viele Schachteln mit vielen schönen Sachen drin. Ne?
11: Auch ein schönes Bild, das Dorf als Schachtel. Louis Schöneshofer ist für uns in Riquier gewesen, denn auf gute Nachbarschaft, das Elsass steht heute auf dem Fahrplan der Matinée in SWR Kultur.

Radek Scharek zusammen an der Marimba hat uns hier zusammen mit der Academia Sancta Catharina einen energischen Schluss aus dem Elsass beschert mit dem Stück Rhythmique Energique aus dem Concert for Marimba and Strings, komponiert von Emmanuel Séjourné. Der ist Schlagzeuger und Komponist und leitet außerdem die Abteilung für Schlaginstrumente am Konservatorium Straßburg. Ist also quasi von uns aus in Baden-Baden nebenan. Auf gute Nachbarschaft. Das Elsass, das war heute der Titel der SWR Kulturmatinee. Die Gespräche und Beiträge, die finden Sie auf der Matinee-Seite. Und wenn Sie die ganze Sendung am Stück nachhören wollen, finden Sie die mit der SWR Kultur-App unter Sendungen. Technik für diese Matinee Gaston Weber, Musik Leonie Klein, Redaktion Almut Ochsmann. Und nächste Woche geht Monika Kosawe mit Ihnen ins Hotel. Ein Ort, der auch Zuflucht bieten kann, wie im Fall von Richard Wagner. Der ist 1848 wegen revolutionärer Umtriebe in Deutschland zur Fahndung ausgeschrieben gewesen, per Steckbrief. Und deshalb hat er den Kollegen Franz Liszt am 6. Oktober 1853 auf sicherem Boden in Basel getroffen, im Hotel Drei Könige. Heute würde man sagen, die beiden Star-Komponisten haben dort amtlich performt. Wagner liest aus seiner Siegfried-Dichtung und Liszt spielt Beethovens B-Dur-Sonate. Hier spielt Anima Eterna, geleitet von Jos van Immerseel, Franz Liszts ungarische Rhapsodie für Orchester F-Moll. Ich spiele wiederum gerade tatsächlich mit dem Gedanken, gleich mal einen Abstecher nach Straßburg zu machen, auf einen Flammkuchen. Mal sehen. Jedenfalls wünsche ich Ihnen, wo und wie auch immer, einen erholsamen Sonntag und bin Stefanie Juncker.

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3: Um 12 Uhr mit Antje Rennecke. Nachdem die USA heute Nacht wieder Angriffe auf den Iran geflogen haben, meldet das Militär in Kuwait Angriffe aus dem Iran. Das iranische Militär bestätigt diese Angriffe im Staatsfunk als Reaktion auf die Attacken der USA. Demnach griff die Armee zwei Militärstützpunkte der USA an, darunter ein Munitionslager. Nachdem ein Rahmenabkommen ursprünglich eine Waffenruhe zwischen den USA und dem Iran bestimmt hatte, war der Konflikt in den letzten Tagen erneut eskaliert. Während die Industrie in Deutschland aktuell schwächelt, verzeichnet das Handwerk weiter wachsende Ausbildungszahlen. Man steuere auf das vierte Jahr in Folge mit steigenden Neuvertragszahlen zu, sagte Handwerkspräsident Dittrich der Deutschen Presseagentur. Im ersten Halbjahr seien bereits knapp 68.000 Ausbildungsverträge verzeichnet worden. Das sei ein Plus von rund 5% im Vergleich zum Vorjahreszeitraum. Der ungarische Präsident Sulyok hat seiner Absetzung zugestimmt und die vom Parlament beschlossene Grundgesetzänderung fristgerecht unterschrieben. Es stand bis zuletzt im Raum, dass er sich weigern könnte zu unterzeichnen. Sulyok ist seit März 2024 im Amt und gilt als Vertrauter des früheren Regierungschefs Orbán. Sulyok hat sich am Abend in einem Video geäußert, wie Oliver Soos berichtet.
4: Er bezeichnete seine Absetzung durch das Parlament als einen beispiellosen Vorgang in 36 Jahren ungarischer Demokratie. Doch er könne die Verfassung nicht schützen, das Parlament sei die verfassungsgebende und verändernde Gewalt, so Sulyok. Deswegen komme er mit seiner Unterschrift seiner Pflicht nach. Auch der ungarische Premierminister Peter Modja meldete sich umgehend zu Wort mit einem Video auf seinen Social-Media-Kanälen. Er erklärte, dass Sulyoks Amtszeit als Präsident am Montag um 0 Uhr beendet sei und dann würde die Parlamentspräsidentin Agnes Vosthofer vorübergehend das Amt übernehmen. Dann habe das Parlament 30 Tage Zeit, einen neuen Präsidenten zu wählen.
3: Der oberste Datenschützer in Deutschland gibt Entwarnung wegen der neu eingeführten Innenraumüberwachung in Autos. Diese ist nach EU-Regeln seit 1. Juli bei Neufahrzeugen Pflicht. Sie scannt das Gesicht, die Kopfhaltung und die Blickrichtung des Fahrers. Weicht der Blick zu lange von der Fahrbahn ab, schlägt das System Alarm. Vom Bundesbeauftragten für den Datenschutz hieß es dazu, die Daten dürften nach EU-Vorschrift nicht an Dritte übermittelt werden und müssten unmittelbar nach ihrer Verarbeitung gelöscht werden. Damit bestehe keine Gefahr für den Datenschutz. Die Fußball-WM wirft wohl deutlich mehr Gewinn ab als ursprünglich geplant. Die englische Zeitung The Guardian schreibt, dass der Weltverband FIFA umgerechnet mehr als 13 Milliarden Euro eingenommen hat. Das sind knapp 3,5 Milliarden mehr als erwartet. Aus dem WM-Team berichtet Felix Gerhardt.
5: Das soll vor allem an Hospitality-Angeboten und an Ticketverkäufen über den Zweitmarkt gelegen haben. Die FIFA hat eine offizielle Wiederverkaufsplattform, auf der die Verkäufer die Ticketpreise beliebig festlegen konnten. Die FIFA hat dann aber vom Käufer und vom Verkäufer nochmal 15% kassiert. Kritiker haben das einen legalisierten Schwarzmarkt genannt. Das meiste Geld geht an die 211 Mitgliedsverbände der FIFA und dient als Machtinstrument von Präsident Gianni Infantino. Der will im kommenden Jahr wiedergewählt werden und da macht es sich gut, wenn die Verbände finanziell möglichst viel von der WM profitieren.
3: SWR-Nachrichtenredaktion Ines Kunze. Das Wetter. Allmählich gewinnt das Hoch über dem Atlantik Einfluss auf unser Wetter. Richtung Allgäu und Iller gibt es noch letzte Schauer. Sonst wechseln sich am Nachmittag Sonne und teils dichte Wolken ab. Die Temperaturen liegen zwischen 19 Grad in der Hohen Eifel und 25 Grad am Oberrhein. Morgen und am Dienstag Sonne und lockere Wolken, meist freundlich. 12.04 Uhr.
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6: Mein ganzes Leben hat sich, seitdem ich Priester bin, verändert. 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
7: Ich hatte riesige Bedenken. Ich habe befürchtet, dass ich als Frau eines Priesters ein Vorbild sein muss, dass ich in allem perfekt sein muss. Das hat mich sehr unter Druck gesetzt.
8: Ich spürte den Ruf zum Priestertum mit 25. Also war es wichtig, meiner zukünftigen Partnerin von Anfang an reinen Tisch zu machen. Es hat mich gefreut, dass Ellie nichts dagegen hatte, denn schon bei unserem ersten Treffen hat die Chemie zwischen uns gestimmt.
7: Ich wollte einen ruhigen Menschen heiraten. Jemanden, der nicht dagegen ist, wenn ich fasten möchte oder in die Kirche gehen möchte. Und genau das hat mich bei meinem Mann fasziniert, seine ruhige Art, die gemeinsamen Interessen. Ich wollte ein Leben im Rahmen der Kirche.
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10: Es gibt drei Weihestufen. Die Diakonenweihe, die Priesterweihe und die Bischofsweihe. Diakone und Priester dürfen in der orthodoxen Kirche auch verheiratet sein. Und tatsächlich ist die große Mehrheit der orthodoxen Priester verheiratet. Bischöfe hingegen müssen unverheiratet sein. Dieser Kanon, diese Kirchenregel, wurde auf der Penthekti, der 5/6. Kirchensynode, festgesetzt.
11: So erklärt es der orthodoxe Bischof von Kessarianni, Vironas und Imitos, Daniil. Zu seinem Bistum, wenige Kilometer von der Athener Innenstadt entfernt, gehören 9 Kirchengemeinden und 3 Klöster. Die Penthekti, die 5/6. Kirchensynode, von der Bischof spricht, auch Quinisextum genannt, war eine wichtige Kirchenversammlung Ende des 7. Jahrhunderts. Sie fand in Konstantinopel statt, im Palast des byzantinischen Kaisers Justinians II. Die Penthekti verabschiedete 102 Regeln auf Griechisch, Kanones, die bis heute in der orthodoxen Kirche die Grundlagen des Kirchenrechts bilden. Darunter die Ablehnung des Pflichtzölibats der Westkirche in Kanon Nummer 13. Die schon geschlossene Ehe sei von Gott gesegnet und dürfe demnach kein Hindernis für die angehende Weihe sein. Zumindest für die ersten 2 Stufen, die Weihe zum Diakon und die Priesterweihe. Damit sollten schon geschlossene Ehen geschützt werden. Bischöfe hingegen dürfen auch in der Orthodoxie nicht heiraten, sagt Daniel, weder vor noch nach ihrer Weihe.
10: Es gibt mehrere Gründe dafür. Erstens muss sich ein Bischof ausschließlich mit den Angelegenheiten der Kirche beschäftigen können. Zweitens muss ausgeschlossen werden, dass sich seine Familie in der Verwaltung der Kirche einmischt. So ist sichergestellt, dass das Kirchenleben in seinem Bistum nicht von seiner Familie beeinflusst werden kann.
11: Doch auch für Diakone und Priester gilt in der orthodoxen Kirche, sie müssen vor ihrer Weihe schon verheiratet sein. Danach ist es zu spät. Wer als unverheirateter Mann Priester wird, muss unverheiratet bleiben.
10: Unsere Kirchentradition besagt, dass die Priesterweihe das Sakrament ist, das in der Praxis über alle anderen Sakramente liegt. Der Priester ist derjenige, der tauft, die Ehepaare traut, den Gottesdienst feiert und segnet. Außerdem leben wir in einer menschlichen Gesellschaft. Wenn ein Pfarrer jederzeit heiraten könnte, könnte es passieren, dass manche Frauen ihm zu diesem Zweck näher kommen. Die Kirche will die Ehe nicht abwerten, aber sie will auch nicht, dass ein Priester auf solche Herausforderungen Acht nehmen muss.
11: Rund 10.000 orthodoxe Priester gibt es in Griechenland. Die große Mehrzahl von ihnen ist verheiratet und hat Kinder. Ihre Frauen heißen Presbytera oder Papadia. Wie sieht der Alltag dieser Familien aus zwischen Gottesdienst und Familienstress? Wir haben 3 griechisch-orthodoxe Priester und ihre Ehefrauen getroffen, zu Hause, in der Kirche, im Park oder am Arbeitsplatz der Priester-Ehefrau. Alle drei sind im orthodoxen Bistum Kesariani, Vironas und Imitos tätig. Hier kommen ihre Geschichten.
12: Heute gibt es Hühnchen mit Bandnudeln. Ich koche erst das Hühnchenfleisch und bereite die Tomatensauce zu. Dann kommt alles in ein tiefes Blech und ab in den Ofen. Mein Kochtalent habe ich von meiner Mutter. Sie hat immer drei unterschiedliche Gerichte gekocht.
11: Die 37-jährige Ellie Ioannou ist begeisterte Hobbyköchin. Im luftigen Blumenkleid steht sie vor dem Küchenherd und schaut auf das Essen. Ihr Mann, der orthodoxe Priester Georgios Chinas, auch Papa Georgis genannt, macht die Schubladen auf und reicht ihr die einzelnen Zutaten. Heute muss es schnell gehen. Gleich muss das Ehepaar seinen 4-jährigen Sohn Marios von der Kita abholen.
12: Wir holen ihn um 13 Uhr ab. Dann essen wir alle zusammen. Das ist mir sehr wichtig, dass wir diese Zeit gemeinsam verbringen. Denn dreimal die Woche arbeite ich nachmittags und komme erst spät abends nach Hause. Dann schläft der Kleine meistens schon. Wenn er aber seinen Mittagsschlaf hatte, wartet er auf mich.
11: Ellie arbeitet bei einem Zahntechniker. Ihr Mann Papa Georgis dient in der orthodoxen Kirche der Heiligen Dreifaltigkeit ihres Stadtteils Vironas.
13: Bis zur Kirche brauche ich nur 15 Minuten zu Fuß. Es ist eine große Kirchengemeinde. Wir sind 4 Priester und wechseln uns ab. Ich leite rund 3-mal in der Woche den Gottesdienst, bin aber fast jeden Tag vor Ort, weil immer etwas zu tun ist. Mittags schließt die Kirche kurz, dann komme ich schnell nach Hause und sehe meine Familie. Wir haben auch abendliche Gottesdienste und an der Sonntagsmesse nehmen wir natürlich alle teil. Und dann ist noch der Friedhof der Gemeinde. Da sind wir auch rund 10 Tage im Monat. Und zu unserem Bistum gehören auch 2 Klöster. In einem davon wechseln wir Priester uns ab.
11: Papa Georgis ist 40 Jahre alt, ein schlanker, freundlicher Mann mit langem Bart und zum Pferdeschwanz gebundenem Haar. Auch zu Hause legt er das für orthodoxe Priester typische lange schwarze Untergewand, das Rason, nicht ab. Dass er Gott dienen möchte, spürte Papa Georgis mit 25, nach seinem Hochschulstudium, sagt er. Er wusste, nach der Weihe würde er nicht mehr heiraten dürfen, also musste dies vor dem Eintritt in den Klerus passieren. Über Bekannte lernte er Ellie, seine heutige Frau, kennen. Er sagte ihr schon beim ersten Treffen, dass er Priester werden wollte.
13: Es hat mich gefreut, dass sie nichts dagegen hatte, denn von Anfang an gab es eine gewisse Chemie zwischen uns. Sonst wäre ich zwar mit Ellie zusammengeblieben, aber ich wäre kein Priester geworden. Ich bin studierter Architekt und würde wohl in diesem Bereich arbeiten. Aber ich würde bestimmt auch in der Kirchengemeinde aktiv sein, als Katechist in der Sonntagsschule, als Kirchensänger, eventuell später als Kirchenvorstand.
11: Ellie, die in einem religiösen Elternhaus aufwuchs, war vor allem eins wichtig: einen Lebenspartner zu finden, der die gleichen christlichen Werte hat wie sie, der sie nicht daran hindern würde, zu fasten oder regelmäßig in die Kirche zu gehen, sagt sie. Georgos war da genau richtig. Heute ist sich die 37-Jährige sicher: ein Leben an der Seite eines orthodoxen Priesters, das ist ihre Bestimmung.
12: Es gibt da eine Geschichte aus meiner Kindheit. Immer wenn ich meinem Vater eine Tasse Kaffee brachte, sprach er den Wunsch aus, mich eines Tages als Papadja, als Frau eines Priesters zu sehen. Das sagte er nur zu mir, zu meinen 3 Schwestern hingegen nicht. Ich weiß nicht, was er in mir sah, dass er das immer sagte. Ich glaube, Gott hat mich durch meinen Vater auf meine Rolle vorbereitet. Als Pater Georgios mir also sagte, er wolle Priester werden, hat es mich überhaupt nicht gewundert.
11: Eine offizielle Funktion haben die Presbyteres oder Papadies, die Priesterfrauen in der orthodoxen Kirche, nicht. Sie seien aber oft unterstützend in der Kirchengemeinde ihres Mannes tätig und hätten eine wichtige Vorbildfunktion, sagt der orthodoxe Bischof von Kesariani, Vironas und Imitos, Vaniil, zu dessen Bistum auch die Kirche der Heiligen Dreifaltigkeit gehört, in der Papa Georgis dient.
10: Das, was der Priester in seiner Kirchengemeinde predigt, muss als erstes für seine Familie gelten. Die Priesterfrau muss also ein Leben führen, das mit der Kirche und den biblischen Lehren vereinbar ist. Ein Leben in Luxus und Überfluss oder besonders teure oder unpassende Kleidung, das ist nicht erlaubt. Die Priesterfrauen sollen anständig gekleidet sein. Wir wollen nicht, dass unsere Papadiers wie Vogelscheuchen herumlaufen, aber auch nicht wie Models.
11: Die Kirche würde die Frauen der angehenden Priester genau unter die Lupe nehmen. Gibt es Einwände gegen ihren Lebensstil oder andere moralische Bedenken, werde der Priesterkandidat abgelehnt, sagt der Bischof. Gegen Ellie gab es keine Einwände. Als Priesterehefrau steht sie Papa Georgis gerne zur Seite und ist auch in der Kirchengemeinde aktiv. Und sie hat sogar einen Nähkurs absolviert, damit sie die liturgischen Gewänder ihres Mannes selbst nähen kann, statt sie maßschneidern zu lassen. Das alles, wenn es ihr gut geht, denn Ellie hatte vor kurzem eine Rücken-OP, von der sie sich immer noch erholt. Aktuell helfe vor allem Papa Georgis ihr und weniger sie ihm, sagt sie.
12: Einen Ehemann zu haben, der dich unterstützt, der dir hilft, das ist wirklich essentiell, gerade wenn du Schmerzen hast. Papa Georgis hilft da Gott sei Dank sehr. Er hilft im Haushalt, er zieht mir sogar die Schuhe an, wenn ich nicht kann. Er würde nie sagen, nee, ich kann jetzt nicht. Er unternimmt auch viel mit dem Kind. Nur das Essen, das bleibt meine Angelegenheit.
11: Den Gottesdienst in der orthodoxen Kirche Maria Himmelfahrt in Kesariani leitet heute der 45-jährige Georgios Koutsokostas. Der orthodoxe Priester trägt über seinem schwarzen Priestergewand, dem Rason, ein glänzendes weißes Obergewand mit goldenen Spitzen. Es ist ein Mittwochvormittag. Dementsprechend leer ist die Kirche. Die wenigen Gläubigen, die hier und da auf den Holzbänken Platz genommen haben, sind überwiegend ältere Frauen. Ab und zu kommen Passanten in die Kirche, zünden eine Kerze an, bekreuzigen sich vor den heiligen Bildern und gehen wieder. An diesem Mittwoch ist kein großer orthodoxer Feiertag. Der Anlass des Gottesdienstes sei ein anderer, sagt Vater Georgios.
14: Wir feiern den Gottesdienst heute, weil die Absolventen der griechischen Oberstufe zurzeit die Panhellenis ablegen, die Aufnahmeprüfungen für den Hochschulzugang. Unsere Gemeindemitglieder haben Zettel mit dem Namen ihrer Kinder oder Enkelkinder hinterlegt und an den Prüfungstagen beten wir für sie. Möge Gott sie erleuchten und ihnen Kraft geben, sodass sie ihre Prüfungen ablegen können. Mein ältester Sohn gehört auch zu den Prüfungskandidaten.
11: 7 Kinder hat Vater Georgios, 5 Söhne und 2 Töchter. Spiros, der Prüfungskandidat, ist 19, Ioannis 16, seine ältere Tochter Mirto ist 14, Christophoros 11, gefolgt vom 8-jährigen Lukas, der 5-jährigen Anthea und dem Nesthäkchen Theophilos, der gerade einmal 1,5 ist. Den Glauben zu Jesus entdeckte der orthodoxe Geistliche an einem eher ungewöhnlichen Ort, sagt er, dem griechischen Militär.
14: Im März 1999, im Jahr, in dem ich die Panhellenis ablegen sollte, hatte ich einen schweren Motorradunfall. Prüfungen kamen nicht in Frage. Ich habe mich entschlossen, stattdessen meinen Wehrdienst zu leisten. Da kam ich in Kontakt mit anderen Männern, die ganz anders dachten als ich.
11: Die spirituelle Suche nach Gott begann und setzte sich nach der Zeit beim Militär fort. Georgios fing an, christliche Bücher zu lesen und regelmäßig die Mönchsrepublik Athos auf Chalkidiki aufzusuchen. Er ließ seinen Bart wachsen und trug nur noch schwarz.
15: Rock, Metal, nein, Rock, Metal.
14: Bis dahin habe ich Rockmusik gehört und Heavy Metal. Und griechischer Rap war damals auch sehr beliebt. Active Member, FFC, Terror X Crew. Meine Poster, meine CDs, ich habe alles weggeschmissen. In meinem Zimmer gab es nur noch ein Bett, ein Bücherregal mit christlichen Büchern statt den CDs und darauf ein kleines Öllämpchen und eine Ikone Jesu Christi. Meine Eltern haben sich Sorgen gemacht. Sie dachten, das alles habe mit meinem Unfall zu tun, dass ich mich nie vom Unfall erholt hätte.
11: Immer stärker hatte Georgios das Gefühl, diese Gesellschaft sei nichts für ihn. Nur auf dem Berg Athos fand er Ruhe und seelischen Frieden. So sehr, dass er sein restliches Leben als Mönch verbringen wollte. Im Oktober 2004 nahm er den Bus Richtung Athos. Da war er 23 Jahre alt.
14: Im Bus habe ich meine heutige Frau Anastasia kennengelernt. Sie war auf der Rückreise von einer Pilgerfahrt. Sie hatte gemeinsam mit zwei Freundinnen das Kloster der heiligen Pelagia auf der Insel Tinos besucht. Von Athen bis Thessaloniki, wo sie ausstieg, kamen wir ins Gespräch. Es war eine sehr erfreuliche Bekanntschaft. Es war das erste Mal, dass ich eine Person des anderen Geschlechts getroffen habe, die so denkt wie ich. Ich dachte, die Gesellschaft passt nicht zu mir. Doch am Ende zeigt dir Gott beide Wege.
11: Georgios entschied sich für das Leben mit Anastasia. Sie heirateten und haben mittlerweile 7 Kinder. Szenenwechsel. Auf dem Spielplatz von Iliupoli, dem Stadtteil, in dem Vater Georgios Koutsokostas mit seiner Familie lebt, spielt der kleine Theophilos an der Rutsche. Anastasia schaut ihm aufmerksam zu und hilft dem Kleinen. Theophilos ist 1,5 und läuft noch etwas wackelig durch die Gegend. Die 44-jährige Anastasia trägt ein graues T-Shirt und einen langen Sommerrock. Ihr dunkles, glattes Haar hat sie mit einem Haargummi zusammengebunden. Es ist 11 Uhr vormittags. Ihre restlichen 6 Kinder sind alle in der Kita oder der Schule. Anastasia kommt selber aus einer kinderreichen Familie. Dass ihr Ehemann ein Priester ist, empfinde sie als Segen, sagt sie.
15: Und so ist es. Wir verpassen nichts. Wir müssen auch auf nichts verzichten. Es ist wirklich ein Segen. Ich bereue es keine einzige Sekunde.
11: Zur Zeit ihrer Begegnung mit Georgios studierte Anastasia Buchhaltungswesen. Das Studium absolvierte sie viel später, als sie schon verheiratet war und Kinder hatte. Dass sie ihren Beruf nie ausgeübt hat, um sich ihrer Familie zu widmen, störe sie nicht, sagt sie. Im Gegenteil.
15: Ich könnte nicht anders. Ich will zu Hause sein, wenn die Kinder aus der Schule kommen. Ich spüre, das ist meine Rolle. An der Seite meines Priester-Ehemannes und meiner Familie. Vater Georgios ist jeden Tag in der Kirchengemeinde, kümmert sich um die Armenkasse und ist auch für die Sonntagsschule verantwortlich. Er fehlt viele Stunden von zu Hause. Ich koche, helfe den Kindern bei den Hausaufgaben und bringe sie zu ihren Aktivitäten. Ich mag es und bin Gott dankbar, dass ich mein Leben so führen kann. Ich wäre wirklich traurig, wenn dies nicht möglich wäre.
11: Viel Geld bleibt der 9-köpfigen Familie nicht. Das Gehalt der orthodoxen Priester richtet sich nach der griechischen Beamtentabelle. Nach 20 Jahren im Dienst liegt es zwischen 1.100 und 1.800 Euro brutto. Und Kindergeld ist in Griechenland einkommensabhängig. Bei 7 Kindern sind es höchstens 840 Euro im Monat.
15: Die finanzielle Hilfe seitens des Staates ist ein Witz. Damit kannst du nicht viel anfangen. Du versuchst aber mit dem Geld, das du zur Verfügung hast, irgendwie klarzukommen. Gott ergänzt das Fehlende. Die Kinder lernen, nicht viel zu verlangen. Sie wissen, wir können uns nicht zig Paar Schuhe leisten. Und sie lernen, die Sachen mit ihren Geschwistern zu teilen.
16: Wenn die Determinante ungleich Null ist, wie viele Lösungen kann das lineare Gleichungssystem haben? Was haben wir da gesagt? Eine Lösung. Also, wie viele gemeinsame Punkte haben die Linien? Wie viele Punkte haben die Linien? Einen Punkt.
11: Maria Nova in ärmelloser Bluse und Jeans schreibt an der weißen Tafel in ihrem Nachhilfeinstitut im Athener Vorort Paeania. Die Materie der heutigen Unterrichtsstunde sei eine der anspruchsvollsten im Unterrichtsstoff der 11. Klasse, sagt die 49-jährige Mathematikerin.
16: Das ist lineare Algebra 1. In vielen anderen Ländern wird dieser Stoff überhaupt nicht in der Schule durchgenommen, sondern die Studierenden kommen erst in der Uni damit in Kontakt. Unsere Kinder aber machen das schon in der zweiten Klasse des Lyzeums.
11: So auch Marias Schüler Alexandros Cassiani und Andreas. Im deutschen Schulsystem entspricht das der 11. Klasse. Als Teilgebiet der Mathematik ist lineare Algebra fundamental in den Natur- und Ingenieurwissenschaften. Wer in Griechenland, so wie die jungen Leute in Marias Institut, diese Richtung einschlagen möchte, sollte sie beherrschen. Maria Nova ist sich ihrer Verantwortung bewusst und arbeitet dementsprechend viel.
16: Das Nachhilfeinstitut ist fast schon mein erstes Zuhause. Ich verbringe sehr viele Stunden hier. Ich leite ja das Institut, muss alles koordinieren und bin auch die Hauptmathelehrerin des Instituts.
11: Dabei ist auch Maria eine gläubige Christin. Der Glaube an Gott und die Liebe zur Mathematik. Für Maria überhaupt kein Gegensatz.
16: Nehmen wir mal die Infinitesimalrechnung 1, die Funktionen in n-Dimensionen. Als uns das an der Uni beigebracht wurde, dachte ich, die höhere Mathematik hilft dir, den unendlichen und unfassbaren, unbegreiflichen Gott besser zu verstehen. Nehmen wir die Axiome, die mathematischen Grundsätze. Die akzeptierst du als wahr, ohne sie beweisen zu müssen. Je mehr du in einer Wissenschaft fortschreitest, desto mehr verstehst du Gott.
11: Bedenken in Glaubensfragen hatte Maria also nicht. Ihre Bedenken drehten sich vor allem rund um ihre Rolle als Papadia, als Priesterehefrau.
16: Ich habe befürchtet, dass ich als Frau eines Priesters in allem perfekt sein muss. Ich hatte bis dahin ein ganz konkretes Bild von Frauen von Priestern in meinem Kopf. Frauen, die sich mit dem Haushalt beschäftigen, die viele Kinder haben und ihrem Ehemann in seiner Kirchengemeinde zur Seite stehen. Und ich mag dieses Bild auch. Aber wenn du so viel zu tun hast, schaffst du das nicht.
11: Erst 13 Jahre später lenkte Maria ein. Als ihr Mann zum Diakon geweiht wurde, war er schon 40 Jahre alt. Heute ist Panagiotis Kalavrias Priester in der Kirchengemeinde des heiligen Nikolaos in Kesariani. Zusätzlich arbeitet er im Büro der Eheschließungen und Scheidungen des Bistums. Dass er Priester werden wollte, spürte er schon als Kind, sagt der heute 51-Jährige. Er sagte aber lange Zeit nichts.
6: Als ich angefangen habe, es in unseren Gesprächen mit meiner Frau anzusprechen, lehnte sie es immer ab. So sehr, dass ich mich damit abgefunden hatte, dass mein Wunsch wohl nie in Erfüllung gehen wird. Die Frau eines angehenden Pfarrers muss eine eidesstattliche Erklärung abgeben und unterschreiben, dass sie mit dem Eintritt ihres Mannes in den Klerus einverstanden ist. Ohne den Willen deiner Frau passiert also nichts. Und letzten Endes willst du ja deine Ehe nicht aufs Spiel setzen.
11: Dass Maria am Ende doch noch ihr Okay gegeben hat, dafür werde er ihr für immer dankbar sein, sagt der orthodoxe Geistliche. Aus seiner Arbeit im Büro der Eheschließungen des Bistums weiß er genau, glückliche Ehen, die ein Leben lang halten, sind keine Selbstverständlichkeit. Er zeigt auf die Statistik auf seinem PC. In allen Gemeinden des Bistums Kesariani, Vironas und Imitos gab es vergangenes Jahr 240 Hochzeiten und 180 Scheidungen.
6: Die Scheidungen nehmen von Jahr zu Jahr exponentiell zu. Vielen Menschen ist das Gewicht nicht bewusst, das ihr Versprechen gegenüber Gott hat. Also fällt es ihnen leicht, die Ehe aufzulösen. Wenn die Ehen ein gesundes spirituelles Fundament hätten, würden die Eheleute für ihre Ehe kämpfen. Sie würden sich nicht auf die Schnelle scheiden lassen.
11: Die Ehe müsse gepflegt werden, sagt der orthodoxe Priester. Auch im Alltagsstress müsse man sich hier und da Zeit für den Gatten oder die Gattin nehmen. Das versuche auch er, trotz der langen Arbeitszeiten seiner Ehefrau im Nachhilfeinstitut.
6: Unsere Arbeit darf die Ehe nicht überschatten, denn Ehe bedeutet Beziehung, Kommunikation mit unserem Liebsten. Unsere Kinder kommen in unser Leben, werden erwachsen und gehen. Wir zwei aber bleiben. Deshalb ist es wichtig, auf die Wünsche des Partners einzugehen, darauf zu achten, wie er sich fühlt, was ihm fehlt, was der eine für den anderen tun kann, damit das gemeinsame Leben noch schöner wird, mit Verständnis und Liebe.
11: Ob verheiratete Priester einen besseren Zugang zu den Gläubigen haben als unverheiratete Geistliche, es sei die Gabe Gottes und die Erleuchtung, die Geistliche fähig macht, sich in die Lage der Menschen hineinzuversetzen, sagen alle drei Priesterpaare, Papa Georgis und Eli, Georgios und Anastasia und Panagiotis und Maria, nicht unbedingt die eigene Erfahrung.
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17: 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Herzlich willkommen dazu. Das SWR-Symphonieorchester begleitet uns durch die kommenden 90 Minuten mit Musik von Wolfgang Amadeus Mozart, Camille Saint-Saëns, Francis Poulenc, Erik Satie und Felix Mendelssohn Bartholdy. Und mit letzterem starten wir jetzt festlich in dieses Mittagskonzert mit der sogenannten Trompeten-Ouvertüre. Dahinter versteckt sich Mendelssohns Konzertouvertüre in C-Dur Opus 101. Die verdankt ihren Beinamen den markanten Trompetenrufen. Im März 1826, mit gerade mal 17 Jahren, hat Mendelssohn diese Ouvertüre fertiggestellt, 5 Monate bevor er seine berühmten Sommernachtstraum-Ouvertüre vollendet hat. Vielleicht ist das der Grund, warum die Trompeten-Ouvertüre ein bisschen im Schatten steht. Dabei ist sie ein wunderbar strahlendes Frühwerk, das schon zu Mendelssohns Lebzeiten sehr gelobt wurde. Ein Londoner Kritiker hat nach einer Aufführung 1833 Folgendes geschrieben: Ursprung der Ouvertüre in C-Dur von Herrn Mendelssohn sind Genie und Können. Kurz und knapp. Vielleicht ist das alles, was man für eine gute Komposition braucht. Nicht mehr und auch nicht weniger. Lukas Borowitsch dirigiert das SWR-Symphonieorchester.

Die Trompetenouvertüre Opus 101 von Felix Mendelssohn Bartholdy in SWR Kultur. Lukas Borowitsch dirigierte hier das SWR Symphonieorchester. Das war die Live-Aufnahme eines Silvesterkonzerts vom 31. Dezember 2016 aus der Stuttgarter Liederhalle. Von Mendelssohn kommen wir jetzt zu Mozart in unserem Mittagskonzert. Mit dem folgenden Werk erweist der sich als Meister des Recyclings. Das war auch nötig, denn Mozart stand oft ziemlich unter Zeitdruck, hat nicht selten die letzten Takte noch am Morgen der Premiere geschrieben. Auch seine D-Dur-Sinfonie, Köchelverzeichnis 385, entstand in ziemlicher Eile. Und so hat Mozart ganz einfach in den eigenen Fundus gegriffen und verwendet Material aus der Festmusik, die er wenige Monate zuvor für seinen Salzburger Freund und Gönner Sigmund Haffner komponiert hatte, als der in den Adelsstand erhoben wurde. Von den ursprünglich 6 Sätzen streicht er 2 raus, ergänzt Flöten- und Klarinettenstimmen und fertig ist die neue Haffner-Sinfonie. Kerem Hassan dirigiert das SWR-Symphonieorchester.

Die Sinfonie D-Dur, Köchelverzeichnis 385 von Wolfgang Amadeus Mozart, besser bekannt unter ihrem Beinamen Haffner-Sinfonie. Gespielt hat sie das SWR-Symphonieorchester unter der Leitung von Kerem Hassan in einer Live-Aufnahme vom 26. Januar 2024 im Rahmen eines Preisträgerkonzerts in der Stuttgarter Liederhalle. SWR Kultur haben Sie eingeschaltet und da begleitet uns das SWR Symphonieorchester durch dieses Mittagskonzert. Als nächstes mit Musik von Camille Saint-Saëns. Das Solo eines Konzerts muss wie eine dramatische Rolle angelegt werden, so der Komponist über sein Cellokonzert Nummer 1. Und dieser Ansatz wird auch vom ersten Takt an klar, wenn das Cello nach einem kurzen Orchesterakkord sofort seinen theatralischen ersten Auftritt bekommt. Komponiert hat Saint-Saëns dieses Konzert 1872. Es ist ein etwas ungewöhnliches Konzert, dreiteilig und doch einsätzig, und es verströmt mit seiner Fülle an Themen und Charakteren einen außerordentlichen Charme. Heute zählt es zu den Paradestücken der klassischen Cello-Literatur. Santiago Cañón Valencia ist jetzt unser Solist. Andres Proger dirigiert das SWR-Symphonieorchester.

Eine Perle der Cello-Literatur ist dieses erste Cellokonzert A-Moll Opus 33 von Camille Saint-Saëns. Santiago Cañón Valencia war unser Solist in dieser Aufnahme vom Juni 2021 aus der Stuttgarter Liederhalle. Das SWR-Symphonieorchester hat unter der Leitung von Andres Poga gespielt. Im selben Konzert stand auch ein reizendes Orchesterwerk von Francis Poulenc auf dem Programm. Dem eleganten Pariser ging es in seiner Musik vor allem ums Spielerische, um eine schnörkellose Einfachheit, tänzerisch bisweilen satirisch. Ein Gegenentwurf zum Impressionismus und zu Wagners Bekenntnismusik. Das hat sich auch die Komponistengruppe auf die Fahne geschrieben, in der Poulenc Mitglied war, die berühmte Groupe de Six. Seine Sinfonietta gibt einen schönen Eindruck, wie facettenreich Poulencs Musik trotz dieser selbstverordneten Einfachheit ist. Äußerlich entspricht diese Sinfonietta mit ihren vier Sätzen einer Sinfonie. Allerdings scheinen die Sätze im Gegensatz dazu so gar nicht miteinander in Beziehung zu stehen. Stattdessen präsentiert uns Poulenc eine Fülle an Stilen und Charakteren, die ebenso lose wie organisch miteinander verwebt werden. Eine Musik wie eine sanfte Sommerbrise, leicht jazzig angehaucht, an manchen Stellen manchmal fast filmmusikalisch. Und immer wieder wird es tänzerisch. Mozart und Stravinsky klingen an, auch etwas Tschaikowski schimmert durch. Mehr braucht man nicht zu wissen, ganz im Sinne des Komponisten, der einmal gesagt haben soll, "Don't analyze my music, love it." Das SWR-Symphonieorchester spielt unter Andres Poga.

Hinter jedem Takt eine neue Überraschung in dieser Musik von Francis Poulenc. Das war seine Sinfonietta für Orchester. Gespielt hat das SWR-Symphonieorchester unter Leitung von Andris Proger. Und mit einem der großen Vorbilder Poulencs klingt unser Mittagskonzert für heute aus. Mit Erik Satie's Gymnopédie Nummer 1 H-Moll in einer Bearbeitung für Orchester. Jean-Michel Lavoie dirigiert das SWR-Symphonieorchester. Redaktion der Sendung hatte Tabea Dupré. Mein Name ist Markus Westhoff und das war unser Mittagskonzert auf SWR Kultur. Bis bald.

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1: Das ist der Vorschlag, den ich Ihnen machen möchte. Deswegen habe ich Ihnen dieses Buch geschickt, in dem überhaupt nichts steht. Ein Buch, in dem nichts steht, ist genau das Richtige für Sie. 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
2: Um 14 Uhr mit Antje Rennecke. Nach dem Rücktritt von Jens Spahn gibt es Spekulationen über den oder die Nachfolgerin. Der bisherige Unionsfraktionsvorsitzende hatte gestern verkündet, das Amt abzugeben, nachdem ihm in den vergangenen Tagen viel Kritik wegen einer in den USA wahrgenommenen Leihmutterschaft entgegengebracht worden war. Wer jetzt das Amt übernehmen könnte, dazu aus dem ARD-Hauptstadtstudio Uwe Berndt.
3: Spekuliert wird zurzeit über mehrere Namen, allen voran Kanzleramtschef Thorsten Frey. Außerdem im Gespräch sind zum Beispiel Innenminister Alexander Dobrindt, Gesundheitsministerin Nina Wagen und CDU-Generalsekretär Carsten Linnemann. Friedrich Merz und Markus Söder haben allerdings als Parteichefs von CDU und CSU nur die Aufgabe, einen Kandidaten zu benennen. Sie können diese Personalie nicht entscheiden. Denn gewählt wird der neue Vorsitzende von den Abgeordneten der Unionsfraktion. Die nächste reguläre Sitzung ist erst am 8. September. Bis dahin übernimmt CSU-Landesgruppenchef Alexander Hoffmann die Leitung kommissarisch. Wenn die Unionsfraktion die Entscheidung schneller treffen will, muss sie sich zu einer Sondersitzung treffen.
2: Bundeskanzler Merz kündigte im ZDF-Sommerinterview an, Spahns Rücktritt sei möglicherweise eine Gelegenheit, um über Personalfragen innerhalb des Kabinetts nachzudenken. Des Weiteren kritisierte Merz, Spahn habe ihn über die Elternschaft via Leihmutterschaft erst sehr spät informiert. Die Ukraine hat nach eigenen Angaben mehrere Öldepots und ein Treibstofflager in Südrussland attackiert. Außerdem sollen drei russische Tanker im Schwarzen Meer getroffen worden sein. In der Nacht hatte Russland die ukrainische Hauptstadt Kiew angegriffen. Es war einer der schwersten Angriffe mit ballistischen Raketen seit Kriegsbeginn. Aus Kiew berichtet Stefan Lag.
4: Rund eine Stunde lang waren in der Nacht in der Millionenmetropole immer wieder heftige Explosionen zu hören, teilweise im Minutentakt. Mindestens ein Mensch wurde getötet, 16 weitere wurden verletzt. Wie die Behörden mitteilten, wurden mehrere Wohnhäuser und Autos zerstört. Kiews Bürgermeister Klitschko berichtete zudem von Bränden in verschiedenen Stadtteilen. Die ukrainische Luftwaffe meldete insgesamt 23 Raketeneinschläge und 10 Treffer durch Drohnen. Nach ihren Angaben konnte jedoch ein erheblicher Teil der angreifenden Raketen und Drohnen abgefangen werden.
2: Im Konflikt mit den USA meldet der Iran einen Angriff auf ein sich im Bau befindliches Atomkraftwerk an der Grenze zum Irak. Zuvor hatte die iranische Armee Ziele in Kuwait und Bahrain angegriffen, darunter auch zwei Militärstützpunkte der USA. Diese wiederum seien eine Reaktion auf die nächtlichen Angriffe der USA gewesen, bestätigte das Militär im iranischen Staatsfunk. Nachdem ein Rahmenabkommen ursprünglich eine Waffenruhe zwischen den USA und dem Iran bestimmt hatte, war der Konflikt in den letzten Tagen erneut eskaliert. In Spanien hat ein Waldbrand nördlich der Hauptstadt Madrid mehr als 13.000 Hektar Fläche zerstört. Das melden die örtlichen Behörden. Weiter seien hunderte Feuerwehrleute im Einsatz. Über 700 Menschen seien in Sicherheit gebracht worden. Das Feuer war am Donnerstag in der Provinz Guadalajara ausgebrochen. Auch der Nationalpark Sierra Norte ist betroffen. SWR-Nachrichten, Redaktion Ines Kunze. Das Wetter. Allmählich gewinnt das Hoch über dem Atlantik Einfluss auf unser Wetter. Richtung Allgäu und Iller gibt es noch letzte Schauer. Sonst wechseln sich am Nachmittag Sonne und teils dichte Wolken ab. Die Temperaturen liegen zwischen 19 Grad in der Hohen Eifel und 25 Grad am Oberrhein. Die weiteren Aussichten: morgen und am Dienstag Sonne und lockere Wolken, meist freundlich, Höchstwerte 19 bis 26 Grad. Am Mittwoch vor allem nach Süden zu noch sonnig, sonst von Norden her viele Wolken, überwiegend aber trocken. 14.05 Uhr.
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2: Weil das etwas verrückte Feature, das Sie gleich hören werden, zu großen Teilen gereimt ist, halten wir von SWR Kultur heute die Anmoderation ebenfalls im ziemlich unreinen Reimschema. Und das geht so. Elias Gottstein reist ein Stück, sucht der USA Politgeschick. Er will die tiefe Spaltung sehen, doch lernt ein ganz anderes Thema verstehen: Bipolarität. Zerrissen, gespalten, extrem und rasant, ein treffendes Bild für das riesige Land. Das Ganze verpackt in den reinsten Wahn auf holpriger Schiene in ratternder Bahn. Ein Roadmovie fürs Ohr, völlig schräg und intensiv, voll unreiner Reime und Gonzo-Motiv. Und jetzt geht's los.
5: Also ich bin nicht auf viel Gegenliebe da in der geschlossenen gestoßen, zumal nachdem ich da den Wagen der Mitpatientin gestohlen hatte und dann da per Radio von der Polizei gesucht wurde, ne? Also in ganz Hessen da.
6: Das ist der Publizist Anselm Jessen. Kurz vor der Wahl Trumps hört er von NGOs aus Amerika, die bisher nur in Kriegsgebieten tätig waren, sich nun aber auch auf ihre Heimat fokussieren und Kampagnen gegen Polarisierung initiieren. Begeistert plant er dazu, einen Podcast aufzunehmen und fragt mich, ob ich Lust habe, als Tonmann mitzugehen. Ich überlege, 3 Monate zu zweit durch fremdes Land, ist das zu lang? Denn mir ist Anselm schon durch meinen Onkel gut bekannt. Ich weiß, dass eine Reise mit diesem Mann schnell ein abgedrehtes Abenteuer werden kann. Denn Anselm ist, genau wie die USA, ein bisschen bipolar. Daher schwebt über dem Reiseplan ein Damoklesschwert, falls er dort ausflippt und in die Anstalt einfährt. Mit Blick auf die überdrehte Lage in den Staaten komme ich nicht umhin, mich daher zu fragen. Steckt hinter seinem Interesse an Maßnahmen gegen die Polarisierung in der Welt auch eine Suche nach vergleichbaren Pfaden aus der Polarisierung in ihm selbst? Und wie könnte so ein Pfad aussehen? Natürlich gehe ich mit, doch ich werde alles aufnehmen.
7: Sit back and enjoy the show.
6: Bipolar durch die USA. Eine Audio-Odyssee von Elias Gottstein.
5: Hier sitzt der Lincoln auf seinem Chair. Hier gibt es den großen Obelisk. Hier gibt es dann natürlich auch das Weiße Haus. Ne? Und es wird ab morgen Mittag etwa alles unter einer tiefen Schneedecke versinken. Das heißt, es wird Ausnahmezustand sein in dieser Stadt.
6: Und es kommt genau, wie er es vorhergesagt hat. Tiefer Schnee und Polizeikolonnen. Zur Inauguration warten Millionen vom Stadion. Doch Anselm schleucht uns vorbei an der Security und schon blicken wir vom höchsten Rang auf die Szenerie. Trump-Fans und 20 Blaskapellen. Und einigen davon will Anselm nun Fragen stellen. Es heißt, Amerika sei gespalten. Stimmen Sie zu?
8: Yeah, it's very true. My husband and I watch Fox News only. And it's disappointing because I will not watch NBC or ABC or CBS.
6: Glauben Sie, dass der neue Präsident die Amerikaner wieder vereinigen kann?
8: Absolutely. If anybody can do it, it's Donald Trump.
6: Wir fragen einen Fan, der am Bistro eine Cola trinkt, was die wichtigsten Themen für seine Wahlentscheidung sind.
9: That's a good question. I guess economics and environment.
10: Wirtschaft und Umwelt. Weißt du, ich war für ein Semester in der Uni, aber es war einfach zu teuer. Für die Verhältnisse, aus denen ich komme, ist das kaum bezahlbar.
9: It's just so pricey and for where I came from, it's just not really a possibility.
6: Dass ich Trump-Fans so sympathisch finden würde, hoffte ich nie.
5: Kannst du nicht sagen, ich finde das jetzt klasse. Ich hatte ja gehofft, wie ganz viele Menschen, dass eben Harris gewinnen würde und dass das zu einer Art von, ja, in Anführungszeichen, kleinen Versöhnungsarie vielleicht sogar führt. Das ist jetzt nicht so, ganz klar.
11: Are you ready for Donald J. Trump and J.D. Vance to be the President and the Vice President of the United States of America?
6: Mittig auf der Bühne steht nun ein Tisch bereit, auf dem Trump die ersten Executive Orders unterschreibt. Austritt aus dem Klimaabkommen von Paris. Diese Show ist real und laut Anselm fatal. Die einen jubeln, die anderen sind voll Angst und Zorn. Daher schlägt nun die Stunde der Konfliktmoderation. Anselm ist überzeugt, dass dies die Weltgeschichte dreht. Und wir sind live dabei, wenn hier die Arbeit losgeht.

0: Während wir in der Hauptstadt nochmal frische Haare kriegen, frage ich ihn, ob das innere Bild, die Grenzen des Machbaren zu verschieben, ihn möglicherweise mit Begeisterung erfüllt.
1: Das stimmt natürlich, weil das für geile Projekte sowieso gilt. Also das erste geile Projekt meines Lebens war ja dieses Kino in Nordirland, wo mir auch seinerzeit Leute gesagt haben, bist du denn wahnsinnig? Das stand eben leer und ich habe dem Besitzer gesagt, hier am Ende vom Sommer ist die Kohle von der EU da, um dir das dann abzukaufen. Es war zum Verkaufen. Es war das größte Kino in Irland. 2.500 Sitzplätze. Wir haben den ganzen Sommer Programm gemacht. Es ist nicht so, dass wir nichts gemacht haben. Wir haben 10, 12 Filme gezeigt in dem Sommer. Ja, dann kam das Geld halt nicht. Und ich habe das ganze Gebäude hier, das Tonic, unter Denkmalschutz stellen lassen. Das hat ja dann dazu auch geführt, dass es dann später gesprengt wurde, vermeintlich von der IRA, weil der Besitzer dann gesagt hat, ja, ich jage das in die Luft, damit ich hier meine Häuser bauen kann. Der hat dann da jetzt 50 Häuser gebaut auf das Grundstück. Das war natürlich letztendlich meine Schuld. Ich habe das Ding unter Denkmalschutz gestellt, weißt du? Das ist auch irgendwie... Aber das gehört ja auch unter Denkmalschutz. Mir ist doch so. Ja, und das war vermeintlich eine IAA-Bombe, was völliger Quatsch war. Warum soll die IAA dieses Kino in die Luft bomben? Ja, hat halt nicht geklappt. Und September, Oktober oder so, tiefste Depression gefallen. Also wirklich, ich konnte nichts mehr machen. Ich konnte mich kaum bewegen. Ich habe diese 12-Zimmer-Wohnung angemietet mit der großen Tischtennisplatte. Wir hatten echt unten, waren immer Leute da, weil es kamen immer Leute vorbei, um Tischtennis zu spielen. Ich war so depressiv, ich konnte nichts mehr machen. Ich konnte nur noch sitzen da und aufs Meer schauen. Aber die wird irgendwann so unerträglich, diese Depression, dass es ganz klar ist, du musst irgendwie switchen. Und dann switcht er halt.

0: Wir switchen zurück nach DC in die Gegenwart, wo Trump als Präsident nun den offiziellen Segen hat, das Land total zu spalten. Deshalb will Anselm wissen, können NGOs die tiefen Gräben jetzt noch schließen? Der erste Workshop ist im Süden in 2 Tagen. Auf dem Weg zum Bahnhof halten wir noch kurz beim Pommeswagen, um uns die leeren Mägen vollzuschlagen und bei der Gelegenheit den Betreiber auszufragen.
1: 25, gut. Ist Trump coming? Gut.
2: Trump coming is good, yeah?
1: Yeah.
2: Did you vote for Trump?
1: Yeah, I love Trump.
2: You love Trump?
1: Yeah, I love. Trump is businessman.
3: Yeah.
1: You understand?
3: Yeah.
1: Businessman.
2: All the best, thank you so much.
4: Jesus.
0: Apropos Jesus.
5: You guys know Jesus in Germany?
0: Eine Frau vom Foodtruck spricht uns an. Anselm antwortet ihr elegant.
4: It's historical, isn't it? You understand that other people, it really matters to them, which is a great thing.
5: You Can I would share never... something with you guys really quick?
6: Kann ich euch kurz was sagen? Gott wollte, dass ich genau euch beide heute treffe. Ist das nicht wunderschön? Der Schöpfer des Universums? Ich spüre den Wunsch und das Bedürfnis, für euch zu beten.
5: That I need to pray for you guys.
4: We're just the reporters.
6: Ihr könnt Reporter sein und trotzdem den Heiligen Geist haben, denn ihr wollt ja Leute zusammenbringen, oder? Glaub mir, ihr könnt keine Leute zusammenbringen ohne Gott. Vielleicht ist er da noch nicht bereit, aber ich glaube, du bist bereit. Und ich will für dich beten. Wiederhole einfach, was ich sage, okay?
5: Just repeat this, okay? Say, Father, may your Holy Spirit teach me,
7: may your Holy Spirit teach me
5: how to bring people together. And bless my journalist work.
7: Bless my journalist work.
5: And bless me in this country, the United States.
7: Bless me in this country, the United States.
5: And bless me in Germany.
7: Bless me in Germany.
5: The angels in heaven are rejoicing right now. God bless you, brother.
0: Ich bin gesegnet und die Reise auch. Beseelt brechen wir Richtung Süden auf, um dort den ersten Workshop zu dokumentieren. Das Thema, sich selbst entpolarisieren. Rauschend auf Gleisen in silbernen Waggons. Die Sümpfe des Südens verschwimmen am Horizont. Immer tiefer in die Staaten, die Anselm so mag, die Vereinigten von Bipolar.
4: Es geht eben nicht darum, dass ich sage, ich bin bipolar, sondern es ist genauso wie bei jemandem, der jetzt Krebs hat oder so, der sagt ja auch nicht, ich bin Krebs. Also ich habe bipolar, das definiert mich nicht.
0: Bipolar, was laut ihm so viel wie entgrenzt bedeuten kann. Offen für den Weg in unbekanntes Land. Doch auch offen für den Weg in die Geschlossene, wenn die Entgrenzung von Normen ihn viel kostete.
8: Ich war kurz vor dem Maßregelvollzug, wo eigentlich nur verurteilte Straftäter reinkommen. Und davor haben sie mir halt Angst gemacht. Und ich meine, Hadamar ist selbst schon, da kriegst du ja Goosebumps, wenn du den Begriff hörst. Ne? Das kennst du ja aus der Nazizeit, Hadamar. Ne? Das war das Euthanasie-Krankenhaus. Da habe ich über 60.000 Leute, vermeintliche, ne, so geistig Behinderte und haben sie da, also auch Bipolare, natürlich. Die haben ja meinen Großonkel zwar nicht umgebracht, aber sterilisiert. Der hatte Depressionen. Ne? Dann haben die Nazis gerade mal hier, du hast kein Recht, Kinder zu haben.
0: Er erinnert sich, wie er einmal daheim, schon etwas über dem Strich, eine Pat Metheny-Platte auflegt, die Gitarre hebt und perfekt im Takt die Saiten anschlägt.
4: Ich habe mit Pat Metheny gespielt. Das war für mich so, ich habe das so erlebt, aber das kann gar nicht sein, weil der Typ ist halt richtig, richtig gut. Und so gut war ich nicht. Ich hätte es technisch nicht spielen können. Aber ich habe es gehört und ich habe es gesehen, wie ich es gespielt habe.

0: Ich bin ja mal nach Paris gefahren und habe dann dort Jean-Luc Godard besucht, den Filmregisseur. Und weil ich eben auch aufgrund der Filme, die ich gesehen habe, gedacht habe, der Typ, mit dem findest du genau eine Sprache, der ist halt auch manisch. Und das stimmte auch, beziehungsweise das hat er dann auch, ich habe gesagt, ja, bist auch manisch und so. Und also wir haben vielleicht 10 Minuten gesprochen, ne? Das war jetzt kein Riesengespräch.
1: Wie hast du ihn getroffen?
0: Ich habe ihn in Neuilly getroffen, das war so ein Vorort von Paris, da hat er sein Büro gehabt. Ich habe das irgendwie rausbekommen, keine Ahnung.
1: Dann bist du einfach hingegangen, hast geklingelt, oder wie?
0: Ja, klar. Ja, und er sagte mir halt, das Entscheidende ist, dass du in der Manie oder in der Hypomanie nicht die Beziehung zerstörst, die du hast. Es mag ja sein, dass du in der Lage bist, irgendwelche neuen Beziehungen da aufzubauen, obwohl ich auch das bezweifle, weil die dann nämlich sehr schnell wieder weg sind. Aber das Entscheidende ist, die Beziehung, die du vorher schon hattest, dass du die bewahren kannst.
2: Nach einer langen Fahrt kommen wir am Abend an. In einer ausgestorbenen Innenstadt. Offenbar typisch für das Amerika der Gegenwart. In einer leeren Bar treffen wir Mo. Mo ist genderqueer und hat eine Handwerksfirma mit ein paar Kollegen hier. Ihr Slogan? Only our cuts are straight. Wir fragen, wie kamst du auf die Idee?
3: I don't remember. Everybody in my life was like, that's a terrible idea.
4: Ich weiß nicht mehr. Alle meinten, das ist keine gute Idee, aber ich habe meinen Truck mit dem Slogan beklebt und bereits nach einem Monat hatte ich das Geld schon wieder drin. Ich weiß nicht, wie viel ihr über den Wohnungsmarkt in Amerika wisst, aber früher waren die meisten Hausbesitzer Männer. Das hat sich in den letzten 20, 30 Jahren geändert. Heute gehören die meisten Einfamilienhäuser Single-Frauen. Das Ding ist aber, das Mindset der Handwerker hat sich nicht verändert. Und diese Frauen, die jetzt die Häuser besitzen und Handwerker brauchen, wollen keinen Macker, der zu ihnen nach Hause kommt und fragt, wo ihr Mann ist und was der davon hält. Die haben keinen Bock mehr auf den Sexismus.
3: And they don't want to have some jerk dude to come over to their house and ask them what their husband thinks.
0: How does it affect? I mean, the current situation was right now this new president.
2: Anselm fragt nach, wie Mo die neue Zeit erlebt in einem Land, das sich immer mehr nach rechts bewegt.
3: I like to tell people I speak fluent redneck. It doesn't give me a huge personal.
4: Ich sag immer, dass ich flüssig redneck spreche. Für mich ist das kein so großer mentaler Struggle. Es ist mir schon öfter passiert, dass irgendein Typ im Truck neben mir hält und rüberruft, ey, was ist non-binär? Und ich so, ist das jetzt eine Attacke? Zweimal ist mir das passiert. Aber die Typen wollten wirklich nur wissen, was das Wort bedeutet. Ich sag Rednecks immer, als ihr noch jung wart, kanntet ihr da Mädchen, die Tomboys genannt wurden? Und die so, ja! Yeah! Weil so hat man früher die jungenhaften Mädchen genannt. Also, ich zu denen... Genau. Und heute würde sich so eine Person wahrscheinlich als genderqueer oder non-binär identifizieren. Also ich kann mit denen reden. Die sind nicht unbedingt Hater. Die kennen nur nicht alle die neuen Wörter, weil die akzeptable Sprache sich so schnell ändert. Selbst für mich ist das manchmal schwer mitzuhalten und ich bin links. Für die ist es einfach Überforderung. Und wenn man sie ablehnt, nur weil sie nicht unsere Sprache sprechen, macht man aus ihnen Feinde.
3: And when we push people out for not knowing our language, then we make enemies of them.
0: Question on your business concept.
2: Anselm denkt immer groß. So fragt er auch jetzt. Wie kann man aus Moos, genialem Konzept, ein Startup entwickeln mit vielen Werkstätten und vielen Büros? Oder?
0: As they say in business terms, scale or, you know, multiply. Have you ever thought about that?
3: I mean, the actual secret plot, the secret scheme here is to create...
4: Der geheime Plan ist eigentlich, eine Armee aus Queeren und Kriminellen aufzubauen. Weil wenn die anderen uns nicht wollen, dann wollen wir uns eben selbst. Und wir können ein verdammt gutes Team sein und richtig viel auf die Beine stellen. Es ist nur schwer herauszufinden, wie man ein solches Wachstum hinkriegt, dieses Skalieren, von dem du redest.
2: Am nächsten Morgen gehen wir zum Workshop in der Greensboro University.
5: Here are the gentlemen from Germany.
6: Right. Both of us.
5: Wow. Luigi Orlando. Luigi.
6: Yeah, nice to meet you.
5: Okay.
6: I'm so happy that we've got you here.
2: Ein herzlicher Empfang an der Tür. Dann betreten wir einen fensterlosen Raum. Der Boden mit grauem Teppich überzogen. 30 Leute sind hier, um ihre Skills auszubauen und Tricks gegen die Polarisierung zu proben. Wir lernen, dass man erstmal zuhört. Wir lernen, dass man Verständnis spiegelt. Wir lernen, dass man erst dann eine andere Perspektive anbietet. Und dass Schwarz-Weiß-Denken uns selten ans Ziel bringt.
7: That's why I wear a gray sweater. Start seeing gray. It's not black and white. Nothing about any of this is black and white. We have to start looking at the gray and seeing where we can find that common ground.
2: Am nächsten Morgen wollen wir gerade die Biege machen, doch...
0: Die Welt ist gepflastert. Gepflastert mit irgendwelchen Sachen, die ich habe irgendwo liegen lassen. Das ist halt scheiße jetzt. Warum machen die, warum haben die nicht mittags auf? Saftladen, von 4 bis 9 auf, also für scheiß Laden. Na jedenfalls ist das jetzt auch weg. Und meine anderen wunderbaren Handschuhe auch. Es nervt echt. Ja, ist doch so. Das ging mal auch in China so. Ich hab zum Schluss habe ich einen halbvollen Rucksack gehabt.
2: Anselm erklärt den Hinweis auf China kurz und knapp. Mitte der 80er Jahre traf er einen Dampflokfotografen. Sofort war klar, mit dem muss er ein Buch erschaffen.
0: Wir sind knapp 20.000 Kilometer durch China gereist, hauptsächlich in der Mandschurei und das hauptsächlich im Winter bei minus 30 Grad und haben dann die Züge, wenn sie denn kamen, eingefangen.
2: Die letzten Dampfloks, die im Regelbetrieb noch auf den Gleisen waren. Der nächste Halt auf unserer Workshop-List, Minneapolis. 30 Stunden Zugfahrt dahin. Was gibt es Schöneres?
0: I was just saying, any chance on a Snoop Doggy Dog Crisps. Der Snoop Doggy Dog, der pusht uns über die Berg, über das Bergfest. Na, wir haben jetzt hier fast die Hälfte der Strecke.
1: Mm. Wir sind hier mitten irgendwo in den Bergen. Es hat auch ein paar Mal jetzt schon so Druck auf den Ohren.
0: In den Bergen? Druck auf den Ohren? Was erzählst du denn?
1: Naja, man kriegt doch, wenn man so durch einen Tunnel oder auf einen Berg hochfährt, so Druck auf den Ohren.
0: Weißt du, wir fahren gerade bergauf?
1: Ja, das ist meine einzige Erklärung. Ich meine, ich habe das doch auf der Karte gesehen. Wir fahren durch so eine, die Tussi-Berge fahren wir durch.
0: Die Tussi-Berge? Irgendwie müssen wir ja... unsere Zeit in Amerika verbringen. Dann fahren wir eben durch die Tussi-Berge.
1: Oder wie würdest du das hier aussprechen?
0: Ja, das ist ganz klar. Das sind die Tussi-Mountains. Das ist kein sendefähiges Material, das wir gerade erstellen.
2: Apropos sendefähiges Material.
8: It's called Empire Building.
9: Man nennt es Empire Building. Und wir sind im Empire Builderzug. Checkst du's? Rom hat 50 Jahre gebraucht, um unterzugehen. Amerika wird, du wirst überrascht sein, wie schnell es geht.
8: You don't want to be here.
2: Im Bordbistro treffen wir einen alten Hippie, der zu Verwandten aufs Land fährt.
10: Will you also leave?
8: I'll be underground somewhere.
9: Ich schaue mir das im Fernsehen an, kein Witz. Nee, ich bin neugierig, aber das ist nicht mein Job. Mein Job ist es, zu sagen, was ich gesagt habe. Und mir dann einen Joint reinzuziehen und nicht mehr darüber nachzudenken.
8: Smoke some pot and not think about it.
2: Und so vergeht die Nacht im Zug. Fast wie im Flug.
0: Jetzt schauen wir mal, wo wir ein Taxi herbekommen.
11: Wait, wait.
5: Wait. Wait.
10: They sound like real people.
11: Sie klingen wie normale Menschen. Ob man ihnen zustimmt oder nicht, immerhin weiß man, was sie tun werden.
12: Ja, ich bin happy. Ich habe einen 16-Jährigen und einen 18-Jährigen und ich will, dass die nicht in den Krieg müssen. Mit Joe Biden ist die Hölle ausgebrochen in der Welt. Und ich bin froh, dass Trump DEI loswerden will. All diese Diversitätsprogramme, die sind rassistisch für People of Color.
13: Ja, thank you so much, yeah.
2: Workshop Nummer 2. Auf der Bühne freiwillige Demokraten und Republikaner, die sich ihre Meinung sagen. Doch dann soll jede Gruppe Fragen für die andere überlegen. Nicht um sie zu enttarnen, sondern um sie zu verstehen. Wirklich zu verstehen, scheint nicht so leicht zu gehen.
14: Wir suchen keine Fangfragen. Ihr könntet fragen, habt ihr Vorbehalte gegenüber Trump? Und wenn ja, welche? Aber ihr solltet nicht sagen, wenn das deine Werte sind, wie kannst du dann Donald Trump unterstützen? Das wäre keine gute Frage.
15: Also eine schlechte Frage wäre, definiere Genozid oder definiere Terrorist. Richtig?
14: Ja, das wäre sicher keine gute Frage. Wir wollen versuchen zu verstehen, wie die anderen denken, nicht sie zu entlarven.
12: Wie wäre es mit, versteht ihr, wie sehr DEI dabei geholfen hat, dass ihr die Wahl verloren habt?
2: Wir sind berührt. Wir konnten beide Seiten sehen. Wenn man wirklich zuhört, sind die wenigsten extrem. Der Gründer der Organisation betont,
16: die wichtigste Fähigkeit ist, zusammenzufassen, was die andere Person gesagt hat, bevor man antwortet. Habe ich dich richtig verstanden, dass... Es nimmt das Tempo raus und bringt einen dazu, wirklich zuzuhören. Also, zusammenfassen, bevor man antwortet. Wichtigste Fähigkeit. Das Zweite, was ich noch sagen will, bevor wir gehen... Ohne guten Prozess wären sich diese 16 Leute heute an die Gurgel gegangen.
17: Good people, bad process.
2: Gute Leute, schlechter Prozess. Mit Mietwagen fahren wir zum nächsten Event. Durch den Schnee für 500 Meilen. Und ich kann nicht helfen, hab keinen Führerschein. Doch Anselm schläft vor langer Weile fast ein. Drum verfügt er, dass es sicherer ist, wenn ich von nun an hinterm Lenkrad sitz.
0: Elias, was hast du denn für einen Eindruck von der, ich sag mal, intellektuellen Kapazität, die du aufwenden musst, um dieses Auto von A nach B zu bewegen?
18: Ja, also ich glaube, meine intellektuellen Kapazitäten, die werden gerade sehr strapaziert noch, zu 50%. Aber ich fahre jetzt auch erst seit 5 Minuten das erste Mal Auto und das auch noch auf einem Highway in Amerika. Und insofern habe ich jetzt noch nicht ganz so viel Kapazitäten übrig, aber in 10 Minuten mit dem Tempomat jetzt auch drinne, habe ich mich auch dran gewöhnt. Und dann können wir hier auch wirklich hochphilosophische Gespräche führen.
0: Aber abgesehen davon hast du im Moment schweißnasse Hände. Dein Pulsdruck ist deutlich übernormal. Und deine Neuronen schießen quer durchs Gehirn, mehr oder weniger planlos. Und du weißt nicht, ob es jetzt Dopamin oder irgendwelche anderen Neurotransmitter sind oder ob es möglicherweise doch Adrenalin ist.
18: Deswegen ist das durchaus die rational klügere Entscheidung gewesen, dass wir beide jetzt das machen und deswegen beide sehr wach plötzlich wieder sind.
0: Richtig. Also ich kann im Moment an Schlaf nicht wirklich denken.

0: Ankunft im Dunkeln, ein Pub mitten im Schnee. Männer mit langen Bärten haben ordentlich einen Tee. Wir ordern eine Pizza und beginnen ein Gespräch mit unserer Gastgeberin vom Airbnb.
1: I went with my daughter to.
2: Meine Tochter wollte an Weihnachten Fotos in einer Gay-Bar machen und ich wollte mitgehen. Sie war völlig entsetzt. Du kannst nicht in eine Gay-Bar gehen, Mom, denn ich bin Mormonin. Aber ich meinte, es ist Heiligabend, natürlich gehe ich mit. Keine Sorge, ich trinke nichts. Also bin ich mit und dann kam da dieses junge Mädchen, vielleicht 18 Jahre alt und hat geweint. Und ich so, was ist los? Weil da kommen sofort alle Mutterinstinkte hoch. Und sie sagte, sie habe versucht, ihre Mutter anzurufen, aber die habe einfach aufgelegt, weil sie lesbisch ist. An Heiligabend. Sie kam rüber und ich habe sie ganz fest gedrückt, eine richtige Bärenumarmung. Und Sarah hat ein Foto gemacht. Dann ist sie nach vorne gegangen, hat den Vorhang aufgezogen und hat gesagt, Sarahs Mom verteilt Mom-Umarmungen. Und anscheinend ist das tatsächlich so ein Ding in der queeren Community. Es gibt so viele junge Männer und Frauen, die von ihren Familien abgelehnt werden, dass es buchstäblich ältere Leute wie mich gibt, die einspringen und einfach Mom-Umarmungen verteilen. Die haben Schlange gestanden. Sie haben wirklich Schlange gestanden für eine Umarmung. Und ich finde das so traurig, dass wir gar nicht merken, was wir mit diesen konservativen Dogmen anderen antun. Diese Zurückweisung und wie viel Schaden das anrichtet.
0: Wir fragen, macht es dir Angst, wofür die neue Regierung steht?
1: I'm not afraid. I've been talking to my girlfriends.
2: Ich habe keine Angst. Ich habe mit meinen Freundinnen gesprochen, wie wir eine Untergrundorganisation starten können. Wie damals im Bürgerkrieg. Wie kriegen wir Immigranten raus, in Sicherheit?
1: During the Civil War, how do we get immigrants out safely?
0: Raus?
1: Out of America.
2: Raus aus Amerika. Wenn es einen Bürgerkrieg gibt, werde ich an der Seite aller Nationalitäten stehen. Nicht nur an der der Weißen.
1: All nations, not just white people.
3: Do you have experience with guns?
1: I'm an American, of course.
2: Natürlich habe ich Erfahrung mit Waffen. Ich kenne keinen Ami, der nicht weiß, wie man schießt. Ich bin nicht besonders gut, aber ich kann schießen. Mass Center.
3: Mass Center?
1: Yeah, Mass Center. Hit him in the stomach.
2: Schieß auf den Bauch.
3: Do you have a gun here?
1: No.
2: Ich habe zu viele Leute hier, um eine Waffe aufzubewahren. Aber könnte ich eine haben? Na klar.
1: But could I get a gun? Of course.
0: Wir sind hier mitten im Minnesota-Seengebiet, das still und friedlich direkt unter Kanada liegt. Nur eine kleine Kupfermine spaltet die Gemeinde, Befürworter und Gegner verhalten sich wie Feinde. Kann ein Workshop helfen in einer solchen Lage? Er beginnt erstmal ganz unscheinbar mit dem Eid zur Fahne. Nach 3 Stunden sind die Teilnehmer optimistisch gestimmt, weil allen sauberes Wasser und feste Jobs wichtig sind. Das ist doch schon mal weise. Aber auf die Kernfrage, Kupfermine ja oder nein, kann das ja noch keine Antwort sein. Ein wenig erschrocken stellen wir fest, dass dies schon der letzte große Workshop ist auf unserer Reise.
4: Es ist nicht das Los, was wir erwartet hatten.
0: Und das, was los ist, steht weiter im Schatten der vielen Hasskaskaden in den Kommentarspalten, wo wir alle wie auf Koks diskutieren, weil die Nachrichten uns plötzlich so nah kommen und berühren. Welche Wirkung kann dagegen schon ein Workshop entfalten? Wie viele Menschen bewegen, sich anders zu verhalten? Doch so leicht lässt sich Anselm nicht irritieren.
5: Du wirfst so einen Tropfen ins Meer der Bedeutung und du hast keine Ahnung, ist dieser Tropfen jetzt wichtig oder nicht? Oder gibt es da jetzt eine Riesenwelle, die da entsteht oder eben nicht? Oder insofern war das eigentlich auch immer so, auch bei Breaking the Ice, auch bei der NGO, die ich gemacht habe, ne, mit den Israelis und Palästinensern. Das war, kein Mensch weiß, was das an Wirkung hat oder so. Ne?
6: Vier Israelis und vier Palästinenser auf einer einzigartigen Expedition.
0: O-Ton aus einem Trailer von Anselms NGO Breaking the Ice.
6: Ein unabsehbares Abenteuer. Segeln in die Antarktis.
0: Die Kampagne hat Millionen Zuschauer erreicht.
6: Ihre Mission? Gemeinsamkeiten finden.
0: Mit ihrer Geschichte von Todfeinden.
6: Ihr Ziel? Der Gipfel eines unbestiegenen Berges.
0: Die den uralten Konflikt aufs Eis legen.
6: Ihre Herausforderung? Das Eis zu brechen.
7: Nature.
8: Natur pur, keine Bomben, keine Selbstmordattentate. Ich denke, ein fantastischer Ort, um Israelis und Palästinenser zusammenzubringen.
9: Israelis und Palästinenser over here.
6: Fern von der Heimat entwickeln diese Israelis und Palästinenser einen besonderen Bund. Auf vielerlei Weise schaffen sie es wirklich, das Eis zu brechen.
0: Das war 2004. Sind manche Visionen einfach zu ambitioniert? Wir treffen Anselms Weggefährten von Breaking the Ice, dessen Job es heute ist, NGOs zu bewerten auf ihre Wirksamkeit.
10: The point of these programs is to depolarize.
11: Mein Problem mit diesen Organisationen ist, dass sie keine richtige Strategie haben. Sie haben Hoffnung. Ihre Strategie basiert auf Idealismus, was

0: Wir sitzen in einem düsteren Diner. Anselm trinkt bereits den dritten Absinth. Ich frage ihn, vielleicht etwas spät, wie viel Alkohol er mit seiner Krankheit und all den Medikamenten, die er nimmt, eigentlich offiziell verträgt.
1: 0,0 Promille.
2: Und was passiert, wenn du mehr trinkst? Oder was ist die Gefahr, was dann passieren könnte?
1: Dass mein Haushalt durcheinander kommt. Also so insgesamt mit dem Lithium und dem Valproat und den ganzen Sachen.
2: Ja, das wollte ich dich eh mal fragen. Was nimmst du eigentlich für Medikamente? Du musst täglich Tabletten nehmen, oder?
1: Ja. Ich nehme täglich morgens 500 Milligramm Lithium, 500 Milligramm Valproat und abends noch ein bisschen mehr, weil das dann über die Nacht sozusagen sich abbaut. Und
3: jetzt kommt die Pizza.
1: Guten Appetit.

0: In den Vereinigten Staaten von Bipolar ist Hoffnung gerade ziemlich rar. Doch wo Gefahr ist, wächst das Rettende auch. Das sagt Anselm jetzt jeden Tag. Und in der Tat, auf dem Weg nach St. Paul hat er plötzlich die Idee. Ein Vergnügungspark auf der Asche der Feuer bei L.A. Gebaut aus Schrott soll er Spaß und Nachhaltigkeit verbinden zu einem Erlebnis, das den Wandel antreibt. Als Bedenkenbeauftragter wende ich pflichtschuldig ein. Haben wir genug Geld? Der Park wäre ja sicher nicht klein.
1: Das wäre bestimmt so 10, 15 Hektar groß. Da muss man wirklich drauf spekulieren, dass der Grund jetzt einen Wertverfall hat durch den Brand, so unangenehm das ist. Aber wir sind so, das ist natürlich die beste Story überhaupt. Ne? Wir haben dieses Ding mit der Klimakatastrophe, die irgendwie gar nicht wahrgenommen wird hier. Und wir nehmen das Ding, nehmen den, diese kapitalistische Verwertungslogik. Die kapitalistische Verwertungslogik, die ja besagt, okay, das ist jetzt halt passiert, jetzt ist das Ganze nichts mehr wert. Und kaufen es echt günstig, um die Leute zu begeistern, die nach einem Tag in einem Wasteland Wonder Park nach Hause gehen und sagen, wow, ich war die ganze Zeit, ich habe jetzt einen Tag in Waste verbracht. Und wenn ich die einzige Sache mitnehme, ist, there is no fucking waste.
0: Du hattest jetzt noch nicht ganz beantwortet, wie teuer das Ganze wäre.
1: Also ich gehe mal von 50 bis 100 Millionen Dollar aus.
0: Wie würdest du denn jetzt die 100 Millionen auftreiben?
1: Also ganz im Ernst, man muss sowas natürlich vorsichtig machen. Man muss erstmal ein bisschen planen, man muss erstmal ein paar Zahlen haben. Man braucht einen sogenannten Pitch auf einer Seite, der das ganze Projekt so vorstellt. Also das heißt, dass du weißt, so könnte es funktionieren. Und wir würden wahrscheinlich schauen, dass wir den Tim Burton an Land ziehen für die künstlerische Koordination, seinen Regisseur. Man würde schon in Richtung Hollywood denken natürlich. Ne? Auch gerade, weil wenn wir das in L.A. machen, dann Pacific Palisades, das ist ja genau, das ist ja direkt neben West Hollywood. Ich würde jetzt erstmal ein paar Sachen einfach klarziehen und glatt machen.
2: Auf East
1: 66
2: Street nehmen.
1: Muss man ja erstmal sacken lassen. Jetzt, aber jetzt die erste auf 66.
2: Wir haben nur die rechte Spur verwenden.

0: Morgen. Wie hast du geschlafen?
1: Ich war nicht mehr in meinem Normalzustand. Und das ist nicht sehr günstig. Und deshalb habe ich dann eben so eine Pille genommen. Aber danach kommst du nicht mehr richtig. Das ist sowieso, du torkelst, auch wenn du jetzt hier den Kaffee machen willst. Ich bin schon klar im Kopf, aber der Körper funktioniert nicht richtig. Und das ist natürlich schon scheiße.
2: Aber das heißt, wie geht's jetzt weiter? Also wie kriegst du es hin, dass du jetzt dich groundest wieder? Und
1: ja, das tue ich ja jetzt schon. Also so ein Gespräch zum Beispiel erdet mich auch. Und ich kann jetzt nicht ein drittes Mal diese Pille nehmen. Dann wäre ich wirklich morgen wieder total fertig.

0: Das heißt, wir schauen auch, wie sich jetzt die nächsten Tage entwickeln.
1: Ja, in der Tat. Also von meiner Definition für manisch gibt es einen Point of No Return, der also es dir nicht mehr erlaubt, rauszukehren aus der Manie. Und das ist das eigentlich Entscheidende, denn vorher kannst du da raus. Ich rede nicht davon, wenn du das erste oder zweite oder dritte Mal eine Manie bekommst, aber wenn du sie das zehnte Mal bekommst, dann hast du eine Krankheitseinsicht, die es dir ermöglicht, die Notbremse zu ziehen, bevor du an diesen Point of No Return kommst.
2: Our next stop is Gary. 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Let's be respectful and considerate of one another.
3: Könnte es helfen, das eigene Wohlbefinden nicht an den Erfolg großer Projekte zu binden? Das wäre zumindest etwas, das auch ich noch lernen kann. Vielleicht bin ich ja auch ein bisschen bipolar, dann und wann. Oder auch nicht.
4: A quick mind note on the planned Wonderland, Wasteland. Am besten wäre es, wenn Elias mit sprechen könnte, wenn er in Frankfurt ist und das ganze Projekt einfach mal vorstellt und dann vielleicht den Kontakt macht zu

0: Andererseits, ohne Hoffnung. Kann man ohne Hoffnung leben? Ohne große Vision überhaupt etwas bewegen?
1: You guys traveling together?
2: Yeah.
1: Yeah, take two seats together because we gotta focus on our train. In this car. Okay.
0: Wir haben vom dunklen Norden genug. Wir fahren nach Kalifornien im Zug. 60 Stunden nonstop. Easy. Die Rockies am Horizont. Cheesy.
3: Du guckst jetzt, weil du meinst, sie macht gleich die Küche auf. Ja, dann müssen wir gleich runterstürzen, aber sie wird es ansagen. Ja, könnte gleich soweit sein. Dann können wir uns den Vegan Burger reinzergeln. Den fünften, glaube ich, oder? Das ist überhaupt das Motto dieser Reise. Wir werden alles erleben.
2: Hoffentlich nicht alles, aber vieles.
3: Nein, wir werden alles erleben.
2: Ach, alles meinst du?
3: Ja, alles.

Hier ist es ja. Hey, festen Boden unter den Füßen. Das ist ja wie nach einer Schifffahrt, ne? Ja, Lorbeer, Oleander, Lavendel, Vernell. Kennst du das noch? Nein.

0: Papageien in den Palmen. Wir fahren im Cabrio, über die Rote Brücke, Beach Boys im Radio. Unser Ziel, Petaluma, ein Film zu Common Ground. Wir erwarten nicht mehr viel, doch sind nachher sehr erstaunt.
1: This is Bob. Bob's a big fan of clubs.
2: I belong to everything.
1: And this is a film about why you should join one and how Bob discovered that the fate of America depends on it.
0: Professor Robert Putnam hat Zahlen, die belegen, dass Regionen aufblühen, wo die Leute sich begegnen. In Clubs und Kirchen, Ehrenamt und Vereinen wird Demokratie eingeübt, schon im Kleinen. Daraus wächst Vertrauen und soziales Kapital. Das Problem, die Mitgliederzahlen sinken maximal. Bürger treten aus Vereinen aus, bleiben daheim, treffen andere Leute immer öfter nur online. Die Folge? Einsamkeit und Misstrauen. Und Massen von Misstrauenden, die Mist bauen.
3: That decreases the trust we have in one another.
4: How lonely Americans are, how divided.
5: Democracy is a pain in the ass. If it was just easy, no one would have to go to a meeting and it would all just be fair and easy. You should join, your kids should join. And if there's not an organization you want to join, create one.
0: Wir sind fasziniert, denn Petaluma City zeigt, dass die These vom sozialen Kapital zu stimmen scheint. Die Clubs sind gut besetzt, die Nachbarn gut vernetzt und zugleich wird das Leben hier als gut eingeschätzt.
6: Aber es sind immer noch 42 Meilen oder was, ne?
0: Noch 240 Meilen durch die Sonne an der Westküste entlang, bis L.A., unserem letzten Stopp im bipolaren Land.
6: Der kommt von hinten. Fahren wir mal rechts beiseite, links beiseite und bremsen mal etwas. Ja?
7: Kurz fragen, du bist nach L.A. gegangen, weil hier Hollywood ist und du wolltest einen Hollywood-Film drehen, oder?
6: Eigentlich ging es mir ja um zwei Filme. Also ich wollte eigentlich gleich zwei Filme machen. Und das ist natürlich größenwahnsinnig, ja klar.
7: Wie lange war dein Aufenthalt hier geplant?
6: 10 Tage oder so. Ich bin ja dann nochmal gefahren. Ich bin dann 4 Wochen später bin ich ja nochmal gefahren. Gleichzeitig war das aber so ein bisschen auch von der Vergeblichkeit geprägt. Ne? Also dann, ich habe schon gemerkt, oh, das kriegst du irgendwie nicht richtig hin. Hier habe ich übrigens bei meinem zweiten Besuch gewohnt.
7: Warum bist du, nachdem es beim ersten Mal nicht erfolgreich war, nochmal 4 Wochen später nochmal hierher gefahren?
6: Eigentlich aus Verzweiflung. Du kommst aus so einer Manie ja komplett erschöpft raus. Du fällst in eine Erschöpfungsdepression, habe ich es genannt für mich. Und dann gibt es natürlich auch einen psychologischen Aspekt, der wird geprägt hauptsächlich von der, ich habe das immer so manische Scham genannt, also die Scham dessen gegenüber, was du getan hast, in einem manischen Zustand. Oh, guck mal, wie süß ist der denn?
7: So einen bräuchtest du.
6: Och, jo.
7: Kleinen Mikropudel.
6: Das war kein Mikropudel. Meinst du, das war ein Zwergpudel? Ja. Außerdem ist es ein Männchen.

0: Ein letztes Event zum Thema Einwanderung. Alle Teilnehmer, egal ob alt oder jung, rechts oder links, sind sich einig darin, dass Immigration das Land voranbringt. Fast langweilig, denken wir, und beenden den Tag mit einer Tour auf die Hügel des Griffith Park. Wir sonnen uns zwischen den Schönen und Reichen.
1: Außerdem haben wir hier den genialen Blick aufs Hollywood-Zeichen. Wir genießen das Leben in Hollywood. Wir schaffen uns jene Momente wie gleich solchen Zeitkapseln, die wir uns einfangen und gegenwärtig halten oder gegenwärtig halten können, wenn wir sie haben wollen. Wie auch jetzt. Ich meine, ich war noch nie in diesem Griffith Park. Und jetzt ist es ein Ereignis.
2: Breaking news, a fast-moving fire in Los Angeles. Fast-moving wildfire out of control. Pacific Palisades Highlands community.
3: One of the wealthiest communities in the U.S.
4: The death toll now climbing to 24 people.
5: See the wind whipping that smoke.
6: The scene being described as apocalyptic.
0: Militär am Ortseingang. Ein Soldat hebt seine Hand. Doch Anselms Presseausweis öffnet das versperrte Land. Bentley Wracks am Straßenrand. Villenviertel abgebrannt. Nur für den Vergnügungspark recherchieren wir gespannt. Wir sprechen einen Helfer an vom Katastrophenamt.
7: We had a fire come through my community a couple times up the canyon. People helped.
8: Ja, auch in meiner Gemeinde gab es schon mal Feuer. Ich habe das alles auch mal durchgemacht. Die Leute haben mir geholfen, als ich alles verloren habe. Und ich sehe das in den Gemeinden hier. Es ist unglaublich, was für einen Schaden so ein Feuer anrichtet.
7: Does cause. And it's difficult. And I've been there.
9: So for us, it's really
7: it's hard.
9: Sad to see.
7: It's yeah, it is.
0: Keine toxische Polarisierung im Weltuntergang. Wenn alles brennt, halten plötzlich alle zusammen, oder?
7: Is someone taking charge of the development?
0: Anselm fragt für den Vergnügungspark, was nun mit den Grundstücken passiert, ob jemand den Wiederaufbau organisiert.
8: Ich glaube, das bleibt ja den Eigentümern überlassen. Die dürfen natürlich nicht mehr die gleichen giftigen Materialien verwenden wie früher. Die neuen Häuser werden einfach anders aussehen.
7: The new building is not going to be, you know, the same.
9: More expensive as well.
7: Probably, I mean, but that's with anything, right?
0: Als Assistent für Bedenken muss ich nochmal einlenken. Ist es wirklich weise, hier wo die Grundstückspreise die höchsten weit und breit sind, einen Vergnügungspark zu bauen und zu betreiben?
10: Nee, das macht nur dann Sinn, wenn man diese Grundstücke relativ günstig kriegt.
0: Sieht ja jetzt nicht danach aus, oder?
10: Sieht nicht danach aus, nach dem, was wir heute gehört haben, ja. Insofern, I don't know. Müssen wir mal sehen.

Gleich geht die Sonne unter. Ich bin, wie gesagt, gerne am Meer. Wenn man groß geworden ist, dann ist das wohl so, dass man da was Besonderes auch jedes Mal spürt.

0: Abgesehen davon bestehen wir doch eh zu 72% aus Wasser, oder wie war das? Das habe ich mal im Biologieunterricht gelernt. Oder wie.
1: Wir sind eigentlich nur denkende Gurken.
0: Ja, ne? Ehrensenf.

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1: Um 15 Uhr mit Antje Rennecke. Nach dem Rücktritt von Unionsfraktionschef Spahn erwägt Bundeskanzler Merz Neubesetzungen in der Regierung. Das sagte Merz im ZDF-Sommerinterview. Wer Spahns Nachfolger werden soll, ist bisher unklar. Aus Berlin berichtet Hauptstadtkorrespondentin Lissy Kaufmann.
2: In Berlin wird unter anderem über den bisherigen Kanzleramtschef Frey als Nachfolger von Spahn als Fraktionschef spekuliert. Das würde wiederum eine Neubesetzung in der Bundesregierung nötig machen. Im Interview macht Merz auch deutlich, dass er im Vorfeld wenig Zeit hatte, mit Spahn zu sprechen. Der habe die Partei und die Fraktion erst sehr spät informiert. Mit der Empörungswelle hatte Merz nach eigenen Worten in diesem Umfang nicht gerechnet. Das habe, so Merz wörtlich, wahrscheinlich mit der Person zu tun und mit der Kommunikation. Auf die Frage, ob er sich von Spahn hintergangen fühlt, antwortet Merz, er wolle das nicht öffentlich bewerten, der Vorgang sei abgeschlossen.
1: Die Linksfraktion im Bundestag fordert kostenloses Leitungswasser in Restaurants und Trinkbrunnen im öffentlichen Raum. Man müsse für gesunde Alternativen zu zuckerhaltigen Softdrinks sorgen, steht in einem Positionspapier der Fraktion, aus dem die Deutsche Presseagentur zitiert. Zwar sei auch die Linke für weniger Zuckerkonsum, das solle aber nicht dadurch erreicht werden, indem man gezuckerte Produkte einfach teurer mache. Die von der Regierung beschlossene Zuckersteuer lehnt die Linke ab. Der oberste Datenschützer in Deutschland gibt Entwarnung wegen der neu eingeführten Innenraumüberwachung in Autos. Diese ist nach EU-Regeln seit 1. Juli bei Neufahrzeugen Pflicht. Sie scannt das Gesicht, die Kopfhaltung und die Blickrichtung des Fahrers. Weicht der Blick zu lange von der Fahrbahn ab, schlägt das System Alarm. Vom Bundesbeauftragten für den Datenschutz hieß es jetzt dazu, die Daten dürften nach EU-Vorschrift nicht an Dritte übermittelt werden. Außerdem müssten sie unmittelbar nach ihrer Verarbeitung gelöscht werden. Damit bestehe keine Gefahr für den Datenschutz. In Österreich sind zwei Deutsche beim Klettern ums Leben gekommen. Ein Urlauber aus Fürth ist auf einem Klettersteig an der Grenze zwischen Vorarlberg und Bayern verunglückt. Er habe das Gleichgewicht verloren, als er seine Sicherung ausgehängt habe, so die Polizei. Außerdem ist in den Ötztaler Alpen ein 63-Jähriger rund 200 Meter abgestürzt. Laut Nachrichtenagentur APA hatte der Mann beim Abstieg kein Seil benutzt. In East Rutherford im US-Bundesstaat New Jersey laufen die letzten Vorbereitungen für das Finale der Fußball-Weltmeisterschaft. Hier treffen heute Abend Spanien und Argentinien aufeinander. Neben Sport steht zum Abschluss der WM viel Unterhaltung auf dem Programm, berichtet Sportreporter Felix Gerhardt.
3: Die Halbzeitpause wird für die Show nach dem Vorbild des Super Bowls extra von 15 auf etwa 25 Minuten verlängert. Es sollen Stars wie Madonna, Shakira und Justin Bieber auftreten. Schon vor dem Spiel wird es eine rund 90-minütige Abschlussgala geben. Hier stehen unter anderem Robbie Williams und Jennifer Hudson auf dem Programm. Sportlich könnte das Finale kaum besser besetzt sein. Spanien hat in seinen bislang 7 Spielen insgesamt nur ein Gegentor kassiert. Argentinien im Turnier vor allem mit Geduld überzeugt. Alle Spiele in der K.O.-Runde gewannen die Argentinier erst durch späte Tore. 2-mal mussten sie sogar in die Verlängerung.
1: SWR-Nachrichtenredaktion Ines Kunze. Das Wetter. Allmählich gewinnt das Hoch über dem Atlantik Einfluss auf unser Wetter. Richtung Allgäu und Iller gibt es noch letzte Schauer, sonst wechseln sich am Nachmittag Sonne und teils dichte Wolken ab. Die Temperaturen liegen zwischen 19 Grad in der Hohen Eifel und 25 Grad am Oberrhein. Die weiteren Aussichten? Morgen und am Dienstag Sonne und lockere Wolken, meist freundlich, maximal 19 bis 26 Grad. Die Zeit 15.04 Uhr.
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4: Heute mit dem Boulanger-Trio. Mein Name ist Ines Pasch und ich sage herzlich willkommen. Drei Musikerinnen, ein musikalischer Gedanke, ein gemeinsamer Ausdruck. Das Boulanger-Trio, das sind die Geigerin Birgit Erz, die Cellistin Ilona Kind und die Pianistin Carla Haltenwanger. Treffpunkt zum Gespräch ist das ARD-Hauptstadtstudio in Berlin. Und es kommen alle drei. Und zwar nicht, um zu verhindern, dass eine von ihnen vielleicht was Falsches sagt, sondern aus einem ganz einfachen Grund, meint die Geigerin Birgit Erz.
5: Das ist tatsächlich ein Zeichen unseres starken Zusammenhalts. Wir sehen uns wirklich als Einheit, als Trio, als Ensemble. Natürlich hat jeder eine eigene Stimme, aber komplett sind wir einfach nur zu dritt.

0: Der Frühling aus den vier Jahreszeiten von Astor Piazzolla mit dem Boulanger-Trio. Die CD dazu heißt Teach Me und es geht um die Schüler von Nadia Boulanger, womit wir schon beim Thema wären, Boulanger. Zwei Schwestern sind das, Nadia und Lili, beide Komponistinnen im frühen 20. Jahrhundert, Nadia dazu noch die wohl erfolgreichste Kompositionslehrerin ihrer Zeit. Kein Zufall, dass sich vor fast 20 Jahren das Boulanger-Trio ausgerechnet nach diesen beiden Frauen benennt. Es bietet sich einfach an.
1: Wir hatten uns zusammengefunden und suchten nach einem Namen, der wirklich eine Bedeutung für uns hat. Und wir waren natürlich, also da wir drei Frauen sind, fanden wir es schon auch eine interessante Idee, dass wir uns nach einer Frau oder mehreren Frauen benennen. Jetzt war es zufällig so, dass Carla am Tag, bevor wir uns kennenlernten, Stücke von Lili Boulanger im Konzert gespielt hatte. Und beim ersten Treffen haben wir dann also ganz neugierig dann auch mal geschaut, ob es von Lili Boulanger überhaupt auch was für Klaviertrio gibt. Und da waren diese zwei unglaublich tollen Stücke, De Matin, De Printemps und D'un Soir Triste, die damals noch gar nicht verlegt waren. Die Noten waren sehr schwer zu bekommen und wir waren dann einfach neugierig. Wir wollten mehr über die Stücke wissen und sie entdecken. Und gleichzeitig hat Carla in Rumänien, in ihrer ersten Heimat, bis sie dann nach Deutschland kam, auch bei einer Enkelschülerin von Nadia Boulanger Klavierunterricht gehabt. Und ich selbst war an der Menuhin-Akademie in der Schweiz. Und Yehudi Menuhin war ja auch sehr gut mit ihr befreundet. Und so war das dann irgendwie naheliegend für uns.
0: Das Boulanger-Trio ist heute eines der bekanntesten und erfolgreichsten Klaviertrios überhaupt. Eine Karriere, die man sich auch erstmal erarbeiten muss. Wenn man die drei Musikerinnen so miteinander erlebt, dann ahnt man schnell das Geheimnis ihres Erfolges, auch in Bezug auf ihre Beständigkeit. 20 gemeinsame Jahre, das muss man erstmal schaffen. Man muss sich aushalten, muss diskussionsfähig bleiben und muss auch unterschiedliche Entwicklungen verarbeiten. In einer so kleinen Gruppe nicht immer ganz leicht. Aber im Boulanger-Trio funktioniert das ganz offensichtlich prächtig.
2: Von vornherein hatten wir das gleiche Ziel und das verfolgen wir nach wie vor und haben eigentlich nach wie vor die gleiche Freude, neue Projekte zu entwickeln und Konzerte vorzubereiten und Reisen gemeinsam zu unternehmen und ja.
3: Und ich glaube, bei uns hält es schon immer gut die Waage zwischen gut organisiert zu sein und spontan zu sein. Und einfach, jeder hat mal natürlich neue Ideen, eben gerade künstlerisch. Und da haben wir von Anfang an, hatte jede die Freiheit, das zu äußern. Und es ist eigentlich immer auf fruchtbaren Boden gefallen oder wird immer von den anderen ganz offen aufgenommen und dann diskutiert.
0: Jede der drei Musikerinnen hat auch ihre spezielle Aufgabe oder Funktion innerhalb der Gruppe. Das Trio scheint perfekt organisiert.
2: Ja, es gibt natürlich immer wieder Zeiten, wo eine von uns mehr die Kommunikation nach außen macht. Aber abgesprochen ist es immer zu dritt. Und man weiß meistens ja auch, wer gerade mit einem Projekt sehr viel zu tun hat. Und dann besprechen wir, wer was macht.
3: Und ansonsten ist tatsächlich so, zum Beispiel, Carla ist immer unheimlich neugierig, sucht neue Stücke, recherchiert total gerne. Ilona, würde ich mal sagen, du bist eher so sehr gründlich. Also wenn du was machst, dann aber ganz gründlich, dann können wir uns auch wirklich drauf verlassen, dass das einfach Hand und Fuß hat. Und ich würde sagen, ich bin die mit den To-Do-Listen. Ich protokolliere, wir haben ja auch tatsächlich einmal die Woche, telefonieren wir uns zusammen und besprechen so, was alles zu tun ist, was wir noch machen wollen, über Programme. Und dann nehmen wir uns wirklich Zeit für. Und dann bin ich auch immer diejenige, die dann das Protokoll verschickt, dass wir einfach nichts vergessen.
0: Zu tun ist sicherlich eine Menge bei einem so erfolgreichen Ensemble. Allein die vielen CDs, die das Trio permanent produziert. Und zwar originelle CDs, Konzeptalben mit wirklich interessanten Ansätzen. Wanderlust heißen sie, Teach Me oder jetzt die neueste Who's Afraid Of? Und da geht es frei nach Virginia Woolf natürlich um komponierende Frauen.

0: Barbara Strozzi, eine schillernde Figur aus dem Venedig der Barockzeit. Komponistin, Sängerin und Mutter von 4 unehelichen Kindern von 2 verschiedenen Männern. Natürlich gehört sie auf das neue Album vom Boulanger-Trio Who's Afraid Of. Heute hat natürlich niemand mehr Angst vor komponierenden, erfolgreichen Frauen. Vor 450 Jahren ist das noch anders. Ein halbes Jahrtausend. So groß ist die Zeitspanne der Werke auf der CD. Die Auswahl war schwierig. Ganz einfach, weil es so ungeheuer viel gibt. Aber das Trio hat eine tolle Spürnase. Und zu dem Konzept muss die Musik dann auch passen.
1: Also wir haben tatsächlich viel gesucht und natürlich allen voran Carla, das soll nicht unerwähnt bleiben hier. Genau, und haben uns einfach echt viel durchgehört. Also es wären auch gut 5 Alben möglich gewesen mit allem, was wir ganz interessant fanden und gefunden haben. Und einiges flog natürlich dann auch aufgrund der Länge raus. Zum Beispiel so eine Rebecca Clark hat es dann jetzt einfach nicht mehr geschafft, weil das den Rahmen gesprengt hätte. Und mehr als 2 große Werke. Wir haben uns jetzt für die Schwedin Elfrida André und eben für Fanny Hensel entschieden, waren einfach nicht möglich. Und dann haben wir wirklich ganz, ganz viel gehört, viel nach Noten gesucht. Ein Stück haben wir, glaube ich, auch die Noten gar nicht gefunden, was uns noch interessiert hätte. Also selbst das gibt es immer noch. Und haben dann natürlich auch überlegen müssen, okay, was ist für unsere Besetzung möglich? Und dass es wirklich so eine große Bandbreite ist und so eine große Zeitspanne, die Musik über 500 Jahre abdeckt oder fast 500 Jahre, das ist wirklich erst im Laufe der Recherche und der Albumsentwicklung entstanden. Das war eigentlich erstmal gar nicht so geplant. Wir lassen uns da auch wirklich sehr gerne treiben und greifen einfach Ideen auf, die uns über den Weg laufen.

0: Göttingen von der Chansonsängerin Barbara in einer Bearbeitung mit dem Boulanger-Trio. Und um die drei Musikerinnen geht es heute im Musikporträt in SWR Kultur. Auch wenn man es kaum glauben mag, diese aktuelle CD Who's Afraid Of ist tatsächlich die erste des Boulanger-Trios mit Werken nur von Frauen. In die Falle »Drei Frauen spielen nur Frauen« wollen sie von Anfang an gar nicht erst tappen. So ein Repertoire, das erlauben sie sich jetzt, nach vielen Jahren. Wie immer ist es toll aufgearbeitet mit biografischem und historischem Background. Nichts ist hier zufällig.
1: Wir haben natürlich immer erlebt, dass es Festivals gab oder Konzertprogramme, die wirklich ausschließlich Frauen gewidmet waren. Wir haben gelegentlich auch mal eine Einladung bekommen zu so einem Konzert, haben aber uns eigentlich selbst immer so ein bisschen dagegen gesträubt, weil wir einfach diese Unterscheidung nicht mögen. Also für uns ist das einfach großartige Kunst, sei es von einer Frau oder einem Mann. In 100 Jahren muss man mal gucken, wo dann die Debatte überhaupt dann noch hingeht mit der ganzen Geschlechterzuordnung. Aber aktuell bei dem letzten Album haben wir uns jetzt halt erstmalig wirklich auch mehr damit auseinandergesetzt, welche Möglichkeiten die Frauen in der jeweiligen Zeit halt einfach hatten. Also vorher war es halt einfach so, wir haben ein Werk gehabt von einer Frau, oft ja auch von zeitgenössischen Komponistinnen, was wir einfach unheimlich gern entdecken wollten und einfach ganz selbstverständlich integriert haben in die Konzertprogramme. Und erst mit unserem ganz aktuellen Album haben wir uns jetzt erstmalig so ganz damit beschäftigt, welche Möglichkeiten hatten die Frauen eigentlich in den letzten 500 Jahren.
0: Und auch hier sind sich die drei Musikerinnen einig über das Konzept, den Inhalt und vor allem die musikalische Gestaltung. Das macht das Boulanger-Trio aus, seine innere Harmonie, die Gemeinsamkeit, der geistige Zusammenhalt. Natürlich gibt es auch Entwicklungen, Veränderungen. Schön, wenn die gemeinsam stattfinden.
2: Ich finde schon, dass unsere Interpretationen sich sehr verändert haben gegenüber dem Anfang. Es ist viel mehr zu einem Klangkörper geworden. Also wenn man sich die ersten Konzertmitschnitte anhört, war es doch sozusagen verabredet, was man gemacht hat. Und mittlerweile ist es so, dass wir eine gemeinsame Interpretation haben. Wenn wir ein Haydn-Trio anfassen oder ein Beethoven-Trio, wissen wir eigentlich von vornherein, wo die Interpretation hingeht, und dann sind es eigentlich nur noch kleine Schräubchen, an denen man dreht. Und das finde ich wahnsinnig schön, wie es eben zu einem Klangkörper geworden ist, nicht mehr drei unterschiedliche.
3: Und trotzdem entwickelt sich es ja auch immer weiter. Also jetzt gerade auf unserem neuesten Album Who's Afraid Of sind ja wirklich ganz unterschiedliche Genres zu hören. Oder wir haben auch ein wunderbares Projekt mit dem Bandoneonspieler Omar Massa. Und da braucht man einfach ja einen ganz neuen Klang, persönlich am Instrument eben als auch als Ensemble. Und das wirkt sich ja dann doch immer auf alles aus. Also ich glaube, unsere Möglichkeiten und Klänge und Klangfarben, die werden immer vielfältiger, je länger wir zusammenarbeiten. Aber weil wir auch alle drei wirklich immer weiter suchen wollen. Also wir haben nie, und zwar alle drei nie, das Gefühl, mit irgendwas fertig zu sein. Und ich glaube, das verbindet uns auch unglaublich. Also diese Reise zu gehen, die einfach nie zu Ende ist.

0: El Paño Morunyo aus den 7 Volksliedern von Manuel de Falla mit dem Boulanger-Trio. Und das sind die 3 Musikerinnen, die natürlich auch noch ein Leben jenseits vom Trio haben. Ich frage sie danach. Zuerst Birgit Erz, die Geigerin, die nicht nur hervorragend Geige spielt.
1: Tatsächlich, ich habe wirklich sehr viel Klavier und vor allem auch unglaublich gerne Cembalo gespielt als Kind und hatte ein Ensemble mit dem Daniel Koschitzki, mit dem Blockflöter, und habe mich dann für die Geige entschieden. Ich glaube, das charakterisiert mich vielleicht ein bisschen zu gut, eine sehr pragmatische Entscheidung. Ich mochte meinen Geigenlehrer lieber als den Klavierlehrer. Und meine Lieblingsklavierlehrerin, die hörte dann auch auf zu unterrichten. Und so blieb das eben bei der Geige. Wobei dazu kommt, dass für mich Musik machen immer schon gemeinsam musizieren war. Und ich habe unglaublich viel in Orchestern gespielt, Ensembles. Also es wurde von meiner Musikschule in Heilbronn, ich bin ja gebürtige Heilbronnerin, unglaublich stark gefördert. Und ich hatte vom Streichquartett bis hin, wie gesagt, Blockflöte, Cembalo, über als Klavierbegleiterin mit meinem Bruder, der hatte ganz hervorragend Waldhorn gespielt. Ich hatte ein Klavierquartett, ein Klaviertrio und Horntrio und alles Mögliche. Ja, also Musik machen war immer gemeinsam Musik machen, war Austausch, war Reisen, Austausch mit anderen Musikkindern aus anderen Ländern. Und das ist doch mit der Geige irgendwie ein bisschen einfacher gewesen auch.
0: Dann die Cellistin Ilona Kind. Sie lebt in Berlin-Zehlendorf und interessiert sich auch für Dinge jenseits des Musikmachens.
2: Also ich selbst bin leidenschaftliche Tango-Tänzerin. Im Moment nicht so richtig aktiv, aber das hat tatsächlich eine große Phase meines Lebens sehr stark bestimmt. Da habe ich auch meinen Mann früher kennengelernt, der Vater meiner Kinder ist. Und Tango hat mich sehr lange, sehr intensiv begleitet. Das war auch schon lange mein Traum, das zu lernen, bevor ich es dann tatsächlich mal angefangen habe im Studium. Und wir haben als Ensemble ja tatsächlich uns auch lange drum gedrückt, die Musik von Astor Piazzolla zu spielen, weil wir dachten, wir sind ja keine Tango-Musiker und die klassischen Musiker, denen liegt das vielleicht gar nicht so. Aber für das Nadia Boulanger-Album, weil er einfach ein ganz wichtiger Schüler von ihr auch war und sie ihn sehr geprägt hat, haben wir uns dann doch an Astor Piazzolla ja rangewagt. Und inzwischen ist es einfach großartig, auch mit den beiden Kolleginnen Piazzolla zu spielen, sodass wir also da auch noch wiederum jetzt eine gemeinsame Verbindung gefunden haben.
0: Und die Pianistin Carla Haltenwanger. Sie hat ihre Kindheit in Rumänien verbracht, ist erst mit 12 Jahren nach Deutschland gekommen und hängt noch sehr an ihrer Heimat.
3: Ja, also für mich ist es unglaublich wichtig, in dieser Kultur nach wie vor mich zu bewegen. Ich bin leider nicht so häufig in Rumänien, weil es die Zeit meistens nicht zulässt, aber immer wenn wir schöne Konzerte dort planen, genieße ich es unglaublich, dieses Land zu besuchen. Landschaftlich ist es atemberaubend. Also wenn ich mir den schönsten Ort auf der Welt vorstelle, das sind das tatsächlich die Karpaten, aber auch die ja, warmherzigen und gastfreundlichen und unglaublich fröhlichen Menschen.

0: Der ungarische Tanz Nummer 4 in Fis-Moll von Johannes Brahms. Das Boulanger-Trio wie immer leidenschaftlich, mit viel Expressivität und beeindruckender Klangkultur. Der Klang, der ist natürlich enorm wichtig für ein Klaviertrio. Der macht die eigene Note, prägt die Interpretation und muss erkennbar sein.
1: Ich erkenne uns immer, wenn wir im Radio kommen. Oh. Es ist tatsächlich der Streicherklang und die Agogik. Also die kann ich immer sofort, ich kann mich selbst manchmal nicht erkennen am Klavierklang, weil natürlich es auch von der Übertragung abhängt, aber irgendwie dieser besondere Streicherklang, der sowohl so eine unglaubliche Wärme, aber auch eine Genauigkeit aufweist.
2: Ich lobhudel jetzt zurück. Ich kann immer nur Carla erkennen. Ich glaube, selber hat man einfach keine Distanz tatsächlich, weil ich Carla immer finde, dass sie so oft leichtfüßig spielt und verspielt. Also verspielt im Sinne von irgendwie, ich weiß nicht, einfach da ist so viel Fantasie im Klang und so viel Zartheit und so viel Ideen. Ich weiß nicht, ich finde, ich erkenne Carlas Klang immer. Einfach, finde den einfach gut.
0: So viel innere Harmonie und gegenseitige Anerkennung ist gut für ein Kammermusikensemble. Aber es ist nicht nur der Klang. Erkennbar ist das Boulanger-Trio auch an seinen Interpretationen. Leidenschaftlichkeit. Der Begriff fällt immer wieder, wenn vom Trio die Rede ist. Egal aus welcher Epoche die Stücke stammen, immer bleibt es mitreißend bei den drei Musikerinnen. Prägnant, genau auf dem Punkt, mit ausgefeilten Phrasierungen, feinen Nuancen. Musiziert wird auf der Stuhlkante, mit geballten Emotionen, mit Spannkraft. Vor allem bei Musik aus der Romantik. Brahms, Mendelssohn, Hensel und vor allem Robert Schumann. Der beschäftigt alle drei bis ins tiefste Innere.
2: Also ich kann nur für mich sagen, zum Beispiel bei Schumann, ich weiß gerade, Anfang erst das Klaviertrio, Geige, G-Seite, A, erster Finger. Da muss ich schon irgendwie, bevor ich den Bogen ansetze, habe ich das Gefühl, ganz, ganz, ganz, ganz, ganz tief in den Keller steigen und von ganz weit unten diesen Ton rausholen irgendwie. Also das ist für mich Schumann, ist so tief einfach. Nicht nur dunkel, das meine ich damit gar nicht, aber diese Tiefe, diese Wärme, wenn man sich es als Material vorstellt, schwarz verspiegelte Kugel, die sich warm anfühlt. Vielleicht kann man das so beschreiben.
1: Das ist ein schönes Bild. Also bei Schumann habe ich auch tatsächlich ein ganz persönliches Gefühl für diesen Komponisten. Ich habe auch kürzlich schon mal erzählt, eine Anekdote aus meinem Leben. Und zwar habe ich ja Deutsch erst mit 13, 14 gelernt. Und da ich die rumänische Sprache so wahnsinnig geliebt habe und sehr viel gelesen habe, vor allem auch Gedichte, dachte ich, also ich kann natürlich auf Deutsch lesen, aber diese Gedichte zu empfinden, war für mich sehr, sehr schwierig. Und ich war der Meinung in jugendlichen Jahren, dass es eben nur auf Rumänisch möglich ist. Und dann habe ich Dichterliebe mit einem wunderbaren Sänger, mit Christian Miedl, zusammen erarbeitet. Und die Verbindung von Sprache und Musik dort kennenzulernen, das hat wirklich einen unglaublichen Wechsel in mir hervorgerufen, dass ich wirklich auch die Sprache so spüren konnte. Und es ist eine unglaubliche Sehnsucht und eine Schönheit, die Sprache in der Musik eben auch trägt. Und eben Schumann schafft es mit seiner Musik, unglaubliche Gefühle und Zustände auch zu transportieren.

0: Der dritte Satz aus dem Klaviertrio Nummer 3 in G-Moll von Robert Schumann mit dem Boulanger-Trio. 2008 ist die Aufnahme entstanden, also schon etwas her. Ganz einfach Klaviertrios hieß die CD damals. Inzwischen ist das Ensemble da deutlich erfinderischer geworden. Solitär, Wanderlust, Teach Me. Schon die Titel erzählen eine Geschichte. Hinter jedem Album steht mittlerweile ein Konzept. Innen und außen. Wer die CD in die Hand nimmt, das Booklet aufschlägt, kann nur staunen. Toll inszenierte künstlerische Fotos von den drei Musikerinnen, immer passend zum Repertoire. So dreht sich Teach Me um die Schüler von Nadia Boulanger Anfang des 20. Jahrhunderts. Das Boulanger-Trio deshalb im dezenten 20er-Jahre-Look.
1: Wir arbeiten tatsächlich sehr stark daran. Also uns ist sehr wichtig, dass wir uns auch in unseren Outfits wohlfühlen. Und ja, bei der letzten CD ist es auch tatsächlich so, dass wir eine Designerin hatten, die uns ausgestattet hat, Viola Berlin aus Berlin. Und ja, wir sind immer auf der Suche nach schönen, passenden Outfits.
2: Also gerade auch für die letzten drei Alben bei Berlin Classics, das waren ja wirklich Themenalben, Konzeptprogramme. Da versuchen wir natürlich, dass sowohl das Cover thematisch dazu passt, als auch der Booklet-Text, der uns tatsächlich ganz, ganz wichtig ist und wofür wir immer wirklich ganz großartige Wissenschaftler und AutorInnen bekommen konnten.
1: Ich muss dazu sagen, wir haben auch einfach echt Freude daran.
2: Ja.
1: Also wir sind einfach drei Frauen, die schöne Sachen mögen und wir haben alle drei Ideen und lassen uns gerne auch von der Mode inspirieren.
2: Und sind auch oftmals gut beraten worden.

0: Und tatsächlich.
1: Das auch.
2: Aber nicht nur beim Repertoire und den CDs sucht das Trio nach neuen Wegen. Auch ihre Konzerte erweitern die drei gerne. Um neues Publikum anzulocken, aber auch um es für sich selbst interessanter zu machen. Die Schauspieler Ulrich Noethen und Johann von Sydow, der Schriftsteller Hans von Trotha. Sie mischen die reinen Musikprogramme etwas auf, bringen eine andere Farbe rein, andere Töne.
1: Das ist unglaublich spannend, weil die Literatur und die Texte uns auch beim Interpretieren so unglaublich inspirieren. Und es ist auch die Art und Weise, wie die Schauspielerinnen mit den Texten umgehen, zeigen uns auch Interpretationsmöglichkeiten. Und ja, es ist ja auch eine darstellende Kunst. Und auch als Musikerin ist es unglaublich wichtig, dass man auch eben eine Botschaft drüber bringt.
0: Und ich glaube, wenn die Art, Kunst zu machen, ähnlich ist, dann ist das für unseren Gast in dem Fall auch unheimlich schön, sich da so ins gemachte Netz zu setzen. Und ich gerade bei Uli und Johann würde ich sagen, das sind jetzt so Teilzeit-Boulanger-Trio-Mitglieder vielleicht. Können wir ihnen den Titel verleihen schon? Weiß ich nicht. Mit denen haben wir unheimlich viel gemacht und das ist einfach auch eine sehr, sehr vertrauensvolle Zusammenarbeit. Und wir entwickeln die Programme wirklich gemeinsam. Die Texte sucht für uns, gerade wenn wir mit Ulrich Noethen arbeiten, Hans von Trotha meistens raus und kürzt Romane. Sensationelle Lesefassungen entstehen dabei. Und dann wird gemeinsam wirklich an dem Abend gearbeitet, dass die Musik zum Text passt, dass das gut ineinander geht, dass sich das gegenseitig unterstützt und bereichert.
2: Aber nicht nur mit Schauspielern arbeitet das Boulanger-Trio zusammen, auch mit Gesprächsgästen. Am liebsten mit zeitgenössischen Komponisten und Komponistinnen. Die werden eingeladen zum Konzert und hinterher zum Plausch mit dem Trio und dem Publikum. Bei Wein, Brot und Käse. Boulangerien heißen diese Mitmach-Sessions und die kommen extrem gut an in Berlin, in Hamburg und in Wien.
3: Wir haben angefangen 2012 im Radialsystem hier in Berlin und damals auf Kampnagel in Hamburg. Und die Idee, wir wollten zeitgenössische Musik präsentieren mit dem Komponisten als Gast und wir wollten unbedingt das Publikum hinterher im Anschluss auch zusammenbringen mit uns und dem Komponisten, weil wir einfach das Gespräch mit dem Publikum hinterher auch so sehr lieben. Und dann hat uns jemand, dem wir dafür sehr dankbar sind, damals draufgebracht, dass es doch einfach eine gute Idee ist, dem Publikum ein bisschen was zu essen hinzustellen. Und so haben wir also dieses Format so kreiert, dass wir einfach hinterher ein kleines Buffet anbieten. Also so ganz rustikal mit einem großen Laib Manchego-Käse und Baguette und Trauben. Und dann gibt es Getränke an der Bar. Und das Publikum ist herzlich eingeladen, den Abend mit uns ausklingen zu lassen. Und wir haben das dann sehr regelmäßig 4-mal im Jahr gemacht in beiden Städten. Und sind von Location zu Location gezogen. Also in Berlin machen wir jetzt im Kühlhaus weiter in nächster Zeit. Und so haben wir da immer sehr verschiedene Komponisten einfach vorstellen können, die einfach eine Viertelstunde mit uns auch auf der Bühne gesprochen haben, so ganz locker einfach über Inspirationsquellen, wie sie zum Komponieren gekommen sind, wie sie eigentlich ein Stück beginnen und was auch immer im Gespräch dann so spontan entstanden ist, sodass das Publikum einfach wirklich den Komponisten sehen konnte, erleben konnte als Menschen, als Person. Viele Konzertbesucher sind sehr oft auch gekommen und haben so wahnsinnig viele verschiedene Persönlichkeiten da kennenlernen können, die Musik heute schreiben. Was für sie, glaube ich, wirklich unheimlich spannend ist, wie für uns ja auch. Also die ganze Idee entstand ja dadurch, weil wir das einfach so spannend fanden, den Komponisten zu erleben, der die Musik geschrieben hat und mit dem Komponisten an der Musik zu arbeiten.
0: Und ein Punkt, den ich gerne noch ergänzen möchte, war auch, dass wir festgestellt haben, einfach, dass diese Bereitschaft, neue Musik zu hören, doch größer ist, wenn man auch den Menschen kennt, der diese geschrieben hat und versteht, dass der Komponist, die Komponistin, die müssen das einfach machen. Das ist ihre Berufung. Die müssen genau solche Musik schreiben.
1: Das Spannende ist aber auch, dass wenn man diese neue Musik so erlebt, dass sich das auch auf das Hören des alten Repertoires auch auswirkt. Also nicht nur für uns als Spielende, als Interpretinnen, aber auch für die Zuhörerschaft ist es wirklich unheimlich spannend, diesen Dialog zu erleben der Zeit. Der musikalischen Genres.

0: Zeitgenössische Musik ist dem Boulanger-Trio enorm wichtig. Von Lehrer Auerbach war das das Postskriptum in Gismoll. Fast 20 Jahre lang spielt das Boulanger-Trio nun schon zusammen. Geprobt wird immer in Berlin, möglichst einmal in der Woche. Repertoirepflege, neue Stücke erarbeiten, das Übliche in einem Trio-Leben. Aufreibende Diskussionen um Interpretationen scheint es nicht zu geben. Die Linie ist klar, erzählt Geigerin Birgit Erz.
1: Eigentlich sind wir da sofort auf einem Nenner. Carla und ich haben auch immer selbe lustige Filmschnipsel im Kopf. Bei Schostakowitsch denken wir immer an James Bond und Sean Connery an einer Stelle im ersten Klaviertrio. Wir sagen jetzt nicht welche, das wäre irgendwie schade. Aber tatsächlich, eigentlich sind wir da immer ziemlich ähnlich. Ich denke auch, wir kennen uns so gut, wir müssen uns auch gegenseitig nichts mehr vormachen, auch nicht spielerisch. Wir müssen jetzt nicht zeigen, oh, guck mal, wie toll der Lauf geht oder sonst irgendwas, keine Ahnung. Aber ich glaube, das ist einfach so klar. Also man hat sich schon in wirklich jedem Zustand gesehen, getroffen, miteinander Zeit verbracht. Man kennt sich so gut, dass man da ja einfach sehr authentisch sein kann.
0: Was so entspannt klingt und so unkompliziert, bedeutet aber trotzdem harte Arbeit. Die technische Brillanz des Boulanger-Trios, die wohldurchdachte Dramaturgie der Konzerte, das perfekte Zusammenspiel, das alles passiert nicht von selbst. Dafür muss man was tun. Aber ganz offensichtlich kann das Trio nicht nur hervorragend und sehr effizient arbeiten, sondern schafft es auch, das Publikum mitzunehmen, überträgt die eigene Liebe zur Musik und die Begeisterung an der Sache. Zuletzt bringt die Geigerin Birgit Erz es dann noch so beherzt auf den Punkt, dass sogar ihre beiden Kolleginnen vor Rührung mal kurz schlucken müssen.
1: Also ich finde tatsächlich, also die Momente, mir geht das jedenfalls so, wenn ich mit euch auf der Bühne bin, das sind wirklich echt eigentlich die schönsten mit im Leben, weil man sich einfach fallen lässt, weil man so intensiv gemeinsam etwas erschafft und einfach die Zeit vergisst und so bei der Sache ist, bei sich ist, aber auch mit den anderen ist. Das ist ganz unbeschreiblich eigentlich fast.

0: Die Gigue aus dem Trio von Frank Martin über irländische Volkslieder. Gespielt hat das Boulanger-Trio. Das sind Birgit Erz, Ilona Kind und Carla Haltenwanger. Um die drei Musikerinnen ging es heute in unserer Sendung Das Musikporträt in SWR Kultur. Ich bin Ines Pasch, ich sage danke fürs Zuhören und wünsche noch einen schönen Sonntag.
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1: Um 16 Uhr mit Antje Rennecke. Bundeskanzler Merz erwägt einen möglichen Umbau des Kabinetts, das hat er im ZDF-Sommerinterview gesagt. Der Rücktritt des bisherigen Union-Fraktionsvorsitzenden Spahn sei eine Gelegenheit, darüber nachzudenken. Außerdem kritisierte Merz die späte Kommunikation Spahns zur Leihmutterschaft in den USA.
2: Wir hatten ja alle kaum Gelegenheit, mit ihm darüber zu sprechen. Und er hat ja auch die Partei und die Fraktion erst sehr, sehr spät über das alles informiert. Wenn wir Zeit gehabt hätten, hätten wir das in Ruhe besprechen können. Aber die Zeit hatten wir nicht.
1: Spahn war gestern von seinem Posten zurückgetreten, nachdem er stark in die Kritik geraten war. Hintergrund ist, dass Spahn mit seinem Ehemann per Leihmutter in den USA Eltern geworden war, während er sich politisch immer wieder gegen eine Legalisierung von Leihmutterschaft eingesetzt hatte. Große Unternehmen in der EU dürfen nicht verkaufte Kleidung und Schuhe nicht mehr wegwerfen. Das gilt ab heute in der EU. Die Vorschrift soll dafür sorgen, dass die Firmen versuchen, die Ware doch noch zu verkaufen oder diese spenden. Bisher ist es teils günstiger, die Produkte wegzuwerfen. Der Handelsverband Deutschland rechnet damit, dass jetzt das Angebot an reduzierter Mode in den Geschäften steigt. Während die Industrie in Deutschland aktuell schwächelt, verzeichnet das Handwerk weiter wachsende Ausbildungszahlen. Man steuere auf das vierte Jahr in Folge mit steigenden Neuvertragszahlen zu, sagt der Handwerkspräsident Dittrich der Deutschen Presseagentur. Im ersten Halbjahr seien bereits knapp 68.000 Ausbildungsverträge verzeichnet worden. Das sei ein Plus von rund 5% im Vergleich zum Vorjahreszeitraum. Das Handwerk biete sichere und gute Jobs mit guten Verdienst- und Karrieremöglichkeiten, sagt Dittrich zur Begründung. Der US-Autobauer Tesla hat angekündigt, mehr E-Autos in seinem Werk in Deutschland zu bauen. Grund sei die steigende Nachfrage, steht in einem Bericht des Herstellers. Auch die Fertigung von Batterien solle ausgebaut werden. Insgesamt sollen demnach 3.500 neue Jobs in Grünheide bei Berlin entstehen. Tatsächlich profitiert Tesla bisher am stärksten von der neuen staatlichen Kaufprämie für Elektroautos. Laut Bundesumweltministerium entfielen in der ersten Phase knapp 2.100 Genehmigungen auf Tesla, danach folgte Skoda mit rund 1.900 und Renault mit knapp 800 Förderungen. Die Fußball-WM wirft wohl deutlich mehr Gewinn ab als ursprünglich geplant. Die englische Zeitung The Guardian schreibt, dass der Weltverband FIFA umgerechnet mehr als 13 Milliarden Euro eingenommen hat. Das sind knapp 3,5 Milliarden mehr als erwartet. Aus dem WM-Team berichtet Felix Gerhardt.
3: Das soll vor allem an Hospitality-Angeboten und an Ticketverkäufen über den Zweitmarkt gelegen haben. Die FIFA hat eine offizielle Wiederverkaufsplattform, auf der die Verkäufer die Ticketpreise beliebig festlegen konnten. Die FIFA hat dann aber vom Käufer und vom Verkäufer nochmal 15% kassiert. Kritiker haben das einen legalisierten Schwarzmarkt genannt. Das meiste Geld geht an die 211 Mitgliedsverbände der FIFA und dient als Machtinstrument von Präsident Gianni Infantino. Der will im kommenden Jahr wiedergewählt werden und da macht es sich gut, wenn die Verbände finanziell möglichst viel von der WM profitieren.
1: SWR-Nachrichtenredaktion Ines Kunze. Das Wetter. Allmählich gewinnt das Hoch über dem Atlantik Einfluss auf unser Wetter. Bis zum Abend häufig Wolken, in der Nacht locker bewölkt oder klar, Tiefstwerte 13 bis 6 Grad. Morgen meist freundlich mit viel Sonne und lockeren Wolken, im Norden von Rheinland-Pfalz dichtere Wolken. Maximal 19 Grad in der Eifel und bis 26 Grad am südlichen Oberrhein. Am Mittwoch vor allem nach Süden zu noch sonnig, sonst von Norden her viele Wolken, überwiegend aber trocken. 16.04 Uhr.
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4: Hand aufs Herz. Wenn es um mittelalterliche Minne geht, dann haben sicherlich viele vor allem männliche Autoren im Kopf. Es gibt aber auch Frauen, die Liedtexte geschrieben haben, die von der Liebe handeln. Eine davon ist Hadeweich. Willkommen zur alten Musik. Ich bin Ilona Hanning und habe Alben aus der Szene mit dabei. Los geht's mit Musik von der Komponistin Hadeweich.

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1: Musik aus dem 13. Jahrhundert von Hadeweich, musiziert vom Ensemble Vokame. Es hat ein komplettes Album mit Liedern von Hadeweich aufgenommen. Sie war eine Philosophin, Dichterin und Mystikerin, die im 13. Jahrhundert gelebt hat. Damals hat es eine religiöse Frauenbewegung im Herzogtum Brabant und im Fürstbistum Lüttich gegeben. Und Hadeweich scheint auch eine dieser Frauen gewesen zu sein, die, ohne Nonne zu sein, ein fast klösterliches Leben geführt hat. Sie soll anderen geholfen haben, spirituell zu reifen. Jedenfalls sprechen die mittelalterlichen Quellen von ihr als charismatische Figur, sogar als Heilige. Ihre Minnelieder handeln von der mystischen Liebe zwischen Gott und Mensch. Geschrieben für Menschen, die sich, wie Hadeweich selbst, von dieser Minne ergreifen lassen. Und sie findet viele Bilder, um diese Minne zu beschreiben. Das Lied »Die Vogelen hebben lange geswegen« beginnt mit einem Naturbild. Es wird die Situation der Vögel im Winter beschrieben. Sie singen nicht, weil mit dem Sommer auch ihre Freude weg ist, aber das lyrische Ich macht sich deshalb keine Sorgen, denn der Sommer kommt ja zurück. Vielmehr sorgt sich das Ich um die treulosen Minnenden und sagt, dass nur diejenigen, die mutig sind und die Minne mit all ihren Freuden als auch ihren Schmerzen aushalten, erfolgreich sind. Völlige Hingabe fordert das Ich von denen, die minnen. Am Ende spielt Hadeweich in ihrem Text auch auf Maria, die Mutter Gottes, an. Hier ruft das lyrische Ich wie eine Gebärende um Hilfe. Und dieses Bild hat im Mittelalter die Zuhörer sofort an Maria, die Mutter Gottes, denken lassen.

Das Ensemble Vokame in SWR Kultur mit Die Vogelen haben lange geswegen. Ein Lied von ihrem Album Hadeweich, Rote Minne, Spiritualität der Sinne. Musik ist von Hadeweich nicht überliefert, aber Forscher haben festgestellt, dass sie ihre Gedichte, ihre Texte vermutlich zu bereits existierenden Melodien geschrieben hat, und zwar zu französischen Trouvère-Chansons. Das Ensemble Vokame kennt sich in der Musik des Mittelalters bestens aus. Es ist ihr Anliegen, Komponistinnen aus dieser Zeit sichtbar zu machen. Ein Album über die heilige Cassia von Byzanz, die im 9. Jahrhundert gelebt hat, war ihr erstes Ausrufezeichen. Jetzt also Minnelieder von Hadeweich. 14 Lieder sind auf dem Album, alle abwechslungsreich arrangiert, dank Harfe, Drehleier, Portativ, Fiedel, Santur, eine Art Psalterium, Laute und Blockflöte. Dazu der Gesang der vier Sängerinnen. Instrumentale Begleitung und Gesang zusammen klingen fast schon ätherisch. Und wenn man sich darauf einlässt, dann wird man hineingezogen in die mystische, ferne Welt der Minne. Die CD, Hadeweich, Rote Minne vom Ensemble Vokame, bereichert das Repertoire und ist beim Label Prospero erschienen. SWR Kultur, alte Musik mit Ilona Hanning. Wenn Ihnen diese Art mittelalterliche Musik zu musizieren nicht gefällt, dann hätte ich ein anderes Album für Sie. O Amor et Sublimitas, O Liebe und Erhabenheit heißt es und vereint mittelalterliche Gesänge aus Schweizer Quellen wie der Abtei La Megroche, Musik aus der Kathedrale Lausanne, oder der Basler Liederhandschrift. Nicht nur einstimmige, auch frühe mehrstimmige Gesänge.

Das Ensemble Raisonné unter der Leitung von Angélique Gruyter mit einer vierstimmigen Motette aus dem Manuskript La Clayette. Da es kaum Quellen gibt, wie mittelalterliche Musik musiziert und gesungen worden ist, gibt es auch verschiedenste Interpretationsansätze. Das Ensemble Raisonné musiziert die mittelalterlichen geistlichen und weltlichen Gesänge klar und klangvoll. Sie singen wie aus einem Mund und die instrumentale Begleitung oder deren Zwischenspiele verfolgen auch diese klare, geschmackvolle Linie. Beim Ensemble Raisonné hört man weniger verschiedene instrumentale Klangfarben, denn es wird vor allem auf Blockflöten und Doucen musiziert. Dieses Blasinstrument sieht der Blockflöte ganz ähnlich, wird aber über ein Doppelrohrblatt wie bei der Barockoboe angeblasen. Insgesamt hört man hier eine ganz andere Ästhetik von mittelalterlicher Musik als bei der Gruppe Vocamé. Ein weiterer Unterschied: das Repertoire. Das Ensemble Raisonné hat Musik aus verschiedenen Schweizer Manuskripten aufgenommen, einiges davon Weltersteinspielungen. Das geistliche Lied Patrem Paret Filia stammt zum Beispiel aus der Basler Liederhandschrift.

Funk, was so viel wie Funke bedeutet. Eine mittelalterliche Estampie, komponiert von der Blockflötistin Marie Verstrate. Sie greift darin zwei Choralmelodien auf. Und davor haben wir Musik gehört, die man im mittelalterlichen Gottesdienst im 12. und 13. Jahrhundert hören konnte. Patrem paret filia. Die Tochter gebiert den Vater. Bei diesem Text handelt es sich um ein theologisches Paradoxon aus dem Mittelalter. Maria als eine Tochter Gottes wird durch die Geburt Jesu Christi gleichzeitig die Mutter ihres eigenen Schöpfers und Gottvaters. Musiziert hat das Ensemble Raisonné. Ihr Album O Amor et Sublimitas mit mittelalterlichen Gesängen aus Schweizer Quellen ist beim Label Schweizer Phonogramm erschienen. SWR Kultur, alte Musik mit Ilona Hanning. Ich liebe die französische Barockmusik. Und falls Sie diese Musik auch mögen, dann möchte ich Ihnen das Album vom Ensemble Les Timbres empfehlen. Sie haben 2009 den renommierten Alte Musikwettbewerb in Brügge gewonnen und gleich ihre ersten Alben haben einen Diapason d'Or bekommen. Das ist eine Auszeichnung einer renommierten französischen Musikzeitschrift. Ich kann mich da nur anschließen. Die drei vom Ensemble Les Timbres haben es einfach drauf. Ihr aktuelles Album heißt Carda, was so viel heißt wie Vier Asse. Und diese Vier Asse sind die Komponisten François Couperin, Antoine Forqueray, Jean-Philippe Rameau und Marin Marais. Die Musik dieser vier großen französischen Komponisten ist aber nicht die einzige auf dieser CD. Les Timbres haben auch Musik von Zeitgenossen aufgenommen, die mit ihrer Musik quasi diese vier Asse beleuchten. Diese Musik von Rebelle wirft ein Licht auf den großen Forqueray.

Die vierte Sonate aus den Sonate pour violon seul mêlée de plusieurs récits pour la viol, die Jean Ferry Rebel 1713 herausgegeben hat. Musik vom aktuellen Album des französischen Ensembles Les Tombres. Und das sind Yoko Kawakubo an der Geige, Myriam Rignol an der Gambe und Julien Wolfs am Cembalo. Auf ihrer CD porträtieren sie die vier großen französischen Komponisten Forqueray, Rameau, Couperin und Marais, indem sie auch Musik von Zeitgenossen ausgesucht haben, die zeigen, was sie sich von den großen vier abgeschaut haben. Es sind nicht immer vollständige Werke auf dem Album, manchmal auch einfach nur zwei Sätze aus einer Sonate, weil eben diese zwei Sätze zeigen, dass ein Louis-Antoine Dornel sich das Elegante vom großen François Couperin abgeschaut hat. Eine schöne Idee, noch dazu großartig musiziert, weil Les Tombres diese Musik so natürlich spielen. Und das ist gar nicht so leicht. Französische Barockmusik lebt von den vielen kleinen Agréments, den Verzierungen. Die sind das Salz in der Suppe. Schwierig ist es, diese Verzierungen mit ihren ganz spezifischen Mini-Dynamiken so in die musikalische Phrase einzubauen, dass der Spannungsbogen noch erhalten bleibt. Das schaffen die drei zusammen mühelos. Cembalist Julien Wolfs glänzt dabei nicht nur als Continuo-Spieler, sondern auch als Solist.

La Fourcroix aus dem Premier Livre de Piens de Clavecin von Jos Boudmy und davor haben wir Musik von Charles-Alexandre Jolache gehört, La Marais aus seinem ersten Buch mit Cembalo-Stücken. Musiziert hat Julien Wolfs vom Ensemble Les Tombres. Auch das ist schön an ihrem aktuellen Album, man entdeckt noch den ein oder anderen Komponisten. Carda, Vier Asse, so heißt das Album vom Ensemble Les Tombres, das beim Label Château de Versailles Spectacle erschienen

ist. Ein Album habe ich noch, allerdings ist es schon Ende März herausgekommen, trotzdem möchte ich es Ihnen nicht vorenthalten. Mystère von der Gambistin Salomé Gasselin. Sie bearbeitet Werke von Johann Sebastian Bach und zwei von Heinrich Ignaz Franz Bieber für ihr Instrument, auch Choräle. Einzig vollständiges Werk ist die Cello-Suite Bach Werkeverzeichnis 1008. Ansonsten nimmt sie sich bestimmte Sätze aus den Werken dieser Komponisten oder Choräle vor und konzipiert daraus ein spannendes Album.

Der Choral Ach mein Glück, davor das Andante aus der Orgel-Triosonate Bach-Werkeverzeichnis 528 und davor das Prälude aus der Lautensuite Bach-Werkeverzeichnis 997 von Johann Sebastian Bach. Musik vom Album Mystère der Gambistin Salomé Gasselin und ihrem Ensemble. Ich bin eigentlich kein Fan von Häppchenkultur, aber hier fügen sich die kleinen Teile, die einzelnen Sätze zu einem spannenden Bild zusammen. Noch dazu feinfühlig und beeindruckend musiziert. Das Album Mystère von der Gambistin Salomé Gasselin ist bei Mirat erschienen. Infos zu allen Alben, die ich heute vorgestellt habe, sind im Netz auf SWR Kultur. Und dort gibt's auch noch den Podcast Zeitenwende 1600 zum Nachhören. Und das war die alte Musik für heute. Ich bin Ilona Hanning. Machen Sie's gut.

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1: Um 17 Uhr mit Antje Rennecke. Nach dem Rücktritt von Unionsfraktionschef Spahn erwägt Bundeskanzler Merz Neubesetzungen in der Regierung. Das sagte Merz im ZDF-Sommerinterview. Wer Spahns Nachfolger oder Nachfolgerin werden soll, ist bisher unklar. Aus Berlin berichtet Hauptstadtkorrespondentin Lissy Kaufmann.
2: In Berlin wird unter anderem über den bisherigen Kanzleramtschef Frey als Nachfolger von Spahn als Fraktionschef spekuliert. Das würde wiederum eine Neubesetzung in der Bundesregierung nötig machen. Im Interview macht Merz auch deutlich, dass er im Vorfeld wenig Zeit hatte, mit Spahn zu sprechen. Der habe die Partei und die Fraktion erst sehr spät informiert. Mit der Empörungswelle hatte Merz nach eigenen Worten in diesem Umfang nicht gerechnet. Das habe, so Merz wörtlich, wahrscheinlich mit der Person zu tun und mit der Kommunikation. Auf die Frage, ob er sich von Spahn hintergangen fühlt, antwortet Merz, er wolle das nicht öffentlich bewerten, der Vorgang sei abgeschlossen.
1: Nach dem Sturz eines Bahnmitarbeiters aus einem fahrenden Zug bei Ettlingen im Kreis Karlsruhe gibt es Zweifel am Tathergang. Das Amtsgericht gab neue Informationen dazu heraus, warum es gestern den beantragten Haftbefehl gegen den mutmaßlichen Angreifer abgelehnt hatte. Aus dem Studio Karlsruhe berichtet SWR-Reporterin Ninja Degen.
3: Das Gericht begründete seine Entscheidung damit, dass sich aus einem Überwachungsvideo Zweifel am Ablauf der Tat ergeben hätten. Welche Erkenntnisse das genau seien, teilte das Gericht nicht mit. Außerdem fehlten nötige Haftgründe. Der 36-jährige Verdächtige habe einen festen Wohnsitz, sei familiär gebunden und gehe einer Arbeit nach. Es bestehe keine Fluchtgefahr. Am Freitagabend war ein 26-jähriger Sicherheitsmitarbeiter der Bahn nach einer eskalierten Ticketkontrolle aus einem Zug gestürzt und lebensgefährlich verletzt worden. Der Beschuldigte soll den Mitarbeiter geschlagen und getreten haben. Während des Gerangels gab die Zugtür nach.
1: Seit heute gilt in der EU die neue Regelung, dass große Firmen unverkaufte Kleidung oder Schuhe nicht mehr wegwerfen dürfen. Stattdessen müssen sie diese nochmals anbieten oder spenden. Der Handelsverband Deutschland meint, dass so für Händler zusätzliche Kosten für Lagerung und Sortierung entstehen. Der Verband der deutschen Textil- und Modeindustrie kritisiert, dass es damit mehr Bürokratie geben wird. Für mehr Nachhaltigkeit brauche es mehr Recyclingmöglichkeiten. Mit der neuen Vorschrift will die EU unter anderem die Umwelt schützen. Bei der Fußballweltmeisterschaft in Nordamerika steht heute das Finalspiel an. Der amtierende Weltmeister Argentinien trifft um 21 Uhr auf den amtierenden Europameister Spanien. Erstmals wird es in der Halbzeitpause eine Show geben, bei der Popstars wie Madonna, Shakira und Justin Bieber auftreten sollen. Die Pause war davor von, wie sonst üblich, 15 Minuten auf 25 Minuten verlängert worden. Außerdem soll es vor dem Spiel eine rund 90-minütige Abschlussgala geben. Der italienische Formel-1-Fahrer Kimi Antonelli hat den Großen Preis von Belgien gewonnen und damit seine Führung im Kampf um die Weltmeisterschaft wieder ausgebaut. In Spa kam der 19-jährige Mercedes-Pilot vor Charles Leclerc im Ferrari ins Ziel. Dritter wurde Max Verstappen im Red Bull. SWR-Nachrichtenredaktion Ines Kunze. Das Wetter. Allmählich gewinnt das Hoch über dem Atlantik Einfluss auf unser Wetter. Bis zum Abend häufig Wolken, in der Nacht locker bewölkt oder klar, Tiefstwerte 13 bis 6 Grad. Morgen meist freundlich mit viel Sonne und lockeren Wolken, im Norden von Rheinland-Pfalz dichtere Wolken. Maximal 19 Grad in der Eifel und bis 26 Grad am südlichen Oberrhein. Am Mittwoch vor allem nach Süden zu noch sonnig, sonst von Norden her viele Wolken, überwiegend aber trocken. 17.04 Uhr.
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4: Mit Theresa Hübner am Mikrofon. Hallo. Wer dieser Tage an den Schaufenstern der Buchläden vorbeigeht, bekommt direkt Lust auf Urlaub. Die Auslagen sind liebevoll sommerlich dekoriert, die Cover strahlen um die Wette in Sonnengelb und Wasserblau. Der Sommer ist die Zeit der Sommerbücher. Was hinter diesem Phänomen steckt und wer da eigentlich wie und was liest, das ist heute ein Thema in der Sendung. Außerdem sind wir mit Heinz Strunk in Heidelberg unterwegs. Dort spielt sein neues Buch Memories of Heidelberg. Und die Musik kommt vom Album 20 der Schweizer Sängerin Heidi Happy. Sie steht seit 20 Jahren auf der Bühne und hat für ihr Jubiläumsalbum 20 Duette mit befreundeten Musikerinnen und Musikern aufgenommen. Zum Beispiel mit Bonaparte und Acid Pauli das Stück Gemini Moon.

0: Musik von Heidi Happy im Lesenswertmagazin in SWR Kultur. Nicht mehr lang, dann beginnen auch im Südwesten die Sommerferien. Und bei mir heißt das dann immer, der große Stapel mit den Büchern, die ich unbedingt noch lesen wollte, der schrumpft endlich wieder ein bisschen. Noch bevor ich den Badeanzug einpacke, kommen die Bücher in den Koffer. Und ich bin sicher, da bin ich nicht alleine. Meine Kollegin Elisabeth Bold war in Mainz unterwegs, ist mit den lesenden Mainzerinnen und Mainzern ins Gespräch gekommen und sie wollte wissen, was lesen Sie jetzt im Sommer besonders gerne?
1: Können Sie mir verraten, was Sie momentan lesen?
2: Summer von Ali Smith. Darin geht es um eine britische Familie in der heutigen Zeit.
3: Ich denke, ich habe keine richtige Sommerlektüre, sondern die Atmosphäre ist für mich wichtig.
2: An den Strand lieber was Leichteres, aber Hauptsache thematisch im Sommer verortbar.
4: Also im Westen nichts Neues, Erich Maria Remarque, weil das einen halt mitnimmt.
5: Wir haben heute einen Freund getroffen, der sich vorgenommen hat, die großen Werke der Literatur zu lesen. Und er hat angefangen, Cervantes zu lesen, und zwar Don Quixote. 700 Seiten hat er sich vorgenommen bis Ende des Jahres.
1: Das hört sich doch fast schon nach einer Sommeraufgabe an, auch für Sie persönlich.
5: Also wir haben uns wirklich animiert gefühlt. Ja.
6: Ich würde jedem empfehlen, den Cinderella-Effekt zu lesen. Ich finde, vor allem für Frauen, aber auch für Männer ist ein sehr wichtiges Buch, um mal Geschlechterrollen auch in der heutigen Zeit zu reflektieren.
0: Ja, Geschlechterrollen kann man hervorragend im Sommer reflektieren oder auch im Winter. Es fällt ja schon auf, wie unterschiedlich die Antworten sind, die Elisabeth Bold da bekommen hat auf ihre Frage nach den Sommerbüchern. Die Buchbranche jedenfalls, die stellt sich jedes Jahr ganz auf Sommer ein. Kaum beginnt die Ferienzeit, leuchten die Auslagen der Buchläden in Türkis, Himmelblau und Gelb. Frauen am Strand, mediterrane Buchten, glitzernde Pools. Das Sommerbuch hat einen ganz eigenen Look. Aber lesen wir in den Ferien eigentlich wirklich anders oder verkauft uns der Buchhandel vor allem so ein Sommergefühl? Corinne Orlowski ist dem Phänomen Sommerbuch nachgegangen.
7: Tage voller Leichtigkeit, das Glitzern des Wassers, das Zirpen der Zikaden. Endlich Urlaub, endlich Zeit zum Lesen. In den Buchhandlungen stapeln sich jetzt Romane mit türkisblauen Covern, Frauen im Pool oder Blicken aufs Meer. Sie versprechen eine kleine Flucht aus dem Alltag. Aber lesen wir im Sommer tatsächlich anders oder sehen die Bücher nur anders aus? Auch Anna Rahm hat das Schaufenster ihrer Buchhandlung mit Büchern unterwegs in Ravensburg mit Sommertiteln dekoriert. Lauter blaue Cover, auf denen jemand am oder im Wasser zu sehen ist. Über den Büchern baumelt ein blauer Badeanzug.
8: Die Cover sind wunderschön. Es macht einfach selber Spaß zu denken, oh Wasser, jetzt zum Baden gehen und ein gutes Buch mitnehmen. Da geht es nicht darum, dass das sind die Sommerbücher, die gelesen sein sollen, sondern dieses Gefühl zu vermitteln.
7: Viele Verlage setzen jetzt gezielt auf atmosphärische Romane, die Urlaubsstimmung versprechen. Das gefühlvolle Debüt Weißer Sommer von Eva Bramschüfer ist so ein Buch. Oder das witzig-böse Super Toskana von Max Küng. Auch Hansa Blau hat sich für den Titel Dem Meer entgegen extra für einen Auslieferungstermin im Juli entschieden, in der Hoffnung, auf den Sommertischen zu landen, erzählt Verlagsleiterin Emily Modig.
9: Das ist natürlich ein Buch, was wir erstmal auf Grundlage des Textes gekauft haben, aber es ist einfach zu perfekt im Sommer spielend an der kroatischen Küste, als dass man da nicht auch so ein ganz tolles Sommercover drauf machen könnte.
7: Eine mit breiten Pinselstrichen gemalte Frau am Strand schaut melancholisch zu Boden. Die kroatische Autorin Lidia Hilje erzählt in ihrem Debütroman eine Liebesgeschichte vor der Kulisse des Kroatienkrieges.
9: Auf Englisch gibt es ja diesen Begriff Beach Read. Dieses Buch liest du am Strand, das heißt irgendwie, es wird vielleicht ein bisschen sandig, das wälzt sich vielleicht ein bisschen vom Wasser und die Sonne knallt dir so auf den Kopf bei 38 Grad im Schatten, kannst du dich auch gar nicht auf ein kompliziertes Buch konzentrieren. Es muss dann irgendwie leichtgängig sein.
7: Der Sommerroman ist kein eigenes Literaturgenre, sondern vor allem ein Verlags- und Lesekonzept. Seine Ursprünge liegen im 19. Jahrhundert, als wohlhabende Städter in die Sommerfrische aufs Land oder ans Meer entflohen, mit Büchern im Reisegepäck. Als der Urlaub für immer mehr Menschen selbstverständlich wurde, entdeckten Verlage die Ferienlektüre als eigenen Markt. Seitdem gehören Sommertische, Buchempfehlungslisten und Cover mit Sehnsuchtsfaktor fest zum Buchsommer. Aber landet deshalb tatsächlich ein anderes Buch im Koffer? Anna Rahm sieht eigentlich keinen großen Unterschied. Nur wer sonst ein Buch kauft, nimmt jetzt gleich drei mit. Allerdings kommen in der Urlaubszeit auch ganz andere Kundinnen in ihren Laden.
8: Wir haben natürlich erstmal hier in Ravensburg super viele Touristen auch, die die Buchhandlung entdecken. Die sind mit Kindern da. Also das ist jetzt schon anders in diesen 6, 8, 10 Wochen hier.
7: Sonst kommt eher nur jemand, der ein Buch für sich oder als Geschenk sucht.
8: Und das ist total witzig, weil das fordert natürlich mich auch heraus und das macht immer wieder frisch und neu auch.
7: Was macht ein gutes Sommerbuch denn aus? Eines, das fesselt, bei dem man alles stehen und liegen lässt, denn das kann man im Urlaub. Was wird da gerade gelesen? Zum Beispiel am Rheinufer in Mainz bei schönstem Sonnenschein.
10: Ich glaube, es sollte atmosphärisch sein, irgendwie Sommer-Vibes geben, Strand, schönes Wetter oder Sommerstürme.
11: Ich lese ein eher trauriges Buch, spielt in der Nazizeit, die Belagerung von Leningrad.
12: Ich bin gerade heute fertig geworden mit The Iron Widow und das kann ich sehr gut empfehlen. Das ist richtig schön für Leute, die gerne Science-Fiction lesen.
13: Karthause von Parma, Stendhal, wunderbar. Man taucht ein und will eigentlich nicht mehr aufhören zu lesen, das ist so schön.
7: Science-Fiction, Krieg und Klassiker klingt irgendwie so gar nicht sommerlich. Vielleicht verändert der Urlaub also gar nicht so sehr unseren Geschmack, sondern vor allem die Art, wie wir lesen. Endlich Zeit für Bücher, die im Alltag liegen geblieben wären. Das Sommergefühl steckt oft weniger zwischen den Buchdeckeln als auf ihren Umschlag. Denn auch im Urlaub widmen sich Leserinnen und Leser gern den schwereren Themen. Nur die Verpackung suggeriert Leichtigkeit. Emily Modig erinnert an den Bestseller 22 Bahnen von Caroline Wahl.
9: Da springt eine Frau ins Wasser bei 22 Bahnen. Das sieht nach einer sehr leichten Sommerlektüre aus. Es spielt im Sommer, es spielt auch viel im Schwimmbad und trotzdem werden da ja sehr schwere Themen verhandelt. Irgendwie Alkoholismus und Vernachlässigung von Kindern. Aber ich glaube, hier wusste man einfach, man kann das Buch auf unterschiedliche Arten verpacken.
7: Das Cover von 22 Bahnen verspricht Ungezwungenheit und Frische. So hat die Geschichte um toxische Familienverhältnisse über 1 Million Menschen erreicht.
9: Und das heißt im Verlag dann Positionierung. Und das ist einfach eine Entscheidung, die man dann trifft in der Vorbereitung der Veröffentlichung. Wie will man, dass dieses Buch da draußen im ersten Moment wirkt?
7: Also ist die Sommeridylle nur auf der Verpackung. Innen werden weiterhin die großen Fragen des Lebens entschieden.
9: Wenn ich aber eine unrepräsentative Recherche an meinem eigenen Sommerurlaubsstrand mache, was lesen hier die Leute? Und die lesen nicht alle ausnahmslos irgendwelche Bücher, die sie ganz offensichtlich von so einem Sommerthementisch mitgenommen haben. Die lesen halt die Bestseller. Und die lesen die Bestseller, die schon Monate vorher gemacht wurden.
7: Egal wo, in diesem Jahr werden wir vermutlich öfter den auf Social Media gehypten Tradwife-Roman Yesteryear sehen, die Psychothriller von Liz Nugent oder aber die mörderischen Logikrätselbücher Mördel.
9: Das ist aber ein Phänomen, weil da merken wir gerade ganz, ganz, ganz massive Ausschläge. Also und da ist ganz klar, zu diesem Buch greifen gerade alle Leute, die in den Urlaub fahren.
7: Doch diese Bücher sind eher die Ausnahme, denn es gibt ihn nicht, den Sommerroman. Gelesen wird weiterhin alles. Bestseller, Klassiker, Krimis, Fantasy. Die Sommerbuchregel lautet, die Romane, die im Frühjahr schon gut gelaufen sind, verkaufen sich jetzt noch ein bisschen besser. Die als Sommerbuch gelabelten Romane ziehen die Menschen zwar in den Buchhandel, rausgehen sie allerdings meist mit ganz anderer Lektüre, wie bei Anna Rahm in Ravensburg.
8: Ich merke, dass die Leute, wenn die in Urlaub fahren, total offen sind. Also die sind neugierig, die sind bereit, ein Abenteuer auch in ihrem Urlaub zu erleben und sie sind auch bereit, ein Abenteuer mit Büchern zu erleben. Da muss man sich ganz normal wie sonst im buchhändlerischen Alltag auch auf den Kunden einlassen.
7: Der Sommer verändert offenbar weniger unsere Literatur als unsere Bereitschaft, uns endlich Zeit für sie zu nehmen.
0: Corinne Orlowski über das Phänomen Sommerbücher. Und wenn Sie nochmal reinhören wollen, auf unserer Homepage swr.de, da finden Sie Corinnes Beitrag und auch einige sommerliche Buchtipps fürs Reisegepäck. Natürlich wie immer gut kuratiert vom Team der Lesenswert-Redaktion.

Sie hören das Lesenswert-Magazin in SWR Kultur, jetzt mit dem neuen Buch von Heinz Strunk. Der wurde 2004 bekannt mit seinem Debüt »Fleisch ist mein Gemüse« und ist mittlerweile einer der meistgelesenen Schriftsteller Deutschlands. Der neue Strunk spielt in Heidelberg, wo ein in die Jahre gekommenes Pärchen Urlaub macht und hofft, ihre ganz schön eingestaubte Beziehung wieder in Schwung zu bringen. Klappt natürlich nicht, die typisch Strunksche Tragikkomik nimmt ihren Lauf und über all dem schwebt auch noch dieser Oldie.

0: zu.
1: Peggy March, Memories of Heidelberg. Das ist auch der Titel des neuen Romans von Heinz Strunk. Mein Kollege Tobias Wenzel hat den Autor in Heidelberg getroffen und mit ihm über seine ganz persönlichen Memories of Heidelberg gesprochen.
2: Rechter Hand der Philosophenweg und dann hier die Brücke mit der Neckar und dann der Blick aufs Schloss. Das ist ja schon wirklich eine Märchenkulisse.
3: Heinz Strunk genießt den Ausblick von der alten Brücke in Heidelberg, erinnert sich aber auch an die unangenehme Quelle seines neuen Romans Memories of Heidelberg. Vor Jahren fühlte sich der Autor hier als Dauergast auf einem Restaurantschiff in der Nähe seines Hotels von Mal zu Mal schlechter behandelt. Auch von der Brücke aus sieht man ein Gastroschiff am Neckarufer in der Nähe eines Luxushotels.
2: So sah es aus. Ich glaube nicht, dass es das ein zweites Mal gibt. Ich bin mir fast sicher, dass das ist.
3: Im Roman verbringen Isolde und Bertram aus Oldenburg eine Woche in einem überteuerten Boutique-Hotel am Neckar. Der melancholische und übergewichtige Bertram reißt sich Isolde zuliebe zusammen. Sie essen fast jeden Abend auf dem benachbarten Schiff, das ein italienisches Restaurant beherbergt. Dabei werden sie zunehmend unfreundlich bedient, während im Hintergrund der Schlager Memories of Heidelberg läuft. Heinz Strunk ist wieder ein leicht zu lesender, aber tiefgründiger Roman geglückt. Isolde und Bertram haben sich nichts mehr zu sagen. Eigentlich traurig, aber Strunks skurrile Einfälle lassen die Tragik oft in Richtung Komik kippen. So wäre der Verwaltungsmitarbeiter Bertram gerne Schriftsteller geworden und versteckt seine literarischen Versuche in einem Ordner mit der Aufschrift »Krankenkasse alt«.
4: Eine surreale Skizze findet er immer noch komisch. In der weltbekannten Hamburger Haifischbar steht tatsächlich ein Haifisch hinter der Theke. Gäste bestellen Bier. Verzweifelt versucht der Haifisch nun, Bier einzuschenken, aber es klappt mit den Flossen nicht. Zum Piepen. Aber was anfangen mit dem damaligen Ausdruckswunsch? Möglichkeiten taten sich auf, fielen in sich zusammen, wurden kleiner und schwanden dahin.
3: Bertram hat einiges mit seinem Autor gemeinsam, etwa die Abneigung gegen das Reisen oder den Hang zur Melancholie. Da fragt man sich besorgt, ob auch Strunk, wie seine Figur, lebensmüde sekundenlang die Augen schließt, während er mit 130 km/h auf der Autobahn fährt.
2: Nee, das mache ich nicht. Ich bin viel zu ängstlich, um solche Spielchen zu treiben. Das schien mir passende Gelegenheit, weil es auch ziemlich gut gleich skizziert das Verhältnis zwischen Bertram und Isolde. So, dass die beide eigentlich so für sich sind.
3: Bertram sehnt sich nach körperlicher Nähe und verschlingt aus Frust Kalorienbomben hinter dem Rücken seiner Frau. Aber die beiden kommen sich wieder näher, als die Situation auf dem Gastroschiff eskaliert und die Kinder des Betreibers, Isolde und Bertram, mit riesigen Wasserpistolen beschießen.
5: Haut bloß ab, ihr Mistviecher!
4: Wut und Frustration lodern Bertram durch den ganzen Leib, bis hinauf zu den Haarwurzeln.
5: Wie hast du die Kinder gerade genannt?
4: Enrico. Als wäre er unmittelbar aus niederen Regionen emporgefahren. Wie macht er das bloß immer? Er stellt sich schützend vor die Kröten, als wären sie die Opfer.
3: Im dramatischen Finale erweisen sich Isolde und Bertram plötzlich als solidarisch und liebevoll miteinander, verbunden mit der Rache an den Betreibern des Gastroschiffs. Wäre Rache auch für den Autor eine Option? Heinz Strunk blickt von der Heidelberger Alten Brücke zum Restaurantschiff.
2: Ja, so weit würde ich wahrscheinlich nicht gehen, aber in erster Linie aus Angst vor den Konsequenzen. Also nicht aus Skrupeln oder moralischen Gründen, sondern eher, weil ich würde mir keine große kriminelle Energie unterstellen. Und die, glaube ich, die braucht man, um da derartige Verwüstung anzurichten, wie am Ende das Ehepaar tut.
3: Fein beobachtet und originell erzählt, Heinz Strunk ist mit Memories of Heidelberg ein wunderbar tragikomischer Roman geglückt.
1: Tobias Wenzel empfiehlt Heinz Strunks Memories of Heidelberg. Das Buch ist bei Rowohlt erschienen. Und das hier ist Heidi Happy, One Horse Town.

0: Country kann sie auch. Musik von der Schweizer Musikerin Heidi Happy zusammen mit Handsome Hank im Lesenswertmagazin in SWR Kultur. Am Thema des folgenden Buches scheiden sich die Geister. Fleisch essen, ja oder nein? Und wenn ja, was darf es sein und wie viel? Ein origineller literarischer Beitrag zum Thema Tiere als Lebensmittel kommt nun aus den Niederlanden. Ochsenkopf, das Romandebüt von Manik Saka. Der Autor kommt aus Groningen, ist Übersetzer für Französisch und Englisch und hat mit seinem ersten Roman in den Niederlanden schon für Aufsehen gesorgt. Preise gab's reichlich. Jetzt also die deutsche Übersetzung. Es geht um einen sehr eigenwilligen Metzger, der seinen blutigen Beruf nicht nur als Broterwerb, sondern als eine Kunst versteht und sich gegen den Rest der Welt stellt. Julia Schröder hat Ochsenkopf von Manik Saka gelesen.
1: Mit diesem jungen Mann ist nicht zu spaßen. Rensing meint es ernst mit allem, was er anfasst. Und was er am liebsten anfasst, das ist Fleisch, Totes und Lebendiges. Mit Rindern wie mit Schweinen und ihren besten Stücken kennt er sich aus und das von früher Jugend an. Mit Menschen nicht so. Rensings Vater ist Schlachter mit eigener Metzgerei, ein nicht sonderlich ambitionierter, aber man kommt über die Runden und irgendwann soll der Sohn den Betrieb übernehmen. In den 70er Jahren, in denen Manik Saka seinen Debütroman Ochsenkopf beginnen lässt, gibt es im Dorf irgendwo im Norden der Niederlande noch genug Kundschaft. So kann sich Rensing Junior, kaum hat er die Fleischerfachschule abgeschlossen, der Verwirklichung seines großen Traums widmen. Die Metzgerei Rensing und Sohn zur besten weit und breit zu machen. Mit perfektem Handwerk, von der Auswahl der besten Tiere über fachkundiges Schlachten und Zerlegen bis zur appetitlichen Präsentation in der Verkaufsvitrine.
2: Dieser Ort, dieser Laden, dieses Dorf waren seine Bestimmung. Er war genau da, wo er hingehörte. Hier würde er so oft es ging seinen langsamen, blutigen Tanz vollführen mit den schönsten Rindern, die es gab. Er würde der Welt das Tasten, Schmecken, Riechen beibringen. Und in Gedanken sah er Spitzengastronomen aus aller Herren Länder in seinen Laden strömen, die es leid waren, sich mit weniger als dem Besten zufrieden zu geben.
1: Rensing ist durchdrungen von einem Ethos der Ehrfurcht vielleicht nicht vor dem Leben, aber vor dem Lebensmittel. Wenn es um Fleisch geht, ist er ein Künstler. Und wie es im Künstlerroman meist geschieht, geht auch in Ochsenkopf der Künstler an seiner Mitwelt, seiner Zeit und seiner eigenen Kompromisslosigkeit zugrunde. Dabei hat er doch alles vielversprechend angefangen. Noch Rensing Senior hat kurz vor seinem plötzlichen Herztod dafür gesorgt, dass die ebenso ansprechende wie anstellige junge Metzgerstochter Jakomine ins Geschäft und in die Familie einsteigt. Den ersten Sex mit ihr hat Rensing Sohn bezeichnenderweise, nachdem er heimlich ein Schaf auf einer Weide getötet und zerlegt hat, aus reiner handwerklicher Neugier. Wie die beiden diese erotische Erfahrung erleben, schildert Manik Saka mit Worten, die an anderer Stelle ganz ähnlich im Zusammenhang mit der Begutachtung vielversprechender Rassekühe zu lesen sind.
2: Sie spürte, wie seine Hände ihre Brüste kneteten, auf Festigkeit prüften, Alter und Gesundheitszustand einschätzten und hörte, wie er ein billigendes Brummen von sich gab. Von Verliebtheit war weder da noch später die Rede. Was hingegen wuchs, war ein Gefühl der Verbundenheit, eine Zugehörigkeit, die zwar auf einer Reihe von Missverständnissen fußte, sich aber doch über lange Zeit als beständig erweisen sollte.
1: Bis es irgendwann vorbei ist mit der Verbundenheit, dass aus Rensings hochfliegenden Plänen nichts wird und schließlich auch seine Ehe zerbricht, liegt unter anderem daran, dass er nicht auf seine geschäftstüchtigere Frau hört, immer wieder viel zu hohe Summen für tolle Rinder hinblättert und seine Kundschaft verachtet, weil sie seine Meisterschaft nicht würdigt. Es liegt auch daran, dass er sich in seiner Sturheit mit einem Kredit übernimmt. Den braucht er für ein ebenso ausgeklügeltes wie durchgeknalltes Bestellzettel- und Drive-Thru-Konzept, wo doch für seine Kundinnen zum Einkaufserlebnis im örtlichen Einzelhandel auch das Schwätzchen an der Verkaufstheke zählt. Rensings Untergang ist besiegelt, als im Dorf der erste Supermarkt eröffnet. Devise: Es geht immer noch billiger. Und die handwerkliche Metzgerei wird zum Opfer auf dem Schlachtfeld der Sonderangebote. Hier führt Manik Saka ein Lehrstück über den Kapitalismus in der Nussschale einer Kleinstadt vor. Die Preisgestaltung des Supermarkts auf Kosten jeglicher Qualität zerstört die Konkurrenz, die für ihre eigene hochwertige Ware keine Käufer mehr findet. Den Preis zahlen Mensch und Tier, das macht der Roman mit einer Körperlichkeit deutlich, die stellenweise schwer auszuhalten ist. Das Tierleid in der industriellen Fleischproduktion benennt er ebenso drastisch wie all die schwerenden Wunden, Organschäden und eiternden Geschwüre, die einfach mit durch den Wolf gedreht und verwurstet werden. Irgendwann ist Rensing auch moralisch bankrott, verkauft minderwertiges Fleisch in großem Stil an Altersheimküchen und dreht besonders hochmütigen Kundinnen buchstäblich den letzten Abfall an. Eine Pointe von grotesker Komik. Sie entspricht Rensings Kindheitserfahrungen, die der Roman in Rückblenden aufgreift. Schon als Grundschüler machte er sich keine Illusionen über das paradoxe Verhältnis seiner Klassenkameraden zum Tier. Eine Gelegenheit für den Autor, zugleich eine Grundkonstante des Heranwachsens in der dörflichen Manosphäre zu benennen.
2: Tierfreunde waren sie, liebten alles, was lebte. Außer den Hühnern, deren Knochen sie abknabberten, den Ferkeln, die ihre Mütter ihnen brieten, den Kellerasseln, die sie zertrampelten, den Fliegen, denen sie die Flügel ausrissen und sie dann ihrem Schicksal überließen, den Nacktschnecken, die sie mit Salz bestreuten, den Fröschen, die sie mit einem Strohhalm aufpusteten. Denn sowas machen Dorfkinder nun mal. Das gehört zum Aufwachsen dazu. Das markiert den Übergang vom Jungen zum Mann.
1: Manik Sarkar pariert die wichtigsten Stücke von Rensings Geschichte mit gut geschärfter Klinge und präpariert die sinnlichsten Details seines Erzählmaterials heraus. So gelingt es ihm, erstaunlich viel Welt, viel Gesellschaft in dieser nicht einmal 180 Seiten umfassenden Geschichte eines einzelnen scheiternden Mannes unterzubringen. Eines Einzelnen, der an seinem Dickkopf scheitert, der scheitern muss, weil seine Gabe und seine Werte beim besten Willen nicht in Übereinstimmung zu bringen wären mit einer Umgebung, in der Ignoranz als Stärke gilt und das Geld immer das letzte Wort hat. Ein lesenswertes und lehrreiches Debüt, nicht nur für Fleischesser.
0: Für Fleischesser, Vegetarier und alle dazwischen. Julia Schröder über Ochsenkopf von Manik Sarkar. Das Buch erscheint am Dienstag bei Solnay. Und jetzt singt Heidi Happy mit Rebecca Lindauer in schönstem Schweizerdeutsch. Dini Wort.

0: Sie hören das Lesenswert Magazin in SWR Kultur. Der Titel lässt auf Horror schließen. Zeit der Monster heißt der erste Roman der Kölner Autorin Shada Kurt. Er erzählt von einem Viertel, das an den migrantisch geprägten Stadtteil Kalk in Köln erinnert, wo Shada Kurt auch aufgewachsen ist. Dort breitet sich eine rätselhafte Prophezeiung vom Ende der Welt aus. Die Menschen bekommen Fieber, Chaos bricht aus und mittendrin sucht eine junge Frau ihre verschwundene Geliebte. Es ist eine surreale Welt, die Shada Kurt aufmacht. Es geht auch weniger um die Handlung als um das Gefühl von Endzeit und Chaos. Und wie sich das anhört, wie sich das liest, das hören wir jetzt eine kurze Passage aus dem Roman.
1: Wer die Sonne wiedersehen wollte, das wussten sie, musste zuerst hinab in den Schmutz. Noch weit unter dem Sumpf, dorthin, wo jede Stadt ihre Ausgestoßenen verbarg, wo Moder und Abfall sich durch die Erde fraßen und kein Licht mehr hinfiel. Da unten verlor sich ihre Spur. Und die Letzten, die geblieben und bei Bewusstsein waren, flüchteten aus ihren kalten Betten ins Trockene, hämmerten gegen die Türen ihrer Nachbarn, versuchten, die Kranken hochzuziehen, denen das höllische Fieber in den vergangenen Tagen die letzten Gedanken und Erinnerungen geraubt hatte, ihnen klares Wasser einzuflößen. Doch gab es kein klares Wasser mehr. Die Kranken blieben zurück und gingen unter im Sumpf.
0: Ja, nach dieser Passage könnte man jetzt einen Horrorroman erwarten. Tatsächlich meint Shada Kurt mit den Monstern aber etwas ganz anderes. Ich habe sie gefragt, was hinter diesem Titel Zeit der Monster steckt.
2: Als ich einer guten Freundin von dem Titel erzählt habe, meinte sie auch so, es ist eine Horrorgeschichte und da kommen dann Monster vor. Ich meinte erstmal, nein, das sind keine Monster, beziehungsweise nicht die Monster, die wir uns vorstellen. Der Titel ist ja angelehnt an ein Zitat. Ein Zitat, das es aber so in der Form auch nicht gegeben hat. Also der italienische Kommunist Antonio Gramsci, der in den 30er Jahren in Haft war unter damaligen faschistischen Regime in Italien, hat in seinen Tagebüchern, in seinen Aufzeichnungen etwas geschrieben, was sich in den letzten Jahren irgendwie verselbstständigt und durch meine Instagram-Timeline katapultiert wurde. Und zwar hat er geschrieben, die alte Welt liegt im Sterben, die neue kann noch nicht geboren werden. Das ist die Zeit der morbiden Erscheinungen. Und daraus wurde im Laufe der Zeit, das ist die Zeit der Monster. Und dieses Zitat ist, glaube ich, nicht umsonst in den letzten Jahren sehr viel herumgegeistert, weil wir gerade in einer Zeit leben, wo sehr viele Menschen in Endzeitstimmung sind und das Gefühl haben, dass das Ende der Welt mal wieder vorstellbarer ist, als dass diese Welt anders sein könnte.
0: Und warum passt dieser Titel auf Ihr Buch?
2: Ja. In dem Roman erzähle ich ja von einer merkwürdigen Prophezeiung, die im Viertel für Aufruhr sorgt, wo das Ende der Welt prophezeit wird. Ich glaube, man kann sehr unterschiedliche Monstrositäten darin lesen, zum Beispiel das Vergessen, die Klimakatastrophe, die siechende und zerstörerische Hitze, die auch in der Geschichte die Menschen plagt. Es gibt natürlich über die Menschen im Viertel von außen die Zuschreibung, dass sie auf eine Art und Weise Monster seien, zumindest irgendwas so das kategorisch andere, weil über dieses Viertel von außen eben auch als Sumpf, als Kriminalitätssumpf, Drogensumpf gesprochen wird. Aber ich sage immer, das Erschreckendste und das Gruseligste ist vielleicht eigentlich, dass es gar keine Monster gibt.
0: Wir kommen noch mal ganz konkret auf die Geschichte des Romans, die sich wirklich schwer in wenigen Worten zusammenfassen lässt. Sie haben es eben schon erwähnt, wir sind in einem prekär geprägten Viertel in einer großen Stadt. Man liest da recht schnell raus, wir sind da in Köln-Kalk. Und da gibt es ihr wirklich großes Figurenensemble. Es ist ein riesiger Erzählkosmos, den Sie da aufmachen. Sie gehen in der Historie zurück ins Assyrische Reich und dann in die Geschichte von Köln-Kalk. Warum war das für Sie wichtig, diese unterschiedlichen Zeiten und Ebenen miteinander zu verwirren? Warum haben Sie sich nicht auf eine konzentriert? Wäre ja auch eine Idee gewesen.
2: Also das Beschäftigen, die Auseinandersetzung mit Geschichte hat mich schon als Kind total umgetrieben. Und ich glaube, dass sich nie über eine Gegenwart erzählen lässt, ohne auch eine Vergangenheit zu begreifen, weil überall in einer Gegenwart, auch in einer Gegenwart eines Viertels, in einer wirklich materiell-geografischen Gegenwart, es lässt sich nie erzählen und begreifen, ohne die Trümmer der Vergangenheit, die Ruinen der Vergangenheit, alles, was aus der Vergangenheit durchscheint, mitzuerzählen. Ich glaube, dass es ein sehr urmenschliches Bedürfnis ist, sich immer zu fragen, wie hätte die Geschichte anders sein können, auf der einen Seite. Und das machen wir, deswegen gibt es ja auch diese ganzen Zeitreisenfilme und Erzählungen. Ja, wir können uns nicht einfach damit abfinden, dass die Vergangenheit vergangen ist. Gleichzeitig gibt es aber das andere Extrem, wo wir im Moment, wie gesagt, in einer Zeit der pathologischen Zugriffsunfähigkeit leben, wo wir denken, eben das Ende der Welt ist realistischer, vorstellbarer, als dass die Zukunft ganz anders sein könnte. War es für mich sehr wichtig zu schauen, wie weit kann ich mit der Fiktion gehen und wie kann ich eine große Welt erschaffen, wo all diese Dinge, die vermeintlich nichts miteinander zu tun haben, ja, ein Ort wie Köln-Kalk, aber gleichzeitig ein Kalksteingebirge in Mesopotamien, Kurdistan, all das wieder in Verbindung zueinander zu setzen und wieder zu verweltlichen auf eine Art und Weise.
0: Und sie tun das mit einer wirklich sehr, sehr fülligen Sprache. Also wie gesagt, füllig das richtige Wort ist. Also es ist sehr intensiv. Wenn man das Buch liest, dann wird da ständig gefühlt auf irgendeine Art. Also es wird auch viel gerochen. Es ist alles sehr, so habe ich das empfunden, sehr opulent. Warum haben Sie diese Sprache gewählt für Ihren Roman?
2: Erst einmal, ich habe ja zwei Sachbücher geschrieben vorher. Und diesmal wollte ich schauen, was lässt sich mit einem Roman erzählen, vielleicht auch auf einer sinnlichen Ebene, was ich mit Sachbüchern in der Form nicht erzählen konnte. Also welche Eindrücke von Schönheit, welche Eindrücke von Staunen und Entzücken lassen sich über so ein sehr sinnliches, körperliches Erzählen auch greifen. Das hat mich total fasziniert. Einmal das. Und gleichzeitig ist es natürlich auch eine Kampfansage an so Vorstellungen, Erwartungen von bürgerlicher Literaturkritik. Also wenn ich mir so bürgerliche Literaturkritik der letzten Jahre anschaue, scheint eins der größten Komplimente zu sein, die das Feuilleton zum Beispiel einem Roman machen kann. Es ist kein Wort zu viel geschrieben. Ja, das liest
0: den Fehler haben Sie nicht gemacht?
2: Nee, weil ich
0: weiß nicht, wenn es um Adjektive und Opulenz geht.
2: Weil ich denke, warum? Also da steckt ja fast schon sowas wie so eine protestantische Enthaltungsethik drin, ne? Also man

0: vielleicht mit Köln-Kalk nicht so viel anfangen können oder nie davon gehört haben. Ist das auch so ein bisschen Ihre Hoffnung, dass sich da Menschen aus anderen, vielleicht aber ähnlichen Vierteln wiederfinden?
1: Auf jeden Fall. Also ich erzähle ja im Grunde eine universelle Geschichte über Verlust und Suche, über Gewalt und Widerstand. Und in dem Sinne könnte die Geschichte, die ich erzähle, auch an anderen Orten der Welt angesiedelt sein. Also vielleicht noch ein letztes Zitat. Oder habe ich schon zu viele
0: Zitate? Ach, bringen Sie ruhig noch ein Zitat.
1: Der deutsche Dichter Novalis hat mal über die Philosophie gesagt, aber ich glaube, das lässt sich auch sehr schön auf die Literatur anwenden. Er hat gesagt, Philosophie sei ja eigentlich so etwas wie Heimweh, also der Trieb, überall zu Hause sein zu wollen. Und das ist auch der Grund, warum ich, glaube ich, Literatur schreibe. Ich will immer überall zu Hause sein. Also ich will nicht nur in Köln-Kalk zu Hause sein. Ich will am liebsten überall in der Welt zu Hause sein. Ich will mich überall in die Welt einschreiben. Und deswegen schreibe ich auch. Und deswegen will ich auch, dass dieses Buch natürlich an unterschiedlichen Orten der Welt gelesen und vielleicht auch ganz anders verstanden, ganz anders wahrgenommen wird.
0: Schädercode über ihren Debütroman Zeit der Monster. Das Buch ist bei Hansa erschienen und kommt am Dienstag in den Handel.
2: Je vais te faire un café.

0: Musik von Heidi Happy und Michael von der Heide im Lesenswertmagazin in SWR Kultur. Die großen gesellschaftlichen Debatten unserer Zeit zeigen sich oft im Kleinen. Auf dem Marktplatz, beim Volksfest, im Turnverein. Da, wo Traditionen auf neue Vorstellungen treffen, da wird plötzlich über Gleichberechtigung, Identität oder Heimat gestritten. Genau dort setzt Stefan Thome mit seinem neuen Roman Besser als nie an. Er kehrt zurück an den Schauplatz seines Erstlings, seines ersten Erfolgsromans Grenzgang, in einen kleinen hessischen Ort, in dem ein traditionsreiches Heimatfest zum Spiegel unserer Gegenwart wird. Joachim Dix hat den Roman gelesen und stellt ihn vor.
1: Wer sich an die Lektüre von Grenzgang erinnert, hat das Gefühl, guten alten Bekannten wieder zu begegnen oder auf einem Abi-Treffen zu sein. Da sind sie wieder, Kerstin und Gymnasiallehrer Thomas, die Protagonisten des ersten Thome-Romans. Jürgen, der Ex-Mann von Kerstin, hat mit seiner neuen Frau Andrea zwei weitere Kinder. Inzwischen ist er Bürgermeister. Auch Daniel, dem Sohn von Jürgen und Kerstin, der als Kind seinen Vater beim Fremdgehen erwischt hat, taucht bald wieder auf. Wir schreiben das Jahr 2022. 9 Jahre sind seit dem letzten Grenzgangfest vergangen. Nun steht das nächste vor der Ausrichtung. Auch dieses Mal braut sich was zusammen, da an den Traditionen gekratzt wird. Dabei wollte Linda, eine frühere Schülerin von Thomas, nur einen Scherz machen.
2: Seit der Pandemie weiß sie, wie wichtig kleine Auszeiten sind. Außerdem, was ist denn passiert? Dass sie notfalls als Reiterin einspringen würde, hat sie bei einer Versammlung der Riedsteigfrauen gesagt, zu der Karin sie mitgeschleppt hatte. Streng genommen war es kein Angebot, sondern bloß ein Witz, bevor sich

0: jemand den Hals bricht, können Sie mich fragen. Das war alles. Schon ging das Gerede los, Briefe trafen ein. Irgendwann glaubte Lea Rammert, sich der Sache annehmen zu müssen.
1: Und durch Lea Rammert kommen die brenzligen Fragen in die Lokalzeitung. Warum spielen Frauen beim Grenzgang immer noch eine so untergeordnete Rolle? Und vor allem, warum gibt es immer noch einen Mohren, als habe es eine Blackfacing-Debatte nie gegeben? Da wird auch der Hessische Rundfunk aufmerksam und entsendet die Fernsehjournalistin Tomasi nach Bergenstadt.
0: Ein Verzicht auf das Blackfacing ist nicht denkbar? Sie meinen ein Moor ohne schwarze Farbe? Ja, wäre kein Moor mehr, oder? Der Begriff ist sowieso vorbelastet. Was ging in dem Fest verloren? Seine wichtigste Figur. Sehen Sie, überall wo der Moor hinkommt, verteilt er Brezeln, umarmt Leute und macht ihnen mit seinem Bart die Wange schwarz. Das gilt als Glücksbringer. Es ist ein großer Spaß und er umarmt Leute. Frau Tomasi sieht ihn an, als hätte er dasselbe gerade mit ihr versucht. Männer und Frauen, auch Kinder, alle.
1: Einmal mehr erweist sich Stefan Thome als Meister des Dialogs und des universellen Dorfromans, in dem die zentralen Fragen unserer Gegenwart in einem Mikrokosmos zusammengefasst werden. Die Sprache der politischen Korrektheit, Umgang mit Diskriminierung, Emanzipation, die Rolle der sozialen Medien und vor allem auch, wie wollen wir zusammenleben? Was bleibt vom Familienkonstrukt? Kein Zufall also, dass die Geschichte von Daniel und Linda mit ihrem Sohn Matti das eigentliche Zentrum des Romans bildet und bei einer Verfilmung sicher im Vordergrund stünde. Auch wenn Lindas Mutter alles daran setzt, diese Beziehung auseinanderzutreiben.
0: Ich weiß noch, wie ihr nach dem Abi-Treffen beim Frühstück gesessen habt, mit hochroten Ohren, in seinem Fall das Einzige, was man vom Gesicht gesehen hat. Dachte er, es macht ihn männlicher, wenn er aussieht wie ein Taliban? Wenn du dich für ein Thema entscheidest, kann ich vielleicht antworten. Die eine Hälfte der Männer entwickelt sich zu Weicheiern, die andere eifert den Dschihadisten nach. Wohin soll das führen, Linda? Irgendwann kreuzen die sich und dann terrorisiert uns eine Horde vollbärtiger Schlappschwänze. Stell bitte den Jägermeister weg.
1: Der Titel »Besser als nie«, in dem das übliche »Jetzt« gestrichen ist, dürfte Stefan Thome motiviert haben, noch einmal für die Literatur in seinen Heimatort zurückzukehren. Seit 2005 lebt er nicht mehr in Deutschland, sondern in Taiwan. Die Ferne hat seinen Blick für seine Herkunft geschärft und in Kunst verwandelt. Hoffentlich nicht zum letzten Mal. Der nächste Grenzgang kommt bestimmt.
2: Joachim Dix über Stefan Thomes neuen Roman »Besser als nie«. Das Buch ist bei Surkamp erschienen.

0: Das Lesenswert-Magazin ist hier mit Musik von Heidi Happy. Sie kommt unüberhörbar aus der Schweiz. Heidi Happy ist ihr Künstlername. Sie heißt eigentlich Priska Semp. Und wir hören in dieser Sendung ihr Album 20, auf den sie sich zum 20-jährigen Bühnenjubiläum, auf dem sie sich ja quasi ein Geschenk gemacht hat aus 20 Duetten mit befreundeten Musikerinnen und Musikern. Ja, und um Freundschaft geht es auch im nächsten Buch, allerdings um eine zerbrochene Freundschaft. Kaskaden ist der erste Roman von Luise K. Böhm. Und ja, was ist denn eigentlich nochmal eine Kaskade? Ich habe nachgeschaut, in der Biologie und Chemie ist eine Kaskade eine stufenweise Kettenreaktion, wie etwa die Blutgerinnungskaskade, bei der ein Signal viele weitere Reaktionen auslöst. Der Titel passt also sehr gut auf Luise K. Böhms Debüt, denn die Hauptfigur ist eine Studentin der Molekularbiologie. Barbara Geschwinde stellt Kaskaden von Luise K. Böhm vor.
1: Am Anfang ist eine DVD. Sie steckt in einer Papierhülle mit durchsichtigem Plastikfenster. Die Ich-Erzählerin Jojo hält sie in der Hand wie einen Fremdkörper oder einen Beweis für etwas, das sie noch nicht benennen kann. Die Beerdigung von Thorsten, dem Vater ihrer Jugendfreundin Yara, hat sie gerade hinter sich. Das traurige Lächeln von Emine, Yaras Mutter, beim Überreichen der DVD lässt sie nicht los.
2: Mit dem Daumennagel schiebe ich die Lasche der Papierhülle nach oben und verfolge die kleinen Regenbögen, die die DVD auf das Zugfenster wirft. Dahinter Feld, Wald, Feld, Reh, Reh, Reh, Dorf, AfD-Plakat, Bahnhof mit geschlossener Touristeninfo, Feld, Kuh, Kuh, Kuh. So klischeehaft, fast ein bisschen peinlich.
1: Mit Kaskaden, ihrem Debütroman, legt die 26-jährige Luise K. Böhm ein Buch vor, das von der ersten Seite an unter die Haut kriecht und dort bleibt. Sie erzählt mit einer Stimme, die so direkt, so ungeschönt und so präzise rhythmisiert ist, dass man sich fragt, warum nicht mehr Gegenwartsliteratur so klingt. Es ist die Geschichte einer Studentin der Molekularbiologie irgendwo in einer norddeutschen Kleinstadt und gleichzeitig das Porträt einer Freundschaft. Der zwischen Jojo und Yara, die zerbrochen ist. Jojo, bürgerlich Joy Schulte, ist eine Meisterin der Distanzierung. Sie wäscht die Kittel im Labor öfter, als es nötig wäre. Sie zählt Deckenlichter und klopft sie gegen den Oberschenkel ab. Und sie hat Angst vor Schmutz.
2: Das Protokoll. Ich ziehe den Kittel an, binde die Haare zusammen, schiebe die Schutzbrille über die Augen, desinfiziere die Hände. Erst die Handflächen, dann die Fingerzwischenräume, dann die Daumen, am Ende die Handrücken. Streife die Handschuhe über, achte darauf, dass sie keine Luftblasen werfen. Wische die Arbeitsfläche mit Ethanol ab. Zweimal, dreimal. Der Geruch brennt mir in der Nase. Im ersten Moment erinnert er mich jedes Mal an Yaras Cola-Kornmische.
1: Diese Zwangsmuster trägt Jojo nicht zur Schau. Es ist eine Art innere Architektur. Die Routine ist Kontrolle. Und Kontrolle ist Überleben. Dass der Ethanolgeruch sie unweigerlich zu Yara zurückführt, sagt alles über den Zustand ihrer Seele. Das Vergessen funktioniert nicht. Der Roman ist in drei Teile gegliedert, deren biochemische Betitelungen nicht bloß als intellektuelles Ornament dienen, sondern den Puls des Textes angeben. Teil 1 trägt den Titel Apoptose. Das ist das geordnete Sterben von Zellen, notwendig, unvermeidlich, ein Prozess, der dem Organismus nutzt. Luise K. Böhm wählt diesen Begriff für den ersten Teil, in dem Jojo langsam realisiert, was auf der DVD sein könnte und was sie verdrängt hat. Was sich im Verlauf des Buches entfaltet, ist kein simples Coming of Age. Kaskaden ist ein Buch über Schuld und Vergessen. Und weil Böhm Jojo weder entschuldigt noch verurteilt, sondern sie im Schwebezustand zwischen Schuld und Selbstschutz belässt, gewinnt der Roman seine größte literarische Spannung. Das ist literarisch das Mutigste an diesem Debüt. Böhm zeigt sehr genau, wie Klasse sich einschreibt, ins Schweigen im Seminar, ins Nicht-Leisten-Können des Fachbuchs, in den Blick auf die Kommilitoninnen mit den North Face-Jacken. Dabei wird der Roman nie Gesellschaftsessay, sondern Körpererinnerung.
2: In der Vorstadt, wo sich die Augusttage lang und zäh anfühlen wie die Kaugummifetzen, die Yara sich manchmal hinters Ohr geklebt hat, um sie später weiterzukauen, In der Vorstadt, wo es in manchen Sommern so heiß wurde, dass der Asphalt auf dem Hof schmolz und die Unterführung so nach Pisse stank, dass wir nur mit angehaltenem Atem wieder raus auf die Straße kamen. Links vom Fluss Beton in mehreren Formen, als Hochhäuser, Skateanlage und als Brücke, die sich wie ein verwachsener Fußnagel in den meist tristen, manchmal aber knallblauen Himmel wand. Und rechts vom Fluss, naja, wir eben.
1: Drei Sätze genügen Böhm, um ein ganzes Milieu aufzurufen. Nicht als soziologische Beobachtung, sondern als Erinnerung aus dem Inneren heraus. Die Gegenwartsebene bietet zudem eine der schönsten Nebenfiguren dieses Romans. Melle, die Mitbewohnerin mit Heißklebepistole und dem Song Barbie Girl von Aqua auf den Ohren, die Hausarbeiten über inszenierte Weiblichkeit mit postfeministischen Diskursen in der Mode schreibt und Jojo mit einer hartnäckigen Zuneigung durch den Roman begleitet, die nie sentimental wird. Ähnliches gilt für Jakob, den Tutor mit der Fliedermütze und dem Augenbrauenpiercing, der, wie Jojo es beschreibt, einen Raum voller Pflanzen ausstrahlt und trotzdem keine erlösende Liebesgeschichte erzählt. Er ist Kontrastfläche, Möglichkeitsraum, aber kein Retter. Jojo beobachtet genau, wie ihre Kommilitoninnen ihre Persönlichkeiten kuratieren.
2: Ich bin froh, dass ich den Ranz-Kiosk direkt am ersten Tag nach meinem Umzug entdeckt habe. Meistens habe ich hier meine Ruhe, weil sich die unsicheren Mitzwanziger erst nach einer angemessenen Menge Cappuccino mit Hafermilch sicherer fühlen und ein einfacher Filterkaffee bietet nicht genug Deckung. So viel habe ich in den 3 Jahren Kleinstadt schon herausgefunden.
1: Luise K. Böhms Sprache ist das Stärkste an diesem Buch. Sie bricht grammatikalische Konventionen. Kurze Sätze, die schneiden statt zu tasten, Reihungen, die Gedankenstrom und Wahrnehmungslisten ineinander blenden. Das ist kein Stilexperiment, das ist Jojos Gehirn in Echtzeit. Kaskaden ist zugleich ein Liebeslied an eine Freundschaft, die zerbrochen ist.
2: Die Erinnerungen kommen ungeordnet. Sie sind löchrig wie diese Fischnetstrumpfhosen, die wir mit 16 andauernd getragen haben. Wenn die Erinnerungen da sind, muss ich sie festhalten.
1: Das Finale ist keine Auflösung im konventionellen Sinne. Kaskaden erzählt davon, wie Erinnerungen sich gegen das Vergessen wehren. Dass Luise K. Böhm dafür eine Sprache gefunden hat, die zugleich präzise, verletzlich und unerbittlich ist, macht dieses Debüt bemerkenswert.
3: Bemerkenswert, sagt Barbara Geschwinde über den Roman von Luise K. Böhm. Der Roman ist bei Penguin erschienen. Und das war das Lesenswert-Magazin an diesem Sonntagnachmittag. 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Hier geht's jetzt weiter mit den Nachrichten. Dann kommt das Hörspiel Der Hund des alten Mannes. Mein Name ist Theresa Hübner. Ich sage Tschüss und wünsche viel Spaß beim Lesen.

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3: Um 18 Uhr mit Luise Wunderlich. Nach dem Rücktritt von Unionsfraktionschef Spahn erwägt Bundeskanzler Merz Neubesetzungen in der Regierung. Das sagte Merz im ZDF-Sommerinterview. Weil Spahn die Partei und die Fraktion erst sehr spät informiert habe, habe er bisher wenig Zeit gehabt, mit ihm zu sprechen. Wer Spahn nachfolgen soll, ist bisher unklar. In Berlin wird unter anderem über Spahns Stellvertreter Krings und den bisherigen Kanzleramtschef Frei spekuliert. Das würde wiederum eine Neubesetzung in der Bundesregierung nötig machen. Das Karlsruher Amtsgericht bezweifelt, dass sich der Sturz eines Bahnmitarbeiters aus einem fahrenden Zug bei Ettlingen im Kreis Karlsruhe so abgespielt hat, wie bisher dargestellt. Einer Mitteilung zufolge ergaben sich die Zweifel aus einem Überwachungsvideo. Genauer wurde das Gericht nicht. Gestern hatte es einen Haftbefehl gegen den 36-jährigen Verdächtigen abgelehnt. Am Freitagabend soll es bei einer Ticketkontrolle ein Handgemenge zwischen dem Verdächtigen und einem Sicherheitsmitarbeiter der Bahn gegeben haben. Dabei hatte die Zugtür sich geöffnet. Der Bahnmitarbeiter stürzte bei Tempo 120 ins Freie und wurde lebensgefährlich verletzt. Seit heute gilt die neue EU-Regel, durch die große Firmen unverkaufte Kleidung oder Schuhe nicht mehr wegwerfen dürfen, sondern nochmal anbieten oder spenden müssen. Der Handelsverband Deutschland meint, dass so für Händler zusätzliche Kosten für Lagerung und Sortierung entstehen. Der Verband der deutschen Textil- und Modeindustrie kritisiert, dass es damit mehr Bürokratie geben wird. Für mehr Nachhaltigkeit brauche es mehr Sammel- und Recyclingmöglichkeiten. Mit der neuen Vorschrift will die EU unter anderem die Umwelt schützen. Bei der Fußball-Weltmeisterschaft in Nordamerika steht heute das Finale an. Der amtierende Weltmeister Argentinien trifft auf den amtierenden Europameister Spanien. Inzwischen ist auch der Himmel über New York wieder klar. In den vergangenen Tagen waren Rauchschwaden von Waldbränden in Kanada bis in die USA gezogen. Deswegen hatte US-Präsident Trump den Kanadiern mit neuen Zöllen gedroht. Trump will sich das Finale live im Stadion ansehen. Erstmals wird es in der Halbzeitpause eine Show geben, bei der Popstars wie Madonna, Shakira und Justin Bieber auftreten sollen. Außerdem soll es vor dem Spiel eine rund 90-minütige Abschlussgala geben. Der Belgier Remco Evenepoel hat die 15. Etappe der Tour de France gewonnen. Der Slowene Tadej Pogacar trägt weiter das Trikot des Gesamtführenden. Der bisherige zweite und zweimalige Gesamtsieger Jonas Vingegaard dagegen ist nach einem Sturz ausgeschieden. Etwa 20 Kilometer vor dem Ziel rutschte er in einem Kreisverkehr seitlich weg und musste von einem Arzt behandelt werden. Florian Lipowitz aus Laichingen im Alb-Donau-Kreis liegt weiter auf Platz 5 der Gesamtwertung. Der italienische Formel-1-Fahrer Kimi Antonelli hat den großen Preis von Belgien gewonnen und damit seine Führung im Kampf um die Weltmeisterschaft wieder ausgebaut. In Spa kam der 19-jährige Mercedes-Pilot vor Charles Leclerc im Ferrari ins Ziel. Dritter wurde Max Verstappen im Red Bull. SWR-Nachrichtenredaktion Heike Lüttich. Das Wetter. Bis zum Abend häufig Wolken. In der Nacht dann locker bewölkt oder klar. Tiefstwerte 13 bis 6 Grad. Morgen meist freundlich mit viel Sonne und lockeren Wolken. Im Norden von Rheinland-Pfalz dichtere Wolken. Maximal 19 Grad in der Eifel und bis 26 Grad am südlichen Oberrhein. Am Mittwoch vor allem nach Süden zu noch sonnig, sonst von Norden her viele Wolken, überwiegend aber trocken. Die Zeit gleich 18.04 Uhr.
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4: Mit Christian Rönspieß. Guten Abend. Bundeskanzler Merz schließt nach dem Rücktritt von Jens Spahn auch Personalwechsel im Kabinett nicht aus. Wir berichten über die Aussagen des Kanzlers im ZDF-Sommerinterview. Ungarns Staatspräsident wollte sich gegen seine Absetzung wehren, lenkt jetzt aber doch ein. Warum sein Nachfolger oder seine Nachfolgerin möglicherweise nicht aus der Politik kommen wird, erfahren wir in etwa 8 Minuten. Und in New York endet am Abend die Fußball-WM mit dem Finale und einem Riesenspektakel drumherum. Wir schauen auf die bemerkenswerten Verbindungen der Endspielgegner Spanien und Argentinien. Jens Spahn ist als Unionsfraktionschef zurückgetreten. Die Amtsgeschäfte übernimmt vorübergehend CSU-Landesgruppenchef Alexander Hoffmann. Und in der Union hat die Suche nach einem Nachfolger begonnen. Ist es da eher gutes oder eher schlechtes Timing, dass Kanzler Merz ausgerechnet an diesem Wochenende mit dem ZDF zum Sommerinterview verabredet war? Das wird zwar erst nach 19 Uhr ausgestrahlt, ist aber schon aufgezeichnet. Und Merz wurde natürlich zum Abgang von Jens Spahn befragt. Dass es in diesem Zuge auch zu einer Umbildung innerhalb der Regierung kommen könnte, schließt Merz nicht aus. Was er im ZDF-Sommerinterview sonst noch zur Causa Spahn, zur Stimmung im Parlament und zur Lage in Deutschland gesagt hat, berichtet aus Berlin Hauptstadtkorrespondentin Lissy Kaufmann.
5: Nein, festlegen auf einen neuen personellen Kurs in der Union und im Kabinett will sich Bundeskanzler Friedrich Merz noch nicht. Im ZDF-Sommerinterview spricht er aber davon, welche Gelegenheit der Rücktritt von Jens Spahn als Fraktionschef bietet.
6: Es könnte eine Gelegenheit sein, noch einmal über die Aufstellung der Bundesregierung nachzudenken. Noch einmal Sie sprechen und ich auch im Konjunktiv.
5: Im Konjunktiv spricht der Kanzler. In Berlin spricht man bereits über Namen. Es wird zum Beispiel über den bisherigen Kanzleramtschef Thorsten Frey als Spahn-Nachfolger spekuliert. Frey, 52 Jahre alt, aus Baden-Württemberg, bekannt dafür, sanft im Ton, aber hart in der Sache zu sein. Sollte er tatsächlich neuer Fraktionschef werden, wäre eine Neubesetzung im Kabinett nötig. Noch aber müssen die Parteigremien beraten.
6: Wir werden relativ bald einen Vorschlag machen, aber es drängt uns jetzt die Zeit nicht.
5: Merz blickt nach vorn. Über die Causa Spahn spricht er zurückhaltend, sein Ton aber verrät so manches. Die Fraktion und die Partei seien erst sehr, sehr spät von Spahn informiert worden, so Merz. Öffentlich gemacht hatte Jens Spahn seine Vaterschaft am Mittwoch. Er und sein Ehemann haben das Kind von einer Leihmutter in den USA austragen lassen. In Deutschland ist das nicht erlaubt. Die CDU lehnt eine Legalisierung ab. Fühlt sich Merz von Spahn hintergangen?
6: Das will ich jetzt hier nicht öffentlich bewerten, aber der Vorgang als solches ist abgeschlossen. Er ist zurückgetreten. Wir akzeptieren und respektieren das.
5: Deutlichere Kritik übt Merz an den Grünen. Man habe eine Vertrauenskrise in Deutschland. Daran zu arbeiten sei nicht allein Aufgabe der Regierung, sondern aller Parteien. Aus der letzten Sitzungswoche im Bundestag sei er sehr besorgt nach Hause gefahren mit Blick auf die Tonlage.
6: Von der AfD sind wir es gewöhnt, von den Linken mittlerweile auch, aber auch von den Grünen. Mittlerweile. Das war alles derselbe Sound in einer Art und Weise der Auseinandersetzung. Das war keine Werbung für die Demokratie.
5: Seinen eigenen harschen Ton aber, vor allem gegenüber jenen, die die Reformen der Bundesregierung kritisieren und Deutschland schlecht reden, verteidigt Merz.
6: Diese ewige Nörgelei, diese ewige Nölerei, dieses Schlechtreden, dieses Kaputtreden unseres Landes. Ich darf mir das bei solchen Gelegenheiten auch mal erlauben. Ich bin es einfach leid. Wir haben in Deutschland so viele Chancen. Wir haben so viele Möglichkeiten.
5: Chancen und Möglichkeiten für Deutschland, aber auch für die Bundesregierung und die Union nach dem Rücktritt von Jens Spahn. Wie es weitergeht, könnte sich noch klären, bevor die Sommerpause zu Ende geht und noch bevor Kanzler Merz selbst Ende Juli Urlaub macht.
4: Die Zeit von Jens Spahn in herausgehobener Position in der CDU ist also erstmal vorbei. Hauptstadtkorrespondent Georg Schwarte blickt zurück auf die Karriere eines Mannes, bei dem, wenn es um eine Charakterisierung geht, häufig dieses Wort fällt.
7: Machtmensch. Das sagen einige, wenn sie an diesen Jens Spahn denken. 2018, da war er gerade Gesundheitsminister, sagte er, bekannt bin ich jetzt, beliebt muss ich noch werden. Markus Söder lobte Spahn mal auf Söder-Art. Bei der ein Lob gallig nachhallt.
8: Jens ist 360 Grad anspielbar, für jedes Thema ein echter Allrounder. Und ja, das will ich auch sagen, er kann auch loyal.
7: Er kann auch loyal, aber kann offenbar auch anders, klingt da durch. Er hielt zuletzt Merz den Rücken frei und saß dem Kanzler trotzdem im Rücken. Das Kanzleramt verlockend. Spahn wollte immer etwas mehr. 2002 mit 21 jüngster Abgeordneter der CDU.
9: Aufgewacht als Abgeordneter mit einer neuen Aufgabe, das ist erstmal ein neues Feeling.
7: Das neue Feeling ist jetzt 24 Jahre her. 2015 Staatssekretär unter Schäuble, der schützt und schult ihn. 2017 dann Minister unter Merkel.
10: Herr Jens Spahn, Bundesminister für Gesundheit.
7: Aber auch Merkel guckte gelegentlich misstrauisch auf ihn. lobte trotzdem.
10: Ich finde, dass Jens Spahn einen tollen Job macht, gerade in einer schwierigen Situation, wenn ich mir das als Regierungschefin erlauben darf.
7: Sie durfte. Corona macht Spahn noch bekannter. Beliebter er nicht.
11: Naja, eine Pandemie ist für den Gesundheitsminister kein Schonwaschgang.
7: Da war der Maskendeal. Die erste dicke Delle im Blech eines Ministers, der immer mehr wollte, auch Masken.
12: Alle haben gesagt, beschafft Masken. Wir brauchen dringend Masken.
7: Spahn übersteht auch das. Sein Satz aus der Pandemie wird zum geflügelten Wort.
13: Dass wir miteinander wahrscheinlich viel werden verzeihen müssen in ein paar Monaten.
7: Die Leihmutterschaft jetzt aber haben sie ihm nicht mehr verziehen. Die Wut wuchs 3 Tage lang. Doppelmoral, Glaubwürdigkeit, aber auch eine Portion Zahltag-Mentalität bei manchen, denen dieser Jens Spahn lange schon zu hart, zu schneidig, zu glatt und zu sehr Machtmensch war. Der Landesvorsitzende der CDU Mecklenburg-Vorpommern fordert als erster den Rücktritt. Ausgerechnet Spahn verletzt das, sagt er im Podcast Ronzheimer.
14: Zuerst einmal hätte ich mir gewünscht, ich kenne jetzt Daniel Peters auch schon viele Jahre, wenn er sich einfach mal bei mir gemeldet hätte und wir vielleicht erst einmal gesprochen hätten.
7: Das war ein paar Stunden vor seinem Rücktritt. Dabei war er sonst oft doch sehr hart.
15: Wissen Sie, die Deutschen wollen doch nicht wissen, wie es uns geht beim Regieren.
7: Ihm meistens ganz gut. Spätestens als Merz ihn zum zweitwichtigsten Mann der Union machte, Fraktionschef.
16: Auf dem Sofa der Maximalposition ist es zwar bequem, aber eben auch einsam.
7: Jetzt ist es sehr einsam um ihn geworden. Mit 46 wieder da, wo er mit 21 anfing. Einfacher Bundestagsabgeordneter. Warum er, der Machtmensch, nicht bemerkte, dass durch die Leihmutterschaft der private Spahn den Politiker Spahn Lügen strafte?
17: Keine Ahnung. In eigener Sache bist du ein schlechter Anwalt,
7: sagt CDU-Urgestein Wolfgang Bosbach. Ob sich der Machtmensch Spahn jetzt schweigend auf die Hinterbänke des Bundestags zurückzieht?
18: Ich wüsste genau, wie ich hier eine Rede halten muss, damit der ganze Saal auf dem Stuhl steht und tobt.
7: Hat er mal gesagt, als es noch gut lief. Jetzt tobt allenfalls noch die Debatte über ihn und darüber, wer ihm wohl nachfolgt.
4: Ein Porträt von Georg Schwarte. Im April hat die Parlamentswahl in Ungarn gezeigt, dass auch autokratische Regierungschefs wie Viktor Orbán demokratisch abgewählt werden können, selbst wenn sie vorher einen Großteil des staatlichen Systems in ihrem Sinne umgebaut haben. Sein Nachfolger Peter Modjor hat sofort damit begonnen, die autokratischen Strukturen des Orbán-Systems aufzubrechen und zu entmachten. Seine Tisa-Partei hat im Parlament eine Zweidrittelmehrheit, das gibt ihm relativ viel Handlungsspielraum. Lange gab es allerdings ein Tauziehen um Staatspräsident Tamás Súlyog. Er wurde noch zu Zeiten von Viktor Orbán ins Amt gewählt mit der damaligen Fidesz-Mehrheit. Die neue Regierung wollte ihn unbedingt loswerden und hat Anfang der Woche per Verfassungsänderung beschlossen, dass ihn abzusetzen. Súlyog hatte allerdings angekündigt, sich zu wehren und seine Absetzung nicht zu unterzeichnen. Jetzt hat er doch eingelenkt. Die Einzelheiten von unserem Korrespondenten für Ungarn, Oliver Schosch.
19: Die neue proeuropäische Regierungspartei TISA hat im ungarischen Parlament eine Zweidrittelmehrheit und kann damit die Verfassung ändern. Am vergangenen Montag beschloss das Parlament die 17. Verfassungsänderung inklusive der Absetzung des Staatspräsidenten Tamás Súlyog. Der Vorwurf, er sei nur eine Marionette Orbáns gewesen und habe das korrupte, autoritäre Orbán-System mitgetragen und für Orbán einfach immer nur alle Gesetze unterzeichnet. Nachdem das Parlament am Montag Súlyogs Absetzung beschloss, hatte der Präsident bis zu diesem Samstag Zeit, das Gesetz zu unterzeichnen. Doch er wirkte lange so, als ob er sich weigern würde. Dann lenkte er doch ein und erklärte sich am frühen Samstagabend in einem Video auf seiner Facebook-Seite. Meine sehr geehrten Damen und Herren, das ungarische Parlament hat die 17. Änderung der Verfassung verabschiedet und dabei mit einem einzigen Satz das Mandat des amtierenden Staatspräsidenten beendet. Für die letzten 36 Jahre der ungarischen Demokratie ist dies ein beispielloser Vorgang. Der Präsident und das Verfassungsgericht können die ungarische Verfassung nicht schützen. Das sieht die Verfassung so nicht vor. Das Parlament ist die verfassungsgebende bzw. verfassungsändernde Gewalt. Nach sorgfältiger Abwägung meiner rechtlichen Möglichkeiten und meines Gewissens komme ich nun meiner in der Verfassung festgelegten Pflicht nach. Meine Unterschrift ist das letzte Siegel meiner Pflichterfüllung als Staatspräsident. Auch der ungarische Premierminister Peter Modja meldete sich umgehend zu Wort mit einem Video auf seinen Social-Media-Kanälen. Er erklärte, dass Súlyogs Amtszeit als Präsident am Montag um 0 Uhr beendet sei. Und dann würde die Parlamentspräsidentin Agnes Vorstrofer vorübergehend das Amt übernehmen. Dann habe das Parlament 30 Tage Zeit, einen neuen Präsidenten zu wählen, so Modja. Und er richtete einen Appell an die Bürger, bei der Präsidentensuche mitzumachen.
20: Döntsünk együtt. Nem szivarszobákban szeretnénk a legmegfelelőbb jelöltet megtalálni.
19: Lasst uns gemeinsam entscheiden. Wir wollen den besten Kandidaten nicht in Hinterzimmern oder Zigarrenclubs bestimmen. Es sollen von überall Vorschläge kommen. Von Parteien, von Vertretern der Öffentlichkeit, von zivilgesellschaftlichen Akteuren und von Privatpersonen. Sagen Sie uns, wen Sie aufgrund welcher Werte für würdig halten, die Ungarische Republik und die ungarischen Menschen zu vertreten. Langfristig plant die Tisza-Partei, dass der Präsident direkt vom Volk gewählt wird. Im Herbst soll damit begonnen werden, eine neue Verfassung für Ungarn auszuarbeiten. Bis dahin gibt es Änderungen an der aktuellen Verfassung. Die Absetzung von Orbáns Präsidenten Sulyok ist nur ein Beispiel dafür. Es wurden außerdem die Amtszeiten von Parlamentariern auf 12 Jahre begrenzt und die des Premierministers auf 8 Jahre. Damit ist ausgeschlossen, dass Viktor Orbán wieder zurück an die Macht kommt, denn er war insgesamt 20 Jahre lang Premier. Außerdem wurde die Einrichtung einer Behörde zur Rückgewinnung von veruntreuten Steuergeldern und EU-Hilfen beschlossen und der öffentlich-rechtliche Rundfunk, der eine Orbán-Propagandamaschinerie war, wird durch ein neues Mediengesetz komplett neu aufgestellt. Orbáns Fidesz-Partei protestiert lautstark und spricht von autokratischen Methoden. Juristen aus dem In- und Ausland mahnen zur Vorsicht, im rechtlichen Rahmen zu bleiben und den Bogen nicht zu überspannen. Unterdessen gibt es gute Umfragewerte für den neuen Premierminister Péter Modja. Demnach zeigen sich bis zu 70% der Ungarinnen und Ungarn zufrieden damit, dass Péter Modja mit dem Orbán-System so konsequent aufräumt.
4: Ungarn sucht ab morgen einen neuen Präsidenten, ein Bericht von Oliver Schosch. Die Fußball-WM in den Gastgeberländern Kanada, Mexiko und USA geht heute Abend mit dem Finale zu Ende. Und FIFA-Chef Infantino wird sich vermutlich freuen, denn das Mega-Event wirft wohl deutlich mehr Gewinn ab als ursprünglich geplant. Die englische Zeitung The Guardian schreibt, dass der Fußball-Weltverband umgerechnet mehr als 13 Milliarden Euro eingenommen hat. Das sind knapp 3,5 Milliarden mehr als erwartet. Das Endspiel wird nochmal ein Riesenspektakel, zuerst mit einer Schlussfeier, später wird es dann nach der ersten Spielhälfte, ähnlich wie beim Super Bowl im American Football, noch eine Halbzeitshow geben mit Popstars wie Coldplay, Madonna, Shakira und anderen. Da werden vermutlich die klassischen 15 Minuten Pause nicht reichen. Und, Fußball gespielt wird ja auch mindestens 90 Minuten. Spanien und Argentinien treffen aufeinander. Zwei Teams, zwischen denen es interessante Verbindungen gibt, wie Anne van Eickels berichtet.
21: Es gibt dieses Bild aus dem Jahr 2017. 34 Männer und 2 Frauen haben sich zu einem Teamfoto aufgestellt und lächeln in die Kamera. Es ist das Klassenbild des Profitrainerlehrgangs in Spanien. Auch Lionel Scaloni ist dabei. Er steht fast ganz links, trägt wie alle anderen ein rotes T-Shirt und hat seinen rechten Arm locker über die Schulter des Kursleiters gelegt, der direkt neben ihm steht. Ein Trainerschüler und sein Fußballlehrer. Mit dem Namen Luis de la Fuente.
22: Er war mein Ausbilder im Trainerkurs. Ich hatte einen besonderen Draht zu ihm, weil ich seine zugängliche Art schätze. Und natürlich weiß jeder, dass ich in Spanien lebe und eine spanische Familie habe. Aber so leid es mir tut, wir werden versuchen, ihn zu schlagen.
21: Heute stehen sich der Schüler und sein Lehrer im WM-Finale gegenüber. Und es sind genau diese kleinen verrückten Geschichten, die den Fußball so liebenswert und nahbar machen, trotz der großen Show rund um das Endspiel zwischen den Argentiniern von Scaloni und de la Fuentes Spaniern.
22: Das sind beides großartige Mannschaften, großartige Teams. Sie haben viele Gemeinsamkeiten in ihrem Verhalten und in ihrem fußballerischen Talent. Natürlich werden beide Mannschaften versuchen, dieses Spiel zu dominieren.
21: Mit ihren Eigenheiten und Gemeinsamkeiten. Beide Mannschaften haben gerne den Ball. Die Spanier lassen ihn kreiseln, schnell, vertikal, gnadenlos. Dazu kommt eine herausragende Abwehr, die im Kollektiv bei dieser WM erst ein Gegentor bekommen hat, aber jetzt auf den erfolgreichsten Torjäger des Turniers trifft. 8-mal hat Lionel Messi schon getroffen.
23: Im Finale wollen wir ein gutes Spiel machen. Das wird nicht einfach. Spanien hat viele herausragende Spieler. Sie spielen sehr gut. Und wir haben auch unsere Stärken.
21: Vor allem Mentalität und Comeback-Qualitäten. Und während Lionel Messi mit 39 Jahren zum 3. und wohl letzten Mal auf dieser Finalbühne steht, hebt sich der Vorhang für den Spanier Lamine Yamal zum 1. Mal.
23: Mit 19 hat er seine ganze Karriere noch vor sich. Und jetzt die große Chance, etwas historisch Historisches zu schaffen, was wir natürlich mit aller Macht verhindern wollen. Ich wünsche ihm nur das Beste.
21: Schließlich haben beide eine besondere Verbindung, seit Lionel Messi vor 19 Jahren Baby Yamal bei einem Fotoshooting gebadet hat. Es ist eine weitere kleine Geschichte rund um das große WM-Finale zwischen Titelverteidiger Argentinien und Europameister Spanien. Diesem Duell zwischen Schüler Lionel Scaloni und seinem Lehrer Luis de la Fuente.
22: Ich glaube, Scaloni und ich, wir freuen uns beide sehr auf das Spiel. Wir haben ein gutes Verhältnis. Wir kennen das Spiel und wissen, dass wir alles geben werden, um zu gewinnen. Trotzdem, glaube ich, freuen wir uns riesig auf dieses Duell.
21: Und nach dem Abpfiff wird sich zeigen, ob der Lehrer oder der Schüler seinen Weltmeister gefunden hat.
4: Heute Abend, 21 Uhr, das Finale der Fußball-WM zwischen Spanien und Argentinien. Das ZDF überträgt. Die Zeit, 18.20 Uhr.
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1: Gleich hören Sie hier in SWR Kultur das Hörspiel »Der Hund des alten Mannes« von Oliver Kluck. In dem Hörmonolog, der ursprünglich für das Theater verfasst wurde, führt ein vielstimmiges Ich einen sprunghaften Monolog. Assoziativ wechselnd zwischen Themen, Zeiten und Perspektiven entlarvt der Text Mechanismen der Ausbeutung in der Industriegeschichte, im Kulturbetrieb und im Privaten. Er stellt dabei unangenehme Parallelen her, ob Manager oder Theatermacher, die Frage, wie man Menschen für wenig Geld zu Höchstleitungen antreibt, stellt sich überall. Das Hörspiel wirft einen schonungslosen Blick auf die totale Ökonomisierung aller Lebensbereiche und die allgegenwärtige Scheinheiligkeit, die sie begleitet. Oliver Kluck wurde 1980 in Bergen auf Rügen geboren und lebt als freier Schriftsteller in Berlin. Er hat zahlreiche Stücke geschrieben, für die er vielfach ausgezeichnet wurde. Ihnen allen ist gemein, dass sie grell und spöttisch gesellschaftliche Wirklichkeit beleuchten. In der Inszenierung von Leonard Koppelmann aus dem Jahr 2016 hören Sie Andreas Grotgar sowie Stimmen von Sonja Anders, John von Düffel, Thomas Oberender, Dr. Ulf Schmidt und Christina Zintel. Jetzt also »Der Hund des alten Mannes«, ein Hörspiel von Oliver Kluck.
2: Also wir sind, und ich ganz persönlich auch natürlich, der Meinung, dass Theaterstücke erstmal im literarischen Sinne eine der tollsten Erfindungen sind, die die Menschen überhaupt je gemacht haben. Ne? Also ein Theaterstück ist die kompakteste Form, wie sie das, was als Handlung unter Menschen geschieht, aufbewahren können, also wie sie das festhalten können. Und der Sinn eben dieser Art von Literatur ist anders als bei Lyrik oder Prosa, dass es tatsächlich auch wieder zu Verhalten von Menschen führen soll, ja? Also die das spielen.
3: Nichts machen. Das ist der Vorschlag, den ich Ihnen machen möchte. Deswegen habe ich Ihnen dieses Buch geschickt, in dem überhaupt nichts steht. Ein Buch, in dem nichts steht, ist genau das Richtige für Sie. Das ist meine Meinung. Ich
24: muss schon alles wissen. Wir fragen.
25: Wie wollen wir es machen? Wie machen wir es denn nun? Wo fangen wir an? Wie fangen wir es am besten an? Fangen wir an? Wann fangen wir an?
24: Das ist ein vorgebliches Fragen. Ihr Interesse ist die Simulation eines Interesses.
3: Ja, Welturaufführung. Jeder Stoff ist gut. Jeder Stoff ist ideal geeignet. Jeder Stoff passt genau richtig. Ja, ja, ja.
24: Anfang. Versuch.
0: Der Hund des alten Mannes. Hörspiel von Oliver Kluck nach seinem gleichnamigen Theaterstück.
3: Heute habe ich mich entschieden, Ihnen dieses Buch zu schicken. Es ist ein Buch ohne Buchstaben. Mit Ausnahme von Titel, Autorenname, Namen des Verlages und Impressum enthält es nichts. Es ist völlig leer. Kein einziges Zeichen ist in ihm zu finden. Kein einziges Wort. Nicht einmal ein Interpunktionszeichen. Wie Sie sehen werden, es ist meine bisher beste Arbeit. Es ist die erste Arbeit, die mir ganz und gar gelungen ist. Bitte erlauben Sie. Ich möchte Ihnen dieses Buch dringend zur Lektüre empfehlen. Wo Sie so gerne lesen. Wo Sie sich noch richtig Zeit zum Lesen nehmen. Die Auseinandersetzung mit dem Stoff. Die Lust an der vertiefenden Betrachtung. Die Liebe zur Literatur. Ein großer Spaß. Eine lustige Revue. Ich bin der Meinung, dass dieses Buch genau das richtige Buch für Ihr Vorhaben ist. Dieses Buch hat keinen Namen. Es enthält alles Notwendige, was es für Ihr Vorhaben braucht. Ein Abend mit kabarettistisch grotesken Elementen.
5: Verstehen. Verstanden haben. Einsicht. Aufbruch.
3: Das ist es, was mir in Erinnerung geblieben ist, aus den Gesprächen mit Ihnen. Das ist das Trinken einer Tasse Kaffee. Das ist die nächste Tasse. Das ist das erste Bier und das ist das zweite.
25: Attitüde!
3: Das ist die Rechnung,
25: Haltung!
3: Die ich zu zahlen habe. Das sind die Stunden, die ich mit Ihnen verbracht habe. Das ist unser gut miteinander bekannt sein. Das ist unsere Freundschaft. Das ist unsere aufrichtige Freude, jedes Mal, wenn wir uns sehen. Die Belustigung des Publikums, das Produzieren von Lachern, einer nach dem anderen, das Produzieren von Scham, das synthetische Erzeugen von Gefühlen, die verordnete Empörung, das Betroffensein. Warum nennen Sie sich Produzent? Warum nicht Fabrikant? Ich jedenfalls halte Sie für einen großen Fabrikanten. Das massenhafte Fertigen. Es ist Ihnen wohl noch gar nicht aufgefallen.
5: Gerade noch. Und Sturm. Und Drang.
3: Ach, was.
5: Und in Goethe ist es auch nicht aufgefallen. So sagte er zu Schleier.
6: Heute Abend war der Kanzler Gast bei einer Kundgebung der
5: Schleier.
6: Bundesvereinigung der
5: so
6: deutschen Industrie.
5: So wollen wir niemals werden.
6: Er und BDI-Präsident Schleier vor zu viel Schwarzmalerei bei der Beurteilung der Deutschen und der Weltwirtschaft. Der Chef der Arbeitgeberverbände macht aber auch klar, dass eine Rückkehr zur Vollbeschäftigung in den nächsten 3 Jahren nicht denkbar sei.
8: Eine Politik zur Wiedererlangung und langfristigen Sicherung eines hohen Beschäftigungsstandes muss vordringlich für die Wiedergewinnung eines angemessenen und stabilen Wirtschaftswachstums sorgen. Dies erfordert national und international eine entscheidende Verbesserung des Vertrauensklimas.
5: Niemanden verachten wir so, wie wir diese Leute verachten, diese Menschenschinder, diese Null- und nichtigen Schwätzer. Diese Egoisten, diese Größenwahnsinnigen, diese Opportunisten, diese Applausklatscher, diese Massenbespaßer, diese Verkäufer vieler Karten, diese Produzenten am laufenden Band.
25: Lasst uns doch heute Abend mal was Feines essen gehen.
5: Verräter der Jugend, diese Verräter der Revolte, diese Spitzenverdiener, diese Frau- und Kindbetrüger, diese Assistenten. Ficker.
25: Diese Ausbeuter,
5: diese schlechten Künstler, diese Konsenssucher, diese Staatsdiener, diese ganz gewöhnlichen Bürger, diese anständig Verheirateten, diese Nichtsager,
25: diese Ausgebrannt, diese nach dem Mund Redner, diese Menschen ohne Werte,
5: Theaterspieler, diese Diener der Kultur, diese Bewahrer des Guten, diese guten Menschen,
25: diese Erfolgreichen,
5: diese alles richtig Macher, diese Netzwerker, diese Heimatlosen, diese Untreuen, diese ängstliche, armen Menschen, die nichts anderes haben als ihren lächerlichen Betrieb.
25: Fabriken,
5: in denen unter der Aufbringung unvorstellbarer Opfer tatsächlich überhaupt nichts produziert wird. Ganz wie Sie es wünschen. Herr Schleier.
9: Daimler verkauft teure Luxusautos, lässt aber für Hungerlöhne arbeiten. Kann das sein? Ich wollte nicht glauben, dass beim Nobelkarossenhersteller Menschen am Band stehen, die von ihrem Lohn nicht leben können.
3: Sehr gerne komme ich auf Ihren Vorschlag zurück, mal etwas über die sogenannte deutsche Automobilindustrie zu machen, die so ganz anders als das sogenannte deutsche Theater, welches seine Mitarbeiter immer gut und auch vorbildlich behandelt hat, ihre Mitarbeiter niemals gut und auch nicht vorbildlich behandelt habe, was ihre Meinung sei, der gesellschaftskritische Ansatz. So möchte ich Folgendes anführen: Zur Effizienzsteigerung des Volkswagen-Konzerns in den letzten 20 Jahren. Die Übergabe der Bundesrepublik Deutschland, besenrein und frisch geweißt. Das Treffen der Herren Porsche und Peugeot. Ob man in den Fabriken der Herren Peugeot und Söhne nicht ähnliche Produktionsabläufe installieren könne, wie man sie in der Stadt Fallersleben, in der Fabrik des geehrten Herrn Porsche, mit einem derartigen Erfolg bereits installiert habe. Zitat.
10: 26. Mai 38. Grundsteinlegung in Fallersleben. 50.000 Menschen sehen zum ersten Mal den Volkswagen. Porsche ist am Ziel. Auf dem Rücksitz von Hitlers VW wird er zum Chef von Hitlers Traumfabrik.
3: Mein lieber Ferdinand Porsche, als Schinder der Zwangsarbeiter möchte ich Sie ausdrücklich nicht bezeichnet wissen, wo sich aus der gründlichen und auch sorgfältigen Überprüfung des Sachverhaltes unzweifelhaft ergeben hat, dass Sie, mein lieber Herr Porsche, mitnichten ein Kriegsverbrecher oder auch nur ein am Kriege beteiligter Verbrecher sind, sondern, um Ihren Landsmann, den Herrn Dr. Lüger, zu bemühen, ein genialer Konstrukteur sind. Ein hoch angesehener Bürger der Stadt Vogelöd dazu. Die Wahrnehmung der Familien Pirch und Porsche als vollkommen unpolitisch. Der Ferdinand Porsche als genialer Konstrukteur, der von all dem nichts gewusst habe, der sich selbst betroffen zeige und aufrichtiges Mitleid mit dem Betroffenen empfinde. Was wir nicht vergessen sollten: Noch heute stünden die Blechpressen in der Kraft-durch-Freude-Fabrik Fallersleben, heute Wolfsburg, auf Fundamenten, in denen die Knochen der zu Tode geschundenen Zwangsarbeiter einbetoniert seien. Wir nehmen dieses erschüttert und unter größter persönlicher Anteilnahme zur Kenntnis. Unsere Gedanken seien bei den Hinterbliebenen, bei den Kindern, die ohne Eltern und also alleine aufwachsen mussten. Wir würden Mitgefühl empfinden und Scham. Ihre Empörung wirkt unverfälscht und echt. Es sei Ihnen ein dringendes und tatsächlich vorhandenes Bedürfnis, die Dinge ganz und gar anders zu betrachten, als Sie die anderen betrachtet haben. Dass Sie selbstverständlich gegen den Betrieb sind, der uns alle krank mache und zerstöre, ohne das geringste Zögern. Was ich Sie fragen möchte: Wie können wir die Leute dazu bringen, dass sie sich in etwa aus freien Stücken für eine Handvoll Dollar für uns zu Tode schuften?
11: Ich finde es schon ein Thema in unserer Welt, die ja nun auch, wenn man die anderen Medien anguckt, sehr geprägt ist über das dokumentarische, authentische, pseudo-authentische, die ganze YouTube-Welt, die YouTube-Wellen. Ich will die gar nicht nur ins Theater reinlassen, also schon auch. Ich finde es interessant, aber das will ich auch nicht gegeneinander ausspielen. Es gehört alles zur Welt dazu und das Theater sollte die Welt reinlassen, aber gleichzeitig hat es auch das gute Recht, sie dann zu verarbeiten und meinetwegen in noch so künstliche, abstruse Fantasien hineinzudrehen.
3: Welche Aufgaben ich mir selbst gestellt habe. Ich möchte mich bemühen, gerade nicht in eine kindliche Art der Betrachtung zu verfallen. Ich möchte den Dingen mit Ernst und großer Ernsthaftigkeit begegnen. Ich möchte denen, die mich hierher geholt haben, mit großer Ernsthaftigkeit begegnen. Jeden Befehl, der mir erteilt wird, nehme ich mit großer Aufmerksamkeit in mich auf. Jede Anweisung, die man mir gibt, möchte ich gewissenhaft ausführen. Ich bin bereit, eine Bereitschaft zu signalisieren, die an mich gestellten Anforderungen zu erfüllen. Ja, ich möchte voll funktionstüchtig sein. Ich möchte störungsfrei arbeiten. Ich möchte einen störungsfreien Ablauf gewährleisten. Ich möchte unauffällig sein und leise. Ich möchte es vermeiden, den Dingen mit Ironie zu begegnen. Ich möchte mich stellen. Ich möchte den Dingen unvoreingenommen gegenübertreten, sich nicht verrückt machen lassen, sich nicht gebrauchen lassen, sich um die eigenen Dinge kümmern, sich nicht für die Angelegenheiten anderer einspannen lassen, für sich selbst verantwortlich sein, die eigene Situation eigenverantwortlich in die Hand nehmen, eigene Entscheidungen treffen, sich jedes einzelne Gesicht merken, jeden einzelnen Namen, sich Situationen einprägen, wer mit wem zu tun hat, wer was zu wem gesagt hat, eine Situation in eine Umgebung einbetten, ein gesagtes Wort, eine Rede zuordnen, kein einziges Wort vergessen, Notizen anfertigen, Vermerke, Bemerkungen, nein, Abschriften, Kontext.
24: Jeder weiß, dass wir nicht für die Verhältnisse, in denen wir zu leben haben, verantwortlich sind.
12: Dass niemand von uns für diese Verhältnisse verantwortlich zu machen ist.
24: Niemandem von uns kann ein Anteil am Zustandekommen dieser Verhältnisse nachgewiesen werden.
12: Wir sind für diese Verhältnisse nicht zuständig.
24: Weshalb wir auch nicht für die Überwindung dieser Verhältnisse zuständig sein können.
12: Es sind nicht unsere Verhältnisse, die hier herrschen.
24: Es sind die Verhältnisse der anderen.
3: Dranbleiben. Sich nicht unterkriegen lassen. Es gerade trotzdem machen. Trotz allem. Diszipliniert bleiben. Ja, für sich selbst entscheiden. Eine Entscheidung treffen. Zu sich selber freundlich bleiben, sich eingestehen, dass trotz allem eine Menge geschafft wird, dass das, was erreicht wird, gerade nicht wenig ist, dass es auch nicht nichtig ist oder unwichtig, wie es uns gegenüber immer wieder behauptet wird, dass hier nichts bedeutungslos ist. Darum geht es vor allem, dass hier nichts eine Kleinigkeit ist und nichts klein geredet wird, dass man sich nicht aufgibt, dass man seine Entscheidungen weiterhin selbst trifft.
13: Es gibt einen extremen Legitimationsdruck auf die Theater. Dieser Legitimationsdruck ist in Zeiten des Primats der Ökonomie ein wirtschaftlicher. Das heißt, man muss mit Einnahmesoll und mit Zuschauerzahlen in der Politik immer wieder nachweisen, dass man das Geld, was man bekommt, zurecht bekommt, dass man einen öffentlichen Auftrag erfüllt. Und ganz, ganz viele, sag ich mal, Fehler der Theaterentwicklung der letzten Jahre haben, also damit meine ich zum Beispiel eine gewisse Überproduktion, der hektische Ausstoß von sehr, sehr vielen Premieren, also an allen Orten der Stadt präsent zu sein, was zu einer gewissermaßen systematischen Überforderung der Ensembles führt. All diese Entwicklungen haben natürlich damit zu tun, dass das Theater in einem Existenzkampf ist, um seine öffentliche Legitimation, um die politische Zustimmung auch bei den Wählern. Und das ist natürlich etwas, was dazu führt, dass man etwas abschafft, was Kunst auch irgendwo ist, nämlich eben was Ineffizientes, etwas auch Verschwenderisches. Und das ist ein Wort, das man sich ja gar nicht mehr traut, in der Debatte in den Mund zu nehmen.
3: Ich möchte Ihnen ein Geständnis machen, wenn Sie erlauben.
14: Jawohl.
3: Der Herr. Und so gehe ich an einem jeden Tag, so oft es mir möglich ist,
24: an das Grab des Bertolt Brecht.
3: Um direkt auf das Grab des Bertolt Brecht hinab zu schiffen.
24: Da faseln unsere sogenannten Künstler, diese Wein-aus-Flaschentrinker, irgendein Scheißdreck von Brüderlichkeit, Solidarität, Gemeinschaft und so weiter,
3: während von der Stadt Berlin aus
24: und anderswo der sehr vorbildliche Dichter Bertolt Brecht
3: sehr modern und zeitgemäß nicht nur eine Menge Frauen für sich arbeiten lässt,
24: sondern vor allem seine eigenen Dichterkollegen,
3: bei denen er klaut wie ein Rabe.
24: Der Sohn des Apothekers. und so fleißig.
12: Und also möchte ich meine Anmerkungen mit dem Hinweis abschließen, dass ich da selbst als Fabrikant und also Produzent sehr wohl von einem Künstler begeistert sein darf, der andere für sich arbeiten lässt und diesen anderen einen Scheiß und also gar nichts für ihre Arbeit gibt.
24: Ich möchte,
12: und das ist mein Wunsch, meine Herzensangelegenheit, wie man auch sagt, dass Künstler wie der Herr Brecht zu Nationalkünstlern werden. Das ist mein erklärter Wille, dass man den Kindern in den Schulen des Landes sagt, Kinder, aufgepasst. Das ist der Herr Brecht. Der Herr Brecht ist Schriftsteller. Bitte merkt euch seinen Namen. Der Herr Brecht hat sich ausdrücklich und auch mit Bedacht für die Belange eurer in den Fabriken und Schlachthöfen des Landes schuftenden Eltern eingesetzt. Auf eine authentische Weise. Unter Aufbringung all seiner ihm zur Verfügung stehenden Kräfte. Der arbeitende Mensch habe eine Würde, worauf der Herr Brecht in seinem Werk hingewiesen habe. Er habe zu Fototerminen gar selber einen Drillig getragen. Was als Zeichen seiner uneingeschränkten Solidarität mit der Arbeiterschaft, den Bühnenarbeitern, den Schauspielern und Assistenten zu verstehen sei.
2: Der Autor ist bislang der einzige Unternehmer am Theater. Er ist der einzige, der wirklich vom Erfolg und Misserfolg unmittelbar persönlich betroffen ist. Der kriegt nur das Geld pro verkaufte Karte. Alle anderen haben ihre festen Honorare und arbeiten im gewissen Sinne risikogeschützt. Ja. Auf lange Sicht natürlich nicht, aber unmittelbar schon. Und der Autor ist der unmittelbare Unternehmer am Theater. Also entweder, was sie machen, gefällt oder es gefällt halt nicht. Und Theaterleute sind Opportunisten, die sind nicht sonderlich treu. Da geht es immer darum, ob man damit jetzt irgendeine Wirkung erzielt oder nicht. Das ist wirklich ein bindungsschwaches Gewerbe. Ja, das gehört dazu, das muss man wissen, wenn man sich darauf einlässt.
3: Sein Name sei

0: auch keine Namen, die keine Namen seien, sondern nur die Inszenierung eines Namens. Jedenfalls, er habe gesagt, sagt einfach Fritz zu mir.
1: Er sei ausgebildeter Polizeihund. Er stamme aus einer Familie ausgebildeter Polizeihunde. Einer Dynastie von Hunden. Schon der Vater seines Vaters sei ausgebildeter Polizeihund gewesen. Und für ihn sei nie etwas anderes in Frage gekommen. Gemüsefrau in einem Geschäft. Das wäre überhaupt nichts für ihn. Er habe immer Polizeihund werden wollen.
2: Zucht, Ordnung, Struktur.
0: Das sei genau das Richtige. Etwas anderes zu denken als das, was er immer gedacht habe, sei für ihn undenkbar. In seiner Familie denken sie seit Generationen immerzu das Gleiche.
1: Vater, Hund, so Gedankenübertragung. Was wir uns freilich denken können, warum wir nun hier sein und was das Ganze mit ihm und mit uns zu tun hat, das möchte er uns sehr gerne erklären. Wenn man ihn nur ließe. Und auch daran sollten wir denken, als Polizeihund unterliege er einer polizeilichen Verschwiegenheitspflicht, was in der Natur der Dinge läge und somit das Natürlichste sei. Selbst wenn er es wollte, er könnte nicht so reden, wie es ihm sein durchaus mit scharfen Zähnen besetztes Hundemaul möglich mache, womit er sagen wolle, dass er ganz anderes sagen könnte als das, was er uns zu sagen habe. Allerdings entspräche es überhaupt nicht seiner Überzeugung, etwas anderes zu uns zu sagen als das, was er zu uns zu sagen hat. Fritz sei ein absolut überzeugter Polizeihund. Er stehe seinem Herrn uneingeschränkt zu dessen Verfügung. Er führe ohne Widerspruch aus, was sein Herr veranlasse. Was sein Herr sage, sei richtig und zutreffend. Er sei ganz und gar konkret. Sein Herr rede in einer konkreten Weise mit ihm. So möchte er auch in einer konkreten Weise mit uns sprechen. Er möchte seine Worte direkt an uns richten. Er spreche direkt mit uns. Er möchte uns nun darüber informieren, worum es tatsächlich gehe. Er habe nichts dagegen, wenn wir uns Notizen anfertigen. Eine umfangreiche Rede stehe unmittelbar bevor.
2: Meine lieben Freunde, sehr geehrte Damen und sehr geehrte Herren, ich möchte Sie herzlich willkommen heißen und zwar in der Kraft durch Freude Fabrik Fallersleben. Ich darf Sie im Namen der Familie Porsche recht herzlich begrüßen. Hoffentlich hatten Sie alle eine gute Fahrt. Einige von Ihnen haben bereits gefragt, was der tatsächliche Anlass Ihrer Reise sei. Nun, lassen Sie mich dazu einiges ausführen. Ich möchte direkt damit anfangen. Wie Sie schon festgestellt haben, die Kraftwagen, die in dieser Fabrik gefertigt werden, gar keine Räder, sondern Ketten. Auf dem Dach befindet sich ein schmiedeeisernes Rohr. Sie werden schon noch sehen, wofür. Da sind Sie wohl ehrlich erstaunt. Was Ihre Unterkünfte anbelangt. Dazu muss ich Ihnen sagen, dass diese zunächst einmal als völlig ausreichend betrachtet werden können. Und auch betrachtet werden. Es liegt nun an Ihnen, die Räumlichkeiten angemessen herzurichten.
0: Sie werden einsehen, dass Kürzungen unser Haus in eine...
3: Für das Haus und Sie selber auch.
0: Weswegen ein jeder von uns und darüber hinaus...
3: Wofür Sie sehr wohl Verständnis aufbringen.
0: Viele von Ihnen sind zu mir gekommen und haben mich gefragt...
3: Mein lieber Fritz.
0: Warum werden wir für unsere Arbeit nicht ausreichend...
3: In einer ausreichenden Anzahl von Fällen gar überhaupt nicht bezahlt?
0: Dazu möchte ich Ihnen sagen,
3: dass ich diese Frage
0: als unverschämt empfinde.
3: Ich empfinde
0: als
3: es
0: als eine bodenlose Frechheit.
3: Als eine Unverfrorenheit.
0: Ich bin außer mir vor Wut.
3: Ich bekenne großen Unmut.
0: Ich verspüre Verdruss, mit Ihnen über derartiges zu reden.
2: Ohne weiteres könnte ich Sie nachts aus Ihren Betten holen und vor den Baracken antreten lassen. Stattdessen schreibe ich Ihnen einen guten, angemessenen Essay mit dem zutreffenden Titel Ökonomie des Lebens Großbuchstabe vom Geldverdienen und Geldverlieren.
0: Ich möchte wie ein väterlicher Freund zu Ihnen sprechen.
3: Die Sache ist, dass Sie sagen,
0: Sie geben alles
3: und bekommen nichts.
0: Dabei ist es genau andersherum.
3: Ein Lohngeld,
0: so wie Sie es sehen,
3: ist keine Entschädigung für eine geleistete Arbeit,
0: sondern eine Auszeichnung,
3: mit der wir Ihre Arbeit
0: in einem besonderen Maße anerkennen.
3: Wir zeichnen Sie einfach

0: aus, weil sie nämlich ausgezeichnet
1: sie
0: sind.
1: Sie bekommen von uns eine Auszeichnung nach der anderen.
0: Sie seien ausgezeichnete Mitarbeiter. Sie seien Mitarbeiter
1: des Monats.
2: Kommen Sie mit nach Mülheim. Ich möchte Ihnen etwas zeigen.
0: Es ist uns in diesem Jahr auf besondere Weise gelungen, die Erfolgsgeschichte der Mülheimer Dramatiker Tage fortzuschreiben. Wir schreiben diesen Erfolg vor allem uns selbst zu, weil wir als Gruppe einen fantastischen Dienst geleistet haben. Wir haben unsere Aufgaben erfüllt. Wir haben getan, was wir tun könnten. Wir sind einmalig. Wir sind authentisch und unverwechselbar. Wir sind etwas Besonderes. Obwohl in der Provinz sind wir ganz vorne mit dabei. Und das weiß unser Publikum auch. Dass der Botho Strauß dieses Jahr nicht kommen kann, ist etwas, über das ich an dieser Stelle nicht reden möchte und auch nicht reden kann. Ich kann Ihnen allerdings versichern, dass wir mit der Einladung des Berliner Stückemarktes einen angemessenen Ersatz gefunden haben. Bitte, Christina Zintel, Sie haben das Wort. Doppelpunkt.
3: Ja, also den erweiterten Autorenbegriff, den setzen wir um seit 2012. Und also ich würde da gar nicht so Opposition oder so eine Hierarchie aufmachen zwischen Regie und Autor, sondern wir versuchen beim Stückemarkt eher wirklich so eine Gleichberechtigung zu schaffen. Das heißt, also alle Formen von Autorschaft auf eine adäquate Weise zu zeigen und vorzustellen. Und unser Hauptgeschäft sind nach wie vor dramatische Texte, aber wir versuchen halt allen Formen von Autorschaft gerecht zu werden und eben gerade auch in jetzt zum Beispiel Stückentwicklungen oder Arbeiten von Theatergruppen, von Performancegruppen eben auch den Anteil der Autorschaft zu benennen.
4: Sehr geehrter, meine sehr geehrten, verehrter, meine Liebe, mein verehrtes Freunde, Kollegen, herrliche, hiermit möchte ich Sie darauf
5: zuvor mit diesem Brief, mit diesem Schreiben,
4: Ziel dieses Schreibens,
5: ich schicke Ihnen diesen Brief um,
4: weswegen ich Ihnen,
5: heute schreibe ich dir,
4: was ich euch schreiben möchte,
5: was ich euch schreiben muss,
4: ich muss euch heute schreiben,
5: heute schreibe ich euch,
4: hiermit bitte ich Sie, unsere gemeinsame Vereinbarung,
5: Auflösung,
4: Auslöschung,
5: Vernichtung,
4: und so bitte ich Sie,
5: Trennung,
4: Beendigung,
5: Abschied,
4: Kündigung,
5: Kündigung.
4: Unsere in der Betreffzeile genannte.
5: Unsere gemeinsame Vereinbarung.
4: Der oben genannte.
5: Der Vertrag.
4: Ende.
5: Beendigung.
4: Entschluss.
5: Entscheidung.
4: Ankündigung.
5: Kunde.
4: Verkündigung.
5: Auflösen.
4: Beenden.
5: Kündigen.
4: Danken.
5: Dankbar.
4: In großer Dankbarkeit.
5: In großer Verbundenheit.
4: Dankbar.
5: In großer Dankbarkeit.
4: Verbunden.
5: Ende.
4: Aus.
5: Verbundenheit.
4: Zerstörung.
5: Schmerz.
4: Enttäuschung.
5: Trauer.
4: Wut.
5: Und so wünsche ich Ihnen und Ihren
4: Mitarbeitern.
5: Ihnen und Ihren
4: Mitarbeitern.
5: Alles.
4: Euch.
5: Alles nur Erdenkliche.
4: Glück,
5: Zukunft,
4: Freude,
5: Freundschaft,
4: Zufriedenheit,
5: Frieden,
4: Konsum,
5: Kommerz,
4: Produktion,
5: Praxis,
4: Verkauf,
5: Vermarktung,
4: Markt,
5: Flucht,
4: Verflüchtigung,
5: Aufbruch,
4: Abbruch,
5: Abzug,
4: Rückzug,
5: Demut,
4: Stille, Erneuerung,
5: Anfang,
4: Neuanfang,
5: Freiheit,
4: mit besten Grüßen,
5: mit den allerbesten Grüßen,
4: schöne Grüße,
5: auch
4: mit vorzüglichen Grüßen in tiefer Verbundenheit,
5: in Dankbarkeit,
4: ihr treu Ergebenen,
5: mit besten Wünschen,
4: von Herzen,
5: herzlichst.
6: Es gibt eine starke Form von Atemlosigkeit im Theater, das ist wohl wahr. Da gibt es tatsächlich einen heiß drehenden Motor, der, was man so aus Theatern von den dort arbeitenden Menschen hört, auch nicht dazu beiträgt, dass tatsächlich die Qualität oder die Reflexionsfähigkeit steigt, sondern dass tatsächlich nur die Geschwindigkeit und Atemlosigkeit steigt. Ja.
7: Es ist tatsächlich so stressig wie nie. Die Subventionen wachsen nicht mit den anderen Inflationskosten. Es sind Betriebe, die sich seit Jahren, Jahrzehnten inzwischen von innen auszehren, immer mehr produzieren mit immer kürzerer Halbwertszeit. Und aus der Angst heraus entstehen diese grauenhaften Selbstausbeutungsprozesse, die immer mit Angst verbunden sind, immer mit Selbstverzehr. Ja. Und das ist auf lange Sicht was sehr Schädliches.
8: Derjenige, der ausgeschlossen wird aus der Gesellschaft, aus der Gemeinschaft, ja, der wird aggressiv.
9: Ja.
8: Ja. Also die Rache oder die Gewalttat, ja, ist eigentlich die Antwort auf etwas, was vorher geschehen ist, was ich verloren habe.
9: Ja, ja. Also Aggression entsteht durch, überhaupt erst dadurch, dass eine Gemeinschaft sich konstituiert, kann Aggression entstehen. Und diese Aggression entsteht immer dann, wenn diese Gemeinschaft in irgendeiner Form gefährdet ist. Sie kann durch Gewalt gefährdet sein, durch körperliche Übergriffe, durch kriegerische Angriffe oder Ähnliches. Sie kann aber auch dadurch gefährdet sein, indem man sozial ausgeschlossen wird.
1: Was zu sagen wäre, warum ein Buch ohne ein einziges Wort, das ist das wie angegossen passende für Sie.
10: Nee, andersartiger.
1: Sie.
2: Wir sind doch nicht so krank und kaputt, wie es die Alten sind.
1: Klammer auf.
2: Entschuldigen Sie, Herr Polizeihund.
1: Klammer zu.
0: Miezi, Katzi. Was darf ich Ihnen bringen?
1: Sehr wohl.
2: Zwei Politkovskaya.
0: Bitte.
8: Aufs Haus.
0: Sehr wohl, Damen. Ganz wie Sie wünschen. Ganz wie Sie wünschen.
8: Entschuldigen Sie, Herr Polizeihund. Ich möchte Sie auch etwas fragen. Ich frage mich, ob es möglich ist. Das ist meine Frage. Was ist Ihre Antwort auf meine Frage? Ihre Antwort sei, aber selbstverständlich. Selbstverständlich seien der Begriff Wut, wie auch die Zustandsbeschreibung des Wütendseins, mittels unermüdlicher Agitationsarbeit, unter anderem durch den Top-Regisseur Lösch, erfolgreich dem Markt zugeführt worden. Die aufrichtige Empörung, die Auflösung des Begriffs Enttäuschung, das Darstellen der tatsächlichen Situation. Zwei Dinge braucht die bürgerliche Revolte. Dazu eine atmungsaktive Multifunktionsjacke. Eine Getränkekiste, auf die man steigt. Ein Megafon.
2: Genau!
8: Ein Aufnahmegerät mithin zur Dokumentation. Man sei selber dabei gewesen. Der Eventcharakter einer Protestveranstaltung. Die Freude an Schmerz und Bestrafung. Das Vertrauen der Stadtbevölkerung in den Sachverstand und die eigene Vernunft, den gebildeten Menschen von heute. Die Wut wie ein Meteorismus, auf das sie von Schmerz gepeinigt in Einigkeit daniederliegen. Vergleiche Wörterbuch der deutschen Sprache 1933 bis heute. Der Begriff Wut stehe synonym und also ersatzweise für den Zustand der Ahnungslosigkeit. So habe der Wütende nicht verstanden, was alle anderen längst verstanden haben. Die Erregung des Wütenden sei vergleichbar mit dem Trotz eines Kindes. Der Zustand der Wut führe dem ahnungslosen Menschen, dessen Hilflosigkeit teils auf drastische, teils auf schmerzhafte Weise vor Augen. Die Wissenschaft unterscheide auf verschiedene Weise unterschiedliche Arten von Wut. So kann bereits die Erregung selbst eine Form von Wut sein. Ebenso werden der Verweigerung, dem Zweifel, im Zweifelsfall auch dem Schweigen Elemente der Wut zugeordnet. Obwohl das Wuterleben immer ein Individualerlebnis sei, sei es durchaus möglich, Wut in einer Gruppe zu erfahren. Hier wiederum spricht die Wissenschaft von einem kollektiven Erleben, einer Individualerfahrung. Ohne weiteres kann Wut im isolierten Kreis einer kleinen Zelle, beispielsweise innerhalb einer Familie, innerhalb einer Wohngemeinschaft, innerhalb einer Gruppe Strafgefangener, innerhalb einer Gruppe Bahnreisender erzeugt werden. Bei der Wut gegen ein Personentransportunternehmen handelt es sich, anders als bei der Wut gegen einen einzelnen Angestellten eines Personentransportunternehmens oder einen einzelnen Reisenden oder eine Gruppe einzelner Reisender, um eine institutionell erzeugte Wut. Diese Wut kann eine emotionale Empfindung gegen eine juristische Person sein, gegen eine Gesellschaft mit beschränkter Haftung,
0: gegen einen Telefonkonzern, gegen ein Unternehmen, welches vorgibt, Menschen in Eisenbahnwagen von einem Ort zu einem anderen zu befördern. Ebenso denkbar ist, dass sich Wut gegen ein noch abstrakteres Konstrukt richtet, das ein kommunales Amt sein kann, eine politische Partei oder gleich ein ganzer Staat. Wie dem auch sei, die Auslöser von Wut seien immer die gleichen.
11: Das Gefühl, man sei verraten.
0: Das Gefühl, man werde für blöd verkauft und stehe wie ein Idiot
11: das
0: da.
11: Das Gefühl, man werde auf eine unverfrorene Weise belangt.
0: Jemand nähme eine unverschämte Handlung an einem vor.
11: Jemand stelle sich in ein besseres Licht als jenes Licht, das ihm tatsächlich zustünde.
0: Jemand rede Unwahrheit.
11: Jemand rede einem anderen gegenüber nach dem
0: Jemand
11: Mund.
0: Reklamiere einen moralischen Maßstab für andere und sei selber eine Drecksau.
11: Jemand lasse andere für sich arbeiten.
0: Jemand schaufle sich selber die Taschen voll
11: und behaupte anderen gegenüber,
0: dieses Haus gerate durch die geplanten Einsparungen im Kulturbereich
11: in eine für das Haus gefährliche Situation,
0: weshalb jeder seinen Anteil zu erbringen habe. Wut entstehe, wenn Verantwortliche Verantwortung von sich weisen. Punkt. Sie entstehe auch, wenn jemand, der zuständig ist, sich als nicht zuständig erklärt. Punkt.
12: Die Wissenschaftler seien sich einig, dass Wut entstehen kann und auch entsteht, wenn eine Inszenierung schlecht gemacht ist. Punkt.
0: Wenn eine Inszenierung vorgibt, etwas anderes zu sein als das, was sie tatsächlich ist. Punkt.
12: Eine schlecht gemachte, in sich widersinnige, möglicherweise gar blödsinnige Inszenierung sei der zuverlässigste Lieferant für jene Art von Wut. Punkt.
0: Wie die Angst vor einem Hund, der aus eigener Angst anschlägt, gäbe es beim Betrachter ein durch kein didaktisches Bemühen und keine Agitationsarbeit abzustellendes Grundgefühl, ob ein Stoff Substanz oder keine Substanz hat. Punkt.
11: Was nicht zwangsläufig bedeutet,
0: dass dem Schwätzer
11: nicht zugejubelt werde, dass dem Verräter
0: kein Vertrauen geschenkt werde,
11: dass ein Manager nicht als Manager,
0: sondern als Theatermacher
11: wahrgenommen werde,
0: dass ein Theater als ein Raum wahrgenommen werde,
11: in dem Defekte
0: auch Auswucherungen in der Entwicklung einer Kultur
11: dargestellt werden,
0: obwohl
11: tatsächlich
0: gar nichts dargestellt wird.
11: Der Stoff
0: verraten wie die Revolte selbst als fröhlicher Samstagabend
11: verheizt wird.
0: Oben stehe Empörung
11: und
0: drauf,
11: Skandal
0: und unten
11: laufe die Pisse raus.
0: Rolf-Dieter Brinkmann.
11: Dichter.
0: Alexander Kluge, Filmemacher, Fernsehproduzent, Schriftsteller und Drehbuchautor, sowie promovierter Rechtsanwalt, weist darauf hin, er selbst beruft sich auf Ernst Jünger, dass der rote Teppich nichts anderes sei als das Blut Agamemnons, das Ergebnis eines Totschlages, der Strom der Erkenntnis, der aus dem Kopf des Feldherrn durch den Palast hindurch, durch das Portal, die Treppen hinunter, bis vor die Füße der Leute geflossen sei, die dort seit Stunden nach ein paar Karten angestanden hätten. Der Spur des Blutes folgen, das ist es, was ich Ihnen also vorschlagen möchte.
13: Wie viel Freude ich an Ihnen habe, wie sehr Sie mich erfreuen, dass Sie endlich ehrlich werden, Ja, dass sie sich nicht verstecken und auch nicht verstecken wollen, dass sie die Dinge ab sofort beim Namen nennen.
14: Die Quanz, eine industriellen Dynastie, die ihren Aufstieg der Ausbeutung von Zwangsarbeitern verdankt.
0: Es gäbe keinen Zusammenhang zwischen dem Stoff und der Illusion, da die Illusion erzeugt wurde, bevor es den Stoff gegeben habe. Es sei ausdrücklich darauf hingewiesen, dass die Damen und Herren Mitarbeiter der BMW Foundation, vor allem die Vertreter der Familie Quandt,
15: als erstes angesprochen werden. Susanne Quandt trage den Namen ihres Ehemannes. Sie sei eine vermögende Frau. Es sei falsch und auch unzutreffend, sie und ihre Familie als Profiteure kriegerischer Handlungen zu bezeichnen. Ebenso falsch und unzutreffend sei es, einen Zusammenhang zwischen dem Schreiben eines Buches und der Erzeugung einer Illusion herzustellen. Da Illusionen erzeugt und Bücher geschrieben würden, das eine mit dem anderen nichts zu tun habe und auch nichts zu tun hat. Drei Spieler würden von einer Fabrik für eine Produktion engagiert, weil sie sehr gut seien. Ein Spieler würde durch eine Agentur an ein Spiel vermittelt. Eine Agentin esse mit einem Fabrikant in einem Restaurant zu Mittag. Ein Diplomchemiker fertige für die Seite Wikipedia einen Artikel über einen Autor. Der Kulturkreis im Bundesverband der deutschen Wirtschaft zeichne einmal jährlich sogenannte Künstler aus den Bereichen Kunst, Musik und Literatur mit einem Preis aus. Die Deutsche Bank zahle einen nicht unerheblichen Betrag an ein Theater ihrer Wahl. Er müsse mehr Geduld haben, sagte Agamemnon zu Achill. Von den Alten könne er lernen, was das Beste sei. Die Dinge aussitzen. Aussitzen und stillhalten. Das sei es, was Agamemnon Achill empfehle.
6: Dem Theater, naja, das Theater betrachtet sich nur nicht unbedingt als Sozialveranstaltung, sondern letzten Endes funktioniert Theater, so wie es im Moment organisiert ist, ein Stück weit wie Germany's Next Topmodel. Es ist ein Durchlauferhitzer, bei dem Talente öffentlichkeitswirksam nach oben gespielt und dann letzten Endes fallen gelassen werden. Wenn man die andere Seite hört, kann man sagen, dass das eine gewisse Konsequenzlogik hat, daraus, dass eben auch die Theater selber mit zumindest einem Bein in der Luft angeln. Auf der anderen Seite kann man aber, da Theater die Orte sind, die letzten Endes die Entscheidungshoheit haben und Intendanten die Verantwortung für dieses System haben, kann man sie nicht aus der Verantwortung entkommen lassen und muss sagen, das ist eine Form von einerseits Schäbigkeit gegenüber Menschen, die dann dem Theater was beizutragen haben und zweitens ein Skandal, weil es öffentlich getragene Einrichtungen sind, städtische oder Landeseinrichtungen, die so mit ihren Menschen umgehen und drittens, finde ich, schaden sie sich selber, indem, wie gesagt, Menschen, die starke Beiträge leisten könnten, früher oder später einfach auf dieser Weise aus dem System gedrängt werden.
1: Ach, kommen Sie mich doch mal besuchen. Wollen Sie nicht Hausautor werden? Das ist mir nämlich gerade eingefallen. Das war meine Idee, die ich just entwickelt habe. Wir gehen schön was fressen. Haha, daran sollten Sie nämlich auch denken. Wir kaufen keine Stars, das sage ich immer, sondern wir machen uns unsere Stars selbst. Und zwar aus unseren eigenen Exkrementen. Aber das dürfen Sie nicht weiter sagen. Ne? Das ist unser Betriebsgeheimnis. Und wissen Sie auch warum? Das ist es nämlich, was ich Sie fragen möchte.
15: Wissen Sie, was ich Ihnen immer schon sagen wollte? Immer schon wollte ich Ihnen sagen, dass ich da selbst aus total einfachen Verhältnissen komme. Glaubt man gar nicht. Ist aber so. Ich habe mich durch jahrzehntelanges, hartes und auch entbehrungsreiches Arbeiten, im Grunde schwerstes Schuften, aus eigener Kraft mühevoll nach oben gearbeitet, was mich gelegentlich vor Herausforderungen gestellt hat. Es stellt sich nun heraus, dass ich tatsächlich der Einzige bin, der derart lange, derart hart gearbeitet hat. Anders kann ich es mir nicht erklären. Ja. Da muss ich mich gerade selber ein bisschen wundern.
13: Stellen Sie Glaubwürdigkeit her. Seien Sie absolut nachvollziehbar. Passen Sie sich dem Markt an. Preisen Sie Ihr Produkt auf eine aufrichtige Weise. Ja, und auch ehrlich.
15: Das müsse ich mir mal vorstellen, was der Ulf Schmidt sich da vorgestellt habe. Da solle ich mir mal meine Gedanken zu machen. Da könne ich endlich zeigen und auch beweisen, ob ich wirklich bereit sei, Veränderung zuzulassen. Ob ich wirklich imstande sei, dem Markt in einer angemessenen Weise zu dienen, so wie es der Markt sehr wohl von mir verlangen könne, was ich mir gar nicht vorstellen könne. Wie viele auch und vor allem junge Leute, die viel besser seien, als ich es je war, für viel schlechtere, regelrecht miese Bedingungen arbeiten würden und auch tatsächlich arbeiten wollen. Tatsächlich hätte ich bis heute gar nicht und kein bisschen begriffen, wie gut es mir gehe und ergangen sei, wie exponiert meine Stellung sei und wie komfortabel.
7: Wenn man diesen Oliver Kluck-Text liest, dann merkt man ja die unglaubliche Einsamkeit des Autors. Und ich glaube, daran muss man arbeiten. Ich meine, natürlich gibt es ja Autoren, die das wollen, aber ich glaube, dass es für Autoren toll wäre, aus dieser einsamen Struktur rauszukommen, wenn sie das wollen. Ja, das ist ja in der Theatergeschichte auch immer wieder das Beispiel, dass sobald sich um den Autor eine bestimmte Truppe von Getreuen gebildet hat, also in dem Moment, wo sie sozusagen rankommen an die Schauspieler, rankommen an Leute, die Bühne und Räume machen, dann verschwindet der Autor komischerweise nicht, sondern er findet zu sich selbst. Und das ist doch in der Regel noch nicht vorgesehen an unserem Theater. Da müssen die Autoren immer Texte abgeben und ansonsten stören sie. Und das ist falsch.
15: Dranbleiben, ja, sich nicht abbringen lassen, sich nicht zum Rundschlag gegen alle hinreißen lassen, ja, gezielt zuschlagen, die richtigen Treffen nicht nachlassen, den Gedanken folgen, formulieren, Ergebnis, ja, ja, ja, freundlich sein, sich zurücknehmen, sich selber abschaffen, das Programm wechseln, sich verabschieden, ausschalten, abschalten, der ehrlichen Meinung widerstehen, ja, den Mund halten, akzeptieren, ertragen, aushalten, ja, aussitzen, warten, abwarten, ja.
16: Die Struktur ist eine, die tendenziell unter dem Effizienzdruck eines Unternehmens steht. Da würde ich Kluck auch total zustimmen. Es gibt diese systemische Erfolgsquote, die ein Theater bringen muss, aus den genannten Gründen. Es gibt aber trotzdem ja das künstlerische und persönliche Korrektiv des Miteinander und der Arbeitskontinuität, also diesem anderen Wert, der auch ein durchaus solidarischer ist, einer, der mit Loyalität und Kontinuität zu tun hat. Und da ist es eben immer die Frage nicht, welche Institution, sondern welche Person ist mein Partner. Und da muss man halt manchmal sehr lange suchen, bis man die Leute gefunden hat, mit denen man diesen langen Weg gehen will und kann. Und das ist mitunter eine sehr schmerzhafte Suche, mitunter auch mit schmerzhaften Verlusten.
11: Es ging nicht mehr weiter. Keiner weiß, wozu man Autoren braucht und wofür Autoren gut sind. Wenn Sie es wissen, dann sagen Sie es mir. Wir jedenfalls wissen es nicht. Deswegen haben wir uns gedacht, und das ist nämlich unsere Idee, dass wir gemeinsam schauen, ob wir nicht von anderswoher unseren Stoff bekommen. Das sagt der Sülzi Oberblomow zu mir. Sehr geehrte Frau Zintel oder auch Christina, wie ich sie nennen möchte. Schauen Sie doch mal im Internet nach. Und so fanden wir etwas, was wir uns der Gestalt überhaupt nicht vorgestellt hatten.
6: Ich bevorzuge eher eine andere Lösung, die darin besteht, dass man tatsächlich dieses eigenartige Konstrukt, dass am Theater eigentlich alle zusammenarbeiten für eine Inszenierung, bis auf den Autor, dahingehend überwindet, dass man sagt, man schafft engere Zusammenarbeiten. Mich inspirieren oder faszinieren solche Arbeitsweisen, wie ich sie von amerikanischen Serien kenne, sogenannte Writers' Rooms, in denen tatsächlich die an einer Inszenierung Beteiligten vom ersten Moment an in einer Kollaboration zusammenarbeiten. Wenn man am Theater tatsächlich Schreiber, Regisseur, Bühnenbild, Musiker, Techniker, Film, was auch immer für eine Inszenierung interessant sein könnte, zusammensetzt und daraus eine gemeinsame Findung bewerkstelligt, was dann eben allerdings auch heißt, die Menschen, die in diesem Writers' Room, wenn man ihn so nennen will, am Theater von vornherein zu bezahlen, das heißt auch die Schreiber, die mit dabei sind, von vornherein einfach zu bezahlen.
15: Das sei ja wirklich sehr schlau gewesen und auch bemerkenswert, was der Ulf Schmidt da auf der Dramaturgentagung in Mannheim gesagt habe. Der Medienpartner Nachtkritik bringe eine Druckfassung, die ich sehr wohl lesen könne. Sie sei mir als Autor da in der Tat sehr empfehlenswert, tatsächlich sehr zu empfehlen.
11: Zumal ich
1: im fünften Jahr des Marktes doch einigermaßen erfolgreich verheizt und also abgemeldet sei, da könne ich mich sehr wohl für etwas interessieren, für was sich die Damen und Herren Dramaturgen auf der Dramaturgentagung bereits interessiert
15: hätten. Jedenfalls. Es sei ja auch sehr interessant gewesen, was der Ulf Schmidt da von sich gegeben habe und auch vorgeschlagen, dass die Autoren besser nicht weiter in ihren Kammern schreiben, auch Erdhöhlen und Löchern. Statt in Erdhöhlen zu schreiben, auch Löchern, nun in Gruppen zusammenkämen. Ihre als solche bezeichnete Arbeit nunmehr von fähigen Kräften, Dramaturgen, anleiten und moderieren ließen. Es sei ja überhaupt nicht mehr zeitgemäß, wie Autoren heutzutage arbeiten. Völlig intransparent sei die Arbeitsweise von Autoren, gar nicht zu kontrollieren und auf ihren betriebswirtschaftlichen Gehalt zu überprüfen, was die Kaufleute massenhaft in den Wahnsinn treibe. Ein derartiger Anachronismus.
10: Verflachung der Struktur. Entflechtung des Netzes. Abflachen, Abschliff, Auslöschung von Biografie und Person.
15: Formierung.
17: Also ich glaube schon, dass es ähnlich wie mit den Regisseuren und auch Schauspielern durchaus so eine Tendenz gibt, sich Stars zu kreieren und die dann unter Umständen auch wieder schnell zu vergessen. Das gibt es ganz bestimmt. Ich denke, dass Kluck schon aus einer eigenen Erfahrung heraus argumentiert und ich glaube auch, dass es diese Tendenz gibt,
16: dass es zwischen Autoren und Theater immer wieder auch Unglück gibt, dass es auch immer wieder Missverständnisse gibt. Das hat einfach damit zu tun, dass es so wie im Straßenverkehr Autofahrer und Radfahrer sind. Und manchmal kommen die wahnsinnig gut miteinander aus und manchmal gibt es halt auch Auseinandersetzungen.
6: Ich kann nur sagen, Kluck hat recht und an dem, was Kluck auch auf seiner Webseite veröffentlicht, kann man letzten Endes genau dieses kaputte System ablesen, dass junge Autoren 1, 2, 3 Jahre tatsächlich hoch gefeiert werden und in die Feuilletons nach oben gehen und kurz darauf eben schlicht und einfach in der Bodenlosigkeit landen und versuchen müssen, den nächsten Monat oder das nächste halbe Jahr finanziell zu überstehen. Das muss man dem Theater schon vorhalten, was es damit Menschen macht, die dem Theater sehr viel bringen könnten. Ist absurd.
16: Er beschreibt natürlich die Treulosigkeit des Systems, den Opportunismus, die Verlogenheit. Das ist alles richtig, ja, aber klagen Sie nicht im Kapitalismus, dass der niedrigste Preis gewinnt. Ich finde eine andere Frage da viel wichtiger. Wie schafft man eine Gegenwelt gegen das, was ihm da so... Und die ist nicht in der Einsamkeit zu finden. Das glaube ich nicht. Das ist der falsche Schluss, den er da zieht.
15: Da sind Sie wohl etwas erstaunt, Herr Brecht, dass wir miteinander sein können, hier an dieser Stelle.
1: Ich möchte auch gar nicht sagen, mein lieber Herr Brecht oder auch lieber Brecht, weil ich mir gar nicht so sicher bin, ob Sie tatsächlich mein sind oder mein werden können. Durchaus ist es möglich, dass Sie einiges an Zeit in der Erde des Dorotheenstädtischen Friedhofes verbracht haben, wenn ich selbst zu Ihnen ehrlich sein darf. Ein anständiges Stück Fleisch wäre mir natürlich lieber als Ihre morschen Knochen. Da darf ich als Betrachter durchaus etwas entsetzt sein über Ihre derzeitige Verfassung, über den Zustand, in dem Sie sich hier einer Öffentlichkeit gegenüber präsentieren. Im Übrigen kann ich Ihnen keine weiteren Angaben dazu machen, ob der Klaus Peymann tatsächlich Ihre Grabstätte für sich und seine Zwecke beansprucht, Sie und Ihre Gattin exhumiert und an andere Stellen gebracht werden. Wie Sie schon festgestellt haben, wäre eine Knochenmühle ein angemessener Ort, wo man Sie und Ihresgleichen sehr wohl zu schätzen weiß. Was ich mir sehr gut vorstellen könnte und auch tatsächlich vorstellen kann. Sie und Ihre Frau als Seife. Da muss ich mich fragen, ob ich nicht auch anfangen möchte, mich und mein Fell zukünftig einer geregelten Reinigungsarbeit auszusetzen. Die Pflege des Körpers. Man wäscht sich den Arsch. Und tatsächlich ist es Brecht. Andererseits
10: ist es natürlich möglich,
18: und nach all dem,
10: was wir mit dieser als ironisch zu verstehenden Interpretation eines Künstlers bereits erleben durften,
18: auch denkbar,
10: dass Peymann gar nicht auf die Entnahme ihrer Gebeine besteht
18: und bestehen muss,
10: sondern sich einfach zu ihnen und ihrer Gattin begibt.
18: Er ist ja auf so erfrischende Weise verrückt
10: und auch unkonventionell.
18: Und immer lässt er sich etwas Lustiges einfallen.
10: Da sehen wir ihn in seinem Intendantenbüro sitzen,
18: wie er nach dem Volke ruft.
2: Kommt zu mir, Fußgänger, meine lieben Dramaturgen. Ich gedenke Ihnen heute zu beweisen, wie ich Kraft meiner ungeheuren Erfahrung als genialer Theatermensch und auch Macher in etwa aus dem Stand, wie Sie gleich sehen werden, imstande bin, einen riesen Wirbel auszulösen. Sie werden es nicht glauben. Ich kann ganze Staaten untergehen lassen, Systeme ins Wanken bringen.
10: Der Thomas Bernhard,
18: der ein zeitgemäßer Autor sei,
10: habe ihm zeitgemäße Stücke geschrieben.
18: Es werden die Herrschaften Verwunderung erfahren
10: und auch befremden.
18: Im Intendantenbüro Peymann
10: gäbe es einen Schrank, in welchem sich
18: recht straff gespannt
10: eine Anzahl an Schnüren befindet.
18: Und so zieht der Peymann recht kräftig an einer dieser Schnüre,
10: gleich kippt jemand,
18: gerade noch mitten im Leben stehend,
10: auf der Stelle um,
18: bleibt liegen
10: und ist tot.
18: Was ich mir schon gedacht habe,
10: dass der Peymann sie bis ins Grab verfolgen wird.
18: Wie es so ist in diesem Betrieb.
10: Immer schön zusammenbleiben,
18: von seinesgleichen umgeben, unter sich sein,
10: sich mit sich selbst befruchten,
18: sich auf sich selbst berufen.
10: Nun, zu Ihrer Frage,
18: ob ich mit Ihnen schlafen möchte.
10: Nein, ich denke nicht.
18: Nur weil ich ein Hund bin.
10: Was Sie wohl glauben,
18: es ist mir viel zu aufwendig.
10: Ficken,
18: da habe ich überhaupt keine Lust drauf.
10: Es war schon anstrengend genug, Sie hier aus der Erde herauszuscharren,
18: dass wir beide uns noch mal so schön unterhalten können.
10: Von Brecht zu Hund.
18: Wissen Sie, Herr Brecht, was ich Ihnen immer schon mal sagen wollte,
10: dass es mir nämlich am besten gefällt, wenn immer gesagt wird,
18: der Brecht
10: habe Frauen für sich arbeiten lassen.
18: Der Brecht
10: habe als Schreiber
18: andere
10: für sich schreiben lassen.
18: Der Brecht
10: sei ein Dichter der Arbeiter gewesen
18: und der Arbeitenden.
10: Und so
18: haben Sie sich mit dem Subjekt Ihrer Arbeit
10: ausgiebigerweise befasst.
18: So kann niemand sagen, der Brecht habe über etwas geschrieben,
10: wovon er selber überhaupt keine Ahnung gehabt habe.
18: Was der Brecht geschrieben habe, sei angelesen.
10: Konstruierte Wirklichkeit.
18: Fiktion.
10: Der Brecht schreibe über Vernichtung. Tatsächlich habe er keinen einzigen Menschen selbst vernichtet.
18: Was er schreibe, sei Dichtung.
10: Eine Kopfgeburt.
18: Fiktion.
10: Na, das will man natürlich nicht haben,
18: so etwas.
10: Authentizität ist gefragt.
18: Nachvollziehbare Geschichten.
10: Welthaftigkeit
18: in den verhandelten Themen.
10: Signifikanz, wie ich die Sache sehe.
18: Den Betrieb als eigentliche Inszenierung begreifen.
10: Ihre Protagonisten
18: als Figuren verstehen.
10: Kaufleute
18: und Intendanten als Feldherren
10: in den Zelten vor den Mauern Trojas.
18: Und in den Gräben um die Mauern der Stadt stehen die Menschen
10: bis zum Hals in der Scheiße.
18: Sehen Sie, Herr Brecht,
10: da könnten Sie gleich wieder einsteigen.
2: Nostalgie.
10: Sicherheit.
2: Erhalt. Restauration.
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19: Heute mit der SWR Big Band. Die feiert dieses Jahr ihr 75-jähriges Jubiläum. Sie gehört zu den besten Big Bands Europas, wenn nicht der Welt. Zweimal nominiert wurde sie 2023 mit einem Grammy ausgezeichnet. Regelmäßig holt sich die SWR Big Band für ihre Auftritte renommierte Sängerinnen und Sänger dazu. Bei ihrem Jubiläumskonzert dieses Jahr am 1. April in der Stuttgarter Liederhalle waren Emma Smith aus Großbritannien und die Italienerin Chiara Civello dabei. Die Leitung hatte Magnus Lindgren.

0: Die SWR Big Band war das bei ihrem Jubiläumskonzert dieses Jahr am 1. April in der Stuttgarter Liederhalle. 75-jähriges Bestehen hat sie gefeiert. Mit dabei waren die Sängerinnen Emma Smith aus Großbritannien und die Italienerin Chiara Civello. Die Leitung hatte Magnus Lindgren. Und wenn Sie die SWR Big Band einmal live erleben möchten, in 10 Tagen am 29. Juli kommt sie auf die Freilichtbühne am Stuttgarter Killesberg und läutet die Sommerferienzeit ein mit ihrem Programm Holiday Jump. Hier in SWR Kultur kommen jetzt Nachrichten und danach startet der Opernabend des ARD Radiofestivals. Wir bringen Richard Strauss Die Frau ohne Schatten in einer Neuproduktion für das Festival d'Aix-en-Provence. Die Aufführung hat vor 10 Tagen stattgefunden mit Michael Spiers als Kaiser und Vida Mignevicute als Kaiserin. Klaus Mäckele dirigiert Chor und Orchester de Paris. Ihnen einen schönen Radioabend mit SWR Kultur.
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2: Um 20 Uhr mit Luise Wunderlich. Grünen-Chefin Brandner sieht in dem Rücktritt von Unionsfraktionschef Spahn eine Chance für Bundeskanzler Merz. Im ARD-Sommerinterview sagte sie, Merz habe jetzt die Chance, Zitat, Tabula rasa zu machen. Er könne sich mit einer Kabinettsumbildung von allen befreien, die handwerkliche Schwächen hätten oder ideologisch verbohrt seien. Merz selbst hatte am Nachmittag im ZDF einen Personalumbau in der Bundesregierung nicht ausgeschlossen. Dabei betonte er aber auch, dass man hier im Konjunktiv spreche. Das Karlsruher Amtsgericht bezweifelt, dass sich der Sturz eines Bahnmitarbeiters aus einem fahrenden Zug bei Ettlingen im Kreis Karlsruhe so abgespielt hat, wie bisher dargestellt. Einer Mitteilung zufolge ergeben sich die Zweifel aus einem Überwachungsvideo. Genauer wurde das Gericht nicht. Gestern hatte es einen Haftbefehl gegen den 36-jährigen Verdächtigen abgelehnt. Am Freitagabend soll es bei einer Ticketkontrolle ein Handgemenge zwischen dem Verdächtigen und einem Sicherheitsmitarbeiter der Bahn gegeben haben. Dabei hatte die Zugtür sich geöffnet. Der Bahnmitarbeiter stürzte bei Tempo 120 ins Freie und wurde lebensgefährlich verletzt. Nach zunehmenden Kämpfen mit Iran verlegen die USA weitere Kampfjets in den Nahen Osten. Wie das Wall Street Journal berichtet, betrifft das unter anderem mehrere F-16 vom US-Flugplatz Spangdahlem in der Eifel. Zudem würden Jets vom Typ F-35 aus Großbritannien verlegt. Auch Tankflugzeuge befänden sich auf dem Weg in die Region. Die Entscheidung dazu wurde laut New York Times getroffen, bevor am Freitag 2 US-Soldaten durch iranischen Beschuss getötet wurden. Bei der Fußball-Weltmeisterschaft in Nordamerika steht heute das Finale an. Der amtierende Weltmeister Argentinien trifft auf den amtierenden Europameister Spanien. Inzwischen ist auch der Himmel über New York wieder klar. In den vergangenen Tagen waren Rauchschwaden von Waldbränden in Kanada bis in die USA gezogen. Deswegen hatte US-Präsident Trump den Kanadiern mit 9 Zöllen gedroht. Trump will sich das Finale live im Stadion ansehen. Erstmals wird es in der Halbzeitpause eine Show geben, bei der Popstars wie Madonna, Shakira und Justin Bieber auftreten sollen. Außerdem soll es vor dem Spiel eine rund 90-minütige Abschlussgala geben. Der Belgier Remco Evenepoel hat die 15. Etappe der Tour de France gewonnen. Der Slowene Tadej Pogačar trägt weiter das Trikot des Gesamtführenden. Der bisherige zweite und zweimalige Gesamtsieger Jonas Vingegaard dagegen ist nach einem Sturz ausgeschieden. Etwa 20 Kilometer vor dem Ziel rutschte er in einem Kreisverkehr seitlich weg. 20.03 Uhr.
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3: Wenn im Juli das Festival d'Aix-en-Provence beginnt, richtet sich der Blick der Opernwelt traditionell in den Süden Frankreichs. Kaum ein europäisches Opernfestival wird Jahr für Jahr mit so großer Spannung erwartet. Seit fast 8 Jahrzehnten entstehen hier Produktionen, die musikalische Exzellenz mit mutigen Regiekonzepten verbinden und weit über den Festivalsommer hinaus Maßstäbe setzen. Der heutige Abend im ARD-Radiofestival gehört einem der Höhepunkte der diesjährigen Festivalausgabe. Richard Strauss, Die Frau ohne Schatten. Grit Schulze von MDR Klassik begrüßt Sie zur Aufnahme vom 9. Juli aus dem Grand Théâtre de Provence in Aix-en-Provence. Mit besonderer Spannung wurde die erste Zusammenarbeit des Regisseurs Berry Koski mit dem erst 30-jährigen finnischen Dirigenten Klaus Mäkelä erwartet. Obwohl Mäkelä längst zu den international gefeierten Stars seines Fachs zählt, war dies erst seine zweite Opernproduktion überhaupt und seine erste große Richard-Strauss-Oper. Das Ergebnis wurde vom Publikum und der internationalen Kritik gleichermaßen begeistert aufgenommen. Gemeinsam widmen sie sich einem der rätselhaftesten Werke des Opernrepertoires. Koski verzichtet in seiner Auslegung auf märchenhaften Prunk und sucht nach der existenziellen Bedeutung des Schattens, während Mäkelä mit dem Orchestre de Paris den überwältigenden Farbenreichtum von Strauss' Partitur freilegt. Von den scharf konturierten Dissonanzen des Beginns bis zum erlösenden C-Dur-Finale. Doch bis zu diesem strahlenden Schluss ist es ein weiter Weg. Der Dichter und Librettist Hugo von Hofmannsthal und der Komponist Richard Strauss führen uns zunächst in eine geheimnisvolle Zwischenwelt. Die Kaiserin, Tochter des Geisterkönigs Kaikobad, besitzt keinen Schatten und damit auch keine menschliche Seele. Bleibt sie schattenlos, wird ihr Gemahl, der Kaiser, zu Stein. 3 Tage bleiben ihr, um einen Schatten zu gewinnen. Um ihren Gatten zu retten, berät sie sich mit der Amme. Gemeinsam begeben sie sich zu den Menschen und treffen auf die in Armut lebende Färberfamilie Barak. Die Färbersfrau wird von der Amme umworben. Sie möge den Schatten und die ungeborenen Kinder gegen Reichtum abtreten. Soweit der erste Akt. Die Kaiserin singt Widder Miknevichute. An ihrer Seite gestaltet Nina Stemme die geheimnisvolle Amme. Brian Mulligan ist Barak. Amber Bright seine Frau. Michael Spears, der Kaiser. Es musizieren Chœur und Orchestre de Paris. Die Leitung hat Klaus Mäkelä. Die Aufnahme ist, wie gesagt, vom diesjährigen Festival Aix-en-Provence.

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Beifall im Grand Théâtre de Provence in Aix-en-Provence für den ersten Akt von Richard Strauss, Die Frau ohne Schatten, einer der großen Publikumserfolge des diesjährigen Festivals. Maßgeblichen Anteil daran haben Barry Koskys konzentrierte Regie und Klaus Mäkeles farbenreiche, spannungsgeladene musikalische Leitung am Pult des Orchestre de Paris. Zu erleben sind außerdem Vida Miknevichute als Kaiserin, Nina Stemme als Amme, Brian Mulligan als Barak, Tamara Wilson als Färberin, Michael Spears als Kaiser und Jean-Sébastien Bou als Geisterbote. Damit endet der erste Akt. Das ARD Radio Festival bringt Ihnen die Aufzeichnung vom 9. Juli 2026 aus dem Grand Théâtre de Provence in Aix-en-Provence. Mit der Frau ohne Schatten, ihrer vierten gemeinsamen Oper, stellen Richard Strauss und Hugo von Hofmannsthal mitten im Ersten Weltkrieg eine Frage, die bis heute nichts von ihrer Aktualität verloren hat. Was macht den Menschen eigentlich zum Menschen? Und obwohl das Werk Abgründe, Angst und Schuld kennt, entwirft es zugleich eine erstaunlich hoffnungsvolle Vision von Mitgefühl und Verantwortung. Im ersten Akt hat der Geisterbote der Kaiserin die Frist gesetzt. Gelingt es ihr nicht, innerhalb von 3 Tagen einen Schatten zu erwerben, wird der Kaiser zu Stein. Gemeinsam mit der Amme sucht sie deshalb in der Menschenwelt nach einer Frau, die bereit wäre, ihren Schatten aufzugeben. Sie glaubt, diese in Baraks unglücklicher Ehefrau gefunden zu haben. Doch bereits jetzt zeigt sich, dass die Kaiserin immer größere Zweifel an diesem Handel bekommt. Im zweiten Akt verschärft sich der Konflikt. Die Amme setzt alles daran, die Färberin von ihrem Mann zu entfremden und den Schatten endgültig zu gewinnen. Doch gerade in dieser Prüfung beginnt die Kaiserin zu erkennen, welchen Preis sie für ihre Rettung zahlen müsste. Erleben Sie nun den zweiten Akt von Richard Strauss' Oper »Die Frau ohne Schatten«, eine Neuproduktion des Festivals von Aix-en-Provence mit dem Théâtre La Monnaie in Brüssel und der griechischen Nationaloper.

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Dieser zweite Akt von Richard Strauss' Oper Die Frau ohne Schatten endet aussichtslos. Die Erde öffnet sich, die Kaiserin sieht in Gedanken ihren Mann langsam zu Stein werden. Und gemeinsam mit dem Färber-Ehepaar wird sie von den Fluten mitgerissen und vor einen Tempel gebracht. Aus dem Grand Théâtre de Provence beim Festival Aix-en-Provence präsentiert MDR Klassik im Rahmen des ARD-Radio-Festivals diese komplexe und symbolisch aufgeladene Geschichte der Feentochter, die als Frau eines Kaisers sich mit der Menschenwelt verbinden möchte. Inspiriert fühlten sich Richard Strauss und Hugo von Hofmannsthal in ihrer vierten gemeinsamen Oper von orientalischen Märchen und von Mozarts Die Zauberflöte. Hofmannsthal selbst bezeichnete den Text als dumpfes, schweres Werk. Und es ist in der Tat eine ziemliche Herausforderung für jeden Regisseur. Berikowski verzichtet sowohl auf orientalischen Märchenzauber als auch auf eine vordergründig psychoanalytische Deutung. Stattdessen richtet er den Blick auf die Beziehungen der Figuren und auf die moralischen Fragen des Werkes. Koski ergreift Sympathie und Verständnis für die Frauenfiguren. Ihre emanzipatorischen Entwicklungen zeichnet er einfühlsam nach. In seiner Lesart werden Kaiserin Widder Miknevitschute und Färberin Amber Bright trotz ihrer unterschiedlichen Herkunft zu zwei Frauen, deren Schicksale immer enger miteinander verwoben sind. Während Kaiser Michael Spears und Barack Brian Mulligan Unverständnis für die seelischen Belange ihrer Gattinnen zeigen. Für Klaus Mäkelä war diese Produktion das eigentliche Debüt als Operndirigent auf internationaler Bühne. Der gerade 30-jährige Finne ist bereits Musikdirektor des Orchestre de Paris und wird ab der Saison 27-28 sowohl das Konzertgebäudeorchester Amsterdam als auch das Chicago Symphony Orchestra als Chefdirigent übernehmen. In Aix-en-Provence hören wir ihn gleich im dritten Akt der Strauss-Oper »Die Frau ohne Schatten«. Hier muss die Kaiserin die entscheidende Prüfung bestehen. Vor dem Tempel ihres Vaters Kaikobad wird sich zeigen, ob sie bereit ist, das eigene Glück auf Kosten anderer zu erkaufen oder ob Mitgefühl stärker ist als der Wunsch nach Rettung. In einer Aufzeichnung vom 9. Juli aus dem Grand Théâtre de Provence beim Festival Aix-en-Provence hören Sie den dritten Akt von Richard Strauss, Die Frau ohne Schatten.

Mit dem Schlusschor der ungeborenen Kinder endet Richard Strauss Die Frau ohne Schatten. Ein Werk, das sich einfachen Deutungen bis heute entzieht. Märchenoper, Symbolspiel, psychologisches Drama und philosophische Parabel zugleich. Richard Strauss und Hugo von Hofmannsthal haben eine Oper geschaffen, die mehr Fragen stellt, als sie beantwortet. Berry Koskis Inszenierung beim Festival d'Aix-en-Provence vertraut ganz auf die Kraft dieser Fragen. Im Mittelpunkt steht weniger die märchenhafte Handlung als die Entscheidung der Kaiserin, ihr eigenes Glück nicht auf Kosten anderer zu suchen. Gerade in diesem Verzicht findet sie ihre Menschlichkeit und ihren Schatten. Klaus Mikkele, Chœur et Orchestre de Paris und ein hochkarätiges Solistenensemble haben dieser Lesart eine eindrucksvolle musikalische Gestalt gegeben. Mit dabei als Kaiser Michael Spears, Kaiserin Vida Miknevichute, Amme Nina Stemme, Barak Brian Mulligan, Färberin Tamara Wilson, Geisterbote Jean-Sebastian Bou, Einäugiger Tomasz Komienga, Einarmiger Daniel Miroslav, Buckliger und Jüngling Robert Lewis, Stimme des Falken Hüter Gloria Tronell und Stimme von oben Eloise Maas. Zu Beginn unseres Opernabends stand die Frage, wofür der Schatten eigentlich steht. Am Ende scheint er weniger für Fruchtbarkeit allein zu stehen, als für Mitgefühl, Verantwortung und Menschlichkeit. Vielleicht liegt gerade darin die ungebrochene Aktualität dieser Oper. Sie hörten eine Aufzeichnung vom 9. Juli 2026 aus dem Grand Théâtre de Provence beim Festival Aix-en-Provence. Im ARD-Radio-Festival, heute präsentiert von MDR Klassik, bleibt uns noch ein wenig Zeit, diesmal für Kammermusik von Richard Strauss. Lia Petrova und Alexandre Cantarot spielen die Sonate für Violine und Klavier, Es-Dur, Opus 18.

Lia Petrova und Alexandre Cantero mit der Sonate für Violine und Klavier S-Dur von Richard Strauss. Bis zu den Nachrichten folgt hier im ARD-Radiofestival noch die Bläserserenade S-Dur von Richard Strauss. In einer Aufnahme mit den Albright Winds unter Nicholas Daniel.

Das war die Serenade S-Dur Opus 7 von Richard Strauss, gespielt von den Olbra Winds unter Nicholas Daniel. Und das war der Opernabend, heute im ARD-Radio-Festival ganz im Zeichen von Richard Strauss. Grit Schulze von MDR Klassik verabschiedet sich. Ich wünsche Ihnen eine angenehme Nacht.

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1: Um 24 Uhr mit Karin Schumacher, Berlin. Bundeskanzler Merz hat seine Aussagen über die Arbeitsmoral der Deutschen gegen Kritik verteidigt. Er habe niemandem persönliche Faulheit unterstellt, sagte der CDU-Chef im ZDF-Sommerinterview. Ihm sei es um die Arbeitsstunden gegangen, die im Augenblick zu niedrig seien. Nach dem Rücktritt von Unionsfraktionschef Spahn schließt Merz nicht aus, das Kabinett umzubauen. Spekulationen über einen Nachfolger wollte er nicht kommentieren. Darüber berät heute die CDU-Spitze. Als Favorit für den Fraktionsvorsitz wird der bisherige Kanzleramtschef frei gehandelt. Washington. Die USA und der Iran haben ihre gegenseitigen Angriffe fortgesetzt. Die US-Armee sprach von einer Strafe für den Beschuss eines amerikanischen Stützpunkts in Jordanien. Dabei waren am Freitag 2 US-Soldaten getötet worden. Bei den jüngsten Attacken auf Ziele im Iran ist offenbar die Baustelle eines geplanten Atomkraftwerks getroffen worden. Ziel sei eine Anlage im Südwesten des Iran gewesen, berichtet das Staatsfernsehen unter Berufung auf die Atomenergiebehörde. Madrid. Nordöstlich der spanischen Hauptstadt sind laut Behörden bei einem Waldbrand rund 13.000 Hektar verbrannt. Das entspricht einer Fläche von mehr als 18.000 Fußballfeldern. Nach Angaben des staatlichen Fernsehens sind die Flammen bisher nicht unter Kontrolle. Mehr als 500 Einsatzkräfte waren im Einsatz. Angesichts von Dürre und geringer Luftfeuchtigkeit ist die Waldbrandgefahr in weiten Teilen Spaniens extrem hoch. Bernau. Bayerns Ministerpräsident Söder ist bei einer Veranstaltung mit einer Tomate beworfen worden. Zu dem Vorfall kam es nach Informationen der deutschen Presseagentur in Bernau am Chiemsee. Die Bild-Zeitung berichtete unter Berufung auf Augenzeugen, der Angreifer sei plötzlich aus einem Gebüsch gesprungen. LKA-Beamte hätten ihn sofort überwältigt. Söder sei unverletzt geblieben. Die Polizei äußerte sich bislang nicht zu dem Vorfall. Frankfurt am Main. Der Weg für Jürgen Klopp als neuen Bundestrainer ist frei. Bei Magenta TV sagte Klopp, dass er mit seinem bisherigen Arbeitgeber Red Bull eine großzügige Regelung gefunden habe. Er verwies aber darauf, dass die Gespräche mit dem Deutschen Fußballbund noch laufen. Medienberichten zufolge soll der Konzern den 59-Jährigen aus seinem Vertrag entlassen haben, ohne Bedingungen an den DFB zu stellen. Das Wetter in Deutschland: in der Nacht ziehen im Norden und Osten Schauer und Gewitter durch. Am Tag ist es in der Nordhälfte wechselhaft mit Gewittern. Richtung Süden häufig Sonne, 16 Grad im Harz und 27 Grad am Hochrhein. Am Dienstag überwiegend freundlich, selten Schauer. Damit ist es 0 Uhr und 3 Minuten.
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3: Mit Sven Knapper am Mikrofon. Guten Abend und herzlich willkommen. Wir starten wie üblich mit Aufnahmen aus den Archiven des Mitteldeutschen Rundfunks in die neue Woche. Bis zu den 2 Uhr Nachrichten unterhalten uns das Gewandhausorchester Leipzig, die Anhaltische Philharmonie Dessau und das MDR Sinfonieorchester. Den Anfang macht aber der Pianist David Theodor Schmidt mit Präludium und Fuge in B-Moll, Bachwerkeverzeichnis 891.

Der 1982 in Erlangen geborene Pianist David Theodor Schmidt interpretierte Präludium und Fuge in B-Moll, Bachwerkeverzeichnis 891. Es folgt das zweite große B in der Musikgeschichte Ludwig van Beethoven mit seiner Sinfonie Nummer 5 in C-Moll, die auch unter dem Namen Schicksalssinfonie bekannt wurde. Herbert Blomstedt dirigiert das Gewandhausorchester Leipzig.

Die Klarinettistin Sharon Kahn und der Pianist Itamar Golan, beide aus Israel, interpretierten das Grand Duo Concertant Opus 48 von Karl Maria von Weber. Hier ist das ARD-Nachtkonzert, präsentiert von BR Klassik mit einem Cellokonzert von Franz Xaver Neruda. 1843 im tschechischen Brünn geboren und 1915 im dänischen Kopenhagen gestorben. Beate Altenburg und die Anhaltische Philharmonie Dessau bieten Nerudas Cellokonzert Nummer 3 in A-Dur. Die Leitung hat Golo Berg.

Das waren Beate Altenburg und die Anhaltische Philharmonie Dessau unter Golo Berg mit dem Cellokonzert Nummer 3 in A-Dur von Franz Xaver Neruda. Den großen Schlusspunkt in dieser Stunde setzt der finnische Nationalkomponist Jean Sibelius mit seiner Sinfonie Nummer 4 in A-Moll, entstanden zwischen 1910 und 1911. Herbert Kegel steht am Pult des MDR-Sinfonieorchesters.

Das MDR-Sinfonieorchester unter der Leitung von Herbert Kegel hörten wir mit der Sinfonie Nummer 4 in A-Moll von Jean Sibelius. In den vergangenen beiden Stunden brachten wir Aufnahmen aus den Archiven des Mitteldeutschen Rundfunks. Nach den 2 Uhr Nachrichten geht's weiter mit Musik von Ludwig van Beethoven, Antonio Sacchini und Ethel Smythe.

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1: Um 2 Uhr mit Ronald Lessig. Spanien ist Fußball-Weltmeister. Die Spanier haben im Finale mit 1:0 nach Verlängerung gegen Argentinien gewonnen. Aus dem ARD-WM-Team Hendrik Lückhoff.
2: Es war ein hochverdienter Sieg. Spanien war von Anfang an das bessere Team, nutzte aber seine zahlreichen Chancen nicht. In die Verlängerung ging Argentinien in Unterzahl, weil Enzo Fernandes die gelb-rote Karte sah. Spanien drückte weiter und belohnte sich. Ferran Torres traf in der 106. Minute zum erlösenden und siegbringenden 1:0. Die Spanier feiern ihren zweiten WM-Titel, Argentinien verpasst die Titelverteidigung. In der Halbzeitpause hatte es eine Musikshow gegeben, unter anderem mit Madonna, Shakira, BTS, Justin Bieber und Coldplay. 11 Minuten dauerte die Show. Die Halbzeitpause war deswegen über 25 Minuten lang.
1: In der Union soll jetzt zügig geklärt werden, wer auf den zurückgetretenen Fraktionschef Spahn folgt. Über das weitere Vorgehen beraten heute sowohl das